die Alleinheit in Gottes Wesenskraft. Auch dieses Mal möchte ich auf den Seismographen hinweisen, der immer aktiver und unmittelbarer wirkt, sofern wir die Schritte hin zum Urlicht in unserer Seele tun. Der Seismograph, unser Gewissen, kann uns zu einem guten Freund werden, dann, wenn wir ihm in unser noch bestehendes Schattenreich, in alle noch nicht durchlichteten Seelenpartikel und in unser Unterbewusstsein Zugang gewähren. Mit dem Seismographen als dem guten Freund, der nicht wertet, nur aufzeigt, ohne uns zu bedrängen, kann das Erdenleben, können unsere Tage, die aus unserem Erdengang bestehen, außerordentlich interessant sein. Es setzen sich, wenn wir wollen, in unserem Bewusstsein Prozesse in Gang, die uns binnen kurzem neue Menschen werden lassen. Das Licht unserer Seele, das mehr und mehr in den Körper strahlt, bewegt uns unter anderem auch, uns im Spiegel genauer zu betrachten. Was stellen wir fest? Das Spiegelbild zeigt uns bestimmt eine positive Veränderung auf, die auf die Urlichtstrahlung, auf die Schritte zurückzuführen ist, die wir zum Reich Gottes tun, das inwendig in unserer Seele leuchtet. Liebe Brüder, liebe Schwestern in Christus, der Weg zum Urlicht ist ein einmaliger Weg, der uns gegeben ist, damit wir unter anderem auch die Zeit erkennen, in der sich diese Welt befindet. Die Gottesliebe verbindet. Sie eint alle Wesen, Seelen und Menschen. Sie ist das kosmische Leben in der Mutter Erde, auf ihr und über ihr. Sie verbindet die Gottzustrebenden mit allen Tieren, Pflanzen und Steinen und mit allen Gestirnen des Kosmos, denn der Geist Gottes ist allgegenwärtig. In der Gottes- und Nächstenliebe geeint, Gabriele.

Menschen beten. Von Zuhörern hören wir immer wieder: Ja, ich bete um Gesundheit. Ich bete um meine Familie. Ich bete um Gesundheit eines Verwandten. Ich bete um Kraft. Ich bete Woche für Woche. Doch ich fühle, dass meine Gebete kaum wirksam sind. Zwischendurch höre ich dann auf zu beten. Ich resigniere. Machen wir uns bewusst, dass jeder Einzelne von uns ein sogenannter Brückenbauer ist. Machen wir uns bewusst, dass Handwerkszeug, um die Brücke zu bauen, heißt Glaube, Vertrauen und Geduld. Die Bausteine für die Brücke sind Frieden mit uns selbst, Bereinigung unserer allzu menschlichen Wünsche, unserer Leidenschaften, unserer Gehässigkeiten. Friede zu halten mit unserem Nächsten ist ebenfalls ein wichtiger Baustein für die Brücke. Harmonie, Ausgewogenheit der Kräfte der Seele und des Körpers sind entscheidend und Bausteine für die Brücke. Was brauchen wir als Bindemittel für die Bausteine der Brücke? Liebe. Es ist die Liebe, die die Bausteine verbindet und die Brücke auf die große allmächtige Kraft ausrichtet, die in uns ist. Es ist der Christus Gottes in unserer Seele. Es ist der Christus Gottes in jedem Baustein unseres Körpers. Somit sind auch die vielen, vielen Bausteine unseres Körpers Bausteine für die Brücke. Es bedarf also der Geduld. Es bedarf des Glaubens und des Vertrauens. Glauben wir an Christus? Wenn ja, dann vertrauen wir ihm auch. Und das Vertrauen ist nichts anderes als die Hingabe an das innere Licht, an Christus in uns. Um also über die Brücke zu gehen, hin zu Christus, bedarf es des Glaubens, des Vertrauens,

der Geduld und der mächtigen Liebe zu dem, der in uns ist, zum Geist, der uns beisteht, zum großen Geist der Liebe, der uns hilft und der auch unseren Körper heilt, so es gut ist für die Seele. Gehen wir gemeinsam ins Gebet. Bitten wir Christus in uns, er möge uns aufzeigen, wie die Bausteine heißen, die wir zum Brückenbau brauchen, um Christus in uns näher zu kommen. Denn erst wenn wir die Brücke weitgehend gebaut haben, strömt der Geist über die Brücke in alle Bausteine des Leibes, um zu helfen und zu heilen. Über die Brücke strömt dann auch der Geist zu unseren Mitmenschen, denn wir bilden dann die Brücke im Gebet zu unserer Familie, zu unseren Verwandten und wir finden in die Einheit, denn Gott ist Einheit mit der Natur, mit den Tieren, ja, mit der ganzen Unendlichkeit. Dann sind unsere Gebete gefüllt von der Kraft des Geistes und wir, die wir unsere Brücke gebaut haben, tragen mit dazu bei, dass auch unser Nächster ein Brückenbauer wird. Wir tragen von Herzen im Gebet zur Einheit bei, indem wir an unsere Übernächsten, an unsere Tiergeschwister denken, aber auch an Pflanzen und Mineralien, ja, an unsere Mutter Erde, unsere Ernährerin. In diesem Bewusstsein wenden wir uns also dem Christus Gottes zu. Wir atmen ruhig und tief. Christus in uns. Glaube ich an den mächtigen Geist, der alles vermag? Glaube ich an den Brückenbau? Fragen wir uns alle.

bringen wir die Geduld auf, uns vertrauensvoll an Christus zu wenden, in Leid, Not und Krankheit.

Sind wir bereit, in Krankheit, Leid und Not den großen Geist, der alles vermag, in uns zu bejahen?

Sind wir bereit? Die Bausteine für die Brücke aneinander zu reihen, indem wir Frieden schließen, Frieden mit uns selbst, mit unseren leidenschaftlichen Wünschen, Frieden, indem wir unsere Gegensätzlichkeiten bearbeiten und mit Christus bereinigen. Sind wir bereit, Frieden zu schließen mit unseren Mitmenschen und Frieden zu halten einerlei, wie sie über uns denken? Ob sie mit uns Frieden schließen wollen oder nicht, sind wir bereit, mit ihnen Frieden zu halten.

Sind wir bereit, an die Mutter Erde zu denken? Für sie auf mannigfache Art und Weise zu sorgen, für die Pflanzen, für die Tiere, aber auch indem wir unsere Nahrung überprüfen, was wir brauchen oder was wir nicht benötigen.

sind wir in Harmonie mit den kosmischen Kräften. In Harmonie mit den Naturreichen, dann ist Einheit. Ein Baustein reiht sich an den anderen. So wie sich die Bausteine aneinander reihen, atmen wir immer tiefer und ruhiger. Wir fühlen uns beseelt von der großen Kraft. Wir atmen und fühlen den Geist in uns.

Atem ist der Odem, der die Bausteine des Körpers durchströmt. Christus in uns. Christus, die große Liebe zu uns. Liebe verbindet die Bausteine. Liebe leitet die Brücke und lenkt sich hin zu Christus in uns.

In diesen Minuten kurzer Besinnung wurden wir ruhiger. Über den Atem gibt uns Christus die Kraft, ihn zu spüren. Empfinden wir in unseren Körper hinein, so spüren wir die strömende Kraft der Liebe. Christus hilft. Christus löst. Christus heilt. Christus baut mit uns die Brücke.

still wird es in uns. Christus hilft uns zu erspüren, was es heißt, zu ihm zu beten. Sich ihm anzuvertrauen und in Geduld seine Kraft zu bejahen. Wir bejahen seine Kraft in uns.

Wir bejahen die helfende Kraft der Liebe in uns. Es strömt durch unsere Seele in unseren Körper. Es strömt die Liebe, die helfende und heilende Kraft. Christus hilft. Christus heilt. Christus steht uns in jeder Situation bei. Habe Geduld und baue die Brücke. Christus hilft uns zu lernen, symbolisch fühlen wir eine Brücke, die von uns erst gebaut werden soll. Über die Brücke strömt das Licht und wir begleiten das Licht zu den Menschen, an die wir jetzt denken.

bettelt nicht, lasst es strömen, das Licht. Bettelt nicht in Gebeten, lasst es strömen, das Licht.

und so uns Bilder zeigen, mit wem wir bereinigen sollen, auf das Friede werde, tun wir dies jetzt in Gedanken.

heilendes, helfendes Licht strömt zu den Menschen, an die wir denken.

strömt über Christus zu allen Seelen in den Städten der Reinigung. Über Christus strömt das Licht zu unseren entkörperten Brüdern und Schwestern.

helfende Licht strömt zur Mutter Erde. Es spendet den Tieren Trost. Hilft der Tierwelt.

die Lichtbrücke, atmet uns die Mutter Erde, uns Menschen, ein großes Danke zu. Fühlen wir, wie der Dank über die Brücke strömt in unser Herz. Fühlen wir, wie es weit wird. Fühlen wir in diesem großen Dank die Freude. Menschen denken an Menschen. Menschen beten für Menschen. Menschen beten und gedenken der Mutter Erde.

wir, in das Christus-Gottes-Bewusstsein hinein, das sich in der Nähe unseres physischen Herzens befindet.

Bär, einen ruhigen, freudigen, geistigen Pulsschlag, der unseren Atem beseelt. Denn der Atem geht ruhig und tief. Wir fühlen uns in Christus geborgen.

in dem Bewusstsein der Gegenwart des Christus Gottes in uns beten wir für aktuelle Anliegen. Wir lassen die Gebete über die von Christus angelegte Brücke strömen.

0: Liebe Zuschauerinnen und liebe Zuschauer, wir begrüßen Sie herzlich zu unserer Sendung Die allumfassende kosmische Bibliothek, der Allozean Gottes. Alle Jahre wieder werden zu sogenannten christlichen Festtagen Feierlichkeiten begangen. Ob Ostern, Pfingsten oder Weihnachten, immer wieder wiederholt sich der Jahreslauf seit Hunderten von Jahren, ohne dass sich die Welt zum Besseren wandelt. Zu den Pfingsttagen wird die Ausgießung des Geistes in den Mittelpunkt der kirchlich-institutionellen Feierlichkeiten gestellt und als etwas ganz Besonderes hervorgehoben. Nach den Pfingsttagen geht es im Trott des Jahreslaufes weiter. Den wenigsten Menschen ist es bewusst, dass Gott, der Ewige, die allumfassende kosmische Bibliothek, der Allozean und das Allleben ist, der in jedem Augenblick durch unzählige Münder zu seinen Geschöpfen spricht. Wie nahe Gott, der Ewige, seiner Schöpfung ist, wissen die Menschen durch seine wahren Propheten. Durch seine wahren Propheten wissen die Menschen auch, dass Gott, der Ewige, der redende Gott, in seiner ganzen Schöpfung gegenwärtig ist. Er, Gott, der Ewige, ist das Ich Bin, der ich bin. Seit über 40 Jahren offenbart sich der Gottesgeist im prophetischen Wort durch die göttliche Weisheit. Es ist der Gott Abrahams, Isaaks und Jakobs, der Gott aller wahren Propheten. Er spricht im prophetischen Wort durch Gabriele, die er seine Prophetin und Botschafterin nennt, das Wort der Himmel zu den Menschen. Gott ist Geist. Gott ist in uns. Inwendig in jeder Seele. Gott ist das Leben. Gott ist Kommunikation. Also spricht er zu seinen Kindern, zu seinen Wesen aus ihm, zu allem, was aus ihm geschaffen ist. Gott, der Ewige, ist inwendig in jedem Menschen, in jeder Seele. Gott ist in allem und in allen das Innerste, ist der reine, unbelastbare Wesenskern in allen seinen Geschöpfen. Gott, der Ewige, ist allgegenwärtig. Gott ist in jedem Baum, jedem Strauch, jeder Pflanze, jedem Mineral, jedem Tier, ob groß oder klein, gegenwärtig. Er ist in jeder Sonne und in jedem Planeten. Alle Universen geben Zeugnis von ihm. Gott, der Ewige, spricht zu uns durch unzählige Münder. Er spricht zu uns durch den Baum, den Strauch, durch die Blumen und Gräser, durch die Tiere aller Art, auch durch die Sterne, Planeten und Monde. Gott, der Ewige, ist der redende Gott. Er spricht zu seiner ganzen Schöpfung. Können wir erahnen oder gar erfassen, was das bedeutet? Gott ist das Leben. Er, der Vater-Mutter-Gott, ist der Odem im Atem von allem, was lebt. Deswegen schlagen Urchristen keine Bäume im Saft. Sie schneiden keine Blumen mutwillig ab oder reißen sie heraus. Sie töten auch keine Tiere. Sie essen nicht das Fleisch der Tiere. Weil alles das Leben ist Gott. Jeder Baum ist eine Offenbarung Gottes. Jede Blüte ist eine Offenbarung Gottes. Jedes Tier ist eine Offenbarung Gottes. Der Geist Gottes ist in uns Menschen, wie wir schon hörten. Der Geist Gottes ist unentwegt in uns und er spricht zu uns. Wie oft sagen wir, wenn ich Gott nur hören könnte. Doch er spricht zu uns unaufhörlich, unentwegt. Gott, der Ewige, ist Liebe. Jeder Atemzug ist ein Geschenk der Liebe Gottes an seine Kinder. Urchristen, Nachfolger des Jesus von Nazareth, achten das Leben in allen Lebensformen und in allen Dingen, weil es nichts gibt, was nicht aus Gott ist, weil Gott das ewige Sein ist. Es gibt also nichts, was außerhalb von Gott ist. Jedes Atom gibt Zeugnis von der Allkraft Gottes, seiner universalen Intelligenz. Jedes Quantenteilchen, das sich abwechselnd als Welle oder als Teilchen zu erkennen gibt, bezeugt die Allgegenwart Gottes. Die riesigen Sonnen- und Planetensysteme, Sternenhaufen und Galaxien geben Zeugnis von der universalen Allintelligenz, die wir Menschen Gott nennen, die nach ehernen Gesetzen ihre Bahnen ziehen. Jeder Sonnenstrahl sendet Information und Kommunikation, weil Gott der Ewige das Allleben ist. Alles, aber auch alles ist belebt und spricht die Sprache des Alllebens, die Sprache der Gottes- und Nächstenliebe. Liebe Mitmenschen, unsere inneren Sinne, die Sinne der Seele, sind betäubt vom Lärm dieser Welt. Unsere inneren Sinne haben wir verkümmern lassen, weil uns die äußere Welt als das Reale erscheint. Unsere inneren Sinne haben wir mit dem Intellekt abgedeckt und uns somit von der Allintelligenz Gott abgewendet. Jesus von Nazareth wurde vom Widersacher Gottes auf die Probe gestellt. Alle Reiche dieser Welt will ich dir geben, wenn du vor mir niederkniest und mich anbetest. Weiche von mir, Satan, war die Antwort des Christus Gottes. Die Mehrheit der Menschen strebt nach den Reichen dieser Welt. Deshalb erfassen viele Menschen nicht mehr, was um uns herum im Stillen und für uns im Unsichtbaren geschieht und wie nahe uns die geistig-göttliche Welt ist. Deshalb hören und schauen wir nicht mehr, was die Schöpfung Gottes uns in jedem Augenblick zu sagen hat. Überall ist die Offenbarung Gottes wahrzunehmen. Die ganze Natur, ebenso das ganze Universum, gibt Zeugnis von der Allintelligenz, Gott, der redenden Alleinheit. Lesen wir nun in dem Buch von Gabriele über die allumfassende kosmische Bibliothek, der Allozean Gottes.
1: Wahres Leben ist Alleinheit, ist Allkommunikation, die besagt, Gleiches verbindet sich mit Gleichem und Gleiches kommuniziert mit Gleichem. Das Prinzip Gleiches kommuniziert mit Gleichem ist in allen Universen des Seins, im Allozean Gottes gegeben. Wahre Einheit ist Verschmelzung mit dem Wort Ich bin, der ich bin, das Leben, der Allozean des Seins. Das ewige Leben ist also das Sein und daher immer gegenwärtig. Es ist das Wort der Unendlichkeit und die Kommunikation, die auf allen Bewusstseinsebenen wirksam ist, in den Tieren, in den Naturreichen und nicht zuletzt im Urgrund der Seele jedes Menschen. Die heutige Welt ist zerrüttet und die Erde geschunden durch den Intellekt des Menschen, der sich anmaßt, die Krone der Schöpfung zu sein. Gerade Tiere leiden unter der Prämisse, ich bin mir selbst der Nächste. Aber auch die Natur, die gesamte Erde leidet. Wie laut auch das intellektuelle Gekrähe ist, Tiere bleiben intelligente Geschöpfe, die in ihrem Urwesen in Kommunikation mit dem ewigen Schöpfer stehen, dem Allozean des Seins, und somit mit allen Universen. Alle Lebensformen der Natur und alle Lebewesen aus Gottes Schöpfung wollen mit uns Menschen in Frieden und Einheit leben, denn wahres Leben ist Einheit, ist das Sein. Hand aufs Herz. Klingt nicht in jedem Menschen, beim einen mehr, beim anderen weniger, die Suche nach Frieden, nach Sicherheit und wahrer Freundschaft an? Im Großen und Ganzen ist es die Suche nach Liebe. Wir Menschen wollen geliebt werden. Doch wahre Liebe ist kosmisch, ist Kommunikation. Wahre Liebe ist die Gleichheit, das heißt, in der Einheit zu leben, was auch Teilen bedeutet. Wahre Liebe ist also universale Alleinheit mit der ganzen Schöpfung Gottes. Erst wenn wir Menschen die allumfassende kosmische Liebe und Nächstenliebe, die Selbstlosigkeit, die Rechtschaffenheit und Lauterkeit gegenüber unseren Mitgeschöpfen und der Natur entwickeln, beginnt sich in unserem Innersten etwas zu regen. Dann erst beginnen wir allmählich zu verstehen, was wahre Liebe bedeutet und universale Kommunikation ist. Menschen, die das Bewusstsein der Einheit erfassen und danach streben, beginnen zu verstehen, was Gottes und Nächstenliebe bedeutet und dass das allumfassende Schöpfungsprinzip die Allkommunikation ist, das Sein im Sein. Wollen wir also dem Einheitsbewusstsein näher kommen, dann heißt das Lernen. Wenn wir Menschen Schritt für Schritt

0: der kosmischen Gottes- und Nächstenliebe im Urgrund seiner Seele, so wie die Naturreiche die kosmische Liebe in sich tragen und, je nach Bewusstseinsstand, mit den Universen eins sind und mit ihnen in Kommunikation stehen. Gabriele fährt fort: Ich darf wiederholen, ob Tiere, Pflanzen oder Steine, alle Lebewesen und Lebensformen haben, je nach Bewusstseinsstand und Mentalität, Kommunikation zu ihrem Schöpfer, die universal ist. Trotz viel geistigen Wissens sind die meisten Menschen der Ansicht, dass Tiere und die Natur minderwertig wären, dass man sie benutzen kann, wie es dem Intellekt beliebt. Wollen wir Menschen dem universalen Einheitsbewusstsein näher kommen, dann ist Umdenken gefragt. Bei vielen Menschen ist der Umblick und Weitblick gestört, weil die meisten nur an ihre Belange denken und mit ihrem derzeitigen Schrankendasein zufrieden sind. In unserer Welt treibt das Mein und Mir dem Höhepunkt zu. Die Erde ist am Kipppunkt. Lebensformen und Lebewesen stöhnen und rufen zu ihrem Schöpfer. Blickt man mit Verständnis und Wohlwollen auf die Erde, dann spürt man, dass der Schöpfer Lebewesen und Lebensformen zurücknimmt.
1: Gerade diese Sätze von Gabriele geben mir ein ganz anderes Verständnis für das sogenannte Artensterben und sind mir ein Ansporn, mich zu verändern und zu lernen. Denn in der heutigen, schnelllebigen Zeit können wir sehr dankbar sein über Gabrieles Erläuterungen, denn sie sind klar, deutlich und weisen uns den Weg zur Einheit mit der gesamten Schöpfung. Das hilft mir ganz praktisch in den Begegnungen mit den Menschen, den Tieren und im Umgang mit den Pflanzen. Gabriele schreibt: Wenn man bedenkt, dass alle Schöpfungswesen und Schöpfungsformen das Wort der Stille, das Wort des Schöpfers tragen, dann vernimmt man ihr Stöhnen und Seufzen und die Bitte um Erlösung. Da alle Universen das Sein im Sein tragen, das Wort des Schöpfers, so müssten wir Menschen uns fragen, auf welchem Punkt des Daseins ist der Mensch wohl angekommen? Alles beruht auf Energie und keine Energie geht verloren, so auch nicht die energetische Seele des Menschen. Früher oder später, entweder als Mensch oder als Seele, werden wir den Weg zur allumfassenden Einheit gehen. Im Plan Gottes des Unendlichen heißt es: ein neuer Himmel und eine neue Erde. Jeder Seele und jedem Menschen ist der Weg der Gottes- und Nächstenliebe vorgegeben in den 10 Geboten Gottes durch Mose und die Himmelslehren des Jesus von Nazareth. Unsere Erde wäre wahrhaft ein Paradies, wenn immer mehr Menschen mit unseren Mitgeschöpfen und mit der Natur, den Pflanzenreichen und den Mineralien, mit der ganzen Mutter Erde im Einklang leben würden. Dazu bedarf es allerdings der Bereitwilligkeit, Bescheidenheit und Hingabe an das wahre Leben, das ohne Zeit und Raum ist. Das wären die ersten Schritte, um das allumfassende Sein im Sein zu ergründen. Leider leben viele Menschen in der Wahnvorstellung, sie wären die Krone der Schöpfung. Mit diesen kirchlich-religiösen Segen versuchen sie, sich die Erde untertan zu machen. Die Lunte des Hochmuts und der allzu menschlichen Arroganz ist gelegt. Und die Erde wird einen nie dagewesenen Kollaps erleben, weil der Mensch

0: uneinsichtig geworden ist. Der Wahn intellektueller Selbstherrlichkeit kennt weder Demut noch Achtung vor dem universalen Leben, vor der Schöpfung und vor dem Schöpfer, der der allumfassende Gott der Unendlichkeit ist. Die Naturreiche, die Tiere, die Pflanzen, die Mineralien, die gesamte Erde bleibt in sich als Einheit bei ihrem Schöpfer, Gott. Nur der Mensch hat sich von Gott und von seiner Schöpfung getrennt. Der Mensch glaubt, mit den Tieren seine persönlichen Experimente machen zu können, um daraus Schlüsse zu ziehen, wie weit er mit Tieren, Pflanzen, ja mit der Mutter Erde gehen kann. Wer in der Wahnvorstellung verhaftet ist, Tiere wären minderwertige Produktionen der Natur, die dem Allrounder-Mensch zu dienen hätten, der täuscht sich. Jedes Tier im Schöpfergeist, das kleinste Lebewesen, der Wurm, der Käfer, die Mikrobe, weiß um das Wort des Seins, um das Wort des Alls. In den Gattungsfeldern der Pflanzen und Mineralreiche ist das Wort des Schöpfers. Die ganze Erde ist beseelt vom Ich Bin, der Ich Bin.
1: Wenn man das hört, dass jedes noch so kleine Lebewesen von seinem Schöpfer getragen wird und in Verbindung mit ihm ist, bekommt man vielleicht eine Ahnung, wie es den Tieren und den Pflanzen auf der Erde mit uns Menschen geht. Und Gabriele gibt uns den wertvollen Hinweis, dass wir Menschen von den Tieren lernen können und nicht umgekehrt. Wir lesen weiter. Das Tierleid unter der Knute Mensch ist unsagbar. Die Mitgeschöpfe in Gottes Hand werden gequält, in engen Ställen gehalten, als Nutztiere verwendet, dem Schlechter überantwortet und letztlich grausam dem Leben entrissen. Und wildlebende Tiere werden auf den Feldern und in den Wäldern durch Jäger hinterhältig abgeknallt. Den Tieren in den Meeren, in den Flüssen und Seen ergeht es ähnlich. Tiere rufen nach ihrem Schöpfer und flehen um Erlösung. Der Mensch ist letzten Endes der Urheber der Leiden und der Zerstörung der Mutter Erde. Was auch geschieht, das Wort des Schöpfers bleibt in der gequälten Kreatur, bleibt in der Natur und in den Mineralien, bleibt also in Kommunikation mit dem Allsein Gott. Allzu rasch hebt der Mensch den Zeigefinger und meint: Ja, aber wie ist das mit den Tieren? Viele Tiere essen andere Tiere. Das stimmt, denn nicht jedes Tier ist Vegetarier. Wenn jedoch alles auf Energie beruht, dann ist Ansteckungsgefahr nicht ausgeschlossen. Wie gesagt, alles beruht auf Energie. Viele Tiere nehmen unsere Energie auf und stecken sich am Fleischkonsum der Menschen an. Tierarten, die Naturputzer sind und Aas essen, haben sich durch Aufnahme menschlicher Energien zum Beutejäger entwickelt. Weil auch Energie übertragbar ist, töten und verzehren viele Tiere ihre Artgenossen. Wir Menschen haben ihnen die Fleischnahrung energetisch einsuggeriert. Viele Tiere nahmen und nehmen mit der Zeit das auf, was ihnen Menschen zudenken und letzten Endes vorleben. Die Masse der Menschen ist auf ihr persönliches Wort, auf ihre persönliche Aussage und auf ihren Habitus ausgerichtet und ist vielfach der Ansicht, Tiere wären willenlose, stumme Geschöpfe, die sich nur mit bestimmten Lauten äußern können. Gerade das ist umgekehrt der Fall. Die Masse der Menschen hat sich zu einem kommunikationsarmen, geistig stummen und gefühllosen Konglomerat herabdegeneriert, das kaum Zugang zu der allumfassenden kosmischen Bibliothek, zum Allozean Gott hat. Die Tiere aus Gottes Schöpfung haben es nicht nötig, von uns Menschen zu lernen. Wir Menschen könnten von der Tierwelt und der Natur lernen. Letzten Endes auch von der Mineralwelt, von dem Leben, das in und auf der Erde pulsiert und Kommunikation zum Allozean hat. Wie es auch der Tierwelt, ja der Natur und Mineralwelt ergeht, das Wort des Schöpfers, des unendlichen ewigen Lebens, ist in ihnen und macht sie im Urgrund glücklich, froh und letzten Endes wertvoll. Die Tiere tragen in sich das stille Wissen um das Leben und sind eins mit dem kosmischen Leben, einerlei, was der geistig stumme, grausame, brutale Mensch ihnen zufügt. Der Mensch müsste der Brückenbauer sein und in sich die geistige Brücke bauen, hin zu dem inneren Wesen unserer Mitgeschöpfe. Wir Menschen sollten die Brücke schlagen von uns zur Natur und zum Mineral. Ich wiederhole, die Tiere, auch die Natur, sind immer gewillt, mit uns Menschen in Kommunikation zu gelangen. Denn, wie gesagt, die Naturreiche tragen in sich das Ursein des Lebens. Die feinstoffliche Art, die Liebe des Schöpfers und das Wort des Alls.
2: Wir Menschen haben uns von Gott abgewendet. Und jetzt fällt es so manchen schwer zu erkennen, dass Gott uns so nahe ist, dass er in uns ist und in allem, was uns umgibt. Gabriele erinnert uns daran, dass jeder Tag da ist, um zu lernen, Gott einen Schritt näher zu kommen. Und dabei können uns die Tiere und die Natur eine große Hilfe sein. Lesen wir weiter, was Gabriele noch dazu sagt. Ohne Demut und ohne Bewusstwerdung, dass es so ist, wie es ist, führt der Mensch ein degeneriertes, wortarmes Dasein, vielfach ohne geistigen Inhalt. Wenn wir Menschen unsere Sprache betrachten, auch dann, wenn wir noch so redegewandt sind, was kommt dabei heraus? Ist es uns möglich, unsere Gedanken, die aus Bildern und Eindrücken bestehen, mit unseren Worten so wiederzugeben, wie wir fühlen und empfinden, wie unsere Gedankenvolumen wirklich ist? Das alles ist kein Problem für die Tiere und für die Pflanzenwelt. Sie stehen ohne Worte in Kommunikation mit der Unendlichkeit, mit ihrem Schöpfer, dem unendlichen Ozean des Seins. Wollen wir Menschen mit dem Sein, das Einheit ist, in die Kommunikation finden und somit zum unendlichen Ozean? dann sollten wir zuerst unser Verhalten gegenüber der Mutter Erde mit ihren Pflanzen und Tieren überdenken. Wir selbst, jeder einzelne von uns, ist gefragt, sich zu hinterfragen, wie er zu den Naturreichen steht, zur ganzen Mutter Erde. Die Mutter Erde ist die schöpfende, schaffende und gebende Mutter aller Wesen, der Menschen, der Tiere, der Pflanzen und nicht zuletzt der Mineralien. Als Ganzes gesehen wäre es die Mutter Erde, die uns Allumfassendes lehren könnte, um in die Einheit zu finden und Kommunikation zu erlangen mit dem Allozean des Lebens. Wir Menschen haben also zu lernen, in eine vernunftgemäße Verbindung mit dem wahren Leben zu gelangen, einschließlich der Alluniversen mit ihren Gestirnen. Denn alles trägt das Wort des ewigen Schöpfers. Denken wir über Folgendes nach. Alles, was lebt in, auf und über der Erde, atmet dieselbe Luft wie wir Menschen. Das Leben auf, in und über der Erde atmet einerlei in welcher Form und Gattung. Die Masse der Menschen fristet ihr Erdendasein in der Einbildung, dass die Urteilsfähigkeit, die Weisheit und Voraussicht einzig dem Verstand des Menschen zu eigen sind. Oh nein, lernen Sie, dass diese Qualitäten, allerdings geistig gesehen, auch unseren Mitgeschöpfen zugeordnet sind. Und zwar von dem, der sie beatmet, dessen Wort sie tragen und in dem sie leben und weiterleben, wenn die äußere Form abgelegt ist. Nichts, aber auch gar nichts, sollte auf der Erde unbeachtet bleiben. Denn was der ewige Schöpfer geschaffen hat und beatmet, trägt das Sein. Erst wenn wir gelernt haben, die volle Verantwortung für unsere Mitgeschöpfe, für die Natur, für die Mutter Erde zu tragen, dann beginnen wir ganz allmählich das innere Ohr zu öffnen, um denn zu lauschen, was in der Tiefe der Tiere und in der Tiefe der Kollektive von Pflanzen und Steinen spricht. Es ist nicht das laute Wort. Es ist die Stille in allem. Es ist der unendliche Ozean. Es ist die Allbibliothek, Gott, der Schöpfer der Einheit. Ausschließlich die Demut vor dem wahren Leben öffnet die Schleuse zum Leben. Wer für das Sein, für das Leben der Einheit geistig durchlässig geworden ist, wird kein Tier mehr quälen und im Tierghetto halten. Er wird kein Tier mehr zum Schlechter führen oder schlachten oder mutwillig zertreten. Er wird das Fleisch seiner Mitgeschöpfe nicht mehr verzehren. Er wird kein Gift, keinen Kunstdünger mehr auf die Felder streuen und so das Bodenleben töten. Er wird auch keinem Baum mehr etwas zuleide tun und im Saft schlagen. Er wird keine Blume mehr bewusst abbrechen oder sie ausreißen. Wer lernt, der gewinnt. Lernen Sie von unseren Mitgeschöpfen, von der Natur, von allem, was uns die Erde an Schönheit, Licht und Kraft bietet. Lernen Sie, den ewigen Schöpfer, den allgegenwärtigen Gott zu bejahen. Der allumfassende Ozean des Seins ist.
3: Liebe Mitmenschen, das Leben besteht nun mal aus Lernen. Lernen wir gemeinsam, um dem inneren Leben näher zu kommen. Gabriele schreibt weiter. Gerade das praktische Lernen gibt uns schnellere und überdimensionale Einblicke in das übergeordnete Leben. Haben Sie ein Haustier, also ein Mitgeschöpf aus dem Ozean Gott, dann versuchen Sie, ruhig und besonnen dem Atem des Tieres zu lauschen. Seine Atemzüge sind ähnlich der Ihren. Sowohl beim Menschen als auch bei den Tieren geht der Atem rhythmisch. Denken Sie daran, ob Mensch oder Tier, alle atmen dieselbe Luft, obwohl es unterschiedliche Atemzüge sind. Bei dem einen geht der Atemzug tiefer, beim anderen wieder flacher. Beim Menschen heißt das, je nach Verhalten, je nach Bewusstseinsstand, atmet der Mensch tiefer oder flacher. Jedes Tier atmet gemäß seinem Bewusstseinsstand, der seine Bewusstseinskommunikation mit der Schöpfung und dem ewigen Schöpfer ist. Außer das Tier wird vom Menschen gezwungen oder gejagt. Im Atem ist der Odem Gottes und das Wort des Lebens. Ein weiterer Lernschritt hin zur kosmischen Einheit wäre folgender. Wenn Sie einen Spaziergang in den Wald machen, lehnen Sie sich an einen Baum und lauschen Sie tief in den Wald hinein. Sie merken, es atmet. Jeder Baum atmet über sein entsprechendes Bewusstseinskollektiv. Treffen Sie auf eine Blumenwiese, lauschen Sie in die Blumenwiese hinein. Jede Blumenart ist in ein Kollektiv gefasst, das je nach Bewusstseinsstand im Allozean des Seins atmet, im Odem des ewigen Schöpfers. Würden wir Menschen lernen, unsere Sinne zu beherrschen, dann würden wir allmählich verstehen, dass alle Lebewesen und alle Lebensformen der ewige Schöpfer beatmet, dass die Tiefe des Seins, das Wort des Alls, auch wir in der Tiefe unserer Seele im Wesenskern empfangen. Dazu bedarf es allerdings des Umdenkens und der Bewusstwerdung, was Gottes und Nächstenliebe bedeuten, wovon Jesus von Nazareth immer wieder lehrte. Haben Sie also Geduld, zermartern Sie Ihren Kopf nicht mit den Gedanken, es muss sein. Solche Gedanken sind nun mal des Menschen allzu menschliche Assoziationen, mit denen die meisten Menschen arbeiten in dem Bewusstsein, ich will das erreichen. Diese menschlichen Neigungen haben eventuell von Mensch zu Mensch Erfolg, jedoch nicht von Mensch zum Schöpfergott, zum wahren Wesen, tief im Urgrund unserer Seele, zum Wesenskern.
0: Und die weiteren Erklärungen Gabrieles, der Prophetin und Botschafterin Gottes, über das Verhalten der Tiere, können uns helfen, die Tiere viel besser zu verstehen. Wir erfahren, dass es an uns liegt, zu lernen und hineinzuspüren, warum die Tiere so ein Verhalten haben. Und Gabriele erklärt, das allumfassende Gesetz des Seins ist die Einheit. Wer die Einheit erleben möchte, der muss lernen, unendliche Sein zu verstehen. Dass alles, was der Schöpfer geschaffen hat, der mächtige Geist, der ewige Schöpfer beatmet. Tiere, Pflanzen, Mineralien, die ganze Erde und somit auch Seele und Mensch. So manch Unfassbares, das einem Tier eigen ist, begründen wir Menschen als Instinkt. Ich würde sagen, sagt Gabriele, das wahre Wesen eines Tieres ist, je nach Bewusstseinsstand des Lebewesens, aus der allumfassenden Weisheit des ewigen Schöpfers. Die Weisheit eines Tieres, die wir Menschen vielfach seinen Instinkt nennen, lässt das Tier rechtzeitig wittern, was nicht in der Einheit ist, bis hin zum Menschen, den das Tier unter Umständen angreift, weil es Angst vor dem hat, was vom Menschen ausgeht. Des Menschen Gefühle, Empfindungen, Gedanken, Worte, ja sein ganzes Verhalten ist seine Aura, die auch entsprechend riecht. Das Tier nimmt den Geruch der Sinne des Menschen auf und verhält sich entsprechend. Wenige fragen sich, warum die meisten Tiere vor den Menschen weglaufen, also die Flucht ergreifen. Eben deshalb, weil sie das egozentrische menschliche Gehabe wittern, das für sie unbegreiflich und bedrohend ist. Ich wiederhole, Tiere, die ein weiterentwickeltes Bewusstsein haben, denn die Entwicklung bei den Geschöpfen Gottes geht stufenweise so, wie sie der Schöpfer führt, so wie er sie beatmet, entsprechend der Entwicklung der Tiere, erschnuppern den Menschen und reihen ihn, je nach Bewusstseinsstand, in die entsprechende Kategorie ein. Tiere stellen sich also auf unser Geruchsbild ein. Die Masse der Menschen hat die überhebliche Ansicht, über anderen zu stehen, andere zu beherrschen, insbesondere die Tierwelt. Zum Beispiel will der Mensch die Leitfigur für ein Tier sein, das ihm entspricht. Er will, dass sich das Tier ihm anpasst. In vielen Fällen und Situationen gibt das Tier nach. Hin und wieder jedoch stellt es sich dem unguten Geist des Menschen entgegen. Es kommt darauf an, in welcher Verfassung das Tier ist und was es mit der Brutalität von Menschen schon alles erlebt hat. Wenn der Mensch ein Tier bändigt, auch gefügig macht oder abrichtet, wenn er es züchtigt, wird es eventuell bedingt nachgeben, weil der Mensch Kräfte einsetzt, die seiner Egozentrik entsprechen, wo es heißt, das Tier hat mir zu gehorchen. Wie es auch sei, die allumfassende Kommunikation zum unendlichen Ozean Gott kann kein Mensch dem Tier nehmen, gar austreiben. Der Geist des Seins, das Wort, das Kommunikation ist, bleibt bei den Geschöpfen, die er geschaffen hat und auch allumfassend führt.
2: Um eine positive Verbindung mit den Tieren und der Natur aufzubauen, so lehrt uns Gabriele, müssen wir uns erstmal einmal Ruhe schaffen. Es reicht nicht nur, ruhig in Worten und Gesten zu sein, sondern auch in Gedanken. Tiere nehmen alles wahr. Sie leben mit allen ihren Sinnen ganz im Augenblick. Sie schauen uns direkt an. Sie riechen, sie hören uns zu. Wenn wir es auch so machen, können wir mit den Tieren eine tiefere Verbindung spüren. Gabriele erklärt das sehr bildhaft mit einer weiteren Übung. Will der Mensch wahrhaft und bewusst der allumfassenden, mächtigen Einheit des Lebens näher kommen, der Kommunikation des Seins, dann muss er bei sich selbst beginnen. Haben Sie ein Tier, das Ihnen am Herzen liegt, dann versuchen Sie, ihm in die Augen zu sehen, aber nicht von oben herab, sondern auf der gleichen Ebene. Die Begegnung mit unserem Nächsten sollte von Angesicht zu Angesicht sein. Wenn es nicht anders möglich ist, setzen Sie sich auf den Boden, auf die Erde. Und ist es ein kleines Tier, legen Sie sich einmal auf den Boden, auf die Erde und schauen Sie von Angesicht zu Angesicht in die Augen des Tieres. Bitte beispielsweise das Haustier nicht auf den Schoß nehmen. Lassen Sie ihm die Freiheit. Fühlen Sie die Verbindung von Herz zu Herz, um zu erspüren, dass alles auf Kommunikation beruht und dass es nicht auf den lauten Ton ankommt. Denn das stille Wort ist inwendig in allem Sein. Sind Sie im Garten oder anderweitig in der Natur? Lehnen Sie sich, wie gesagt, an einem Baum und blicken Sie zum Gipfel des anderen Baumes. Auch die Natur hat ihre Bewusstseinsstände, die wiederum in Kollektive gefasst sind und vom stillen Wort des Schöpfers beatmet werden. Lassen Sie Ihr Ich beiseite und erfühlen Sie, was es heißt. Wir sind im Bewusstsein des Tieres, des Baumes. Wir sind Freunde, Mitgefährten auf dem Weg zum unendlichen Ozean des Seins. Bleiben Sie ruhig und erwarten Sie nicht etwas. Öffnen Sie Ihr Herz in dem Bewusstsein, alles trägt das Leben des Seins. Blicken Sie in die Augen eines Tieres und das Auge des Tieres bewegt sich. Dann lauschen Sie, was es Ihnen eventuell signalisieren möchte. Mit der Zeit werden unsere Erlebnisse zu einer inneren Erfahrungsquelle. Wir werden erleben, welch unvorstellbare Größe und Weisheit den Geschöpfen Gottes eigen ist. Wie gesagt, es ist das Wort des Alls, es ist das Wort des Schöpfers für jeden Bewusstseinsstand. Liebe Mitmenschen, wir kommen zum Ende des ersten Teiles unserer Sendung, die allumfassende kosmische Bibliothek, der Allozean Gottes. Gabriele gibt uns den Rat. Lassen Sie sich nicht entmutigen, wenn Sie nicht sogleich ein sogenanntes Aha-Erlebnis haben. Denken Sie daran, Sie wollen lernen. Sie wollen die Stille der Alleinheit erfüllen und erleben. Wenn sich Ihre inneren Sinne heute noch nicht bewegen, wenn heute noch alles stumm bleibt, so wissen Sie, dass Sie gefragt sind. Sie haben noch nicht die Ebene der Einheit erreicht, wo die allumfassende Kommunikation fließt. Wie wir diese Kommunikation erlernen können, dazu erhalten wir im zweiten Teil unserer Sendung weitere wertvolle Hilfen von Gabriele. Wir freuen uns, liebe Zuschauer, wenn Sie wieder mit dabei sind. Bis dahin, Gott zum Gruß und auf Wiedersehen.

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die Mutter Erde ruft ihre Menschenkinder. Es sind die Menschen, hört auf, ruft sie, mich zu quälen. Hört auf, euer Erdendasein so dunkel zu gestalten. Macht eure Augen auf und seht, wie Tiere, Pflanzen, Mineralien, ja wie die ganze Mutter Erde leidet. Spürt hinein in das Leben, das zu euch gehört und das Einheit ist. Und beginnt jeder Einzelne, wach zu werden, um zu erspüren, was er tun kann. Und so könnten wir in ein längeres, stilles Gebet gehen, sodass jeder von uns für die Anliegen betet, die ihm ganz besonders ans Herz gehen, wo die Gedanken stark sind, wo die Gefühle weich werden. Da ist die Antwort aus unserem Herzen. Für das sollen wir auch beten. Beten wir von ganzem Herzen. Konzentrieren wir uns auf unser Gebet. Und machen uns anschließend Gedanken. Was können wir, jeder Einzelne von uns, beitragen, sodass es auf der Erde ein kleines Lichtschimmer besser wird. Beten, oh ja, beten ist gut, doch unsere Gebete zu verwirklichen heißt, mitzutragen an dem großen Leid. Gehen wir gemeinsam in das Gebet und jeder betet für die Anliegen, die an sein Herz pochen.

Der Christus Gottes ist gegenwärtig in uns und ist unser Erlöser. Er ruft uns alle, dass wir uns bereit machen, damit er durch uns wirken kann, sodass das Leid auf der Erde ein Ende nimmt. Dieser mächtige Geist der Liebe weiß um alle Dinge und er redet auch im Gebet zu uns, dass wir das tun, was seiner Lehre entspricht. Schließen wir uns abermals im Gebet zusammen, um für alle unsere Brüder und Schwestern zu beten, auf dass immer mehr Menschen erwachen und erkennen, der Ausweg, um Licht auf die Erde und in die Welt zu bringen, ist einzig die Nachfolge des Jesus des Christus, das Tun, was er uns geboten hat, die Erfüllung der Gebote Gottes und der Lehren des Jesus des Christus. Großer Geist, bitte fülle unsere Gebetsgedanken mit deiner heiligen Kraft, die wir nun gemeinsam zu allen Brüdern und Schwestern senden, aber auch in unsere Herzen, damit wir erwachen und fühlen, was das Leben ist, was Leben bedeutet und was Leben in dir bedeutet. Gedanken der Liebe strömen um die Erde zu allen Menschen. Gedanken der Liebe erreichen immer mehr Herzen. Gedanken der Liebe gehen auch in unsere Herzen. Sie berühren uns und stellen uns die Frage, was willst du tun für das wahre Leben? Es betet und wir lassen es aus unseren Herzen strömen. Es betet.

Abermals bündeln wir unsere Gebetsgedanken, die wir zu unseren kranken Brüdern und Schwestern senden wollen. Christus, du großer Geist, fülle unsere Gebetsgedanken mit deiner heilenden und helfenden Kraft. Gebündelt gehen unsere Gedanken hinaus zu unseren kranken Brüdern und Schwestern.

unter unseren Brüdern und Schwestern ist unendlich viel Leid, Sorgen und Probleme. Viele Menschen hungern und sind obdachlos. Christus, du kennst sie alle. Wir sind hier, um für sie alle zu beten und uns mit einzubeziehen. Christus, wir bitten dich abermals, fülle unsere Gedanken mit deiner Kraft, mit deiner Barmherzigkeit und Güte. Und lass auch unsere Herzen weich werden für unseren Mitmenschen. So gehen unsere Gebetsgedanken hinaus. Sie gehen zu allen Menschen und werden die berühren, die für unsere Gebete offen sind. O großer Geist, du geleitest unsere Gebetsgedanken.

In der Nähe unseres Herzens brennt das große, mächtige Erlöserlicht. Vor unseren Augen entsteht der Planet, die Mutter Erde, mit ihren Menschen, mit den vielen Lebensformen, mit unseren Tiergeschwistern, den Brüdern Bäumen. Wir nehmen den ganzen Planeten symbolisch mit nach innen. Und legen ihn in die innere Flamme, in das Licht des Christus Gottes. Auf diese Weise spüren wir, was Einheit bedeutet. Unser Bewusstsein weitet sich. Unser Herz schlägt ruhig. Unser Atem geht tief. Und wir fühlen ein ganz, ganz feines Gefühl, was Einheit bedeutet. Unser Körper ist kaum spürbar. In uns pulsiert das mächtige All. Die mächtige Einheit der Liebe, die auch die Mutter Erde durchströmt. Sie durchströmt uns und wir fühlen den Pulsschlag des Alls. Und den Pulsschlag der Mutter Erde.

und wir plötzlich merken, dass das, was wir als Mensch so wichtig nahmen, unbedeutend ist. Oh, lasst es strömen.

großer, gütiger, ewiger Gott. Wir geben uns ganz dir hin und fühlen, dass wir deine Kinder, deine Söhne und Töchter sind.

0: Liebe Zuschauerinnen, liebe Zuschauer, herzlich willkommen zu einer Lesung aus dem großen Offenbarungswerk. Das ist mein Wort. Alpha und Omega, das Evangelium Jesu, die Christus-Offenbarung, welche inzwischen die wahren Christen in aller Welt kennen. Christus, der Sohn Gottes, offenbarte uns in dieser großen Zeitenwende im prophetischen Wort durch seine Lehrprophetin und Botschafterin Gabriele Einzelheiten seiner mächtigen Gegenwart in Jesus von Nazareth. Er sprach dazu: Ich bin der Christus Gottes, der Weg, die Wahrheit und das Leben. Ich bin die Wahrheit und die Wahrheit, die ich bin, leuchtet in unzähligen Facetten in diese Welt. Wir freuen uns, dass wir heute aus diesem Offenbarungswerk aus einem Kapitel für Sie lesen dürfen. Zunächst lesen wir aus dem weithin unbekannten Evangelium Jesu, das im Folgenden von Christus selbst über das prophetische Wort in unserer Zeit erklärt, berichtigt und vertieft wurde. Wir setzen unsere Lesung im Kapitel 20 fort, das die Überschrift trägt: Rückkehr der 72. Und er wandte sich zu seinen Jüngern und sagte ihnen im Vertrauen: Selig sind die Augen, die da sehen, was ihr sehet. Denn ich sage euch, viele Propheten und Könige wollten sehen, was ihr sehet, und haben es nicht gesehen, und wollten hören, was ihr hört, und haben es nicht gehört.
1: Christus erklärt, berichtigt und vertieft das Wort. Ich bin in Gott, eurem und meinem Vater, der Sohn Gottes und Gott in den ewigen vier Schöpfungskräften. Die Worte »Selig sind die Augen, die da sehen, was ihr seht« bedeuten: Ich, der Sohn Gottes, der Mitregent der Himmel, war im Erdenkleid mitten unter den Menschen. Selig war die Seele im Erdenkleid, die mich, den Sohn Gottes, im Erdenkleid erkannt hat. Der Mensch sah mich nur so, wie ich als Mensch unter Menschen war. Die Seelen der Seligen erkannten in mir das Ebenbild des ewigen Vaters. Viele, die nach meinem Leibestode auf diese Erde kamen, vernahmen mich durch Prophetenmund. Doch ich sprach nicht mehr unmittelbar zu ihnen. Denn wer keinen irdischen Leib mehr trägt, hat auch nicht mehr die Stimme der Menschen. Es bedarf dann der Übermittlung der Worte Gottes durch Propheten. Auch die Innenschau ist nur mittelbar und nicht unmittelbar. Sie ist so, wie sie die Menschen in der dreidimensionalen Welt sehen. Ich gab und gebe durch Prophetenmund das Wort des Lebens sowohl nach meinem Leibestode als auch in der heutigen Zeit, auf dass die Meinen zu mir finden und die Seligkeit erlangen und nach dem Hinscheiden ihres irdischen Leibes den ewigen Vater von Angesicht zu Angesicht schauen. Wer also die Worte des Lebens erfüllt, der wird nach dem Leibestod den Vater schauen und ihn kennen. Er wird bewusst in ihm sein, so wie ich ihn kenne und in ihm bin. Wer jedoch meine Worte nur hört oder liest und sie nicht in sein Leben einbezieht, der wird weder den Vater in sich erfühlen, noch nach dem Leibestode ihn schauen und ihn auch nicht kennen. Denn der Ewige ist das Gesetz des Lebens. Wer es nicht hält, der ist geistig tot. Nur diejenige Seele und derjenige Mensch sind bewusst im Vater, die meine Worte annehmen und danach leben. Sie werden wieder zu seinem Ebenbilde. So ähnlich, wie es in der Zeit meines Erdenlebens war, ist es auch in der heutigen Zeit. Ich, Christus in Jesus, stand während meiner Erdenwanderung leibhaftig vor meinen Aposteln und Jüngern als das Ebenbild des Vaters. Doch die meisten, die mir nachfolgten und mich sahen, erkannten mich nicht. Nur einige der Apostel und Jünger schauten mich, den Christus in Jesus. So wie es damals war, so ist es auch in dieser Zeitepoche. Der Christus ist nur für jene schaubar, die ihre geistigen Augen geöffnet haben, durch ein Leben nach dem ewigen Gesetz der Liebe. Vielen Menschen brachte ich die Botschaft der Himmel und sprach zu ihnen von meinem Kommen als Christus. Wenige jedoch verstanden die Heilsbotschaft. Sie wollten unter anderem keinen Messias im Kleide eines bescheidenen Mannes, des Jesus von Nazareth, der ein Sohn des Zimmermanns Josef war. Denn sie wollten einen irdischen König, der ihnen ihre Lasten abnimmt, ohne dass sie etwas dazu tun. Viele Menschen haben mich, den Nazarener, reden hören und hörten mich doch nicht, weil sie nur den Nazarener sahen und nur die Worte des Nazareners hörten. Sie erfassten das Wort Gottes nicht, das durch mich, den Nazarener, sprach, weil sie nur den Jesus, den Nazarener, hörten und nicht Gott durch seinen Sohn im Erdenkleid.
0: Der Christus Gottesgeist offenbart weiter. Auch in dieser Zeitepoche fließt mein Wort in der Fülle durch den einverleibten Teilstrahl der göttlichen Weisheit. Ein Menschenkind unter den Menschen, das in sich die Gottnähe trägt. Die Einheit mit dem ewigen Vater in ihr wird ebenso wenig erkannt, wie einst auch ich, der Menschensohn unter den Menschen, nicht erkannt wurde. Es ist eine alte Vorstellung des Menschen, dass jeder seiner Mitmenschen so sein müsste, wie er selbst ist. So unterscheiden viele Menschen nur zwischen Reichtum und Armut im Äußeren, jedoch nicht zwischen innerem Reichtum und seelischer Armut. Sie können die inneren Vorgänge nicht erkennen und unterscheiden. Deshalb sehen sie jeden Menschen aus der Perspektive ihres menschlichen Ichs. Ihre Mitmenschen haben für sie nur die Bedeutung, die ihr Ich ihnen zumisst. Deshalb werden die Boten Gottes im Erdenkleid nicht erkannt und die Worte des Lebens, die durch sie fließen, werden nur von wenigen als das Wort Gottes, das Gesetz des Lebens, angenommen. So ist das Wort des Ewigen durch die Boten Gottes im Erdenkleid für viele Menschen nur ein Wort von Menschen. Und doch ist und bleibt es das Wort Gottes durch seine zu den Menschen gesandten Boten. Im Evangelium Jesu heißt es weiter: Gesegnet seid ihr in dem inneren Kreise, die ihr mein Wort hört und denen die Geheimnisse enthüllt werden, die ihr kein unschuldiges Geschöpf gefangen nehmt oder tötet, sondern die ihr das Gute suchet in allem, denn solchen gehört ewiges Leben.
1: Christus erklärt, berichtigt und vertieft das Wort. Ich erkläre die Aussage: Gesegnet seid ihr in dem inneren Kreise, die ihr mein Wort hört und denen die Geheimnisse enthüllt werden. Wer das Wort des Vaters durch mich, seinen Sohn im Erdenkleid, Jesus, zu hören verstand, der lebte auch danach. Er war wahrlich gesegnet und trat in den inneren Kreis meiner Schar ein und war bewusst in mir und ich in ihm als das Licht der Welt. Wahrlich, der Segen floss reichlich durch mich, den Jesus, zu vielen Menschen und zu meinen Aposteln und Jüngern. Ähnlich fließt der Segen, das Wort des Ich Bin, in dieser Zeit durch den Teilstrahl der einverleibten göttlichen Weisheit. Es ist allen Menschen gegeben und fließt auch heute wieder in den inneren Kreis zu jenen, die sich um mein heiliges Wort scharen. Ich gebe es durch den Menschen, in dem das Lichtwesen einverleibt ist, das sich in der heutigen Zeit, am Beginn der mächtigen Zeitenwende, zu den Menschen gesandt habe, auf dass sie mein Wort durch ihn hören und danach leben. Und so sie mein heiliges Wort verwirklichen, dass ich sie wieder lehre und mein Gebot halten, sich untereinander selbstlos zu lieben, so wie ich sie als Christus liebe, werden sie wieder meine wahren Jünger sein, die Söhne und Töchter Gottes, die bewusst mein Kommen vorbereiten. Als Jesus von Nazareth lehrte ich meine Apostel und Jünger die ewigen Gesetze. Wer von ihnen meine Lehre verwirklichte, dem wurden die sogenannten Geheimnisse enthüllt, weil die Schleier des menschlichen Ichs von ihm fielen und er dadurch in der Wahrheit lebte. Auf ähnliche Weise lehre ich nun wieder als Christus durch den einverleibten Teilstrahl der göttlichen Weisheit das Gesetz der Liebe. Wer es verwirklicht, der enthüllt das ewige Gesetz. Seine Schleier der Ich-Bezogenheit lösen sich auf und die Seele und der Mensch stehen dann im Lichte der Wahrheit. Menschen im Geiste ist alles offenbar, weil sie das Gesetz des Lebens erfüllen. Heute lehre ich in allen Einzelheiten den Weg zur selbstlosen Liebe und führe alle Willigen, die bereit sind, ihr menschliches Ich zu lassen, um göttlich zu werden, in das Reich Gottes, das inwendig in jedem Menschen ist.
0: Christus offenbart weiter durch das prophetische Wort. Nur die Seele und der Mensch, die von meinem Geiste erfüllt sind, halten, was ich ihnen geboten habe. Menschen des Geistes werden keine unschuldigen Geschöpfe gefangen nehmen, gefangen halten oder gar töten. Wer in der Wahrheit lebt, der weiß, dass in jeder Kreatur die unendliche Liebe waltet und wirkt. Menschen im Geiste der Wahrheit leben mit der Natur und all ihren Geschöpfen. Auf dem Wege zum Herzen meines Vaters lehre ich die Menschen, sich selbst zu erkennen und sich als Wesen aus Gott anzunehmen und in allen Menschen und in allem, was auf sie zukommt, das Gute zu finden. Wer sein wahres Sein erkennt, der hält das Gebot der Gebote. Liebet euch selbstlos untereinander, so wie ich euch als Jesus geliebt habe und als Christus liebe. Meine Lehre ist das Gesetz des Lebens. Wer sie verwirklicht, der ist erfüllt vom Geiste des Vaters und lebt in mir, dem Christus. Alle, die das Gebot der Gebote halten, leben in mir und ich wirke durch sie. Denn durch sie erfülle ich, was offenbart ist. Das Reich Gottes auf dieser Erde. Die Menschheit steht in einer großen Zeitenwende. Ich, Christus, bereite mein Kommen vor und gebe meine Botschaft durch Söhne und Töchter Gottes weiter, die im Auftrage meiner Erlösung stehen, sodass viele zu mir finden und eins werden unter dem weiten Mantel des universellen Lebens. Denn Gott ist universelles Leben, universelles Sein.
1: Im Evangelium Jesu lesen wir weiter. Gesegnet sollen sein, die sich von allem enthalten, was durch Blutvergießen und Töten erlangt wurde, und die Recht und Gerechtigkeit üben. Gesegnet seid ihr, denn ihr werdet Seligkeit erlangen. Christus erklärt, berichtigt und vertieft das Wort. In der Wende von der alten Zeit, der Zeit unter dem Kausalgesetz, zur neuen Zeit, der Lichtzeit, offenbare ich mich aus allen sieben Grundstrahlen Gottes durch den Teilstrahl der göttlichen Weisheit. Ein mächtiges Strahlenband der ewigen Wahrheit fließt durch die göttliche Weisheit zu den Menschen. Noch einmal wird ihnen mein Denken und Leben als Jesus von Nazareth nahegebracht. Auch lehre ich alle, die auf mich, den Christus, bauen, wieder die Gesetze des Lebens und deren gesetzmäßige Anwendung. Wer sie verwirklicht, der beginnt, in das erfüllte Leben einzutreten und ist ein Mitbauer des Friedensreiches Jesu Christi, von welchem in den zurückliegenden Zeitepochen Propheten und Erleuchtete gekündet haben. Wahrlich, wahrlich, selig sind jene, die es mit mir, dem Christus, halten, indem sie das Gebot der Gebote erfüllen. Sie werden weder binden noch töten. Sie werden Recht und Gerechtigkeit üben, damit Friede werde unter den Menschen. Denn die Zeit ist gekommen, in der ich aus allen vier Winden jene sammle, die sich bemühen, das zu halten, was ich ihnen geboten habe. Wisset, trotz meiner Weisungen und Lehren werden noch viele Menschen durch ihre Ursachen, die sie wider besseres Wissen immer wieder schaffen, sich selbst zerstören. Ihre Seelen jedoch bleiben erhalten durch mich, den Erlöser. Alle jene, die trotz besseren Wissens die Gebote des Lebens missachten, werden so lange zu meiner Linken stehen, bis sie mich, den Erlöser, an- und aufgenommen haben und den Frieden und die Liebe in sich finden und halten und so zum Gesetz der Liebe werden. Dann wechseln sie von links nach rechts und sie werden mit mir sein, bis alle Seelen zu meiner Rechten stehen, die ich dann als Ebenbilder Gottes wieder dem Vater zuführe.
0: Liebe Zuschauerinnen, liebe Zuschauer, dies war eine Lesung aus dem großen Offenbarungswerk »Das ist mein Wort«, Alpha und Omega, das Evangelium Jesu, die Christus-Offenbarung, welche inzwischen die wahren Christen in aller Welt kennen. Herzlichen Dank fürs Zusehen und Zuhören. Wir freuen uns, wenn wir Sie bei einer unserer nächsten Lesungen wieder begrüßen dürfen. Auf Wiedersehen und Gott zum Gruß.

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Schließe mein Bewusstsein für den Weg nach innen, zu dem göttlichen Selbst, um die seelische Bewusstseinserweiterung und das Einswerden mit Christus zu erlangen. Werde dir nun bewusst, dass deine Bewegungen die Bewegungen der inneren Liebe sind. Denn ohne die Kraft der Liebe könnte sich dein Körper nicht bewegen. Deshalb will ich danken und im Dank mir bewusst werden, dass Gott, die Allkraft, die Liebe, sich in jeder Bewegung meines Körpers offenbart, in jedem Atemzug, in jedem Augenaufschlag, in jeder Empfindung, in jedem Gedanken, in jedem Wort und auch in jeder Handlung. Aus mir vermag ich nichts. Nur durch die Kraft der Liebe kann ich leben, empfinden, denken und reden. Diese Kräfte will ich nicht vergeuden, sondern in mir verstärken, indem ich alles bewusst tue und mir der Allkraft Gottes bewusst werde. Ich denke nun bewusst mit. In meinem Atem ist die Kraft des Allerhöchsten. Ich atme nun ruhig und bewusst. Ich atme ein und aus, ein und aus. Ich lasse es atmen. Dabei übergebe ich meine Gedanken, meine menschlichen Neigungen, den Ärger und Stress, die Neid- und Hassgefühle, dem Christusbewusstsein, der verzehrenden und erlösenden Flamme in mir.

Ich atme ganz frei. Ich atme bewusst ein und aus. Ein und aus. Jeder Atemzug erleichtert mich. Jeder Atemzug beschwingt und beflügelt mich. Meine Füße und Beine werden leicht und locker. Mein Gesäß, Rumpf und meine Schultern, alles ist leicht und beschwingt. Mein Haupt ist aufrecht. Nun kehre ich ein in das Allerheiligste, in meinen Tempel. Meine Seele ist unsterblich. Mein Bestreben ist, das absolute Bewusstsein Gott zu erreichen, um im Schoße des Allmächtigen geborgen zu sein. Ich atme mich nun, wie bereits gelernt, hinab zu der Stufe der Ordnung.

Dort verweile ich in meinen Empfindungen. Ich konzentriere mich also auf die Stufe der Ordnung.

mäßig mit den Ätherkräften zu den nächsten Bewusstseinsstufen. Meine Empfindungen gleiten zur Stufe des Willens. Dann zur dritten Bewusstseinsstufe, der Stufe der Weisheit. Zur vierten Stufe, der des Ernstes. Dorthin lasse ich nun meinen Atem strömen. Ich atme im vierten Bewusstseinszentrum. Friede und Harmonie durchdringen meine Seele und meinen Leib. Sämtliche Atome meines Körpers sind in Harmonie.

Seele. Ich atme die Kraft Gottes.

Gottes ist Liebe, Friede und Harmonie. Liebe, Friede und Harmonie durchströmen meine Seele und meinen Leib. Ich bin angehoben. Mein Körper ist leicht und beschwingt.

Harmonie der Allkraft, das rhythmische, göttliche Leben. Mit leichten Empfindungen begleite ich die Lebenskraft zum fünften Zentrum und zum sechsten Bewusstseinszentrum, dem Zentrum der Liebe. Empfindungsmäßig betrete ich die siebte Stufe, die Stufe der Barmherzigkeit, und stehe nun vor der Pforte zum Allerheiligsten. Wiederum poche ich an die Pforte und bitte, dass sie mir ganz geöffnet werde. Alles Menschliche, das mich noch bewegt, das noch in meinen Sinnen steht, lege ich vor der Pforte zum Allerheiligsten nieder. Aus dem innersten Tempel ertönt der Ruf: Bitte und es wird dir gegeben. Suche und du wirst finden. Klopfe an und dir wird aufgetan. Ich bitte, ich suche dich. Ich möchte dich in mir finden. Bitte, Herr, öffne weit die Pforte zum inneren Leben. Die Pforte öffnet sich. Ich trete ein in das Allerheiligste, zu dem inneren Leben. Mich umgibt strahlend weißes Licht, Licht aus seinem Lichte, Liebe aus seiner Liebe, Kraft aus seiner Kraft umfängt mich. Im Innersten meines urewigen Selbst verweile ich. Dort bin ich geborgen, dort ist meine Heimat. Friede, unendlicher Friede erfüllt meine Seele. Liebe, unendliche Liebe durchglüht mich. Weit, immer weiter
öffnet sich mein Herz. Es empfängt die Strahlen der göttlichen Liebe, des Friedens und der Harmonie. Ich atme den Odem des Lebens.

Friedens und der Harmonie durchdringen mich. Ich atme die unendliche Kraft des Geistes. Ich bin frei, leicht und locker. Beschwingt ist mein Wesen. Die Schwere ist abgefallen. Die Bürde des Alltags liegt in den Händen meines Erlösers.

weiße, strahlende Licht. Es durchdringt mich. In seinem Licht gibt es

Sei das Absolute. Ich bin schattenlos, ein Kind des Allerhöchsten. Mein Vater gewährte mir den Einlass in das Allerheiligste. In mir und um mich geschieht sein Wille. In allen Organen, in jeder Zelle, in jedem Atom ist sein Geist. Sein Wille geschieht.

mich ahnen lässt, wie nahe Gott, mein Vater, mir, seinem Kind ist. Ich fühle mich gerufen, seinen Willen zu tun. Ich fühle mich von ihm gerufen, in meinem Leben Ordnung zu machen und Ordnung zu halten. Ich fühle mich von ihm gerufen, seinen Willen zu erkennen und seinen Willen zu tun, seine Weisheit mir anzueignen durch die Verwirklichung der heiligen Gesetze. Ich fühle mich von ihm gerufen, ernsthaft und gewissenhaft meinen Weg zu ihm zu gehen.

mehr zu lieben als diese Welt. Ich fühle mich von ihm gerufen, geduldig zu sein, vor allem mit meinem Nächsten, ihn zu verstehen, ihm Verständnis entgegenzubringen. Ich fühle mich von ihm, dem großen Geist gerufen, die Liebe und Barmherzigkeit walten zu lassen, in mir selbst, durch selbstlose Empfindungen und Gedanken und auch in meinem Nächsten, der mir Bruder ist. Ich fühle mich gerufen, meinen Nächsten in des Vaters Liebe aufzunehmen und nicht über ihn zu richten, denn was er denkt und tut, betrifft nur den Allerhöchsten und sein Kind. Ich fühle mich von ihm, dem Allerhöchsten gerufen, mich dem Ursprung der Quelle zu nähern, wo meine Heimat ist, meine Geburtsstätte, das Licht und das Leben, mein Leben.

wieder göttlich zu sein, so wie er mich geschaffen hat. Ich bin gerufen. Nun möchte ich den Pfad zum Höchsten beschreiten, um berufen zu sein. Gottes Liebe und Weisheit durchströmen mich. Gott bejaht meinen Willen und meinen Wunsch. Sein Wort gilt auch heute. Folge mir nach.

kniend, verspüre ich unendlichen Frieden. Friede und Harmonie strömen in alle Zellen, Organe, Hormone und Drüsen meines Körpers. Der Friede bewirkt Stille und Kraft in mir. Aus dem Frieden und der Harmonie strömt die Kraft der Liebe. Die Liebe des Ewigen durchglüht meine Seele und meinen Leib. Ich bin kraftvoll. Ich bin gesund. Ich vernehme den Pulsschlag des Ewigen. Jeder Atemzug ist der Pulsschlag meines Lebens. Der Pulsschlag raunt mir zu. Ich bin das Leben. Ich bin der Weg zum Frieden. Erkenne mich in jedem Atemzug, in deinen Bewegungen, in deinen Empfindungen, Gedanken, Worten und Werken. Erkenne mich, mein Kind, und sei dir deine Denk- und Handlungsweise bewusst. Erkenne mich in deinen Körperbewegungen. Bewahre dir einen harmonischen Körperrhythmus, auf das deine Seele und dein Leib von meinen Symphonien durchdrungen und getragen werden hin zum Allziel, das ich bin. Ich bin erfüllt von Licht, Freude und Harmonie. Deine Liebe, o Vater, beglückt mich. Ich verneige mich vor dem Allerheiligsten. Durchschreite die innere Pforte und fühle mich wieder in dieser Welt, doch nicht als Mensch dieser Welt, sondern als eingekleidetes Wesen in dieser Welt, das den Weg zum Allerhöchsten
beschreibt.

Gedanken für den Tag. Guten Morgen, liebe Mitmenschen, einige Gedanken, die uns anregen könnten, über Folgendes nachzudenken. Die Natur ist ein großer Körper. Wenn der Mensch nicht eingreift, ist es ein wunderbares, einmaliges Zusammenwirken positiver Kräfte. Auch der Mensch gehört zum Körper der Natur, weil in der ganzen Natur der Aufbau unseres Körpers zu finden ist. Greift der Mensch durch falsches Verhalten in das Zusammenwirken seiner Körperkräfte ein, dann erleidet er die entsprechenden Dissonanzen, die er dann mit der Zeit der Natur und der Tierwelt überträgt. Wie halten Sie es? Ihr Tag ist Ihr Begleiter. Er begleitet Sie und regt Sie auch zum Nachdenken an. Einerlei, welche Begebenheiten und Situationen auf Sie zukommen. Einen erfolgreichen Tag, Gabriele.

Guten Morgen, liebe Zuhörer. Guten Morgen, liebe Zuhörerin. Die Seele hat ihre physischen Augen geöffnet und sie sind wieder im Tag. Wer dem inneren Licht zustreben möchte, sollte sich angewöhnen, bevor er vom Nachtlager aufsteht, ein kurzes Dankgebet an Gott zu richten für die Nacht und den erholsamen Schlaf. Sobald wir vom Nachtlager aufstehen, kommt unser Körper in verstärkte Vibration. Schon setzen die ersten Gedanken ein. Vielleicht sind es auch Situationen, die schon zu uns sprechen. Sind es wesentliche Dinge, dann sollten Sie sich diese notieren. Sind es unwesentliche Dinge, dann wäre es gut, wenn Sie diese mit Christus in Ihnen bereinigen. Dem inneren Licht näher zu kommen heißt, mehr und mehr zu schweigen, nicht nur im Äußeren den Mund zu verschließen, sondern lautere, göttliche Gedanken zu pflegen. Wer das, was er denkt, immer herausspricht, der findet nicht zur inneren Stille. Er redet und redet und redet. Und wer beständig redet, der wird allmählich leichtfertig im Reden. Mit einem solchen Menschen wird ein anderer leichtfertig. Deshalb nehmen Sie sich vor, konzentriert zu sprechen und das, was Sie sagen, aus der Wahrheit zu sagen, also nur das auszusprechen, was wahr ist, was keine Nebengeräusche gleich Nebengedanken hat. Wer überlegt, was er sagt, der bleibt gesammelt. Wer viel redet, der zerstreut. Wenn Sie diese Vorsätze mit in den Vormittag nehmen, wird Ihnen sicher so manches an Ihnen auffallen. Sie werden erkennen, dass Sie so mancher Gedanke, so manche Situation zum Reden zwingen möchte. Warum? Fragen Sie sich, wollen Sie, der Mensch, sich mitteilen oder sich darstellen? Oder möchten Sie mit Hilfe des inneren Lichtes die Situation klären? Dann werden Sie auch besonnen reden und um die Sache nicht allzu viele Worte machen. Wenn Sie möchten, können Sie diese Hilfen mit in den Tag nehmen. Sie sind wie ein Seismograph, der immer aufzeigt, woran es bei uns mangelt.

Fragen Sie sich um die Mittagszeit, wie der Vormittag verlaufen ist. Hat Ihnen der Seismograph einiges angezeigt? Wie haben Sie sich verhalten? Konnten Sie zur rechten Zeit schweigen? Konnten Sie aus der Situation und dem Tagesgeschehen die Lösung finden? Haben Sie wahr gesprochen? Wenn ja, dann sind Sie freudig. Sie fühlen sich angehoben und gestärkt von der inneren Kraft. Vergessen Sie nicht, dafür zu danken. Ist Ihnen das Schweigen zur rechten Zeit nicht immer gelungen, dann sollten Sie nicht ungehalten sein. Die Situation wollte Ihnen persönlich etwas sagen und Sie wissen, was Sie bereinigen können. Wenn Sie sich die Bereinigung dessen vornehmen, was Ihnen bewusst ist, dann werden Sie auch in ein ruhiges Mittagsmahl gehen und auch Ihr Nachmittag wird reichhaltig und erkenntnisfreudig sein und Sie werden ein gutes Miteinander am Arbeitsplatz haben.

so könnten sie am Abend noch einmal auf den Tag zurückblicken. Welche Spuren hat der Tag hinterlassen? Waren ihre Worte aufrichtig oder waren ihre Reden leichtfertig? Konnten sie in bestimmten Situationen schweigen, sich sammeln, um die Lösung aus der vor ihnen liegenden Situation zu finden? Wie waren die Gespräche mit den Arbeitskollegen und Kolleginnen, mit dem Chef, mit dem Kunden? Haben sie wahr gesprochen oder waren ihre Gedanken und Gefühle auf Abwägen? Wenn ja, dann haben sie ihre Worte nicht mit Wahrhaftigkeit gefüllt und sind jetzt unruhig. Sind sie also unruhig, dann wissen sie warum. Der Tag ist noch aktiv in ihnen und so sie möchten, können sie das, was in ihnen nachschwingt, was sie jetzt ungehalten macht, bereinigen, entweder über ihre Gedanken oder indem sie ihren Nächsten anrufen oder ihn kurz besuchen. Sind sie ruhig und ausgewogen, dann werden sie sicherlich von Herzen danken. Der innige Dank an Gott kommt auch ihrer Familie zugute, denn sie gehen ruhig und ausgewogen in den Kreis ihrer Familie oder zu ihren Freunden.

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Menschen beten. Auf der ganzen Erde beten Menschen. Doch immer wieder hören wir und immer öfter: Ich kann schwer beten. Mir gehen so viele Gedanken durch den Kopf. Was kann ich tun? Ich möchte beten. Und möchte das Gebet mittragen. Ich möchte mitfühlen. Ich möchte das Gebet der Einheit spüren. Für Mensch, Natur und Tiere. Für die ganze Mutter Erde. Ich möchte, so heißt es immer wieder, zu meinem Herrgott finden, der in mir wohnt. Doch meine Gedanken spielen mir immer wieder Streiche.

Wir haben ja schon öfter das Beten geübt. Vielleicht heute eine andere Übung. Wir lesen in der Tagespresse über die Not und das Elend in dieser Welt. Dabei machen wir uns Bilder. Oftmals sind wir darüber bestürzt. Wir hören die Nachrichten. Wir sehen im Fernsehen Nachrichten. Wir sehen Katastrophen. Wir sehen hungernde, heimatlose Menschen. Wir sehen, wie Tiere gequält werden, wie die Natur leidet und vieles mehr. In unseren Familien erleben wir Probleme, in der Verwandtschaft Schwierigkeiten. Am Arbeitsplatz ist immer mal wieder Streit und Zank. Wir speichern alle Gedanken als Bilder, die uns bewegen. Das heißt also, was wir lesen, sehen, hören, worüber wir sprechen und uns erregen, bildet eine Gravur in unserem Oberbewusstsein. Oftmals sagen wir, es schmerzt im Herzen, wenn ich diese Bilder sehe. Es tut mir leid, wenn ich die hungernden Kinder sehe. Es tut weh, wenn die Tiere gequält werden. Dann spüren wir im Herzen, dass wir mit allen Wesen im Einklang stehen sollen. Und das können wir vor allem im Gebet.

Wir üben uns nun mit folgenden Gebetsströmen. Jeder von uns weiß, dass der Christus Gottes, dass sein unendliches Licht in der Nähe unseres Herzens leuchtet. Die Gravur der vielen Bilder, der vielen Situationen ist in unserem Oberbewusstsein. Und nun gehen wir gemeinsam in ein Weltengebet. Wer möchte, kann sich aufrecht hinsetzen, die Handrücken auf die Oberschenkel legen, kann die Augen schließen, um sich bewusst zu werden, Christus, der große helfende Geist, ist in uns. Der Geist, der uns auch im Gebet begleitet. Wir denken in das Licht Christi hinein. Großer, mächtiger Geist, unser Erlöser. Mit unseren Gebetsanliegen kommen wir zu dir. Alles, was uns bewegt, legen wir in dein Licht. Gib uns Kraft, dass wir mitfühlen, dass unsere Gebete ein einziger Strom der Liebe

und der Güte sind ein einziger Strom, der verbindet, der zu unseren Mitmenschen strömt. Ein einziger Strom der Verbundenheit, der zur Mutter Erde strömt, zu den Tieren, Pflanzen und Mineralien. Christus, wir bitten dich, mach uns still. Hilf uns, uns zu konzentrieren. Hilf uns, Mitgefühle zu entwickeln, auf das wir im Herzen spüren, was Beten bedeutet, dass wir im Herzen die Einheit spüren, die du in uns bist. Wir lassen Gedanken über die Erde strömen in die Welt hinein. Während diese Gedanken strömen, entstehen in uns Bilder. Bilder aus all dem, was wir hörten, was wir sahen, was wir erlebten, was uns erregte, wo unser Mitgefühl anklang. Wir sammeln die Bilder und betrachten sie dann mit der Hilfe des Christus Gottes, um das Bild, das aus den vielen Bildern herausstrahlt, näher anzusehen, näher zu betrachten. Unsere Gedanken strömen durch unsere Familie.

Böhmen. Durch die Verwandtschaft und Bekanntschaft. Es entwickeln sich Bilder. Wir sammeln sie. Unsere Gedanken strömen an unseren Arbeitsplatz. Sie strömen hinaus in die Welt. Strömen um die Erde zu allen Kontinenten. Länder, Städte, Gemeinden, Orte. Sie strömen zu den Bildern, die wir sahen, Naturkatastrophen, Kriege, Zerstörung, zu den Tieren, die gequält, malträtiert und getötet werden. Unsere Gedanken strömen zur Mutter Erde. Bilder entstehen, wie sie gequält wird. Wir sehen die Bomben gerade im Bild. Wir sehen das Abholzen der Wälder. Wir sehen im Bild, wie die Mutter Erde ausgebeutet wird. Gedanken strömen um den großen Erdplaneten. Viele Bilder entstehen in uns. Gebetsströme kehren zurück. Zu uns. Wir halten unsere Gedanken fest und betrachten die vielen Bilder, die aus unserem Oberbewusstsein aufgestanden sind. Ein Bild berührt uns ganz besonders. Ein Bild lässt uns nicht mehr los. Das eine Bild kommt in Bewegung. Es sind Menschen oder Situationen, Probleme mit Menschen, leidende, gequälte Tiere. Je nachdem,
was im Bild ist. Dieses Bild legen wir auf das Christus-Gottes-Zentrum. Ja, wir stellen es gleichsam in sein helfendes Licht. Alles, was sich im Bild vollzieht, regt uns an. Wir fühlen mit, wir spüren hinein. Unter Umständen erleben wir uns darin selbst. Der eine beginnt jetzt von Herzen zu beten. Der andere spürt Reue und möchte bereinigen. Jeder erlebt anderes in seinem Bild. Christus regt uns an, mitzufühlen, hineinzufühlen in Menschen, in Situationen, in das Leben, das uns das Bild zuspiegelt. Christus hilft uns und wir beten. Wir beten jetzt im Stillen oder wir bereuen und bereinigen in Gedanken. Das tun wir jetzt mit Christus.

Wir lassen das Bild los, übergeben es dem großen Licht in uns, dem Christus Gottes. Noch einmal üben wir uns im großen Gebet der Einheit, im Weltengebet. Abermals strömen unsere Gedanken durch unsere Familie. Gedanken ziehen zu Verwandten, Bekannten. Sie strömen zu Kollegen und Kolleginnen. Nun ziehen sie in die Welt hinaus, zu allen Kontinenten. Länder, Städte, Gemeinden, Orte. Überall entwickeln sich Bilder. Sie kommen aus den vielen Speicherungen in unserem Gehirn. Bilder aus dem Fernsehen, Menschen, die hungern, kranke Menschen, verzweifelte Menschen. In Bildern sehen wir Katastrophen verschiedener Art. Menschen wurden obdachlos. Menschen haben ihr Hab und Gut verloren. Karawanen flüchten vor Kriegswirren. Kinder mit großen Augen schauen uns an.

Wälder werden abgeholzt, Bäume im Saft niedergemacht, den Tieren wird das Land genommen. Tiere werden in Tierghettos gehalten. Es sind die Schlachttiere. Es entstehen Bilder über Bilder. Tiere werden im Wald und auf den Feldern gejagt, gehetzt und erlegt. Tiere werden gequält in Laboratorien, beim Stierkampf. Tiere finden keine Ruhe. Sie werden gehetzt. Ihnen werden Lasten über Lasten aufgebürdet. Bilder, unzählige Bilder entstehen. Die Erde stöhnt. Die Natur leidet. Die Mineralien werden ausgebeutet. Überall legen Menschen Hand an. Bilder über Bilder entstehen. Der Strom unserer Gedanken strömt über den ganzen Erdplaneten und kehrt wieder zurück zu uns in unser Herz. Eine Summe von Bildern steht vor uns. Doch eines bewegt unser Herz. Wir schauen in das Bild hinein. Wir spüren und empfinden, was sich im Bild vollzieht. Dieses Bild legen wir auf das Christus Gottes Bewusstsein in uns und bitten das große Licht, Christus, uns zu helfen, uns beizustehen, damit wir aus unseren Gefühlen, aus dem Mitgefühl heraus beten lernen.

In uns regt sich das große Licht. Es strahlt unsere Gefühlsebene an. Wir vermögen, in unseren Nächsten, in unsere Mitmenschen hineinzuspüren. Wir empfinden ihre Leiden, ihre Schmerzen, ihre Nöte. Es drängt uns gleichsam zu beten, hineinzubeten in das bewegende Bild. Oder wir sehen im Bild, dass wir einiges bereinigen sollen. Auch hier hilft uns der mächtige Geist, dass wir Reue entwickeln und das lösen, was uns bewegt. Wir beten. O lasst es zu. Betet aus dem Mitgefühl heraus und betet in das lebendige Bild hinein. Und wer bereinigt, der bereut zuerst von ganzem Herzen. Wir beten.

durch unser mitfühlendes Gebet verändert sich das Bild. Betrachten wir das Bild, spüren wir hinein in das Bild. Uns kommt Hoffnung, Trost, Freude und Dankbarkeit entgegen. Es strömt uns zu und macht uns selbst dankbar und glücklich. Das ist wahres Beten. Das ist Beten in der Einheit, für die Einheit. Das ist das Gebet der Einheit.

Guten Morgen, liebe Zuhörer. Guten Morgen, liebe Zuhörerin. Die Seele hat ihre physischen Augen geöffnet und sie sind wieder im Tag. Wer dem inneren Licht zustreben möchte, sollte sich angewöhnen, bevor er vom Nachtlager aufsteht, ein kurzes Dankgebet an Gott zu richten für die Nacht und den erholsamen Schlaf. Sobald wir vom Nachtlager aufstehen, kommt unser Körper in verstärkte Vibration. Schon setzen die ersten Gedanken ein. Vielleicht sind es auch Situationen, die schon zu uns sprechen. Sind es wesentliche Dinge, dann sollten Sie sich diese notieren. Sind es unwesentliche Dinge, dann wäre es gut, wenn Sie diese mit Christus in Ihnen bereinigen. Dem inneren Licht näher zu kommen heißt, mehr und mehr zu schweigen, nicht nur im Äußeren den Mund zu verschließen, sondern lautere, göttliche Gedanken zu pflegen. Wer das, was er denkt, immer herausspricht, der findet nicht zur inneren Stille. Er redet und redet und redet. Und wer beständig redet, der wird allmählich leichtfertig im Reden. Mit einem solchen Menschen wird ein anderer leichtfertig. Deshalb nehmen Sie sich vor, konzentriert zu sprechen und das, was Sie sagen, aus der Wahrheit zu sagen, also nur das auszusprechen, was wahr ist, was keine Nebengeräusche gleich Nebengedanken hat. Wer überlegt, was er sagt, der bleibt gesammelt. Wer viel redet, der zerstreut. Wenn Sie diese Vorsätze mit in den Vormittag nehmen, wird Ihnen sicher so manches an Ihnen auffallen. Sie werden erkennen, dass Sie so mancher Gedanke, so manche Situation zum Reden zwingen möchte. Warum? Fragen Sie sich, wollen Sie, der Mensch, sich mitteilen oder sich darstellen? Oder möchten Sie mit Hilfe des inneren Lichtes die Situation klären? Dann werden Sie auch besonnen reden und um die Sache nicht allzu viele Worte machen. Wenn Sie möchten, können Sie diese Hilfen mit in den Tag nehmen. Sie sind wie ein Seismograph, der immer aufzeigt, woran es bei uns mangelt.

Fragen Sie sich um die Mittagszeit, wie der Vormittag verlaufen ist. Hat Ihnen der Seismograph einiges angezeigt? Wie haben Sie sich verhalten? Konnten Sie zur rechten Zeit schweigen? Konnten Sie aus der Situation und dem Tagesgeschehen die Lösung finden? Haben Sie wahr gesprochen? Wenn ja, dann sind Sie freudig. Sie fühlen sich angehoben und gestärkt von der inneren Kraft. Vergessen Sie nicht, dafür zu danken. Ist Ihnen das Schweigen zur rechten Zeit nicht immer gelungen, dann sollten Sie nicht ungehalten sein. Die Situation wollte Ihnen persönlich etwas sagen und Sie wissen, was Sie bereinigen können. Wenn Sie sich die Bereinigung dessen vornehmen, was Ihnen bewusst ist, dann werden Sie auch in ein ruhiges Mittagsmahl gehen und auch Ihr Nachmittag wird reichhaltig und erkenntnisfreudig sein und Sie werden ein gutes Miteinander am Arbeitsplatz haben.

so könnten sie am Abend noch einmal auf den Tag zurückblicken. Welche Spuren hat der Tag hinterlassen? Waren ihre Worte aufrichtig oder waren ihre Reden leichtfertig? Konnten sie in bestimmten Situationen schweigen, sich sammeln, um die Lösung aus der vor ihnen liegenden Situation zu finden? Wie waren die Gespräche mit den Arbeitskollegen und Kolleginnen, mit dem Chef, mit dem Kunden? Haben sie wahr gesprochen oder waren ihre Gedanken und Gefühle auf Abwägen? Wenn ja, dann haben sie ihre Worte nicht mit Wahrhaftigkeit gefüllt und sind jetzt unruhig. Sind sie also unruhig, dann wissen sie warum. Der Tag ist noch aktiv in ihnen und so sie möchten, können sie das, was in ihnen nachschwingt, was sie jetzt ungehalten macht, bereinigen, entweder über ihre Gedanken oder indem sie ihren Nächsten anrufen oder ihn kurz besuchen. Sind sie ruhig und ausgewogen, dann werden sie sicherlich von Herzen danken. Der innige Dank an Gott kommt auch ihrer Familie zugute, denn sie gehen ruhig und ausgewogen in den Kreis ihrer Familie oder zu ihren Freunden.

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Meditation. Ich meditiere, auf dass ich den Weg zum Herzen Gottes, dem großen Leben finde und freilege, um ihm, dem Alleinen, zuzustreben. Ich lasse eine Bildmeditation in meinem Bewusstsein wirksam werden. Alles Bedrückende übergebe ich Christus. Mein gegenwärtiges Leben ist in Christus. Auf ihn baue ich. Ihm vertraue ich meine Seele und auch meinen Körper an. Während ich meinen Atem beobachte, entleere ich mein menschliches Gefäß von allen Empfindungen.

Lebe in Christus, in seiner Gegenwart. Ich atme mich frei. Ich ziehe meinen Atem in den Bauch- und Beckenraum hinab und lasse ihn wieder langsam emporsteigen. Ich atme aus. Ich atme wieder tief ein und harmonisch aus. Die noch vorhandenen Eindrücke, Empfindungen und Gedanken lasse ich nun ganz los. Ich übergebe sie dem Christusgeist. Ich belasse sie in Christus. Ich atme noch immer tief ein und wieder harmonisch aus. Langsam gehe ich nun zur normalen Atmung über. Ich beobachte nicht mehr meine Atmung. Ich lasse es atmen.

haben sich beruhigt. Ich bin still geworden. In meinem Bewusstsein zeigt sich eine kahle Landschaft. Der Himmel ist mit Wolken verhangen. Alles ist grau in grau. Durch diese kahle und karge Landschaft schlängeln sich unbefestigte Wege. Wiesen und Auen zeigen kaum ein Grün. Alles ist wie abgestorben. Alles ist grau in grau. In Empfindungen beschreite ich einen dieser Wege. Ich gehe mitten in das Bild hinein. Ich bringe das Bild in mir zum Leuchten, denn ich fühle mich mit dem Göttlichen verbunden und erkenne in allem sein heiliges Walten.

Bild, den unbefestigten Weg weiter. Doch in der tiefen Erkenntnis, dass Gottes Liebe alles durchstrahlt.

so hineinwandere, stoße ich an diesen und an jenen Stein. Ein Stein erregt meine Aufmerksamkeit. Ich halte inne. Ich hebe diesen Stein auf und betrachte ihn aus dem Bewusstsein. Alles ist Geist. Die Essenz dieses Steines, die Geistkraft, lasse ich in mir wirksam werden. Ich nehme die dem Stein entströmenden Kräfte in mich auf. Ich verspüre, dass die Essenz des Steines in mir lebendig wird. Aus der Tiefe steigt ein Ahnen in mir empor, das mich erkennen lässt, dass die Kräfte Gottes Liebe und Frieden bringen.

in mir als Kraft. Sie übermittelt mir Frieden, Harmonie und das bewusste Gefühl, alles ist aus Gott. Ich bin umgeben von der göttlichen, ewigen Kraft. Behutsam lege ich den Stein zurück in der Gewissheit, dass die rechte Kommunikation Kraft, Leben und Dynamik bewirkt. Die Kommunikation mit der ewigen Kraft in allem Sein. Ich schreite nun im Bild weiter. Vor einem noch kahlen und schmucklosen Apfelbaum halte ich inne. Die Essenz des Baumes nehme ich in mich auf. Ich lasse diese Kräfte in mir wirken. Ich verspüre nun das Leben in diesem Baum. Ich verspüre es in mir selbst, in meinem Bewusstsein. In meinem Inneren wird es zur Gewissheit, alles ist Geist. Auch ich bin Geist aus seinem Geiste. Gottes Liebe und Weisheit umgibt und durchströmt mich. Der Apfelbaum übermittelt mir ein weiteres Bild. Der noch kahle Apfelbaum, der fest verwurzelt in der Erde steht, gleicht meinem Erdenleben. Auch ich bin so lange ein kahler Baum im Garten Gottes, bis ich die heiligen Gesetze verwirkliche, sodass die Kräfte Gottes mich vermehrt durchströmen und mein ewiges Wesen zum rechten Erblühen bringen. Ich erkenne, der kahle Baum weiß um die innere Kraft. Fest verwurzelt in der Erde steht er, ausgerichtet auf das ewige Leben und wartet geduldig, bis die Zeit reif ist, in der die Kräfte wirksam werden, in der die Säfte steigen.
Ich erkenne mich selbst in diesem Apfelbaum. Geduldig und Gott ergeben werde ich warten, bis auch in mir die Kräfte verstärkt wirksam werden und ich im Geiste Gottes erblühe. Auch ich richte nun mein Leben auf Gott aus, indem ich die Gesetze erfülle, auf dass es in mir werde, so wie es Gottes Wille ist. In Gedanken versunken über das Werden und Vergehen, über Anfang und Ende der Zeit schreite ich weiter auf dem Weg meines inneren Bildes. Ich blicke zum Himmel empor und sehe, wie die Wolken am Firmament ziehen. Während ich in meinem Bild die dahinziehenden Wolken betrachte, wird es mir bewusst, auch in mir muss es heller werden. In mir muss die göttliche Liebe und Weisheit stärker werden. Die Wolken meines Ichs müssen dahinziehen, sich auflösen, damit mein wahres Wesen, mein ewiges Ich, hervortreten kann. Das Bewusstsein Gottes, das Licht meiner Seele. Ich kehre wieder zur Betrachtung meines inneren Bildes zurück.

flackernde Bewölkung scheint die Sonne. Das Blau des Himmels tritt mehr und mehr hervor. Das Bild, die Landschaft, in der ich wandere, wird lichter und heller. In das Bild kommt Leben durch die Kraft der Sonnenstrahlen. Der Himmel ist wolkenlos. Rein und klar bescheint die Sonne das gesamte Bild. Die ganze Landschaft. Wie in Gold getaucht, erstrahlt nun das Bild. Das Leben beginnt zu keimen. Durch die Kraft der Sonne.

sanften Sonnenstrahlen hin und verspüre die Wärme und die Kraft der Sonne an meinem Körper.

allen durchströmt. Ich fühle mich angehoben und gekräftigt. Ich verspüre die Kraft, das Leben in mir, die ewige Sonne der Gerechtigkeit, das Licht der Seele. Durchwärmt von den Strahlen der Sonne wandere ich in meinem Bild weiter.

Firmament und beobachte die Wolken, die sich wieder vor die Sonne schieben. Die Landschaft im Bild wirkt wieder grau in grau. Auf meiner inneren Wanderung halte ich erneut inne und überdenke mein Leben. Ich erkenne, jetzt ist Ewigkeit. Mein augenblickliches Leben soll positive Gestalt annehmen, damit die ewige Sonne Seele und Leib durchstrahlen kann. Ich schreite weiter in der Erkenntnis, dass die innere Sonne nur dann zum Ausdruck kommen kann, wenn die Starrheit meines Denkens und das Festhalten an irdischen Gepflogenheiten, das Nachdenken über Vergangenheit und Zukunft sich wandeln. Die innere Versteinerung meines Ichs bricht sodann auf und ich werde sanftmütig und demütig von Herzen. Die Landschaft meines Denkens, Fühlens und Wollens muss sich ändern. Die innere Landschaft, das Gemüt meiner Seele und meines Leibes muss sich durchlichten, damit Kraft und Leben mein Inneres durchströmen können. Ich werde das Leben in mir zum Keimen bringen. So wie der Apfelbaum in meinem Bild fest verwurzelt in der Erde steht, Sturm und Regen standhält, so muss auch ich fest verwurzelt in Gott stehen, einerlei, was Menschen denken, reden und tun. Sobald mein Glaube gekräftigt, meine Erkenntnis stark und mein Vertrauen unerschütterlich sind, bin ich fest verwurzelt in Gott, meinem Herrn. In dieser Erkenntnis schreite ich weiter in meinem inneren Bild. Ich nähere mich einem reglosen Gestrüpp. Im Gestrüpp bewegt sich etwas, ich halte inne. Ein Reh kommt in das Bild. Es verlässt das Gestrüpp
und bewegt sich dem Walde zu. Ich halte inne und betrachte das Reh. Ich nehme die Essenz seines Lebens in mein Bewusstsein auf. Ich lasse es in mir wirken.

Friede und Freude. Liebe durchströmt mich. Ich erkenne, das Leben im Re ist auch in mir. Es ist ein und derselbe Geist, der alles durchströmt, der alles erhält und belebt. Ich verspüre die Einheit mit allem Sein. Der Gesamteindruck des Bildes ist in mir und ich bin in allem. Gott ist das Leben. Er ist in mir und in allem, was lebt. Gottes Geist durchströmt mich. Gottes Geist umgibt mich. Rechts im Bild klettert ein Eichhörnchen zur Krone eines Baumes empor. Ich verbinde mich mit dem Leben dieses Tieres. Wiederum verspüre ich Freude, Frieden und Liebe. Ich verspüre wieder die Einheit in allem Sein. Die Essenz allen Lebens ist in mir. Die Kraft in mir ist wiederum in allem. Es ist Gott, das Leben. Im Bild der Erkenntnis wandere ich weiter. Ich nehme nun einen Seitenpfad, der leicht bergan führt. Hinter der leichten Anhöhe, versteckt in einer Mulde, steht ein Haus. Aus den Fenstern dringt das Licht. Ich gehe auf das Haus zu und poche an die Pforte. Sie öffnet sich. Ich stehe einem mir unbekannten Menschen gegenüber. Freundlich grüßt mich der Besitzer dieses Hauses. Er fragt mich nach meinem Anliegen. In seinem Gruß schwingt Wohlwollen und zugleich empfinde ich wieder Frieden und Freude. In meinem Inneren verspürte ich Ähnliches wie beim Betrachten des Rehes und des Eichhörnchens.
auch in meinem Nächsten ist ein und derselbe Geist wirksam. Ich erkenne, mein Nächster kann nur mein Bruder, meine Schwester sein, denn was in mir pocht, was mich belebt, ist auch in meinem Nächsten. Ich empfinde die Einheit mit meinem Bruder, der mich bittet, sein Haus zu betreten. Ich betrete die warme Stube. Am warmen Herd erwärme ich mich. Mit einer Tasse Tee, die er mir darbietet, stärke ich mich. Die Erlebnisse auf der Wanderung zu seinem Haus bewegen mich sehr, und ich erzähle sie meinem Bruder. Was mich bewegt, davon teile ich nur so viel mit, wie ich selbst verstehen kann.

mein Nächster nickt wissend und spricht: Gottes Weisheit ist überall zu finden, insbesondere in uns, da wir göttlichen Ursprungs sind. Ich darf auch hier die Allmacht Gottes erkennen. Aus unzähligen Mündern offenbart sich das Leben. Es offenbart sich durch Bäume und Sträucher, durch Pflanzen und Tiere, ja, durch jeden Stein. Die allmächtige Liebe und Weisheit offenbart sich ganz besonders durch aufgeschlossene, gottergebene Menschen. Dankbar und im Herzen erfüllt verabschiede ich mich von meinem Nächsten und kehre wieder zu meinem Wohnort zurück.

lasse ich das innere Bild. Ich beobachte nun wieder meinen Atem, wie er kommt und geht.

Körperbewusstsein zurück. Ich nehme meine Umgebung wieder bewusst wahr. Was mich umgibt, ist nur vorhanden, weil Gott, das Leben, in allem ist, weil seine Kraft alles belebt und erhält. Gott ist in allem, auch in mir. Gott ist Einheit. Ich bin in Gott und werde wieder zur Einheit werden.

Guten Morgen, liebe Zuhörer. Guten Morgen, liebe Zuhörerin. Die Seele hat ihre physischen Augen geöffnet und sie sind wieder im Tag. Wer dem inneren Licht zustreben möchte, sollte sich angewöhnen, bevor er vom Nachtlager aufsteht, ein kurzes Dankgebet an Gott zu richten für die Nacht und den erholsamen Schlaf. Sobald wir vom Nachtlager aufstehen, kommt unser Körper in verstärkte Vibration. Schon setzen die ersten Gedanken ein. Vielleicht sind es auch Situationen, die schon zu uns sprechen. Sind es wesentliche Dinge, dann sollten Sie sich diese notieren. Sind es unwesentliche Dinge, dann wäre es gut, wenn Sie diese mit Christus in Ihnen bereinigen. Dem inneren Licht näher zu kommen heißt, mehr und mehr zu schweigen, nicht nur im Äußeren den Mund zu verschließen, sondern lautere, göttliche Gedanken zu pflegen. Wer das, was er denkt, immer herausspricht, der findet nicht zur inneren Stille. Er redet und redet und redet. Und wer beständig redet, der wird allmählich leichtfertig im Reden. Mit einem solchen Menschen wird ein anderer leichtfertig. Deshalb nehmen Sie sich vor, konzentriert zu sprechen und das, was Sie sagen, aus der Wahrheit zu sagen, also nur das auszusprechen, was wahr ist, was keine Nebengeräusche gleich Nebengedanken hat. Wer überlegt, was er sagt, der bleibt gesammelt. Wer viel redet, der zerstreut. Wenn Sie diese Vorsätze mit in den Vormittag nehmen, wird Ihnen sicher so manches an Ihnen auffallen. Sie werden erkennen, dass Sie so mancher Gedanke, so manche Situation zum Reden zwingen möchte. Warum? Fragen Sie sich, wollen Sie, der Mensch, sich mitteilen oder sich darstellen? Oder möchten Sie mit Hilfe des inneren Lichtes die Situation klären? Dann werden Sie auch besonnen reden und um die Sache nicht allzu viele Worte machen. Wenn Sie möchten, können Sie diese Hilfen mit in den Tag nehmen. Sie sind wie ein Seismograph, der immer aufzeigt, woran es bei uns mangelt.

Fragen Sie sich um die Mittagszeit, wie der Vormittag verlaufen ist. Hat Ihnen der Seismograph einiges angezeigt? Wie haben Sie sich verhalten? Konnten Sie zur rechten Zeit schweigen? Konnten Sie aus der Situation und dem Tagesgeschehen die Lösung finden? Haben Sie wahr gesprochen? Wenn ja, dann sind Sie freudig. Sie fühlen sich angehoben und gestärkt von der inneren Kraft. Vergessen Sie nicht, dafür zu danken. Ist Ihnen das Schweigen zur rechten Zeit nicht immer gelungen, dann sollten Sie nicht ungehalten sein. Die Situation wollte Ihnen persönlich etwas sagen und Sie wissen, was Sie bereinigen können. Wenn Sie sich die Bereinigung dessen vornehmen, was Ihnen bewusst ist, dann werden Sie auch in ein ruhiges Mittagsmahl gehen und auch Ihr Nachmittag wird reichhaltig und erkenntnisfreudig sein und Sie werden ein gutes Miteinander am Arbeitsplatz haben.

so könnten sie am Abend noch einmal auf den Tag zurückblicken. Welche Spuren hat der Tag hinterlassen? Waren ihre Worte aufrichtig oder waren ihre Reden leichtfertig? Konnten sie in bestimmten Situationen schweigen, sich sammeln, um die Lösung aus der vor ihnen liegenden Situation zu finden? Wie waren die Gespräche mit den Arbeitskollegen und Kolleginnen, mit dem Chef, mit dem Kunden? Haben sie wahr gesprochen oder waren ihre Gedanken und Gefühle auf Abwägen? Wenn ja, dann haben sie ihre Worte nicht mit Wahrhaftigkeit gefüllt und sind jetzt unruhig. Sind sie also unruhig, dann wissen sie warum. Der Tag ist noch aktiv in ihnen und so sie möchten, können sie das, was in ihnen nachschwingt, was sie jetzt ungehalten macht, bereinigen, entweder über ihre Gedanken oder indem sie ihren Nächsten anrufen oder ihn kurz besuchen. Sind sie ruhig und ausgewogen, dann werden sie sicherlich von Herzen danken. Der innige Dank an Gott kommt auch ihrer Familie zugute, denn sie gehen ruhig und ausgewogen in den Kreis ihrer Familie oder zu ihren Freunden.

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Selbstbetrachtung. Um uns im Äußeren, aber auch im Inneren zu finden. Gütiger Vater, du bist die allgegenwärtige Liebe. Du bist das ewige Licht am Morgen, aber auch in der Nacht, wenn der Körper ruht oder schläft.

um unseren Tag zu beginnen. Wir treten in die Natur. Wir fühlen die Feuchtigkeit, die uns umgibt. Wir fühlen die Schleier, die uns umgeben. Und doch, wir schauen in das Angesicht der Sonne. Ewiges Leben strahlt sie uns zu. Das Leben, das du bist, o Vater, und wir tief in unsere Seele.

Füllen unseren Morgen. Die Sonne, das Licht, das du bist, regt uns an. Dir

stehst an erster Stelle. Wir beten dich an. Wir fühlen den Wind. Wir spüren deine Gegenwart. Wir fühlen die Tautropfen. Deine Gegenwart. Herrlicher Gott, allgegenwärtiger Geist, die Gedanken an den Tag weichen, Sehnsucht, große Sehnsucht, zieht in unser Herz.

für uns da, denn du bist gegenwärtig. Du liebst uns und zeigst uns in unserem Tag das auf, was wir an allzu menschlichen erkennen und bereinigen dürfen.

zu denken und so zu handeln. Schon spüren wir, dass sich der Himmel in uns öffnet und wir fühlen, du bist für uns da. Die Sonne strahlt uns an, wir schauen in ihr Antlitz. Sie durchwärmt uns, du bist es, das Leben. Wir fühlen tief in unsere Seele hinein und spüren,

Vater. In diesem Bewusstsein beginnen wir den Tag. Du bist für mich da. Du bist mein Weg. Du bist mein Ziel. Du bist für mich da und bringst mir den Himmel näher. Du bist immer da, mein guter Freund. Du bist für mich da, wenn ich glaube, es geht nicht mehr. Du zeigst mir den Weg, wenn ich nicht mehr weiß, wohin. Du bist für mich da, weil du mich liebst. Tag und Nacht, in jeder Stunde, in jeder Minute, in jedem Augenblick. Du bist das Leben. Du bist die Sehnsucht, die mich weckt.

Vater, sehne mich nach dir, mein Kind. Nach dir, mein Sohn, meine Tochter. Nimm den Tag an und lebe in meinem Geiste. Und du fühlst alles, was dich umgibt, ist Leben, denn ich bin gegenwärtig in allem. Liebe das innere Leben, das ich bin. Liebe alles, was dir begegnet. Liebe, was in allem ist. Dann bist du zu Hause und die Sehnsucht nach der ewigen Heimat wächst. Denn du bist nur Wanderer, Wanderer über diese Erde, um heimzukehren in das Licht.

durch das Leben. Geh in den Tag und meistere deinen Tag mit Christus, deinem Erlöser. Bleiben wir noch einige Augenblicke in der Selbstbetrachtung.

stehen wir zu Gott, unserem Vater, und zu Christus, unserem Erlöser. Der Tag ist unser. Jeder hat seinen Tag. Doch die ewige Kraft ist immer gegenwärtig. Sie ist für jeden Tag.

Guten Morgen, liebe Zuhörer. Guten Morgen, liebe Zuhörerin. Die Seele hat ihre physischen Augen geöffnet und sie sind wieder im Tag. Wer dem inneren Licht zustreben möchte, sollte sich angewöhnen, bevor er vom Nachtlager aufsteht, ein kurzes Dankgebet an Gott zu richten für die Nacht und den erholsamen Schlaf. Sobald wir vom Nachtlager aufstehen, kommt unser Körper in verstärkte Vibration. Schon setzen die ersten Gedanken ein. Vielleicht sind es auch Situationen, die schon zu uns sprechen. Sind es wesentliche Dinge, dann sollten Sie sich diese notieren. Sind es unwesentliche Dinge, dann wäre es gut, wenn Sie diese mit Christus in Ihnen bereinigen. Dem inneren Licht näher zu kommen heißt, mehr und mehr zu schweigen, nicht nur im Äußeren den Mund zu verschließen, sondern lautere, göttliche Gedanken zu pflegen. Wer das, was er denkt, immer herausspricht, der findet nicht zur inneren Stille. Er redet und redet und redet. Und wer beständig redet, der wird allmählich leichtfertig im Reden. Mit einem solchen Menschen wird ein anderer leichtfertig. Deshalb nehmen Sie sich vor, konzentriert zu sprechen und das, was Sie sagen, aus der Wahrheit zu sagen, also nur das auszusprechen, was wahr ist, was keine Nebengeräusche gleich Nebengedanken hat. Wer überlegt, was er sagt, der bleibt gesammelt. Wer viel redet, der zerstreut. Wenn Sie diese Vorsätze mit in den Vormittag nehmen, wird Ihnen sicher so manches an Ihnen auffallen. Sie werden erkennen, dass Sie so mancher Gedanke, so manche Situation zum Reden zwingen möchte. Warum? Fragen Sie sich, wollen Sie, der Mensch, sich mitteilen oder sich darstellen? Oder möchten Sie mit Hilfe des inneren Lichtes die Situation klären? Dann werden Sie auch besonnen reden und um die Sache nicht allzu viele Worte machen. Wenn Sie möchten, können Sie diese Hilfen mit in den Tag nehmen. Sie sind wie ein Seismograph, der immer aufzeigt, woran es bei uns mangelt.

fragen Sie sich um die Mittagszeit, wie der Vormittag verlaufen ist. Hat Ihnen der Seismograph einiges angezeigt? Wie haben Sie sich verhalten? Konnten Sie zur rechten Zeit schweigen? Konnten Sie aus der Situation und dem Tagesgeschehen die Lösung finden? Haben Sie wahr gesprochen? Wenn ja, dann sind Sie freudig. Sie fühlen sich angehoben und gestärkt von der inneren Kraft. Vergessen Sie nicht, dafür zu danken. Ist Ihnen das Schweigen zur rechten Zeit nicht immer gelungen, dann sollten Sie nicht ungehalten sein. Die Situation wollte Ihnen persönlich etwas sagen und Sie wissen, was Sie bereinigen können. Wenn Sie sich die Bereinigung dessen vornehmen, was Ihnen bewusst ist, dann werden Sie auch in ein ruhiges Mittagsmahl gehen und auch Ihr Nachmittag wird reichhaltig und erkenntnisfreudig sein und Sie werden ein gutes Miteinander am Arbeitsplatz haben.

so könnten sie am Abend noch einmal auf den Tag zurückblicken. Welche Spuren hat der Tag hinterlassen? Waren ihre Worte aufrichtig oder waren ihre Reden leichtfertig? Konnten sie in bestimmten Situationen schweigen, sich sammeln, um die Lösung aus der vor ihnen liegenden Situation zu finden? Wie waren die Gespräche mit den Arbeitskollegen und Kolleginnen, mit dem Chef, mit dem Kunden? Haben sie wahr gesprochen oder waren ihre Gedanken und Gefühle auf Abwägen? Wenn ja, dann haben sie ihre Worte nicht mit Wahrhaftigkeit gefüllt und sind jetzt unruhig. Sind sie also unruhig, dann wissen sie warum. Der Tag ist noch aktiv in ihnen und so sie möchten, können sie das, was in ihnen nachschwingt, was sie jetzt ungehalten macht, bereinigen, entweder über ihre Gedanken oder indem sie ihren Nächsten anrufen oder ihn kurz besuchen. Sind sie ruhig und ausgewogen, dann werden sie sicherlich von Herzen danken. Der innige Dank an Gott kommt auch ihrer Familie zugute, denn sie gehen ruhig und ausgewogen in den Kreis ihrer Familie oder zu ihren Freunden.

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0: Liebe Zuschauer, liebe Zuschauerinnen, herzlich willkommen zu einer weiteren Lehrstunde aus der göttlichen Weisheit in der Reihe Die wahre Schule ist das Leben. Aus dem Reich Gottes erhalten wir seit nahezu 50 Jahren Antworten über Antworten auf die wichtigen Fragen unserer Existenz, über unsere Herkunft aus dem Reich Gottes, über unser irdisches Leben und wie wir unsere Erdentage nützen können. Durch Gabriele, die Prophetin und Botschafterin Gottes, sind allen Menschen aller Kulturen unzählige Offenbarungen und Lehrstunden aus der göttlichen Weisheit gegeben. Heute lesen und hören wir Ausschnitte aus einer von vielen, vielen Schulungsstunden. Zu Beginn sprach Gabriele die Zuhörer an mit den Worten: Liebe Brüder, liebe Schwestern, ich möchte ein Wort in den Raum stellen, das heißt, warum? Und so mancher wird nun denken, was will sie denn damit sagen?
1: Und Gabriele fuhr fort: Warum hinterfragen wir so selten unser Denken, Reden, ja, unser ganzes Verhalten? So mancher wird sagen, ja, was heißt das, mich zu hinterfragen? Denken wir mit. Wie oft denken wir anders, als wir reden? Wie oft denken wir über unsere Mitmenschen ungut nach? Eventuell laufen in unseren Gedanken Hass, Neid, Feindschaft und Streit. Sollten wir darüber reden, dann verbrämen wir diese unsere Gedanken. Also sind die Worte vielfach nur Hüllen, denn in unseren Worten liegt anderes als das, was wir sagen, was wir meinen oder gar was wir tun. Wir tun freundlich und hilfsbereit, doch dahinter stecken Abwertung, Feindseligkeit, eventuell sogar Hass und Neid. Das alles, was in unseren Gedanken ist, was sich in unseren Worten tummelt und in unserem Verhalten, in unseren Handlungsweisen, das speichern wir in unserem physischen Körper, in unserer Seele und nicht zuletzt in Gestirnen, die wir Speichersterne oder Reinigungsebenen nennen. Es sind dann die Wege unserer Seele nach unserem Leibestod. Manch einer von uns kann sich kaum vorstellen, wie das Speichern vor sich geht. Deshalb dazu ein Beispiel. Wie verhält sich denn ein Kleinkind? Es muss lernen. Es lernt allmählich aufzustehen. Ja, wie oft fällt es denn wieder hin und weint und schreit? Es muss ganz allmählich lernen zu stehen. Wenn es das Hinstehen erfasst hat, dann bleibt es stehen. Und wo erfasst es dies? Im Gehirn. Das Stehen wird also im Gehirn, aber auch im ganzen Menschen gespeichert. Oder das Kind lernt zu sprechen. Wir freuen uns, wenn das erste Wort Mama oder Papa kommt. Das Kind hat es gehört, immer wieder gehört und spricht es ganz allmählich nach. Dann kommt das Laufen hinzu. Das Kind geht an der Hand der Eltern. Wie lange dauert es, bis es frei laufen kann? So lange, bis das Gehirn, der Körper, die Muskeln, die Programme des Laufens aufgenommen haben. Das Kind geht in die Schule. Es muss lernen. Wir müssen gar nicht alles einzeln aufzählen, was da zu lernen ist. Es bedarf vieler Wiederholungen, bis das Gelernte gespeichert ist, bis es erfasst wird vom Schulkind.
2: Gabriele erklärte weiter. Dann geht es weiter, Schritt für Schritt. Das Berufsleben, Lernen, Arbeiten. Es muss gespeichert werden. Wie lange brauchen wir, bis ein Arbeitsprozess gespeichert ist, bis wir sagen können, ich habe es verstanden, ich habe es gelernt, ich kann es nun. Aber damit ist es noch lange nicht vorbei mit dem Lernen. Wir lernen immer weiter. Denken wir nur an das Autofahren. Es dauert eine Zeit, bis wir die ganzen Handgriffe gespeichert haben. Dann geht es wie automatisch. Wir lernen die Zeichen beim Autofahren und vieles mehr. Denken wir an die Schule. Denken wir an das Berufsleben. Denken wir an das Autofahren. Wir speichern also. So könnten wir doch sagen, wir, jeder von uns, ist wie ein Computer. Das Speichern hört auch nicht auf. Was wir für unser Alltagsdasein brauchen, was wir für unser Erdendasein brauchen, ist keine Belastung oder gar Sünde. Wir brauchen es. Wir lernen es, um als Mensch zu existieren, um als Mensch zu leben, um als Mensch unsere Tage zu fristen. Doch wenn wir dann älter werden, dann spüren wir, wir müssen eigentlich unterscheiden zwischen gut, weniger gut und böse. Die meisten Erwachsenen gehen einfach in das Alltagsleben, nennen sich unter Umständen Christen, wissen um die 10 Gebote und um die Lehren des Jesus, des Christus. Und viele, sehr viele, lassen trotzdem das Ganze beiseite. Ein äußeres Streben, Macht und Ansehen und vieles mehr drängt sich in den Vordergrund. Und dabei geht das Speichern weiter. Wir begegnen unseren Mitmenschen. Im Beruf, auf der Straße, wir haben eine Familie, wir begegnen den Familienmitgliedern, den Verwandten, den Bekannten. Was denken wir? Nicht die Hüllen, der Gedanke als solcher wird gespeichert, sondern wir speichern die Inhalte des Gedankens. Wir sprechen mit unseren Nächsten und denken, das war jetzt ein gutes Gespräch. Doch was haben wir in unsere Worte hineingelegt? Eventuell Abwertung, Neid, das speichern wir. Und wir speichern in unseren Körperzellen, wir speichern in unserer Seele. Und das Negative speichern wir auch in sogenannten Speicherplaneten. Wir nennen sie auch Reinigungsebenen. Das ist dann der Weg der Seele nach dem Erdendasein.
0: Doch noch, so heißt es weiter, sind wir in der Erdenschule, eben um die negativen Eingaben und Speicherungen zu erkennen und aufzulösen. Was wir an Negativem speichern, ist Sünde, ist Fehlverhalten wider Gott und letzten Endes wider unser wahres, ewiges Leben. Das ist das Fehlverhalten, das uns als Menschen prägt. Und diese Prägung strahlen wir aus. Was denken wir jetzt? Ich kann doch meine Vergangenheit nicht mehr bereinigen. Was vergangen ist, kann ich nicht mehr gut machen. Es ist vergangen. Ich kann mich an vieles nicht mehr erinnern. Doch so ist es nicht. Jeder neue Tag ist unser Tag. Für jeden von uns ist es sein Tag. Und jeder Tag bringt uns aus den Gestirnen, aus den Speicherplaneten einige Aspekte von dem, was wir in der Vergangenheit eingegeben haben. Die Planeten strahlen es uns über unsere Seele zu, damit wir unser Fehlverhalten erkennen und mit der Hilfe des Christus, unseres Erlösers in uns, bereuen und bereinigen und wiedergutmachen. Das beinhaltet die Bitte um Vergebung. Wir vergeben und machen wieder gut, was wir unter Umständen verursacht haben. Und tun Gleiches oder Ähnliches nicht mehr. Und nicht mehr tun heißt, uns an den Geboten Gottes und an den Lehren des Jesus, des Christus zu orientieren, so dass wir das Gegensätzliche, was wir eingegeben haben, aus unserer Seele und aus unserem Körper herausnehmen. Das heißt, der Christus Gottes wandelt das Schwere, das Sündhafte, das Dunkle, die Sünde um in Licht und Kraft, in der Seele und in unserem Körper. Unser Denken wird dann etwas lichter, unser Verhalten ebenfalls. Und wir fühlen uns als Mensch frischer, eventuell sogar gesünder.
1: Gabriele fuhr fort. Jetzt komme ich nochmal auf das Wort warum zurück. Warum hinterfragen wir unser Verhalten nicht? Ist der andere schuld an unserem negativen Denken? Oder entspricht es nicht doch einem Teil unseres Verhaltens? Der andere kann ja mitschuldig sein, aber unser aufgeregtes und negatives Denken zeigt uns, etwas Gleichartiges ist ja auch in uns, in unserer Seele, in unseren Körperzellen. Also stellt sich doch jeden Tag aufs Neue die Frage, was will mir heute der Tag sagen? Er sagt mir nur das, was ich in der Vergangenheit gespeichert habe. Wir müssten uns fragen, warum wollen wir leiden? Warum wollen wir krank sein? Warum wollen wir die Schicksale erdulden, Leid, Not, Siechtum und vieles mehr? Warum? Jesus sagte, was du willst, dass dir andere tun, das tue du ihnen zuerst. Oder anders gesprochen, was du nicht willst, dass dir andere tun, das tu ihnen auch nicht. Wollen wir, dass andere über uns gehässig denken, neidisch denken, scheinheilig reden oder etwas vorgeben, was nicht stimmt? Was wir also nicht wollen, sollen wir anderen auch nicht zufügen. Denn das, was wir dem Geringsten unserer Mitmenschen antun, das tun wir Christus an und letzten Endes auch uns selbst.
2: Gabriele erklärte weiter. Wenn jetzt das Warum kommt, ist immer wieder die Frage, ja, warum wollen wir denn krank werden? Denn letztlich denken wir doch krank, denken wir negativ. Ja, warum müssen wir leiden? Warum passiert uns dies oder jenes? Der andere ist doch schuld. So denken wir oft als erstes. Doch Gabriele stellt richtig. Er ist vielleicht mitschuld, aber wir haben uns durch unsere Gedanken, durch unser negatives Verhalten Gleiches und Ähnliches eingegeben. In uns selbst. Und irgendwann kommt es zum Tragen. Also ist es kein Zufall. Letzten Endes gibt es gar keine Zufälle, dass wir dies oder jenes erdulden oder erleiden. Rückfragen könnten wir eventuell einiges an Ursachen ergründen in unserer Vergangenheit, in unserem Verhalten gegenüber unseren Mitmenschen. Ähnliches trifft uns heute. Es gibt keine Zufälle. Es steht doch auch geschrieben, was der Mensch sät, das wird er ernten. Die Inhalte unserer Gedanken und Worte, unseres ganzen Verhaltens, sind die Saat. Wenn diese aufgeht, dann fühlen wir es im Körper. Am Ende der Lehrstunde lud Gabriele dazu ein, mit dem Gehörten nach innen zu gehen, zu Christus, unserem göttlichen Bruder. Diese Passage hören wir nun im Originalton von Gabriele.
3: Wenn wir nun in die Stille gehen, gehen wir zu Christus in uns. Der große Geist, das mächtige Licht, das uns immer beisteht, pulsiert in der Nähe unseres Herzens. Unser Tag, jedem sein Tag geht zur Neige, doch für jeden hat dieser Tag etwas anderes gebracht. Schönes, Unschönes, Negatives, eventuell sogar Schlimmes. Aspekte aus unseren Vorgaben für unsere Zukunft. Heute, war ein Tag, heute kam etwas auf uns zu. Denn was wir in der Vergangenheit an Gegensätzlichem eingegeben haben, das ist unsere Zukunft. Haben wir in unserer Vergangenheit Schritt für Schritt das getan, was uns der Ewige durch Mose gab, die Gebote, und Jesus, die Bergpredigt, dann ist unsere Zukunft lichter und heller und freundlicher. Unser Bewusstsein ist erweitert. Wir fühlen und spüren die Gottnähe. Ist es nicht so? Dann war heute ein Tag, den wir eventuell überdenken können. Tun wir es mit Christus in uns. Eventuell kommt auch einiges aus der Vergangenheit. Wir erschrecken. Wir sind entsetzt, wie wir uns da verhalten haben. Beten wir zu Christus. Er hilft uns, zu bereuen, zu bereinigen und nicht mehr zu tun. Auf diesem Weg werden wir lichter, heller, freier, gesünder und wenden so manches Leid und Schicksal rechtzeitig ab. Denn er möchte, dass es uns und unserer Seele gut geht.
0: Liebe Zuschauer, liebe Zuschauerinnen, was wir gehört haben, kann uns helfen, unser Leben und was uns jeden Tag begegnet, besser zu verstehen und immer mehr zu erfassen, dass nichts, aber auch gar nichts in unserem Leben Zufall ist. Alles will uns etwas sagen, über uns selbst und über die Saat, die wir in den Acker unseres Lebens eingebracht haben. Und wie Gabriele erklärte, in jeder Situation ist Christus in uns der Helfer und Ratgeber, der uns auf unserem Erkenntnisweg und unserem gesamten Lebensweg begleitet. Für heute verabschieden wir uns von Ihnen und freuen uns, wenn Sie auch das nächste Mal wieder einschalten, wenn es heißt, die wahre Schule ist das Leben. Auf Wiedersehen und Gott zum Gruß.

Liebe Brüder, liebe Schwestern in Christus, wenn wir in diese Welt blicken, dann fragen wir uns, ist das das innere Leben oder ist das eine totale Lust am materiellen Dasein? Das innere Leben ist Reinheit, Schönheit, Gleichklang, Liebe, Freiheit und Einheit. Das innere Leben ist der Geist. Es ist seine Kraft. Es ist sein Gesetz der Liebe, dass alle Menschen, alle Wesen, die Natur, die Tiere, die Pflanzen, die ganze Unendlichkeit eint. Der Geist Gottes, der Geist unseres Vaters, bejaht in jedem von uns, in jedem Menschen, sein Gesetz der Liebe, der Freiheit, der Schönheit, der Einheit. Wer sich vom Gesetz Gottes, der Liebe, der Einheit und Freiheit abwendet, der pflegt das sogenannte materielle Dasein, das nicht das Leben ist, sondern letzten Endes der geistige Tod. Blicken wir in unsere Welt, dann sehen wir immer mehr den geistigen Tod. Die Welt gerät mehr und mehr aus den Fugen, aber nicht durch das Gesetz des Lebens, sondern durch die Menschen, die nur nach dem Materialistischen streben, die glauben, das materielle Dasein wäre ein und alles. Sie nennen das ihr Leben. Immer mehr Menschen werden raffgierig. Korruption ist an der Tagesordnung. Hass, Neid, Feindseligkeit, Kriege, Streit, Mord und Totschlag zwischen Menschen an der Mutter Erde und an der Tierwelt. So könnten wir sagen, was sind das für Menschen? Im Grunde genommen sind es unsere Brüder und Schwestern. Viele, sehr viele sind Christen, die ihren Glauben bejahen, doch nicht aktiv werden lassen. Denn Glaube, wahrer Glaube ist Leben. Wahrer Glaube ist Einheit. Wahrer Glaube ist Gleichklang mit all dem, was die Welt bietet, hat das nichts zu tun. Sollen wir Menschen, die wir uns, wie wir sagen, Christus zuwenden, vor all dem, was in der Welt geschieht, verschließen? Oh nein! Wir sollen die Nachrichten hören. Wir sollen sie sehen, wir sollen sie lesen und wägen in dem Bewusstsein, ob das, was in der Welt geschieht, bei uns nicht auch im Kleinen vollzogen wird, dass wir es selber tun, in der Familie, im Verwandtenkreis, im Freundeskreis,
Am Arbeitsplatz? Wir sollen nicht schweigen zu all dem, was die Welt bietet, was die Welt tut, was also Menschen tun. Wir sollen darüber reden. Wir sollen vor allem beten. Wir sollen das Ganze in Frage stellen und nicht zuletzt uns melden in Briefen, in der Presse und immer wieder und wieder aufklären, dass das nicht den 10 Geboten Gottes und den Lehren des Jesus des Christus entspricht, also nicht den Glauben an Christus. Können wir das so ohne weiteres? Fragen wir uns selbst, wie sieht es in unserem Gemüt aus? Wie stehen wir zu unseren unmittelbaren Nächsten in der Familie, bei Verwandten, im Freundeskreis, bei Bekannten, am Arbeitsplatz? Denken wir an unsere Gedanken, an die vielen, vielen grüblerischen Gedanken, wie sich der eine oder der andere unmöglich verhält, dass das, was er tut, nicht in Ordnung ist. In unseren grüblerischen Gedanken pflegen wir Streit mit dem Nächsten. Gehässige, grüblerische Gedanken senden wir nach draußen. Neid, Zwistigkeit und Feindschaft werden zuerst in Gedanken ausgetragen, später unter Umständen in Wortgefechten oder gar über Tätlichkeiten. Sind das nicht doch wir im Kleinen? Wie wollen wir im Großen draußen in der Welt wirken, sei es auch im Gebet, wenn es in uns nicht in Ordnung ist? Wenn wir selbst nicht am inneren Leben teilhaben? Wir Menschen sind zum Teil sehr, sehr negativ gepolt. Was uns missfällt und uns betrifft, darüber denken wir Stunden, Tage, gar Wochen nach, schmieden Pläne, wie wir es unserem Nächsten zurückzahlen können, also heimzahlen können. Denken wir an unsere Missachtung dem Nächsten gegenüber, weil er so ist, wie er nun mal ist, dass wir nicht akzeptieren wollen, nicht akzeptieren können. Wir grübeln und grübeln, sprechen unter Umständen gedanklich mit dem, an dem wir kein gutes Haar lassen. Zu Hause wird über die Arbeit geschimpft, über diesen oder jenen, wie sich der verhält. Hat denn der, der sich so verhält, überhaupt nichts Positives? Jeder Mensch hat positive Seiten. Wir sprechen sie selten an. Meist grübeln wir über das Negative, letztlich, das uns, unser Ego, getroffen hat. Dabei geben wir sehr viel Seelen- und Körperenergie ab. Wir schwächen unsere Seele und unseren Leib.
das legt sich auf unser Gemüt. Wir werden krank. Wir leiden unter dem, was wir selbst verursacht haben, allein schon durch grüblerische Gedanken. Fragen wir uns, hat der, über den wir negativ denken oder sprechen, an dem wir kein gutes Haar lassen, nicht auch Positives? Jeder Mensch hat positive Seiten. Nicht das Positive ist gemeint, das uns wieder zum Wohle gereicht, unserem Ego schmeichelt, sondern was den 10 Geboten Gottes und den Lehren des Jesus des Christus entspricht. Wie wäre es, wenn wir uns jetzt Gedanken machen über die positiven Seiten derer, die wir mit unseren grüblerischen Gedanken ablehnen, abwerten, ihnen gegenüber feindselig und gehässig gestimmt sind. Wenn wir jetzt in unserem Nächsten die positiven Seiten suchen, wir werden sie finden, wenn wir wollen. Wenn wir uns jetzt vornehmen, nicht mehr über das Negative unseres Nächsten nachzugrübeln, sondern die positiven Seiten, also die positiven Seiten, die sich an die 10 Gebote Gottes und an die Lehren des Jesus des Christus anlehnen, zu bejahen. Dass wir immer dann, wenn wir wieder ins Grüblerische fallen, ins Negative, uns besinnen und uns sagen, halt, ich habe mir vorgenommen, die positiven Seiten meiner Nächsten zu bejahen. Wir müssen sie herausarbeiten, die positiven Seiten. Wir müssen das Bild unseres Nächsten in uns aufbauen und unseren Nächsten näher betrachten. Nicht nur auf das Negative sehen, das jeder Mensch mehr oder weniger hat, sondern das Positive finden. Wir müssen das Positive bejahen, immer und immer wieder bejahen, vor allem dann, wenn es wieder kippt und wir wieder grüblerisch und negativ werden. Üben wir uns in diesem Bewusstsein, in jedem ist das Positive. Und jeder hat was Positives an sich. Und wenn wir das immer und immer wieder bejahen, wir werden sehr bald an uns selbst merken, dass unsere Seele kräftiger wird, dass wir freudiger werden, dass unser Körper Kräfte aus der Seele empfängt. Und nicht zuletzt wird irgendwann der Mensch oder die Menschen, von dem wir das Positive, das Gottgewollte bejahen, auch in dieses Bewusstsein finden, es ist nicht alles schlecht am Nächsten. Und auch wir selbst, die wir das Positive im Nächsten bejahen, werden bald erkennen, auch an uns ist doch einiges positiv. Und so wir dies auch aufbauen und fördern, fühlen wir uns jeden Tag mehr gestärkt, aufgebaut im Geiste Gottes. Dann können wir auch zu Recht und mit der Kraft des Geistes in der Welt, soweit es uns möglich ist, dies und jenes ansprechen. Wir können schreiben, wir können es über die Medien
vollziehen, so wie es eben uns gegeben ist. Denn der Anstoß des Positiven kann bei so manchen, auch in der Welt, auch bei den Menschen, die nur negativ gestimmt sind, die in Korruption verwickelt sind, die Hass, Neid und Streit anzetteln, Kriege befürworten und vieles mehr. In so manchem kann der Anstoß des Positiven, sei es im Gebet, sei es in einem Gespräch, sei es in einem Anruf, in einem Brief und vieles mehr, Hilfe sein. Wer möchte, kann jetzt in die Stille gehen, das Bild derer aufbauen, über die er gegrübelt hat oder grübelt. Menschen, denen er nicht gut gesonnen ist, suchen wir die positiven Seiten in all denen, über die wir Negatives denken, über die wir nachgrübeln und nachsinnen und immer wieder negative Gespräche führen. Und nun beginnen wir dann, wenn wir wollen, das Positive zu bejahen. Und immer, wie schon gesagt, wenn der Kipppunkt kommt zum Grübeln, halt, auch der Mensch, auch der Kollege am Arbeitsplatz, die Kollegin, das Familienglied, der Mensch draußen in der Welt, alle haben gute Seiten. Lassen wir uns führen und wir werden die positiven Seiten am nächsten finden. Und wenn wir es so halten, wie eben erwähnt, werden wir schöne aufbauende Tage erleben und erspüren, wie nahe Gott uns ist. Wenn wir nun über uns selbst nachdenken und unseren Nächsten mit einbeziehen, dann könnte uns die Musik begleiten, sodass wir ruhig und besonnen über uns selbst, über unser Verhalten nachdenken. Probieren wir es, wir schaffen es. Der gute Wille ist der Diener.

Liebe Brüder, liebe Schwestern, haltet das Positive in eurem Bewusstsein fest. Lasst es nicht verklingen. Nehmt es mit in die Tage. Wer möchte, kann es sich aufnotieren. Holt die Notizen immer wieder her, bis es in eurem Herzen eingraviert ist. Jeder hat auch was Positives. Und wer immer wieder in das Negative fällt, der könnte sich dann die Frage stellen, will ich überhaupt meinen Nächsten annehmen? Und will ich mich selbst umgestalten in dem Bewusstsein, dass Gott Liebe ist, dass Gottes Gesetz Einheit und Friede ist und dass jeder von uns dem ewigen Gesetz zustreben sollte. Denn dafür sind wir auf der Erde, dass wir Gottes Liebe und Einheit in uns erwecken. Wir sehen, wie die Welt ist. Fragen wir uns auch im Gebet, sind wir noch ähnlich? Gehört das, was andere tun und wie sie sich verhalten, auch noch zu uns? Jede Erkenntnis hilft uns zur inneren Reife, um das innere Leben zu erwecken.

Liebe Mitmenschen, ein Gebet für unsere Herzensanliegen. Darf ich, Gabriele, Sie an das Öl in unseren Lampen erinnern? Denn wer weiß, wann der Bräutigam, der Christus Gottes, kommt? Lassen wir das Licht in unseren Lampen leuchten für den Christus Gottesgeist in uns. Vielen von uns ist bewusst, dass in der Nähe unseres physischen Herzens die Christus-Gottes-Flamme leuchtet, das Licht des Vater-Mutter-Gottes in seinem Sohn, dem Christus-Gottes. Darauf konzentrieren wir uns und beten nach innen. Unsere Gebete legen wir in das Christus-Gottes-Licht in der Nähe unseres physischen Herzens. Dabei nehmen wir eine aufrechte Sitzhaltung ein, wobei die Lebenskraft in uns ungehindert zu fließen vermag. In das Christus-Gottes-Licht, gleich das Erlöserlicht, wollen wir uns vertiefen, um den Ruf des Christus-Gottes zu vernehmen. Kommet alle zu mir, dem Christus Gottes her, die ihr mühselig und beladen seid. Ich in euch möchte euch helfen, möchte das Licht in euch vermehrt zum Leuchten bringen, so dass sich die Zellen eures Leibes mehr und mehr mit meinem Licht füllen und ihr freudig und dankbar euer Erdenleben meistert in dem Bewusstsein meiner Gegenwart. Christus, das Licht in euch. Mein Ruf. Der Christus Gottes, der ich bin in euch, ist Gegenwart und Zukunft. Öffnet eure Herzen, bringt die geistige Flamme in euren Gefäßen zum Leuchten, das Licht in der Tiefe eures Seins, denn keiner kennt die Stunde meines Kommens. Doch wisset, alle Zeit bin ich in euch gegenwärtiges Leben. So ihr möchtet, betet, betet tief in das Christus-Gottes-Zentrum hinein und in den Seelengrund. Ich, Christus, nehme eure Gebete an. Betet, betet. Liebe Mitmenschen, liebe Brüder, liebe Schwestern in Christus, vereint und mit Gott, unserem himmlischen Vater, beten wir. Wir beten.

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0: Gabriele fährt fort. Im Geist der Wahrheit spreche ich, Gabriele, in meiner dreidimensionalen Muttersprache Deutsch das aus, was ich im Geist, Gott, der die Wahrheit ist, schaue. Der neue Himmel und die neue Erde geben tiefe Einblicke in das kommende Geschehen, das sich vom Himmel zur Erde zieht und von der Erde bis zur Lichtmauer, die das Reich der Ewigkeit umstrahlt. Es ist eine einmalige Transformation, die alles Grobstoffliche und Feinerstoffliche, wohlgemerkt Feinerstoffliche, umwandelt und ganz allmählich hochtransformiert in das Feinstoffliche, in die Ewigkeit. Wie wird das wohl vor sich gehen? Die Erdbeben auf der Erde, in den Ozeanen und im Erdinneren werden zunehmen. Erdbeben und Vulkanausbrüche erschüttern mehr und mehr die Erde und auch die Atmosphäre. Durch die Eruptionen werden Teile der verunreinigten atmosphärischen Stoffe auf die Erde fallen. Auch die Brände in und auf der Erde werden vermehrt auftreten und weitere explosive Erschütterungen auslösen. Alles in allem wird sich das Klima auf der Erde derart verändern, dass es für irdisches Leben kaum mehr größere Erdbereiche gibt. Die Eismassen der Gebirge schmelzen immer schneller und die Wasser werden einen Teil der Erde überschwemmen. Wüstengebiete neigen sich den Polen zu, wobei da und dort Teile der Wüste zu fruchtbarem Land werden. Das bringt Neuland hervor. Zu unzähligen Generationen von Menschen gesprochen. Durch die atmosphärischen Veränderungen und Erdumwälzungen entwickelt sich über Generationen der neue Himmel und eine neue Erde. Durch die Umwälzungen im Kosmos, was viele erschreckende Veränderungen mit sich bringt, wird nach vielen Generationen ein freieres Menschengeschlecht entstehen, ohne den Götzengott und ohne Götzenglaube. In diesem abschreckenden Werdegang des Auf und Nieder, das mit Worten nicht zu beschreiben ist, wird sich auch die Erdachse entsprechend verändern. Bis es soweit ist, wird die Hitze auf der sich rüttelnden und schüttelnden Erde erst einmal zu kleineren und zu größeren Polsprüngen führen, bis der schon lange angekündigte Polsprung alles, aber auch alles verändern wird. Die Voraussetzungen dafür sind angezeigt. Die Menschheit aller Generationen bis heute kennt kein Maß und kein Ziel. In vielen Ländern der Erde hungern Menschen und sterben durch Verhungern. Wir Menschen sollten das nicht so einfach hinnehmen und mit folgenden Gedanken darüber hinweggehen. Ja, das ist nun mal so in diesen Ländern. Die Auswirkungen der sich anzeigenden Polveränderungen werden auch die jetzt noch reicheren Länder heimsuchen. Hunger, Not und Tod sind die Wirkungen, die Generationen von Menschen heraufbeschworen haben. Denn das Maß ist voll. Wer ohne Wertung diese Welt genauer unter die Lupe nimmt, der erkennt schon die Spuren, die aufzeigen, wohin es führt. Auch wenn die Wohlhabenden, die Reichen in dieser Welt glauben, sie könnten durch die Hilfe der Wissenschaft und den Einsatz aller Mittel, auch durch die moderne Technik, noch rechtzeitig davonkommen und einen anderen Planeten unseres Kosmos erreichen, sie täuschen sich. Die Tiefen der Erde und der Ozeane nehmen die Reinigung der Erde und der Erdatmosphäre vor. Man will nicht glauben und vielfach möchte man es auch nicht wissen, dass sich das Innere der Erde allmählich nach außen kehrt, was unter anderem auch besagt, die neue Erde hat auch die entsprechende Atmosphäre. In diesem Zusammenhang wird auch eine andere Sonne die neue Erde bescheinen, was auch bedeutet, dass sich der gesamte materielle Kosmos verändern ja umwandeln wird, denn die Zeit ist reif. Alles, aber auch alles ist vorhergesagt, denn der wahre Gott schweigt nicht und hat auch keine Geheimnisse. In diesem Prozess der Veränderungen wird allmählich wahr und sichtbar, was es heißt: Ich, Christus, komme bald.
1: Seit circa 2000 Jahren bis in die Jetztzeit hat keiner der Herrschenden die verheißungsvollen Worte »Ich komme bald«, die auch in der Bibel zu lesen sind, ernst genommen. Kein Kirchenstaat, keine Religion, kein religionsdurchdrängtes Land, kein religionsbeeinflusstes Parlament und auch nicht die Trabanten, die Anhänger der kirchlichen Exzellenzen. Auch nicht die sogenannten Kirchenheiligen, die bis in die Jetztzeit die Helden kirchlicher Tradition sind. Die ewige Wahrheit von circa 4000 Jahren wurde eingefroren. Das Baal-System ist noch die angebetete Macht, das Ross und der Reiter mit dem Volk zu ihren Füßen. Wer oder was soll sich zum Positiven wenden, wenn der alles verändernde Name weltweit so salonfähig Klimawandel heißt? Wer soll die positive Seite aufschlagen im weltweiten Buch Klimawandel? Im übertragenen Sinne meint man, wir werden uns mit den notwendigen Waffen ausrüsten. Wir? Er? Der? Wer? Der Klimawandel und sein Gefolge sollen nur kommen. Das Volk, die Mundheldenparade meint, wir sind gerüstet. Wer oder was ist damit wohl gemeint? Meint das Volk die kirchlichen Gebote oder die staatlichen Funktionäre oder das Großkapital oder die Zeit in den Zeiten? Ob wir Menschen von den heutigen Zeiten sprechen, oder über die vergangenen Zeiten nachdenken oder gar vom Wandel der Generationen von gestern und heute und was es an Positivem und Negativem gab. Keiner will so recht glauben, dass auch er in den zurückliegenden Generationen einst ein Erdenbewohner war. Die Frage steht, wer war es gestern, der den Erdplaneten dermaßen schrecklich zugerichtet hat und wer ist es heute? Kein Mensch wird sich irgendwann der persönlichen Frage entziehen können, wer warst du gestern? Der glaubenssakrale Baal hat jahrtausendelang sein Ansehen in Kirche, Staatsmacht und Volk gut verkauft. Impertinente Diener der Unterwelt haben gut gelogen, um ihre nichtigen Geheimnistrümpfe gegen den wahren Gott auszuspielen. Wer hat mitgemacht? An erster Stelle die Pharisäer und Schriftgelehrten, dann die Templer, die Kaiser und Könige, die Staatsoberen und schließlich auch das Volk, das die Waage der Gerechtigkeit an Gott Baal verkauft hat. Nun ist es soweit. Das Maß ist voll. Es ist angesagt, ein neuer Himmel und eine neue Erde und die Wahrheit in der Wahrheit, ich komme bald. Alles, aber auch alles fällt der Veränderung anheim. Die Macht des Baal verliert an Ansehen. Generationen über Generationen verändern sich. In den Zeiten der Zeiten nach vielen Generationswechseln werden Menschen die Gleichheit zwischen Frau und Mann leben. In diesem Bewusstsein der Gleichwertigkeit leben auch ihre Kinder, die dann Wunschkinder sind. Die Seelen kommen über die angesagten richtungsweisenden Planetenkonstellationen zur entsprechenden Einverleibung. Es wird nicht mehr heißen Erde von der Erde, sondern der Mensch und seine Seele.
2: Wir lesen weiter. Man schreibt das Jahr 2020. Von den sogenannten modernen Jahrgängen glauben die wenigsten Menschen an eine unsterbliche Seele. Und warum nicht? Weil die derzeit sogenannten modernen Menschen an das Aus des Lebens glauben, wobei mit dem Leben ein einmaliges Dasein auf Erden gemeint ist. In der Jetztzeit glaubt der Mensch, um ein Vielfaches klüger zu sein als die Menschheit früherer Generationen. Heute ist viel von Energie die Rede und manch einer spricht wie die Wissenschaft und zitiert diese. Alles ist auf Energie aufgebaut. Wenn das so ist, wie es heißt, alles ist auf Energie aufgebaut, so stellt sich die Frage, ist der menschliche Körper, seine gesamte Struktur, jede Zelle seines Körpers, alle Atomarten und Bausteine des physischen Leibes davon ausgenommen? Wir sprechen auch von Erdenjahren und von der Lebensdauer. Wer zählt die Jahre und wer kennt seine Lebensdauer? Jahre, Monate, Wochen und Tage sind ebenso Energien. Wir lesen und hören von Energie. Wie viel Energie hat ein menschlicher Körper? Wer kann das bestimmen? Die Antwort könnte so lapidar heißen: die Zeit. Aber auch die Zeit ist Energie und kann für Menschen sehr unterschiedlich sein. Warum ist das so? Man sagt, das ist nun mal so, der eine Mensch stirbt früher, der andere im höheren Alter und wieder ein anderer Mensch wird in unserer Zeit 100 oder über 100 Jahre alt. Wer entscheidet das? Wenn wir bei dem Wort Energie bleiben, dann fragt man sich, gibt es unterschiedliche Grade und Messwerte, was Energie anbelangt, und wer bestimmt die Messwerte beim Menschen? Fragen über Fragen. Nun wäre die Ahnenkette gefragt. Wer könnte ein Ahn sein, der Ähnliches durchlebt hat mit einem entsprechenden energetischen Alter? Die Antwort gibt das Leben, wobei wir wieder bei Energie angekommen wären. Wer bestimmt das Leben und wer unsere Körperenergie? Der Mensch selbst? Der Staat? Oder der, der angeblich von Gott eingesetzt wurde und sich heilig nennt? Wer? Alles ist Glaube, alles Philosophie. Oder doch wissenschaftlich belegbar?
1: Gabriele lehrt weiter. Es bedarf wahrhaft anderer Generationen in anderen Zeiten, die sich erlauben, freier zu denken, ohne dass der Knopf der Schicksalsgläubigkeit gedrückt wird. Nach unvorstellbaren, schwerwiegenden Zeiten der Läuterung werden viele Generationen lichter denken und auch eine lichtere Atmosphäre sehen. Obwohl das wahre Licht uns schon über 4000 Jahre leuchten möchte, liegt diese Welt noch im Argen. Die Generationen, die durch Saat und Ernte, durch Ursache und Wirkung wiederkommen, wissen, was es in ihren Vorinkarnationen hieß. Erde zu Erde und Staub zu Staub oder von der Erde zu der Erde. Nach schwerwiegenden Umbruchszeiten wird so manche Generation den Hauch des Es werde fühlen. Ich komme bald. Lichtere Generationen, lichtere Menschen leben mehr und mehr mit der Natur, mit den sanften Wesenheiten der Blumen, Gräser, Sträucher und Bäume. Die Felder werden gestärkt und aufbereitet mit dem, was die Wälder an Laub, Nadeln, Ästchen und dergleichen hergeben. Zum Beispiel wird das Getreide in seiner Wachstumszeit von Blumeninseln belebt, die ihren Duft dem Getreide übertragen. Auch die kleinsten Tierarten
3: profitieren davon. Von Generation zu Generation wird sich weiteres verändern. Andere Tierarten werden das Erdreich bewohnen. Mensch und Tier werden mehr und mehr Freunde. Es wird kein Arg und kein Weh mehr geben, weder von Tier zu Tier noch zwischen Tier und Mensch. Wie gesagt, Tier und Mensch sind Freunde geworden. Menschen wohnen in massiven Häusern, aber auch die Tiere haben feste, sichere Unterkünfte. Das ist erst der Beginn, die Einheit zwischen Mensch und Tier. Die Einheit zwischen Mensch und Tier ist getragen von Friedfertigkeit. Es wird Friede sein. Gemüse, Obst und Getreide sind die Nahrung des friedfertigen Menschengeschlechts. Früchte und saftige Wiesen dienen der Tierwelt. Kein Tier wird gejagt, erlegt und geschlachtet. Die Tiere lernen von den Menschen und die Menschen von den Tieren. Es ist Ruhe und Stille in den Feldern, Wiesen und Wäldern. Frieden. Eine lichtere Erde bringt das Leben hervor und lässt alles auf der Erde wachsen und reifen für Mensch, Natur und Tier. Allerdings bestehen auf der lichteren Erde noch Erdflecken, auf denen es da und dort schwere Turbulenzen geben wird. Während des gesamten Verlaufs der Reinigung der Erde wird es da und dort immer mal wieder Vulkantätigkeiten geben, um auch die Atmosphäre mehr und mehr zu reinigen, also lichter werden zu lassen. Wie offenbart, wird es trotz alledem von Generation zu Generation lichter und sonniger werden. So wie die Sonne ihre Planeten zu sich nimmt, verändert sich diese. Eine neue Sonne wird entstehen und allmählich zum weiteren Aufbau Neu-Jerusalem beitragen, zum Friedensreich. Ein neues Menschentum schaut mehr und mehr im Licht der Wahrheit die Vorbereitung, in der es heißt, Licht aus seinem Lichte, Liebe aus seiner Liebe. Die Strahlen des Christus Gottes und der göttlichen Weisheit. Es wird sein wie im Himmel, so auf Erden. Das Vater unser wird Wirklichkeit. Es ist in der Seele und in allen Zellen des Menschenkörpers geschrieben. Gott in uns und wir in Gott. Wie schon offenbart, wird es auf Teilen der sich reinigenden Erde noch sogenannte Schattenflecken zur Abtragung geben für Seelen, die es nicht glauben wollten und immer aufs Neue gegen die ewige Wahrheit sind, obwohl sie in ihrem Erdendasein gefragt waren, da zu sein, wie es offenbart ist, für Aufbau Neu-Jerusalem.
1: Gabriele stellt fest, Jesus von Nazareth war kein Fatalist und Schöngeist von gestern. Jesus von Nazareth war Realist. Er wusste, wovon er sprach. Er sprach aus der Vollmacht seines himmlischen Vaters das Gesetz des ewigen Reiches. Dem Sinn nach kann es in seiner Bergpredigt gelesen werden, die bekanntlich die Pharisäer und Schriftgelehrten von gestern und heute verworfen haben, die jedoch nicht nur in der jetzigen

0: in Religionen und Staatsgefälle nur insoweit, als sie es für ihre persönlichen Zwecke missbrauchen können. Gabriele weiter. Ich komme zurück auf die heutige Zeit und das Wort Macht. Zu allen Zeiten wurden der Macht beflügelte Worte hinzugefügt. In allen Generationen bis in die Jetztzeit hat die Wissenschaft den Beweis nicht erbracht, was Gedanken und Spekulationen in Bewegung bringen können. Die Wissenschaft spricht wohl von Energie und dass keine Energie verloren geht. Kann man Energie aufteilen, eventuell auflösen? Und wenn, was bleibt übrig? Kann man Energie für bestimmte Zwecke wieder einsetzen? Was kommt zum Vorschein, wenn der Kern der Energie ein anderer ist? Kann man die Energien dadurch zerstören, dass die physischen Körper beerdigt oder verbrannt werden? Und wie ist es mit den Tierkörpern? Weiter sei gefragt, wenn alles auf Energie beruht, letzten Endes also auch die Gefühle, Empfindungen, Gedanken, Worte und Werke von jedem einzelnen Menschen und das aus allen Generationen, wo bleiben dann die Inhalte dieser Energien, wenn doch keine Energie verloren gehen kann? Wo bleiben die Energien der atomaren Strukturen? Wo bleiben die Energien der Tier- und Pflanzenwelt? Nach dem Prinzip der Anziehung, das auch Kausalität genannt wird, zieht Gleiches immer wieder Gleiches an. Anders gesprochen, Gleiches zieht zu Gleichem. Wer kann das glaubwürdig und nachvollziehbar beantworten? Eventuell der Klimawandel, der so lapidar als Wandel des Klimas abgetan wird? Wie schon kurz erwähnt, die Erde, der geschundene Planet, arbeitet mehr und mehr in den Tiefen der Erde und der Ozeane. Nicht zu vergessen sind die Turbulenzen in der Erdatmosphäre und die Veränderungen des Magnetfeldes der Erde. Alles, aber auch alles, nimmt der Mensch als gegeben hin, als würde der Wandel des Klimas andere betreffen, oder gar Gott zugesprochen werden. Genau gelesen, der ewig wahre Gott warnte schon vor nahezu 2700 Jahren durch den Gottespropheten Jesaja, dass die Erde durch die Menschen zerstört wird.
1: Gerade die Apokalypse des Jesaja sei hier noch einmal wiedergegeben, denn sie hat Inhalte für die jetzige Zeit. Die Ankündigung des Weltgerichts. Seht her, der Herr verheert und verwüstet die Erde. Er verändert ihr Gesicht und zerstreut ihre Bewohner. Dann geht es dem Laien wie dem Priester, dem Knecht wie dem Herrn, der Magd wie der Herrin, dem Käufer wie dem Verkäufer, dem Gläubiger wie dem Schuldner, dem der ausleiht wie dem der leiht. Verheert wird die Erde, verheert, geplündert wird sie, geplündert. Ja, der Herr hat es gesagt, die Erde welkt, sie verwelkt. Die Welt zerfällt, sie verwelkt, Himmel und Erde zerfallen. Die Erde ist entweiht durch ihre Bewohner, denn sie haben die Weisungen übertreten, die Gesetze verletzt, den ewigen Bund gebrochen. Darum wird ein Fluch die Erde zerfressen. Ihre Bewohner haben sich schuldig gemacht. Darum schwinden die Bewohner der Erde dahin. Nur wenige Menschen werden übrig gelassen. Der Wein ist dahin, die Rebe verwelkt. Alle, die einst so heiter waren, seufzen und stöhnen. Verstummt ist der fröhliche Klang der Trommeln. Der Lärm der Übermütigen ist zu Ende. Verstummt ist der fröhliche Klang der Zither. Man trinkt keinen Wein mehr bei frohem Gesang. Das Bier der Zecher ist bitter geworden. Die öde Stadt liegt in Trümmern. Alle Häuser sind für den Zutritt verschlossen. Auf den Gassen jammern die

0: Leute, es gibt keinen Wein mehr. Jede Freude ist verschwunden, aller Jubel hat die Erde verlassen. Wer dem Lärm des Grauens entflieht, fällt in die Grube. Wer aus der Grube entkommt, fängt sich im Garn. Die Schleusen hoch droben werden geöffnet, die Fundamente der Erde werden erschüttert, die Erde birst und zerbirst, die Erde bricht und zerbricht, die Erde wankt und schwankt, wie ein Betrunkener taumelt die Erde. Sie schwankt wie eine wackelige Hütte, ihre Sünden lasten auf ihr, sie fällt und kann sich nicht mehr erheben. Zitat Ende. Wer lehrte es anders? Eventuell die kirchlichen Oberen oder die Staatsbevollmächtigten von gestern und heute? Wohlgemerkt und bereits am Beginn dargelegt, nicht Gott der Herr verheert und verwüstet die Erde, und es sind nicht die Sünden der Erde, die auf ihr lasten, sondern die Wirkungen der von der Menschheit gesetzten Ursachen, die über sie hereinbrechen. Immer und immer wieder mahnte der Ewige, der wahre Gott, durch seine Gottesboten.
1: Auch in der Jetztzeit warnte der Ewige, so Gabriele weiter. Gott, der Ewige, warnte auch vor mehreren Jahren. Nicht oft genug kann wiederholt werden, dass der ewige Gott die Menschheit mahnte und zur Umkehr aufrief und den Weg der Umkehr aufzeigte. Was geschah bis heute? Was nicht gesühnt ist, ist auch nicht behoben. Das Gesetz der Wiederholung folgt aus dem Gesetz von Ursache und Wirkung. Jeder Mensch ist gefragt, denn was der Mensch aussät, das kommt auch wieder auf ihn, den Absender, zurück. In welcher Zeit und in welchem Einverleibungszyklus auch immer. Gleiches zieht immer wieder Gleiches an, bis es behoben, gleich gesühnt ist. Nur einige Beispiele. Seit Menschengedenken gibt es Kriege, Krankheiten, Hungersnöte, Seuchen und Pestilenzen und, und. Auch das Tierleid dürfen wir Menschen nicht außer Acht lassen. Bis in die Jetztzeit kämpfen Menschen gegen Menschen und rüsten sich mit den heutigen modernsten Waffen aus. Die gesamte Rüstung trägt nichts anderes als Krieg im Schild, gegen Menschen, Land und Tiere. Nach der Lehre des Jesus von Nazareth ist Krieg gegen die Menschen Bruder gleich Schwestermord. Ganz gleich, ob dabei vermeintliche Feinde getötet werden oder ob, wie es heißt, Unschuldige dem Krieg zum Opfer fallen, es bleibt Bruder gleich Schwestermord. Ursache und Wirkung werden den besagten Kriegstreibern angelastet nach dem Gesetz: Was der Mensch sät, wird er ernten. Zurück zum Planeten Erde. Die Erde ist nicht nur am Zittern, sie bebt. Die unterirdischen Vulkane, die Erdbeben in den Tiefen der Erde und der Ozeane und weitere Strömungen drängen mehr und mehr an die Oberfläche der Erde. Was sich im Inneren, in der Tiefe des Planeten Erde vollzieht, wird auf der Erde um vieles schlimmer werden. Die unterirdischen Polsprünge werden auch auf der Erde erheblich zunehmen. Denn der Mensch hört nicht auf, den Erdplaneten auf das Schlimmste zu misshandeln, zu schänden und zu bombardieren. Dabei denke ich auch an die Rüstung der meisten Staaten mit den furchtbarsten zerstörerischen Waffen. Letzten Endes ist damit Krieg gemeint. Auch wenn man andere Reden führt, wie zum Beispiel Friedensmission. Waffen bedeuten Krieg. Gegen wen und gegen was? Und in sogenannten christlichen Ländern nennt man sich christlich und meint damit seine christlichen Werte. Wie heißt die angeblich christliche Wertigkeit? Waffen, Krieg, Bruder- und Schwestermord, Tiermord. Allein durch die Erprobung der Waffen, die an Spreng- gleich Zerstörungsintensität zunehmen, werden Unmengen an Energien in die Atmosphäre geschleudert. Die Zerstörungsmanie kennt keine Grenzen. Die Menschheit löscht ihr Licht allmählich selbst aus. Das Siechtum wird zunehmen und viele Menschen werden sterben. Der Mensch verwüstet weiter und weiter die Erde und vernichtet immer mehr bewohntes und fruchtbares Land. Man spricht vom Artensterben, vom Sterben der Wälder und allen Lebens in den Ozeanen. Die Pole und die Eismassen der Gebirge weltweit schmelzen und viele Küstenzonen werden schon in wenigen Jahrzehnten überflutet sein. Die Menschheit meint, man kann nichts ändern. Und wenn es um ein gewisses Umdenken geht, sich auf höhere Werte zu besinnen, dann denkt manch einer, das sollen die anderen vormachen. Wer? Die Theologen? Die Politiker oder gar die Wissenschaftsgläubigen? Auf alle Fälle die anderen. Dann sieht man, ob diese die rechte Hilfe bringen, wobei das Wichtigste wäre, ein ordentlicher finanzieller Gewinn. Wie schon gesagt, die Menschheit löscht sich selber aus. Von dem, was auf der Erde übrig bleibt, können sich da und dort nur wenige Menschen ernähren. Auf Erdflecken werden sich Menschen von dem ernähren müssen, was Moos, Steine, Flechten und Geröll hergeben. Auch mit verunreinigtem Wasser wird man zurechtkommen müssen. In diesem Wandel der Zeiten von Generation zu Generation wird sich das herauskristallisieren, wovor der ewige Gott seit Menschengedenken und schon vor der Menschwerdung gewarnt hat. Die Fallinstanzen von den Vorzeiten und von gestern bis heute haben sein Wort verschmäht und sich profiliert als die angeblich Wissenden.
2: Gabriele wiederholt: Vor circa 2000 Jahren kam der Sohn Gottes in Jesus von Nazareth. Was war vor ihm? Und was war in den vergangenen 2000 Jahren? Wer an die Wiederverkörperung glaubt, weil bekanntlich keine Energie verloren geht, dem kann gesagt werden: Von Fall zu Fall waren und sind es immer wieder die gleichen. Die Frage steht: Wer hat die Lehre der Reinkarnation und das Gesetz von Ursache und Wirkung bekämpft? Und wer hat das damals weit verbreitete Wissen um die Lehre der Wiederverkörperung ausmerzen lassen und durch wen? Die unzähligen Zeiten vom Fallgeschehen bis in die Jetztzeit können nicht präzise wiedergegeben werden. Aber alles kommt an den Tag, denn, wie gesagt, alles ist aufgezeichnet im kosmischen Buch, vom Beginn des Fallsystems bis in die Jetztzeit. Auch jede Seele und jeder Mensch stehen im Buch des Lebens. Jedes Wesen hat seine spezifische Seite geschrieben. Alles wird kosmisch gewogen und gemessen und gerecht der Seele und dem Menschen zugeteilt. Auch wenn der Mensch an keine Seele glaubt, die Erde zeichnet alles auf, denn wie es heißt, keine Energie geht verloren. Jede persönliche Energie nimmt ihren Lauf. Wer an keine Seele glaubt und der Meinung ist, er sei nicht beseelt, für den heißt es: Erde zu Erde und von der Erde zur Erde. In der Ewigkeit spielt die Zeit keine Rolle. Im Wandel der Generationen wird sich auch die Zeit verändern, denn die Ewigkeit, das Reich des Seins, das ewige Reich, Gott, nimmt ganz allmählich die Leihgabe, die an das Fallsystem geliehenen Energien zurück. Die Ewigkeit ist nun mal die Ewigkeit. Die Zeit ist nicht die Ewigkeit, sondern ein gewisser Zeitfaktor, der zu Ende geht. Leider wurden die vielen Gottesboten, die zu allen Zeiten kamen und zur Besinnung und zur Umkehr mahnten, durch das Ausmerzungsverfahren von Kirche und Staatsorganen oftmals gewaltsam zum Schweigen gebracht. Wie schon berichtet, wird es durch Abtragung, durch unsägliches Leid, Trübsal und Tod über Generationen hinweg allmählich lichter werden auf dem soweit gereinigten Planeten Erde. In diesem Zusammenhang werden beseelte Menschen, aber auch Seelen, sich für das Lilienzeitalter und für die Erscheinung des Christus Gottes vorbereiten und sich dem hingeben, der die Morgenröte der neuen Zeit sein wird. In der derzeitigen Menschheit, man nennt das Jahr 2020, sprechen die Menschen, bis es soweit ist. Wohlgemerkt, in dieser Zeitspanne von bis offenbarte der Sohn Gottes in Jesus von Nazareth: Ich komme bald. Die Zeit zeigt auf. Die Weisheit in Gott, dem Ewigen, gibt jetzt schon kund, dass die Zeit der Reife zu Ende geht, auch wenn noch von Generationen gesprochen wird. Mit dem Wort Zeit und dem Wort Beweis könnte man ein neues Kapitel aufschlagen. Oder ist es nur die Wiederholung alter Kapitel? Trotz alledem stehen drei Worte für die Reifezeit: Ich komme bald.
3: Die derzeitige Generation nähert sich dem Kausalwort Verschwörungstheorie. Kein Kapitel der Zeiten in den Zeiten muss umgeschrieben werden, nur umbenannt, wie zum Beispiel Kaiser, Könige, Herrscher aller Couleur, Präsidenten und nun Staatsbevollmächtigte. Bis in die heutige Zeit könnten dieselben Kapitel unter dem Wort Verschwörungstheorie weitergeführt werden, auch wenn man die Wissenschaft mit erwähnt. Sie alle in Religionen, Staat, Wissenschaft und Gesellschaft haben bis in die Jetztzeit hinein keinen Beweis erbracht, woher sie ihre Aussagen, ihre Inspirationen bekommen. Vom ewigen Gott, dem ewigen Sein, können die Aussagen gleich Inspirationen nicht kommen. Denn bis in die heutige Zeit wurden die Gottesboten verfolgt, totgeschwiegen und viele Gottespropheten getötet, gleich ermordet. Woher haben also die jeweiligen Führungsmächte aller Zeiten ihre Weisungen? Die Frage steht: Wenn man den Erdplaneten mit seinen Meeren, Flüssen und Seen, den Wäldern, der Natur und der Atmosphäre mehr und tiefer unter die Lupe nimmt, dann steht wie automatisch die Frage auf: Woher kommen diese Zustände? Könnte man die Wassertiere und die Pflanzen in allen Gewässern und auf der Erde befragen, wie es ihnen wohl geht, dann könnte man die Antwort zusammensetzen. Kommt das alles und weit mehr durch Verschwörungstheorien? Es sei wiederholt: Die Erde hat kaum mehr sauberes Wasser, geschweige denn Trinkwasser. Die Tier- und Pflanzenwelt ist am Aussterben. Woher kommen die zerstörerischen Praktiken? Denkt man über das Verhalten der Menschen in allen Generationen nach, einschließlich was Kirchenobere und Staatsbevollmächtigte von sich geben, und das bis heute, dann steht aufs Neue die Frage an: Woher kommen solche Weisungen? Man kann noch so lange Verschwörungstheorien oder Praktiken analysieren. Die Frage bleibt bestehen: Woher kommen diese Weisungen? Jesus von Nazareth erklärte den damaligen Schriftgelehrten und Pharisäern sinngemäß: dass sie vom Vater von unten kommen, der von Anfang an ein Lügner und Mörder war. Ja, woher kommen die zerstörerischen Eingaben heute? Und wer empfängt sie? Das Volk? Die Staatsoberen? Die Kirchenoberen? Die Wissenschaft? Das Großkapital? Die Wirtschaft? Wer? Ungefähr weiß man, seit wann es Menschen gibt. Doch seit es Menschen gibt, fehlt der Beweis von den Machthabern und Führern aller Generationen, woher sie ihre Inspirationen haben. Oder waren und sind es bis in die Jetztzeit nur Verschwörungstheorien gleich Beschwörungstheorien? Und woher kommen diese? Der Zustand unseres Erdplaneten hätte die Antwort. Oder wer könnte den Fragenden Antwort geben? Geht das Spiel so weiter oder ist es zu Ende? Noch lange nicht. Denn kommende Generationen, die unzähligen Opfer des Klimawandels, werden das Wort von heute, Verschwörungstheorie, aufgreifen. Die Frage steht, was haben die Machthaber aller Zeiten mit dem ewigen Wort durch die Gottespropheten gemacht? Mit den vielen gotterfüllten Männern und Frauen? Was wurde aus der Lehre des Jesus von Nazareth gemacht und das bis heute? Reichte die Ermordung des Jesus von Nazareth durch die Priesterkaste noch nicht? Die Verschwörungspraxis von Jahrhunderten mit millionenfachen Morden und Völkermorden, die durch die Religionen und Machthaber unter dem Etikettenschwindel christliche Werte ihren satanistischen Höhepunkt feierte, ist noch lange nicht ausgestanden, gleich gesühnt und wieder gut gemacht.
4: Warum wird auch in der heutigen Zeit das Wort Gottes durch Prophetenmund totgeschwiegen? Warum und durch wen? Wer in Staat und Gesellschaft will das Wort Gottes nicht hören und nennt sich trotzdem christlich? Ist das keine Verschwörungstheorie, gleich Verschwörungspraxis gegen das lebendige Wort Gottes aller Zeiten? Das Wort Gottes durch Prophetenmund darf nicht sein. Gestern nicht, bis heute nicht. Morgen wird der Klimawandel das Amen sprechen. Das ist keine Verschwörungstheorie, sondern das Gesetz von Ursache und Wirkung, von Saat und Ernte. Es sieht so aus, als sei das Maß voll für die sündhaften Menschengeschlechter. Gabriele lehrt, die Zeit ist nicht die Ewigkeit, doch die Ewigkeit nimmt die Umwandlung der Zeit vor. Eine Leihgabe, die, wie der Name Leihgabe sagt, nur bedingt ist. Menschen, lichtere Generationen, werden in der Morgenröte das Werdezeichen am Firmament schauen und dabei sein, wenn der Christus Gottes die Zeichen für sein Reich sichtbar werden lässt, das Friedensreich, ein neuer Himmel und eine neue Erde. Der vorhergesagte Klimawandel, wohlgemerkt, der Wandel im Klima wird das Seine tun. Es ist zu verstehen, bevor das Neue, das Lichtere, das Reinere entstehen kann, muss das Verbrauchte, das Sündhafte vergehen. Die Erscheinung am reinen, lichten und sonnigen Firmament wird ähnlich sein wie in einigen der letzten Gottesoffenbarungen aus dem Reich des Seins dargelegt. Zum Beispiel über die Entwicklung der sieben ätherischen Lichtmeere und die Fusion zur Entfaltung des Reiches Gottes, des ewigen Reiches. Wie geschrieben, das Allwerden bis hin zur Erscheinung des Christus Gottes, der als Jesus von Nazareth versprochen hat, ich komme bald, ist in diesen göttlichen Offenbarungen kurz wiedergegeben. Viele Seelen und auch beseelte Menschen fühlen, dass es himmelwärts geht, so wie es Jesus von Nazareth im Vaterunser angekündigt hat. Vaterunser, der du bist im Himmel. Also hin zum Ursprung der beseelten Wesen. Geistwesen aus seinem Geist, Gott. Viele Seelen und beseelte Menschen erfassen, was es heißt, Geist aus seinem Geist zu sein. Das Hoffen und Wünschen strahlt in diese Welt, dass noch viele beseelte Menschen in sich, im Seelengrund ankommen, um wahrlich im ewigen Reich ewig zu Hause zu sein. Geist aus seinem Geist. In der Nächstenliebe, die die Einheit ist, verbunden, Gabriele. Liebe Zuschauerinnen und liebe Zuschauer, noch einmal wurde unter anderem drastisch geschildert, was uns das Gesetz von Ursache und Wirkung bringen wird. Und man kann es kaum erfassen, welche Zeiten der Not es wahrlich auf Erden geben wird. Es sind letztlich nichts anderes als die Wirkungen der von Menschen gesetzten Ursachen, die Reinigung der Erde von allem Sündhaften. Und das schon in relativ naher Zukunft. Heute noch lapidar Klimawandel genannt. Wenn wir die Berichte der Klimaforscher ernst nehmen, dann wissen wir auch, dass es so kommen wird. Schauen wir auf das, was täglich geschieht, dann wissen wir, warum die Zukunft so kommen muss. Gott, der Ewige, hat rechtzeitig gewarnt. Klagen wir also nicht Gott, den ewigen Vater der Liebe, an, wenn die Menschheit Leid und Elend in heute noch unvorstellbarem Maß treffen werden. Lassen wir die Freude über das Kommen des Christus Gottes, ich komme bald, überwiegen. Und möge das immer unser Kompasskurs sein, fern von jeder Theorie. Wer möchte, kann die 10 Gebote Gottes und die Bergpredigt des Jesus von Nazareth in sein Leben mit einbeziehen und sich allmählich aus dem Rad der Wiedergeburten herausarbeiten durch Arbeit an sich selbst. Jetzt schon hin zum Frieden in uns und um uns. Dann atmen die Natur und die Tiere auf. Und es wird einst sein, wie der Prophet Jesaja offenbarte: Man tut nichts Böses mehr und begeht kein Verbrechen auf meinem ganzen heiligen Berg. Denn das Land ist erfüllt von der Erkenntnis des Herrn, so wie das Meer mit Wasser gefüllt ist. Wir wünschen allen Mitmenschen, allen Zuschauerinnen und Zuschauern Erkenntnis und Tatkraft in seinem Geiste. Auf Wiedersehen und Gott zum Gruß.

In der heutigen Zeit brauchen wir ihn mehr denn je. Christus weicht nicht von uns. Er verlässt uns nicht. Auch dann, wenn wir ihn Jahre, Jahrzehnte lang verschmäht haben. Auch dann, wenn wir kaum an ihn gedacht haben. Auch dann, wenn wir ihn verleugnet und nicht an ihn geglaubt haben. Christus ist da. Eine ehrliche Bitte, ein kleiner, selbstloser Schritt hin zu ihm, hinein in das Innere. Und er kommt uns aus dem Innersten mehrere Schritte entgegen.

Zu allen Zeiten gab es Propheten. Seit über 40 Jahren offenbart sich Gott, der Ewige, erneut durch Prophetenmund. 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Im Jahr 1997, als Gabriele das Manuskript fertigstellte, trieb der schon 20 Jahre andauernde Feldzug der kirchlichen Inquisition gegen das Wort des Christus Gottes und seine Prophetin und Botschafterin Gabriele einem neuen Höhepunkt entgegen. 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

Liebe Brüder, liebe Schwestern, in Christus, unserem Erlöser. Wir Menschen denken viel zu viel an uns selbst. Allzu wenig hinterfragen wir unser Verhalten. Wir fragen nicht, warum habe ich diese Sorgen, diese Probleme, warum diese Unpässlichkeiten oder gar Krankheiten? Wenn wir in unsere Welt blicken, so können uns die vielen, vielen grausamen Bilder aufrütteln in der Frage, was steckt hinter unseren Nöten, hinter unseren Sorgen, hinter Krankheit und Unpässlichkeit? Da andere oder unsere Ursachen? Wir wollen über folgende Worte nachdenken: Anrufung des großen Christus-Gottesgeistes um Beistand und um Hilfe. Wie oft sagen wir, ja, ich habe Christus angerufen, er hat mir nicht geholfen. Warum konnte er nicht helfen? Weil wir ihn in unsere augenblickliche Situation hineinziehen wollten, dass er die Symptome löst und nicht die Ursachen. In Not und Krankheit bitten wir Christus um Heilung. Doch wir wollen immer nur, dass er die Symptome heilt, dass er uns die Sorgen und die Nöte nimmt. Doch selten fragen wir, ja, was steckt denn hinter all dem, was ich zu erleiden und zu erdulden habe? Ist es der andere? Oder bin ich es selbst? Wir kennen ein Lied: Wohin soll ich mich wenden, wenn Gram und Schmerz mich drücken? Zu dir, oh Gott, unser Vater und so weiter. Ja, es ist richtig. Wir sollen den großen Geist anrufen und ihn um Beistand, um Hilfe und Heilung bitten. Doch er ermahnt uns auch, hinter unsere Symptome zu blicken, um zu ergründen, was die Ursachen sind. Wie oft hören wir, dass die Inhalte unserer Gedanken und Worte in unserer Seele und in den Planetenkonstellationen aufgezeichnet werden. Wenn die Inhalte unserer Verhaltensweisen gegen das Gesetz der Liebe, der Einheit, der Nächstenliebe, der Liebe zu den Übernächsten sind, dann verschatten wir unsere Seele. Das bedeutet dann, dass der große Geist, der Christus-Gottes-Geist, nicht vollständig durch die Schatten dringen kann. Wir haben eine Blockade geschaffen. Und diese Blockade wirkt sich mit der Zeit auf unseren Körper aus. Denn wenn der innere Arzt und Heiler, der Christus-Gottes-Geist, nicht vollständig unseren physischen Körper durchdringen kann, dann entwickeln sich in Organen, in Blutgefäßen, in verschiedenen Bausteinen unseres Leibes Schatten. Es sind die Bilder, die
auf der Seele liegen, die Schatten also, die wir geschaffen haben. Wir Menschen sagen, Gott soll mir helfen, Gott soll mir meine Krankheit nehmen, Gott soll mir meine Not, mein Siechtum, meine Unpässlichkeit nehmen. Er möchte es. Doch wenn wir die Ursachen nicht kennen, die wir unter Umständen über Jahre geschaffen haben, also Schattenbilder, die auf unserer Seele liegen und die sich dann im Körper auswirken, werden wir immer wieder Gleiches und Ähnliches denken, reden und tun. Gott möchte also, dass wir unser Gewissen befragen, dass wir ihn anrufen und ihn bitten, uns beizustehen, die Ursachen der Symptome zu erkennen. Er wird es tun, wenn wir bereit sind, Geduld zu üben. Denn es war unter Umständen ein langer Weg, bis die Schatten auf der Seele im Körper das verursachten, was wir eingegeben haben. Christus bittet uns immer wieder, die Tage zu nützen, denn jeder Tag regt uns zur Gewissenserforschung an. Und alle Symptome haben eine gewisse Sprache. Sie sprechen in den Tag hinein, um uns ganz allmählich auf unsere Eingaben, auf unsere Ursachen hinzuführen, sodass wir mit der Zeit die Blockaden erkennen und mit der Hilfe des großen Geistes des Christus Gottes diese Blockaden lösen, also die Schatten in der Seele. In dem Augenblick, wo die Schatten in unserer Seele lichter werden, strahlt verstärkt die Christuskraft durch unseren Körper und löst auch ganz allmählich die Schatten im physischen Leib auf. Aber es bedarf der Geduld, denn wir haben unter Umständen Jahre über Jahre die Blockaden geschaffen und irgendwann wirken sie sich im Körper aus. Der Menschenarzt behandelt die Symptome. Der innere Arzt und Heiler behandelt die Seele. Doch über unser Gewissen spricht er uns an. Mit ihm gemeinsam unsere Ursachen zu erkennen und mit seiner Hilfe Schritt für Schritt zu bereinigen und nicht mehr zu tun. Das ist zuerst einmal Arbeit an uns selbst. Wenn wir nun zu einem Menschenarzt gehen, wird er uns fragen, was fehlt Ihnen? Ich habe die Schmerzen. Er sucht die Krankheit. Er findet unter Umständen das Symptom und behandelt es. Wenn es uns gut geht, sind wir zufrieden. Aber haben wir dadurch auch die Schatten in unserer Seele gelöst? Die Ursache, die diese Wirkung hervorbrachte? Wir haben sie nicht gelöst. Deshalb ist es gut, wenn der Menschenarzt und der Patient dahingehend zusammenarbeiten, dass der Menschenarzt die Symptome behandelt, sodass wir stabiler werden, einer Genesung entgegensehen und gleichzeitig aber auch mit Christus, dem inneren Arzt und Heiler, unsere Blockaden lösen.
dann ist ein wunderbares Zusammenwirken des inneren Arztes, des Christus Gottes, in Verbindung mit dem Menschenarzt und letzten Endes auch mit uns. Denn wir müssen erkennen, die Ursache schuf nicht der Menschenarzt. Die Ursache für die Symptome, für die Krankheit, für das Leid, für die Sorgen, für die Nöte schuf kein anderer. Wir haben dies eingegeben. Und wir müssen es lösen, früher oder später. Es ist also Arbeit an uns, mit Christus. Doch wer ehrlich und aufrichtig zu ihm kommt, der empfängt seine Gnade und seine Hilfe. Wohin also sollen wir uns wenden? Zu Christus, wo ist er? In uns selbst. Er ist die große, mächtige Einheit der Liebe. Er ist in unserem Nächsten. Er ist das kosmische, allwaltende Gesetz in Tieren, Pflanzen und Mineralien, in jedem Gestirn. Und wir, jeder Einzelne von uns, ist der Mikrokosmos, die mächtig große Einheit. Der Makrokosmos ist in uns, im Mikrokosmos. Und wenn wir Gewissenserforschung halten, dann sollen wir nicht nur an unseren Nächsten denken, den wir unter Umständen übel mitgespielt haben, denken wir auch an die Einheit, zu der nicht nur der Mensch gehört, sondern auch die Tiere, die Naturreiche, die ganze Mutter Erde. Also, wohin sollen wir uns wenden zu Christus in uns? Viele von uns wissen, in der Nähe unseres physischen Herzens pulsiert die große, mächtige Christus-Gotteskraft. In der Nähe unseres physischen Herzens wirkt der innere Arzt und Heiler. Dort ist die geistige Flamme, die Seele und Mensch verbindet. Und je rascher wir die Blockaden lösen, umso mächtiger wirkt der große Christus Gottes, der innere Arzt und Heiler, der Helfer in jeder Not. Wer möchte, nimmt eine aufrechte Sitzhaltung ein, stellt beide Füße auf den Boden. Die Handrücken legen wir auf unsere Oberschenkel. Wer möchte, kann die Augen schließen. Denn wenn wir die Augen schließen, können wir uns auch besser verinnerlichen und konzentrieren. Wir nehmen unsere Sinne nach innen, in dem Bewusstsein, jetzt halten wir Gewissenserforschung. Denn wir bitten den großen inneren Arzt und Heiler um die Kraft für die Seele und so es gut ist, die Heilung für den physischen Leib. Wir bejahen das große Licht in uns. Wir stellen uns die Sonne der Liebe, der Gerechtigkeit vor. Ein mächtiges Lichtenergiefeld in der Nähe unseres physischen Herzens. Es pulsiert in uns. Es atmet durch uns. Es gibt uns Kraft, ruhig zu werden.
um uns in die Sonne der Liebe und Gerechtigkeit zu begeben. Wir atmen einige Male tief ein und aus. Ein und aus. Wir atmen noch einmal tief ein und aus. Wir spüren, wie sich die Sinne nach innen ziehen. Nun lassen wir es atmen und wir merken, unser Atem geht tiefer. Unsere Gedanken haben Abstand genommen von uns. Es wird ruhig im Gemüt. Wir fühlen uns hineingenommen in die mächtige Lichtstrahlung, in die Sonne der Liebe und Gerechtigkeit. Eingehüllt von diesem großen Licht rufen wir Christus an. Mächtiger Geist, du kennst uns. Du kennst auch die Blockaden in unserer Seele. Du weißt, warum wir diese und jene Wirkungen zu tragen haben. Doch du hilfst uns zu erkennen. Bitte strahle in unser Gewissen ein. Mit deiner Kraft halten wir Gewissenserforschung. Bitte zeige du uns in Bildern, was uns der heutige Tag sagen wollte. Nun halte ich kurze Zeit inne, denn Christus ist gegenwärtig in uns und zeigt uns Bilder und hilft uns, unser Gewissen weiter zu befragen. Wir tun es in Ruhe und Stille.

so manches Bild gibt Aufschluss über unser Verhalten. Rückblickend fühlen wir, wie wir uns Menschen verhalten.

Wir haben das verursacht. Wir haben dem anderen in Gedanken, Worten und Taten Leid zugefügt. Menschen, Tieren, der Mutter Erde. Es tut weh, wo? In der Nähe unseres Herzens. Christus regt zur Reue an. Wenn es schmerzt, dann entwickelt sich daraus die Reue.

das Weh und der innere Schmerz wollen uns sagen: Denke, rede und tue Gleiches nicht mehr. Das nehmen wir uns fest vor. Das geben wir in unser Oberbewusstsein ein und bitten Christus, es im Oberbewusstsein zu bewahren und zu festigen. Ehrliche, ernsthafte Reue und der gute Vorsatz, Gleiches und Ähnliches nicht mehr zu tun, bewirken in Seele und Körper vermehrte Strahlung der Liebe. Die Strahlung der Liebe strömt durch die Seele, durch das Christus-Gotteszentrum in unseren Körper. Wir fühlen einen mächtigen Strom, der sich vom Haupt aus durch unseren Körper bewegt. Die Christus-Gottes-Kraft verteilt den mächtigen Strom in alle Zellen unseres Körpers, in jeden Baustein unseres Leibes. Wir lassen es strömen.

helfende und heilende Christus-Gotteskraft macht sich in uns bemerkbar. Es strömt. So mancher von uns spürt nun im Körper eine Blockade. Wir nehmen die Blockade wahr, indem wir die rechte

Handfläche auf den Körperteil legen, von dem wir glauben, dass dort eine Blockade ist. Wir konzentrieren uns auf die Blockade in unserem Körper. Wir spüren, wie die große Christus-Gottes-Kraft die Blockade bearbeiten möchte, auf dass wir gesunden an Seele und Leib. Wer also eine Blockade spürt, der weiß, er kann jeden Augenblick zu Christus gehen und ihn bitten, ihm über das Gewissen zu zeigen, welche Ursachen in der Seele liegen. Nehmt ruhig die Pulsation des großen Lichtes wahr. Es arbeitet an der Blockade. Das will uns zeigen, dass so manches noch erkannt und bereinigt werden soll, damit die große Kraft uns ganz durchstrahlen kann. Legen wir die rechte Hand zurück. Konzentrieren wir uns wieder auf das große Licht in der Nähe unseres Herzens. Nehmen wir bewusst wahr, wie es strömt. Es möchte uns ganz und gar durchströmen. Wir bejahen den mächtigen Strom vom Scheitel bis zur Sohle und wieder zurück von den Fußsohlen zum Scheitel. Es strömt. Geht zu Christus. Wer ernsthaft bittet, wer ihn wahrhaft anruft, dem wird Hilfe zuteil. Wir lassen die Kraft strömen. Vom Scheitel bis zu den Fußsohlen und wieder zurück. Bleiben wir in dem großen kosmischen Licht in der Nähe unseres physischen Herzens. Es strömt. Christus ist gegenwärtig. Seine strömende Kraft will dies uns beweisen. Er ist gegenwärtig in uns. Es strömt. Es pocht an die Blockaden.
Es wirkt in den Blockaden. Denn so mancher von uns fühlt sich jetzt glücklicher, fühlt sich jetzt freier. Er weiß, Christus hilft. Christus zeigt die Ursachen auf. Christus hilft, das zu bereuen und zu bereinigen, was als Schatten auf der Seele liegt und als Blockade oder Blockaden im Körper. Lassen wir es zu, dass es weiter zu strömen vermag. Lassen wir es zu, indem wir Ja zu Christus in uns sagen. Ja zu seiner Hilfe. Ja zur Heilung der Seele und des Leibes, so es gut ist für die Seele. Fühlen wir in den Strom hinein. Gott ist gegenwärtig in uns.

die Einhüllung der Christus-Gotteskraft machte uns ruhig. Wir ahnen, was Stille bedeutet. Wir ahnen, was Freiheit bedeutet. Wir spüren, was Liebe sein kann. Wir spüren, was Einheit ist und Gerechtigkeit. Sei gerecht zu deinem Nächsten, sei gerecht zu Tieren, zur Mutter Erde. Was du nicht willst, dass man dir tut, das füg auch keinem anderen zu. Jetzt beobachten wir unseren Atem. Er geht ruhig und tief. Eingehüllt in seine lebendige, ewige Kraft, in die mächtige Sonne der Liebe, Einheit und Gerechtigkeit, fühlen wir uns frei. Ein Hauch Glück durchzieht uns. Es ist der Ruf der Seele. Bleiben wir einige Augenblicke in diesem Bewusstsein. Ein Hauch der Seele durchzieht uns. Ein Hauch innerem Glücks. Wer möchte, kann im Stillen danken. Wir bleiben einige Augenblicke im Bewusstsein des Glücks, um dem zu danken, der es uns schenkte.

Der Ruf des Christus Gottes. Ich bin, der ich bin in Gott, dem Ewigen, der Christus Gottes, einst in Jesus von Nazareth. Seit Jahrzehnten offenbare ich mich, der Christus Gottes, einst in Jesus von Nazareth, durch das prophetische Wort eines Menschen mit irdischem Namen Gabriele. Denn das Reich Gottes hat nicht die Sprache der Menschen. Durch das prophetische Wort, dass ich, der Christus Gottes bin, rufe ich die Menschen auf, die Stimme der Wahrheit zu vernehmen, die Menschen weder in Religionen noch in kirchliche Vereine führt, noch in klerikale Rituale, sondern einzig in das Leben, das in jeder Seele und in jedem beseelten Menschen wohnt. Gott, die Allliebe und Weisheit, was besagt? Gott in dir, denn du bist der Tempel Gottes. In diesem Bewusstsein, Gott in dir, Gott in euch, rufe ich, der Christus Gottes, in die Welt, in die Tempel aus Fleisch und Bein hinein und in jede Seele, in dem allmächtigen Bewusstsein. Du bist der Tempel Gottes, Gott wohnt in dir. Die Endzeit trägt die neue Zeit in sich. Es ist das messianische, sophianische Zeitalter der Gottes- und Nächstenliebe. Gott in dir, Gott in euch, in jedem beseelten Menschen, in jeder Seele. Ihr Menschen auf allen Kontinenten dieser Erde, ich, der Christus Gottes, bin der Rufer im Bewusstsein der neuen Zeit im messianischen, sophianischen Zeitalter. Ich, der Christus Gottes, rufe, nehmt das wahre Wort der wahren Propheten an, von Abraham bis Gabriele. Vernehmt den Rufer. In mir, dem Christus Gottes, gibt es keine äußere Religion und auch keine Religionsführer, einerlei, wie sich diese nennen. Du, O Mensch, bist der Tempel Gottes und Gott wohnt in dir. Alle wahren Propheten waren keine Tempeldiener, sondern Menschen wie du, wie auch ich war als Jesus von Nazareth. Du, O Mensch, bist ein Sohn und eine Tochter Gottes. Weihe die Inhalte deiner Gefühle, Empfindungen, Gedanken, Worte und Taten der Gottes- und Nächstenliebe. Denn der geistig-göttliche Messias kommt bald. Ich, der Christus Gottes, rufe in die sich aufbauende neue Zeit hinein, über alle Kontinente zu vernehmen. Kommet alle zu mir, dem Christus Gottes her,
der in euch das wahre Leben ist. Ich möchte euch führen. Lasst euch führen von dem, der in euch wohnt. Gott in euch. Lasst euch nicht verführen. Viele Menschen wissen um die 10 Gebote Gottes, durch Mose gegeben, auch Schritte, die besagen, Gott in euch. Lasst euch durch keinen anderen Weg abbringen, der andere Weisungen gibt als Gott in euch. Denn ihr seid der Tempel Gottes. Auch meine Lehren als Jesus von Nazareth sind wegweisend und münden in das ewige Vaterhaus, denn sie sind in der Einheit mit den 10 Geboten Gottes und den Lehren der Bergpredigt, der Weg, die Wahrheit und das Leben. Ich, der Christus Gottes, begleite euch auf diesem Weg, denn ich bin der Weg, die Wahrheit und das Leben. Deshalb kommet alle zu mir, dem Christus Gottes her. Ich kenne den Weg jeder einzelnen Seele und jedes Menschen. Sind Mensch und Seele bereit, den Weg mit mir ins Vaterhaus zu gehen, so nehmt bewusst in euch wahr. Jede Seele, jeder beseelte Mensch ist der Tempel Gottes. Und die allgegenwärtige Liebe wohnt in euch. Ich bin der Wegbereiter, der freie Geist, der Christus Gottes, der Rufer im Urgrund eurer Seele. Kommet, ja kommet alle zu mir, dem Christus Gottes her. Ich kenne den Weg, und so ihr wollt, ich möchte euch führen. Betet im Stillen und lasst eure Gebete in euch werden. Erfüllt das innere Leben, das aus den 10 Geboten Gottes und aus der Bergpredigt des Lebens spricht, dann kann ich euch an die Hand nehmen und ihr werdet merken und erfühlen, es geht von Tag zu Tag besser, denn ich bin mit euch. Kommet also alle zu mir her, die ihr bereit seid, den Weg zu gehen. Ich will euch führen hin zur ewigen Liebe, in das ewige Reich Gottes. Denn ich bin der Weg, die Wahrheit und das Leben. Christus in Gott, eurem und meinem Vater.

Guten Morgen, liebe Zuhörer. Guten Morgen, liebe Zuhörerin. Die Seele hat ihre physischen Augen geöffnet und sie sind wieder im Tag. Wer dem inneren Licht zustreben möchte, sollte sich angewöhnen, bevor er vom Nachtlager aufsteht, ein kurzes Dankgebet an Gott zu richten für die Nacht und den erholsamen Schlaf. Sobald wir vom Nachtlager aufstehen, kommt unser Körper in verstärkte Vibration. Schon setzen die ersten Gedanken ein. Vielleicht sind es auch Situationen, die schon zu uns sprechen. Sind es wesentliche Dinge, dann sollten Sie sich diese notieren. Sind es unwesentliche Dinge, dann wäre es gut, wenn Sie diese mit Christus in Ihnen bereinigen. Dem inneren Licht näher zu kommen heißt, mehr und mehr zu schweigen, nicht nur im Äußeren den Mund zu verschließen, sondern lautere, göttliche Gedanken zu pflegen. Wer das, was er denkt, immer herausspricht, der findet nicht zur inneren Stille. Er redet und redet und redet. Und wer beständig redet, der wird allmählich leichtfertig im Reden. Mit einem solchen Menschen wird ein anderer leichtfertig. Deshalb nehmen Sie sich vor, konzentriert zu sprechen und das, was Sie sagen, aus der Wahrheit zu sagen, also nur das auszusprechen, was wahr ist, was keine Nebengeräusche gleich Nebengedanken hat. Wer überlegt, was er sagt, der bleibt gesammelt. Wer viel redet, der zerstreut. Wenn Sie diese Vorsätze mit in den Vormittag nehmen, wird Ihnen sicher so manches an Ihnen auffallen. Sie werden erkennen, dass Sie so mancher Gedanke, so manche Situation zum Reden zwingen möchte. Warum? Fragen Sie sich, wollen Sie, der Mensch, sich mitteilen, oder sich darstellen? Oder möchten Sie mit Hilfe des inneren Lichtes die Situation klären? Dann werden Sie auch besonnen reden und um die Sache nicht allzu viele Worte machen. Wenn Sie möchten, können Sie diese Hilfen mit in den Tag nehmen. Sie sind wie ein Seismograph, der immer aufzeigt, woran es bei uns mangelt.

Fragen Sie sich um die Mittagszeit, wie der Vormittag verlaufen ist. Hat Ihnen der Seismograf einiges angezeigt? Wie haben Sie sich verhalten? Konnten Sie zur rechten Zeit schweigen? Konnten Sie aus der Situation und dem Tagesgeschehen die Lösung finden? Haben Sie wahr gesprochen? Wenn ja, dann sind Sie freudig. Sie fühlen sich angehoben und gestärkt von der inneren Kraft. Vergessen Sie nicht, dafür zu danken. Ist Ihnen das Schweigen zur rechten Zeit nicht immer gelungen, dann sollten Sie nicht ungehalten sein. Die Situation wollte Ihnen persönlich etwas sagen und Sie wissen, was Sie bereinigen können. Wenn Sie sich die Bereinigung dessen vornehmen, was Ihnen bewusst ist, dann werden Sie auch in ein ruhiges Mittagsmahl gehen und auch Ihr Nachmittag wird reichhaltig und erkenntnisfreudig sein und Sie werden ein gutes Miteinander am Arbeitsplatz haben.

so könnten sie am Abend noch einmal auf den Tag zurückblicken. Welche Spuren hat der Tag hinterlassen? Waren ihre Worte aufrichtig oder waren ihre Reden leichtfertig? Konnten sie in bestimmten Situationen schweigen, sich sammeln, um die Lösung aus der vor ihnen liegenden Situation zu finden? Wie waren die Gespräche mit den Arbeitskollegen und Kolleginnen, mit dem Chef, mit dem Kunden? Haben sie wahr gesprochen? Oder waren ihre Gedanken und Gefühle auf Abwägen? Wenn ja, dann haben sie ihre Worte nicht mit Wahrhaftigkeit gefüllt und sind jetzt unruhig. Sind sie also unruhig, dann wissen sie warum. Der Tag ist noch aktiv in ihnen. Und so sie möchten, können sie das, was in ihnen nachschwingt, was sie jetzt ungehalten macht, bereinigen, entweder über ihre Gedanken oder indem sie ihren Nächsten anrufen oder ihn kurz besuchen. Sind sie ruhig und ausgewogen, dann werden sie sicherlich von Herzen danken. Der innige Dank an Gott kommt auch ihrer Familie zugute, denn sie gehen ruhig und ausgewogen in den Kreis ihrer Familie oder zu ihren Freunden.

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0: Heute darf ich Ihnen ein Kleinod aus der göttlichen Weisheit vorstellen, ein Buch von Gabriele, der Prophetin und Botschafterin des ewigen Reiches, das den aussagekräftigen Titel trägt: Gott heilt. Jeder Mensch wünscht sich Gesundheit oder sehnt sich danach, gesund zu werden. Doch was ist eigentlich Krankheit? Lässt sich Krankheit auf äußerliche, körperliche Symptome reduzieren? Das Buch Gott heilt hilft uns zu verstehen, wie sich allein schon unsere Gedanken auf das Entstehen von Krankheiten auswirken können und wie jeder schrittweise die Selbstheilungskräfte in sich erwecken kann, denn Gott ist die Lebenskraft in uns. Ich möchte einmal einen kleinen Absatz aus dem Buch vorlesen. Wir müssen zu der Erkenntnis gelangen, dass alles Fühlen und Denken Vorgänge im Gehirn hervorruft, die dann auf alle Zellen und Organe weiterwirken. Jede einzelne Zelle besitzt ein Zellbewusstsein. Wir können es zum Beispiel wecken durch Zusenden von Gedankenwellen des Gesundseins und können es in seiner Funktion positiv anregen. Je positiver unsere Empfindungen und Gedanken sind, umso reiner ist unsere Seele und auch unser Körper. 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

0: Liebe Zuschauerinnen, liebe Zuschauer, wir begrüßen Sie herzlich zu einer Lesung aus dem großen Offenbarungswerk »Das ist mein Wort«, Alpha und Omega, das Evangelium Jesu, die Christus-Offenbarung, welche inzwischen die wahren Christen in aller Welt kennen. Gegeben durch Gabriele, die Prophetin und Botschafterin Gottes in unserer Zeit. Diese große Christus-Offenbarung geht weit über den Inhalt bekannter Überlieferungen hinaus. Christus selbst erklärt im prophetischen Wort, berichtigt und vertieft das überlieferte Wort im Evangelium Jesu und gibt uns Menschen eine Gesamtschau von dem, was war, von dem, was ist und von dem, was sein wird. Wir lesen heute aus dem 60. Kapitel. Christus offenbart. Was ich, als Jesus von Nazareth zu den Pharisäern und Schriftgelehrten und ihren Anhängern sprach, das gilt auch noch heute. So wie sie mich, Christus, in Jesus von Nazareth des Satanischen bezichtigt haben, mich verfolgt und lächerlich gemacht haben, ebenso werden die meinen in der heutigen Zeit von Theologen, scheinbaren Bibelkundigen und ihren Anhängern behandelt. Wieder sind die heutigen Schriftgelehrten und Pharisäer viele kirchliche und teilweise auch weltliche Obrigkeiten. Da sie ihre Dogmen und ihre Kirchengesetze als das Fundament des Christseins ansehen, verstehen sie nicht, was wahres Christentum bedeutet. Viele Vertreter der kirchlichen und weltlichen Obrigkeiten betreiben Politik und verwenden das Wort christlich für unchristliche Zwecke. Sie verwenden meinen Namen, um ihrem Namen Ehre zu machen. Sie reden zum Volk vom Evangelium der Liebe, jedoch die wenigsten von ihnen leben danach. Sie erlassen manche Gesetze, die dem göttlichen Gesetz entgegenstehen, und treten so das Heiligste, das Gesetz der Liebe und des Lebens, mit Füßen. Sie lassen zu, dass Tiere getötet werden. Sie essen in großen Mengen Fleisch und trinken scharfe Getränke. Viele von ihnen sind mitverantwortlich für die Schändung, Ausbeutung und Vergiftung der Erde. Und viele, die sich christlich nennen, rüsten für Kriegszwecke.
1: Christus, der Sohn Gottes, der Mitregent des Reiches Gottes, offenbart weiter. Sogenannte Christen, die ihren Obrigkeiten blind ergeben sind, lassen sich im Gebrauch von Waffen für kriegerische Zwecke ausbilden, um dann, wenn der Kriegsruf erschallt, Menschen zu töten. Blind gegenüber der ewigen Wahrheit handeln sie wie Sklaven und tun, was ihnen befohlen ist. Benommen und trunken von ihrem niederen Ich schänden viele den großen Erdmenschen die Erde und greifen in dessen gesetzmäßige Abläufe ein. Damit stören und zerstören sie die Magnetfelder der Erde und die Erdatmosphäre. Alles dies sind satanische Auswüchse, das niedere Ich von Menschen, die sich für Christen halten. Heute noch sitzen die kirchlichen Obrigkeiten an Ehrenplätzen, sowohl beim Festmahl als auch in ihren Kirchen, und lassen sich von ihren Gläubigen mit Ehrentiteln anreden. Noch in der heutigen Zeit verehren sie noch immer einen Menschen mit dem Titel Heiliger Vater, obwohl ich als Jesus von Nazareth lehrte, dass es nur einen heiligen Vater gibt. Es ist der Vater im Himmel, der Vater Muttergott aller Wesen und Menschen. Sie verehren auch ihre Heiligen, obwohl ich lehrte, dass es keine Heiligen gibt, nur selige Wesen, die in Gott leben. Auf der Erde gibt es den Vater dem Fleische nach, das männliche Geschlecht als das zeugende Prinzip. Der Mann, der ein Kind zeugt, gibt den Samen für den irdischen Leib einer sich einverleibenden Seele. Er nennt sich dann dem Fleische nach Vater, so wie sich das weibliche Geschlecht, das den Samen des Mannes für die werdende fleischliche Hülle empfängt und diese unter dem Herzen trägt und gebiert, dem Fleische nach Mutter nennt.
0: Christus gibt weitere Erläuterungen. Er spricht: Die Erde ist die Abtragungsstätte für die Seelen im Erdenkörper. Jetzt sind viele dieser damaligen Heuchler wieder in einer fleischlichen Hülle, um ihre Intrigen gegen mich, den Christus, fortzusetzen, indem sie wieder jene Menschen verfolgen, die sich bemühen, die Wahrheit offenbar werden zu lassen. Heute noch gelten meine Worte: Haben sie mich verfolgt, so werden sie auch euch verfolgen. Getrieben von Ehrgeiz, Macht und eitlem Wahn gehen diese Seelen immer wieder in Erdenkörper, um von neuem dort zu beginnen, wo sie aufgehört haben, als sie der irdische Tod erfasst hat. Das wird sich so lange fortsetzen, bis Einverleibungen für solche niedere Seelen nicht mehr möglich sind oder bis in der noch bestehenden Einverleibungsspanne sich die ehrgeizigen und machthungrigen Seelen beugen, um die Geringsten unter ihren Brüdern und Schwestern zu werden. Denn wer sich selbst erhöht, muss über die Erniedrigung zur Einsicht kommen. Es sind also in vielen Fällen immer wieder dieselben Heuchler wie zu meiner Zeit, in der ich als Christus in Jesus auf Erden wandelte. Es geschehen immer wieder gleiche und ähnliche Verbrechen, allerdings entsprechend dem Wandel der Zeit, mit anderen Argumenten und Methoden. Der Zweck jedoch ist der gleiche. Schaltet all jene aus, welche die ewige Wahrheit offenbar werden lassen und ein wahres christliches Leben verwirklichen. Erkennet: Den Dämonen sind jene, die das wahre Christentum verwirklichen, die größte Gefahr. Deshalb hat sich der Satan der Sinne in das Mäntelchen christlich gehüllt, um eine große Verwirrung anzustiften, sodass nicht gleich jeder erkennt, was wahrhaft christlich ist. Denn das wahre christliche Leben ist das Leben nach den Gesetzen Gottes, die ich als Jesus von Nazareth lehrte und lebte.
1: Wir lesen weiter in der großen Christusoffenbarung: Das ist mein Wort. Christus spricht: Ähnlich wie ich als Jesus mussten zu allen Zeiten viele gerechte Propheten und gerechte Männer und Frauen leiden. Wer das Evangelium der Liebe und des Lebens nicht nur predigt, sondern auch praktiziert und vielen Menschen die Gesetze der Liebe und des Lebens aus seiner Verwirklichung nahebringt, ihnen also den Weg zu mir, dem Christus Gottes in ihrem Inneren weist, damit sie mir nachfolgen können, der ist eine Gefahr für jene, die sich nur mit dem Mäntelchen Christsein umkleidet haben. Weil die Frau im Erdenkleid, die Mitträgerin der göttlichen Weisheit, von der ich schon berichtet habe, die ewigen Gesetze und den Weg in das ewige Gesetz wieder in die Welt zu den Menschen bringt, muss sie, ähnlich wie ich und viele Propheten, Hohn, Spott, Verachtung und Verleumdung tragen. Trotz alledem wird sich die ewige Wahrheit durchsetzen und der Christus, verbunden mit der göttlichen Weisheit, als Sieger hervorgehen. Wer die reißenden Wölfe im Schafspelz des Scheinchristen erkennen möchte, der prüfe die kirchlichen Obrigkeiten und ihre Anhänger. Unter ihnen sind auch viele Regierende dieser Welt, die meinen Namen als Mittel zum Zweck verwenden. Sind diese kirchlichen und weltlichen Amtsträger Nachfolger des Nazareners? Macht die Lehre der kirchlichen Obrigkeiten die Menschen gesund und glücklich? Ist die Mutter Erde gesund und bietet die Erdatmosphäre der Erde und den Menschen Schutz? Wer sind jene, die das Töten befürworten? Suchet die Wölfe im Schafspelz des Scheinchristen, dann findet ihr den Antichristen, der euch mit meinem Namen Christus entgegentritt und euch täuscht und in die Irre führt. Seit meiner Zeit als Jesus von Nazareth bis heute sind es immer wieder dieselben Heuchler, nur in anderen Erdenkörpern, die sich der dämonischen Gewalt und dem Satan der Sinne verschrieben haben, um mit einem christlichen Mäntelchen die Menschen zu verführen. Wer sich der Finsternis verschreibt, der dient auch der Finsternis. Sie wird die Iren immer wieder in die Welt schicken, um die Menschen zu täuschen und sie in die Irre zu führen.
0: Christus offenbart: Viele Völker sind als Herde menschlichen Hirten gefolgt und wurden von ihnen in das Chaos geführt. Doch selbst im Chaos ist die Hoffnung auf das Gute, auf die neue Zeit, die Zeit des Christus. Ich bin die Hoffnung, ich bin die Wahrheit und das Leben. Ich bin im Geiste den Meinen sehr nahe und bereite durch sie mein Kommen vor. Das führte und führt zum Kampf, denn der gibt nicht ohne weiteres auf, der jahrhundertelang das christliche Mäntelchen umgelegt hatte und noch trägt, um damit noch viele zu verführen. Ich, Christus, bin das Leben. Ich zerstöre nicht. Ich kläre auf, sodass diejenigen, welche die Schlange erblicken, sie erkennen. Auf diese Weise entlarve ich die Heuchler und gebe ihnen dabei zugleich die Möglichkeit, ihr Haupt zu beugen und die Geringsten unter ihren Brüdern und Schwestern zu werden. Erkennet, ich siege durch Menschen, die mit mir sind und die neue Zeit vorbereiten. Ausgestattet mit meiner Kraft kämpfen sie jetzt noch gegen ihre eigenen Fehler und Schwächen und zugleich mit der Kraft der Liebe gegen die Heuchler im christlichen Mäntelchen. Der Kampf in und mit mir ist ein gerechter Kampf. Ich, Christus, gehe denen voran, die sich bemühen, den Willen des Vaters zu tun. Die Erde wird gereinigt und lichter werden, weil ich, der Christus Gottes, komme. Liebe Zuschauerinnen, liebe Zuschauer, damit kommen wir zum Ende der heutigen Lesung aus dem großen Offenbarungswerk. Das ist mein Wort, Alpha und Omega, das Evangelium Jesu, die Christus-Offenbarung, welche inzwischen die wahren Christen in aller Welt kennen, gegeben durch Gabriele, die Prophetin und Botschafterin Gottes in unserer Zeit. Wir wünschen Ihnen alles Gute, Gott zum Gruß und auf Wiedersehen.

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Hallo liebe Freunde bei Leo Bani. Ihr kennt Leo Bani sicher mittlerweile, oder? Sie ist ein Engelwesen, das in den himmlischen Welten die Geistkinder belehrt und begleitet. Und sie hat auch uns viel zu sagen. Da Leo Bani unsere menschliche Sprache nicht spricht, übersetzt Gabriele, die Prophetin Gottes, Leo Banis Himmelssprache für uns. Was Leo Bani zu sagen hat, wurde aufgeschrieben. Und heute lesen wir ein Stück daraus. Es geht um ein Thema, das jeder ab der ersten Klasse kennt und leider oft fürchtet, nämlich Prüfungen oder Tests, mündliche Abfragen, all diese Dinge. Leo Bani erklärt, warum man vor solchen Prüfungen überhaupt keine Angst haben muss. Sie sagt, wenn du ein Mensch des Geistes geworden bist, der gewissenhaft die Tage lebt, der also sein Inneres nach außen wachsen lässt, durch Wachsamkeit und Verwirklichung, dann stehst du immer mehr in Kommunikation mit deinem Inneren, dem Göttlichen, dem inneren Helfer und Ratgeber. Jeder Tag bringt nicht nur Selbsterkenntnisse und Erfahrungen mit sich, sondern auch Prüfungen in der Schule. Wer bewusst lebt und dem Schulunterricht gewissenhaft gefolgt ist, der braucht sich nicht zu ängstigen, wenn Prüfungen bevorstehen. Denn deine Gehirnzellen haben das aufgenommen, was du für die Prüfung oder die Prüfungen brauchst. Das lichte Bewusstsein steht mit dem in den Gehirnzellen gespeicherten Lehrstoff in Verbindung. Es wird aktiv, wenn du das Göttliche in dir um Hilfe und Beistand bittest und die Prüfungsaufgabe bewusst, das heißt konzentriert, in dich aufnimmst, sie gewissenhaft betrachtest und Wort für Wort bewusst liest. Leo Bani erklärt, du weißt, in jedem Wort ist die Antwort und die Lösung. Wenn du zum Beispiel Prüfungen in Mathematik hast, dann sei dir bewusst, dass auch in jeder Zahl die Lösung liegt. Du staunst? Wenn du weißt, dass alles Schwingung, also alles Energie ist, so sind auch Zahlen und mathematische Formeln Energie, die ausstrahlt und sich mitteilt. In jeder Energie ist der positive Teil, der geistige Aspekt, der alle Dinge weiß, der auch die Antwort und die Lösungen für die mathematischen Aufgaben in sich birgt. Wenn du aufmerksam warst, als der Lehrstoff durchgenommen wurde und wenn du dein Denken und Leben dem Göttlichen in dir geweiht hast, dann werden die lichten Aspekte deines Bewusstseins mit dem Lehrstoff in deinen Gehirnzellen in Verbindung treten und mit den positiven Kräften im Lehrstoff und in der Prüfungsaufgabe kommunizieren. In jeder Zahl liegt die Lösung, sagt Leo Bani. Das ist faszinierend, oder? Und sie erklärt weiter, wie ein geistig waches Bewusstsein mit dieser Lösung kommunizieren kann. Sie sagt, hast du nun die Prüfungsaufgabe vor dir liegen, dann gehe kurz, wie ich es dir schon offenbart habe, in die Stille, in das Gebet und bitte den Geist Gottes um Beistand und Hilfe. Dann betrachte deine Aufgabe. Lies sie gewissenhaft durch und vertraue dich deinem inneren Freund, Helfer und Ratgeber der ewigen Intelligenz an und sei wach, das heißt, sei vertrauensvoll und konzentriert. Plötzlich können in dich Gedanken einfließen oder in dir Empfindungen wach werden. Nimm diese an, überprüfe sie mit deinem Verstand. Und wenn du darin den Weg zur Lösung oder die Lösung selbst erkennst, dann bringe sie zu Papier. Zweifle in keiner Situation, denn der Zweifel verschließt die Tür zum lichten Bewusstsein und ein falsches Resultat kann die Folge sein. Wisse, das lichte Bewusstsein kennt jeden deiner Zweifel schon im Voraus. Entsprechend deinem Verhalten steht es dir bei. Stärke also deinen Glauben und dein Vertrauen in jeder Situation. Umso sicherer wirst du. Hast du die Lösung niedergeschrieben? Dann danke Gott,
dem Geist deines himmlischen Vaters in dir und sei frohgemut. Ihr merkt, die Liobanie-Schule ist eine Schule für eine ganz andere Welt. Liobanie führt uns in die eigentliche Realität, die Realität des Geistes, in der alles, aber auch alles Kommunikation ist. Sie erklärt weiter, auch für die mündlichen Prüfungen gilt, gehe am Abend vor dem Prüfungstag zwischen 20 und 22 Uhr, wenn sich die atmosphärischen Schwingungen beruhigt haben und im Haus oder in der Wohnung Ruhe eingekehrt ist, in die Stille, also in dich, in dein wahres Sein und bitte den Geist Gottes in dir um Beistand für den Tag der Prüfung. Wenn du dadurch still geworden bist, dann nimm den Lehrstoff zur Hand, der geprüft wird. Wenn du nicht genau weißt, welcher Lehrstoff zur Prüfung vorgelegt wird, dann wähle aus den Unterlagen das aus, wonach es dich von innen her drängt. Lass dich dabei nicht ausschließlich von deinem Verstand leiten, sondern lasse dich von innen führen. Überlege nicht, welche Seite des Lehrbuches du aufschlagen sollst. Schlage eine Seite des Buches auf. Vertraue darauf, dass dort das steht, was dir bei der Prüfung weiterhilft. Und sei es nur ein Merksatz, auf den du aufbauen kannst. Sowohl bei der mündlichen als auch bei der schriftlichen Prüfung vollzieht sich das gleiche Geschehen. Der Merksatz kann eine Kettenreaktion im gespeicherten Wissen auslösen, deren Ergebnis die Lösung enthält, die du dann aussprichst oder niederschreibst. Es steht geschrieben, bitte und es wird dir gegeben. Bitte ihn, den großen Geist in dir. Als Dank an ihn befolge seine ewigen Gesetze der Liebe. Dann wirst du auch empfangen, da du dich hierfür aufbereitet hast. Wenn du am Vorabend des Prüfungstages schlafen gehst, begib dich bewusst in die Arme des liebenden Vater-Mutter-Gottes, dessen Kinder wir alle sind. Bist du trotz innerer Stille im Äußeren aufgeregt, ist also dein Nervensystem in Erregung, dann kannst du ein nervenstärkendes Naturmittel nehmen, das dich beruhigt, jedoch nicht schläfrig macht. Ich wiederhole, ein nervenstärkendes Naturmittel, das dich nicht einschläfert. Also kein Schlafmittel. Denn ein Schlafmittel, das am Abend vor dem Prüfungstag eingenommen wurde, kann nachwirken. Dann ist es möglich, dass am nächsten Morgen die Gehirnzellen nicht voll aktiv sind und die Impulse des inneren Helfers und Ratgebers nicht aufzunehmen vermögen, weil das Gehirn noch von dem Schlafmittel beeinträchtigt ist. Du erkennst also immer wieder, dass dein innerer Helfer und Ratgeber, das lichte Bewusstsein, der Geist Gottes in dir, deine mit dem wesentlichen Lernstoff gespeicherten Gehirnzellen benötigt, um dem Menschen, dem Oberbewusstsein, beistehen zu können. Du siehst, wie notwendig es ist, deine Gehirnzellen nicht mit unwesentlichen Dingen zu belasten, sodass sie mit allem Möglichen vollgestopft sind und du deshalb das Göttliche in dir nicht bewusst aufnehmen kannst. Was denkt ihr, was diese unwesentlichen Dinge sind, mit denen die Gehirnzellen vollgestopft sein können? Ich glaube, es kann vieles Verschiedenes sein. Zum Beispiel, wenn man ständig darüber nachgrübelt, was gestern war, wer was gesagt hat. Oder wenn man irgendwelchen Träumen nachhängt, wer oder wie man gern wäre. Auch was man andauernd im Fernsehen, Handy oder im Internet sieht, Filmchen oder Spiele, die uns in eine Welt ziehen, die gar nicht die unsere ist. Auch damit füllen wir unsere Gehirnzellen. Und wenn sie dann bis oben hin voll sind, können sie andere wichtige Dinge viel schlechter aufnehmen und speichern. Also, ich möchte das nicht. Was denkst du? Lesen wir weiter bei Liobanie. Sie erklärt uns, wozu die Gehirnzellen eigentlich da sind. Der Geist Gottes braucht einen Resonanzboden, um sich dir und der Umwelt mitteilen zu können. Dieser Resonanzboden ist das Gespeicherte, das du für dein irdisches Leben benötigst.
Selbst die Worte hierfür müssen im Speicher vorgegeben sein. Wenn also keine Speicherung im Gehirn vorliegt, kein Programm, dann kann auch nichts fließen. Der ganze Mensch wird über das Gehirn gesteuert. So können wir auch sagen, der Mensch ist das Gehirn. Du hast in diese irdische Welt Lebensprogramme mitgebracht. Achte darauf, dass sie nicht von negativen Einflüssen unterwandert werden. Deshalb lebe bewusst. Das heißt, was du tust, das tue ganz. Meide alle Gespräche, die nur unwesentliche Unterhaltungen sind. Musst du bei unwesentlichen Gesprächen dabei sein, dann nimm an der Unterhaltung nur so weit teil, wie du aus den Gesprächen das herausholen oder einbringen kannst, was wesentlich und für alle Beteiligten nützlich sein könnte. Dein lichtes Bewusstsein hilft dir dabei. Und Liobani ermutigt uns. Der innere Helfer und Ratgeber ist immer da. Wo du bist, ist auch er. Ein neuer Tag hat begonnen. Es ist der Tag der mündlichen Prüfung. Du hast gut geschlafen, in dem Bewusstsein, dass Gott dir beisteht. Der erste Gedanke beim Erwachen gilt sicherlich der Prüfung. Trotz alledem, danke unserem Vater Mutter Gott für die Nacht und für den neuen Tag. Lasse dich trotz einer eventuellen Erregung wegen des Bevorstehenden nicht aus dem Gleichgewicht bringen. Halte deine kurze morgendliche stille Andacht, in der du dich mit dem Geist, dem lichten Bewusstsein in dir verbindest. Sprich an diesem Morgen nicht viel und nimm nur ein leichtes Frühstück zu dir. Sammle deine Kräfte und wende dich nach innen. Dort verweile. Welche Eindrücke zu Hause oder auf dem Schulweg dich auch ablenken wollen, bleibe ruhig. Redet vor der Prüfung ein Schulfreund über seine Ängste und Befürchtungen, so gib ruhig und sicher Antwort. Doch lasse dich nicht beunruhigen. Vielleicht kann dein innerer Helfer und Ratgeber für dich unmerklich dem ängstlichen Prüfling einige Hinweise durch dich geben, damit auch er ruhig wird und zuversichtlich in die Prüfung geht. Wenn du vor dem Prüfungskomitee sitzt, dann wende dich in Gedanken nach innen. Denke kurz an das lichte Bewusstsein in dir und bejahe die helfende göttliche Kraft. Wenn nun die Prüfungsfragen gestellt werden, dann nimm sie ruhig in dich auf. Sei ganz ruhig. Während du die Prüfungsfragen in dich aufnimmst, ist schon das Göttliche in dir verstärkt aktiv. Du hast die Fragen kaum aufgenommen, so steigen schon die ersten Gedanken in dir empor. Oftmals ist es nur eine kurze, scheinbar unwesentliche Einleitung. Während du jedoch die Einleitung aussprichst, findet das lichte Bewusstsein in dir den Weg zu dem Gespeicherten in deinen Gehirnzellen, das es benötigt, um dir die Lösung mitzuteilen. Es geht dann wie folgt weiter. Du hast die kurze Einleitung noch nicht ausgesprochen, so weißt du schon das Weitere. Bis du dies ausgesprochen hast, hat dein innerer Helfer und Ratgeber weitere Gehirnzellen angeschlagen, um dir zu übermitteln, was zur Lösung noch hinzugefügt werden soll, um diese zu vervollständigen. Das Ganze ist ein Gedankenfluss, ohne Unterbrechung. Wenn der Prüfer dazwischen spricht, so lasse dich nicht irritieren. Oftmals wird er unbewusst von seinem lichten Bewusstsein angeregt, dir Anhaltspunkte, also Impulse zu geben. Diese sollen jene Gehirnzellen in dir aktivieren, die dein lichtes Bewusstsein vielleicht deshalb nicht erreichen konnte, weil du leicht erregt warst und dich dadurch verkrampft hast. Wir merken, auf unseren inneren Ratgeber und Helfer, auf Gott in uns, können wir immer bauen, immer. Auch bei Prüfungen und in anderen schwierigen Situationen, vor denen wir Angst haben. Liobani erklärt, wisse, Angst ist mangelndes Vertrauen. Sie ist ungöttlich. Dennoch hat der Geist unseres liebenden Vaters,
das lichte Bewusstsein in dir, großes Verständnis für dich, sein Kind auf dieser Erde. Er steht dir trotz deiner Ängste bei. Der Geist unseres geliebten Vaters schaut deinen guten Willen und belohnt sein Kind, das sich bemüht, aus ihm zu leben und aus ihm zu schöpfen und zu geben. Vergiss niemals, Gott für alles zu danken, auch für die Hilfe bei den Prüfungen, einerlei, wie sie ausgefallen sind. Zweifle nicht und sorge dich nicht, ob alles gut gegangen ist. Vertraue. Gott weiß, was gut für dich ist. In allem ist auch die Führung für dein Leben. Sowohl in deiner Seele als auch in deinen Genen ist dein Erdenleben vorprogrammiert. Während deines Erdenlebens, das du dir durch die Licht- und Schattenseiten deiner Vorinkarnationen selbst geschaffen hast, kannst du bestimmen, ob es bewusst oder unbewusst verläuft. Das heißt, ob du deine Licht- oder deine Schattenseiten verstärkst. Wer sich von Gott in allen Situationen führen lässt, der wird in seinem Erdenleben keine allzu großen Umwege gehen. Er wird von dem Vater-Mutter-Gott zielbewusst geführt, von der Schulzeit in den Beruf und in das Berufsleben. Er wird auch vom Vater-Mutter-Gott zielbewusst bei der Wahl der Freunde und Freundinnen geführt, auch bei der Wahl des Partners und der Partnerin. Menschen, die sich bemühen, gesetzmäßig zu leben, werden also auch geführt, wenn sie eine Ehe oder Partnerschaft eingehen, eine Familie gründen und Kinder zeugen. Wer Gott die Ehre erweist und mit ihm, dem inneren Helfer und Ratgeber, in Verbindung steht, der wird nicht fehlgeleitet. Er wird nicht in die Irre gehen. Liebe Freunde, was Liobani uns lehrt, müssen wir nicht glauben. Wir können es einfach ausprobieren und unsere eigenen Erfahrungen damit sammeln. Das wünscht sich das himmlische Wesen Liobani. Was sie uns noch zu sagen hat? Davon mehr beim nächsten Mal. Bis bald!

0: Liebe Freunde, liebe Zuschauer, wir freuen uns, dass ihr auch heute wieder dabei seid, um zu erfahren, was Jugendliche in einem Gespräch mit Gabriele, der Prophetin Gottes, alles gefragt haben und welche Antworten sie erhalten haben. Als Jugendlicher beschäftigt einen doch so manches Thema. Das sind die Schule, eine Ausbildung, ein Studium, die Freunde, die Familie, der Partner und vieles mehr. Puh, gar nicht so leicht, das alles zu bewältigen. Da wäre doch ein allwissender Ratgeber und treuer Begleiter nicht schlecht, oder? Das Schöne daran ist, den gibt es. Gott, der freie Geist, begleitet uns in allen Lebenslagen und versucht uns zu helfen und zu führen. Und so dürfen wir auch in der heutigen Folge von Der Jugendliche und der Prophet erfahren, wie wir Gott in unserem Alltag bei unseren Problemen und Fragen begegnen und wie er uns hilft, diese zu bemeistern. Der Jugendliche eröffnet das Gespräch mit einer Frage zum Thema Berufsleben. Ich bin ein junger Mensch und erlerne einen Beruf, bin im dritten Gesellenjahr. Wie kann ich mich davor schützen, dass ich kein Fachmann werde, der alles nur aus seinem Wissen löst? Gabriele antwortet darauf: Ein Fachmann oder eine Fachfrau zu sein, ist doch nichts Schlechtes. Vielmehr ist es gut, Fachqualitäten in seinem Beruf zu haben. Eine gute Gesellschaft braucht berufstüchtige Menschen, die ihre Fachgebiete beherrschen. In dieser, unserer Gesellschaft wird vieles durch Wissen gelöst. Ob der Wisser es wahrlich weiß oder nur seine persönlichen Vorstellungen und Wünsche durchsetzen möchte, die dem fachlichen Können nicht entsprechen, das ist die Frage. Wir haben schon oft von dem spontanen, allweisen Geist gesprochen, der uns in jeder Situation, in allen Fragen des Lebens, auch im Fachlichen, eine gesetzmäßige, also gottbewusste Lösung zuzuspiegeln vermag. Ich erinnere an das, was Liu Bani, unsere Schwester aus dem geistig-göttlichen Reich, uns allen und ganz besonders euch Jugendlichen übermittelt hat, was zum Beispiel in dem Buch Liu Bani, ich erkläre, machst du mit, wiedergegeben ist. Sie bringt euch nahe, wie ihr den inneren Helfer und Ratgeber in euch erschließen und mit seiner Hilfe für so manches Problem die Lösung und auf so manche Frage die Antwort finden könnt, ob in der Schule, im Beruf oder in der Freizeit. Es ist bei unserer beruflichen Tätigkeit wie bei allem, was wir tun. Tun wir es mit unserem Ego, das sich immer darstellen, aufblähen und Recht haben möchte, dann kommen wir früher oder später an unsere allzu menschlichen Grenzen. Mit unserem Intellekt blicken wir nicht über die Grenze, gleichsam über die Mauer unseres Wissenshorizontes hinweg. Die Folge ist, dass wir etwas tun, von dem wir glauben, dass es die Lösung wäre. Später müssen wir dann erkennen, dass unsere Lösung zur Auflösung führte. Das erleben wir zurzeit in unserer Wirtschaft. Wo wir hinblicken, vieles ist morsch. Es ist die Reflexion der Mauer unserer Vorstellungen oder der Wissensprogramme, die Reflexion unseres Egos.
1: Gabriele fährt fort. Ist Gott für uns kein antiquierter Gott, also keine Antiquität, die in einer Ecke steht, die uns für unser Leben nichts mehr zu sagen hat, dann wird uns bewusst werden, dass der Intellekt immer seine Grenzen hat, denn er ist angelernt, anerzogen. Die Intelligenz Gott weiß um alle Dinge, hilft uns in jeder Situation, dann, wenn wir uns dem spontanen, helfenden Geist hingeben, indem wir Schritt für Schritt seinen Willen erfüllen, den wir in den 10 Geboten und in der Bergpredigt Jesu erkennen. Dadurch erweitert sich unser Bewusstsein und wir erlangen Zugang zu dem inneren Helfer und Ratgeber, dem Christus Gottesgeist in uns. Tust du also diese Schritte, so wirst du ein Fachmann in deinem Beruf, der die Intelligenz Gott durch sich walten lässt, der also den Intellekt, das Fachwissen der Intelligenz Gott zur Verfügung stellt. Allmählich blickt dann der Fachmann oder die Fachfrau über die Grenze, über die Mauer des Intellekts hinaus und erfährt Lösungen über Lösungen. Schritte, die der Intellektuelle, der Nurwisser, nicht kennt, weil er eben nur auf sein Wissen, das Angelernte, baut. Der Sinn des Lebens ist also, unseren Verstand zu schulen, unsere Fähigkeiten und Qualitäten zu entwickeln, sie aber mit der Intelligenz Gott zu vereinen, sodass der spontane, ewige, allwissende Geist unser Fachwissen als Instrument für eine gute, ethisch hochstehende Gesellschaft gebrauchen kann. Ich habe auch die Erfahrung gemacht, dass es mit Gott viel leichter geht, wenn ich in meinem Beruf als Tierärztin eine Diagnose finden möchte und keine Ruhe habe, um mich in das Tier reinzufühlen, dann gehe ich nach Schema F vor. Zum Beispiel erst die allgemeine Untersuchung, dann die Blutuntersuchung, den Ultraschall. Es ist manchmal ein viel längerer Weg bis zur richtigen Diagnosefindung. Wenn ich es aber schaffe, kurz innezuhalten und Gott um Hilfe zu bitten, dann kommt so mancher Lösungsansatz viel schneller und führt im Nu zur richtigen Diagnose und Therapie. Ich lerne immer mehr, wie ich Gott vertrauen kann, dass er mich in meinem Tun und Denken lenken kann.
2: Der Jugendliche stellt Gabriele eine weitere Frage. Nun zu einem ganz anderen Thema. Hier habe ich eine Frage an dich, die für so manchen von uns akut ist. Was denkst du über eine Freundschaft zwischen einem Jungen und einem Mädchen? Gabriele erklärt, gute Freunde zu haben, ist wahrhaftig ein Geschenk, das man nicht nur bewahren, sondern auch pflegen sollte, indem man für sie und mit ihnen ist. Gute Freunde teilen Freud und Leid miteinander. Sie helfen sich gegenseitig. Gute Freunde sind eine offene Freundgemeinschaft, in der jeder eintreten kann, der es ehrlich meint und bereit ist, eine freundschaftliche Verbindung zu pflegen. In einer guten Freundschaft bauen sich positive Kräfte auf. Aus Freundschaften können Freunde hervorgehen, die sich gegenseitig helfen. Daraus kann sich ein rascheres inneres Wachstum ergeben. Gute Freundschaften gibt es auch zwischen Jungen und Mädchen. Dann, wenn der Junge oder das Mädchen nicht zugleich die bindenden Bande knüpft, aufgrund der massiven Wünsche nach Sexualität. Die göttliche Schöpfungsordnung sieht vor, dass Mann und Frau dann körperlich zusammenkommen, wenn sie sich beide ein Kind wünschen. Das ist ein Ziel der hohen Ethik und Moral für uns Menschen in einer gut funktionierenden ethisch-moralischen Gesellschaft. Gabriele sagt ja, dass es auch zwischen Jungen und Mädchen gute Freundschaften gibt. Und das kenne ich auch. Ich habe seit Jahren einen sehr guten Freund und wir verstehen uns wirklich super. Und wir sind in der heutigen Gesellschaft so darauf programmiert, dass Jungen und Mädchen gar nicht Freunde sein können und nur befreundet sind, sondern man geht immer davon aus, dass da mehr ist. Ich habe auch die Erfahrung gemacht, dass es wirklich geht, denn oftmals haben alle dieselben Probleme und Sorgen in diesem Alter, egal ob Junge oder Mädchen. Und was gibt es Besseres als eine gute Freundschaft oder wie Gabriele es genannt hat, eine Freundgemeinschaft, in der man sich gegenseitig vertraut, offen die Probleme und Sorgen anspricht und dann zusammen nach einer Lösung sucht.
0: Gabriele erklärt weiter. Immer mehr Menschen begreifen langsam, dass es die Reinkarnation gibt, die zu Unrecht viele Jahrhunderte lang von den Amtskirchen geleugnet wurde. Sie glauben also an die Wiederverkörperung der Seele, was natürlich bedeutet, dass wir sündhafte Programme aus Vorexistenzen mit in dieses irdische Dasein bringen. Zum Beispiel auch den Wunsch nach der Körperlichkeit, also nach der Sexualität. Bei dem einen ist dieser Wunsch stärker ausgeprägt, beim anderen weniger. Der eine hat in seinem Gedankenbild sexuelle Wunschexzesse, der andere hat den Wunsch, sich durch die Sexualität zu entspannen oder gerade über das Geschlechtsleben den anderen an sich zu binden. Bindende Bande gibt es viele und verschiedenartige. Doch jedes bindende Band, auch die Sexualität, will etwas für sich, für das Ego oder den eigenen Körper. Der eine will die Sexualität nur immer wieder erleben, um seine Nerven zu entspannen oder die Nervenreize als Lust zu genießen. Der andere kann sich nur in den körperlichen Exzessen, also in extremen Formen der Körperlichkeit, befriedigen. Manch einer hat nach der geschlechtlichen Vereinigung ein schlechtes Gewissen, dann, wenn er den Partner hierfür nur benutzt hat. Gleich welche Grade des geschlechtlichen Verkehrs vorliegen, wir müssen uns immer fragen, wo ist die Wurzel dieses Drängens? Will ich mich durch Übung und Einübung der sexuellen Praktiken zu einem Sexprotz entwickeln oder will ich moralisch-ethische Werte entfalten, indem ich die Ursache meines Drängens zu erkennen trachte, um diese allmählich aufzuarbeiten? Man kann in unserer heutigen Zeit nicht sagen, du darfst mit einem Jungen oder einem Mädchen nur sexuell zusammenkommen, wenn ihr heiratet und euch ein Kind wünscht. Wenn das so ohne weiteres ginge, wenn dies also von den Voraussetzungen bei uns Menschen her leicht erfüllbar wäre, dann wäre es schön, denn dann würden beide die gebende und empfangende Liebe verbinden und ihr Eheglück bliebe ungetrübt. Da der Einzelne mehr oder weniger die Sexualwünsche mit in diese Inkarnation bringt, ist es für die meisten Menschen eine große Überwindung, dem Anspruch, von dem die Rede war, gerecht zu werden. Manchen gelingt es. Es kommt auf die mitgebrachte Veranlagung an, sowie auf das Ziel, das sich der Einzelne für sein Leben vorgegeben hat. Anderen gelingt es nicht, weil sie entsprechend wirksame Programme mitgebracht haben. Das soll jedoch nicht zur Ausrede führen, die sinngemäß besagt, ich habe eben stärkere Sexualprogramme mitgebracht, also muss ich die Sexualität praktizieren. Ich kann sie schließlich nicht einfach verdrängen. Sie sollten auch nicht verdrängt werden, denn was verdrängt wird, ist nicht behoben. Immer wieder ist dazu zu sagen, es gilt, die Wurzel der übertriebenen Sexualität zu finden, um diese Grundursache, aus der die entsprechende Energie empordrängt, zu beheben. Ich finde diese Worte in puncto Sexualität von Gabriele zu hören, speziell als junger Mensch, machen einen Mut. Sie sind ohne Wertung und gleichzeitig so liebevoll. Für mich ist der zuletzt genannte Aspekt, den Gabriele hier anspricht, ein sehr wichtiger. Wer nach ethisch-moralischen Werten strebt, der kommt durch Verdrängung oder Kasteiung nicht weiter. Ich habe auch selbst die Erfahrung gemacht, dass es vielmehr von Bedeutung ist, sich ehrlich und selbstkritisch nach dem Ursprung dieses sexuellen Drängens zu hinterfragen und bereit zu sein, die darunterliegenden Ursachen aufzuarbeiten. Und bereits nach kurzer Zeit habe ich festgestellt, man nimmt sein Gegenüber ganz anders wahr. Und bei mir sind auch dadurch tolle Freundschaften mit Frauen entstanden.
2: Gabriele führt zu dem Thema weiter aus. Über keinen Menschen und sein Denken und Tun sollen wir den Stab brechen. Aber jeder hat die Möglichkeit, sich allmählich zu verfeinern, indem er seine mitgebrachte Programmwelt analysiert und aufarbeitet und nicht ausarbeitet, indem er so lange übt, bis er das Gefühl des Wägens und Messens, das Gewissen verloren hat und im Sexualleben aufgeht, ohne Rücksicht darauf, wie es dem Benutzten ergeht, der unter Umständen beiseite gestellt wird, sei es in der Ehe oder in der Sexualfreundschaft. Wer ein Gewissen hat, der wird sich immer überlegen, was er durch eine übertriebene Sexualität anrichtet, bei sich selbst und bei seinem Nächsten. Und ob das, was er tut, mit seiner Selbstachtung und der Achtung des Nächsten im Einklang steht. Bindende Bande werden vielfach durch Sexualität geknüpft. Ob diese Liebe ausreicht, um eine Familie zu gründen, und ob diese Liebe bei der Erziehung der Kinder standhält, ob diese Liebe tragfähig ist bis ins hohe Alter, das können wir heute an der Zahl der Ehescheidungen ablesen. Wer eine Familie gründen möchte, der sollte sich fragen, was ist mein Motiv? Um eine gute Ehe und Familie pflegen zu können, bedarf es der inneren Zuneigung. Die Anziehung, die nur auf zwanghafter Sexualität gründet, nennen wir sie kurz den Sex, ist sicher keine gute Basis. Eine gute Ehe bedarf eines hohen Maßes an Toleranz, des gegenseitigen Verstehens, des Wohlwollens, das letztlich das Geben und Empfangen ist, das dann auch in der Körperverbindung zum Ausdruck kommt.
1: Gabriele erklärt weiter. Es gibt also viele Varianten der Freundschaft zwischen einem Jungen und einem Mädchen. Ist es eine echte Freundschaft, dann ist es eine Verbindung zwischen Menschen, die nicht von Sexualität geprägt ist. Ist es eine sexuelle Freundschaft, dann hat sie nun mal die verschiedenen Merkmale, die ich schon aufgeführt habe. Ist es eine echte, tiefe, innige Zuneigung, ohne den massiven Wunsch nach dem sich Ergehen in der Sexualität oder nach dem Auf- und Ausbau derselben, so könnte daraus eine gute Ehe und Familie werden, dann, wenn man sie zu pflegen weiß. Liebe Freunde, heute haben wir wieder einige spannende Aspekte gehört, die uns im Alltag helfen können. Sei es bei unserer Tätigkeit, im Beruf eine Fachfrau oder ein Fachmann zu sein oder Gott in unser Leben mit einzubeziehen. In der nächsten Sendung hören wir mehr über Freundschaften, Ehe und Familie. Und wir bekommen von Gabriele wieder Tipps und Hinweise, wie wir höhere ethische Werte entwickeln können. Ja, liebe Zuschauerinnen und Zuschauer, es freut uns, dass ihr wieder mit dabei wart bei der Sendung Der Jugendliche und der Prophet. Vielleicht seid ihr auch schon gespannt auf die nächste Sendung. Für heute verabschieden wir uns mit einem herzlichen Gott zum Gruß und auf Wiedersehen.

In der heutigen Zeit brauchen wir ihn mehr denn je. Christus weicht nicht von uns. Er verlässt uns nicht. Auch dann, wenn wir ihn Jahre, Jahrzehnte lang verschmäht haben. Auch dann, wenn wir kaum an ihn gedacht haben. Auch dann, wenn wir ihn verleugnet und nicht an ihn geglaubt haben. Christus ist da. Eine ehrliche Bitte, ein kleiner, selbstloser Schritt hin zu ihm, hinein in das Innere. Und er kommt uns aus dem Innersten mehrere Schritte entgegen.

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Wir Menschen sollten des Öfteren über uns nachdenken, in der Erkenntnis, dass wir Menschen nur so viel lernen können, wie wir bereit sind zu lernen.

0: Liebe Zuschauer, liebe Zuschauerinnen, wir heißen Sie herzlich willkommen zu der Sendereihe, die unter dem Motto steht: Die wahre Schule ist das Leben. Heute mit dem Thema: Bewahre in jeder Situation die innere Ruhe. Ja, wer wünscht sich das nicht? Wie oft reagieren wir in einem Gespräch, in einer Situation unbedacht? Vielleicht aus der Hektik heraus oder aus der Aufwallung unserer Gefühlswelt. Mit der Folge, dass daraus oftmals Missverständnisse oder gar Unfrieden entstehen. Und wie oft denken wir im Nachhinein: Warum bin ich nicht ruhig geblieben? Was war da los? Oder wie kann ich das beim nächsten Mal anders machen? Auf diese und viele weitere Fragen erhalten wir Antworten aus höchster Quelle, aus der göttlichen Weisheit. Gabriele, die Prophetin und Botschafterin Gottes, hat in nahezu 5 Jahrzehnten aus ihrem erschlossenen Bewusstsein unzählige Lehrstunden und Schulungen zu allen Bereichen des Lebens gegeben. Als Angebot für Menschen aller Kulturen, ihr Leben auf Gott auszurichten, der in uns und in jedem unserer Mitmenschen wohnt. Aus einer dieser Lehrstunden möchten wir heute einige Ausschnitte vortragen.
1: Gabriele begann ihre Ausführungen mit den Worten: Gott ist ein naher Gott. Viele von uns sind immer noch geprägt von dem fernen Gott. Viele von uns glauben, wir müssen in die Himmel hineinbeten, um irgendwann Gott zu erreichen. Doch Gott ist einzig in uns erreichbar. Erst dann, wenn wir ihn in uns erreicht haben, stellen wir die Kommunikation zu allen Dingen her. Denn in allen Lebensformen ist Gott. Und Gabriele erklärte: Bewahre in jeder Situation die innere Ruhe heißt auch, uns bewusst zu machen, dass Gott jedem von uns nahe ist. Bewahren wir dieses Bewusstsein in unserem Herzen. Gott ist uns ganz nahe. Gott ist unser Gesprächspartner. Gott die Liebe. Gott unser Vater. Der Geist der Liebe in uns kennt uns. Er weiß um unser Für und Wider. Bewahren wir in unserem Herzen, dass wir mit ihm sprechen dürfen, dass er uns liebt und uns niemals straft, dass alles, was an Negativem auf uns zukommt, Schicksalsschläge, Sorgen und dergleichen, unsere eigenen Eingaben sind. Die Eingaben des Hasses, des Neides, der Zerstörung. Doch Gott hat in seinem Gesetz weder Hass noch Neid noch Zerstörung. Gott ist immer gleichbleibend die helfende und gebende Liebe. Er ist der Vater, mit dem man sprechen kann. Wenn wir auch sagen: Wir hören ihn nicht, so müssen wir doch zugeben: Wir wollen ihn so hören, wie wir es wollen. Doch Gott offenbart sich jedem von uns. Er offenbart sich nicht nur über das Wort Ich bin, sondern er offenbart sich in den Situationen, die auf uns zukommen. Im täglichen Geschehen offenbart sich uns Gott. Meist ist es doch so: Wenn eine unangenehme Situation auf uns zukommt, dann beginnt unser Blut aufzuschäumen. Wir kommen in Wallung. Was heißt das? Ich habe Recht. Ich will die Situation so lösen, wie ich glaube, dass es richtig ist. Dann können wir Gott nicht hören. Gott ist gerecht. Denn in jeder unangenehmen Situation, die uns zum Aufschäumen bringt, sind wir am Negativen beteiligt. Ich sage bewusst beteiligt, denn auch unsere Nächsten, die mit in diese Situation verwickelt sind, könnten beteiligt sein. Sagen wir aber, ich löse die Situation so, wie ich will. Oder die anderen sollen die Situation lösen. Dann sind wir unruhig. Wir lassen Gott nicht walten. Doch in jeder Situation ist Gott die Hilfe. Und in allem Negativen, zu dem wir beigetragen haben, dass es augenblicklich so ist, wie es ist, ist wieder Gott die Hilfe.
0: Gabriele lehrte weiter, dass Gott uns in der Situation Antwort gibt, dass Gott für uns die Situation löst. Dazu bedarf es zuerst einmal den Schritt des Glaubens. Glauben wir an den nahen Gott? Glauben wir, dass er uns aus jeder Situation zu helfen vermag? Glauben wir, dass er unser Vater ist? Glauben wir, dass wir seine Kinder sind? Glauben wir, dass er uns liebt? Glauben wir, dass er uns hilft, nicht nur indem er sagt, wie wir es tun sollen, sondern dass er gerecht ist und in den Situationen allen helfen möchte, die daran beteiligt sind? Wenn der Glaube größer ist als ein Senfkorn, dann beginnen wir zu vertrauen. Und wenn das Blut einmal aufschäumt, dann sagen wir, Herr, du bist die Stille. Ich weiß, ich bin hier daran beteiligt. Ich bin mit an dieser Situation schuld. Ich bereinige diese, meine Schuld, meinen Anteil. Doch du hilfst uns allen, diese Situation nach deinem heiligen Gesetz der Liebe und Gerechtigkeit zu lösen. Und Gabriele sagte weiter, können wir das volle Vertrauen in unserem Herzen sprechen, dann wird es plötzlich warm. Wir werden ruhiger. Das auffallende Gemüt beruhigt sich und in uns entsteht ein Ahnen. Ein Ahnen, was wir zur Lösung beitragen können. Wir gewinnen plötzlich innere Ruhe. Unsere Sinne wenden sich nach innen. Der Gehörsinn wird plötzlich ganz ruhig und in der Ruhe ganz wachsam und wir hören, was unser Nächster sagt. Aus dem, was er sagt, hören wir unter Umständen einen Aspekt der Lösung heraus. Es ist Gottes Antwort durch unseren Nächsten. Wieder bei einem anderen hören wir plötzlich aus dem Gespräch Aspekte heraus, die uns betreffen, wobei wir erkennen, das ist unser Sündhaftes, unsere Schuld in dieser Situation. Wir fühlen dann im Herzen, dass wir immer ruhiger werden, weil sich die Lösung aufbaut, für uns persönlich und für die Situation. Ja, liebe Mitmenschen, wir lernen von Gabriele. Sie erklärte weiter. In der Situation die Ruhe zu bewahren, heißt also, uns zuerst einmal zu fragen, glauben wir? Vertrauen wir uns ihm, Gott, an? Oder wollen wir, dass er es so löst, wie wir es wollen? Wer kennt uns besser? Kennt uns unser Nächster? Er kennt uns nicht. Nicht einmal wir kennen uns bis zur Wurzel des Übels. Aber Gott kennt uns. Und wenn uns bewusst wird, dass er uns für unser Sündhaftes nicht bestraft, sondern uns helfen möchte, helfen aus der Situation heraus, helfen, unseren sündhaften Anteil zu erkennen und zu bereinigen, dann schöpfen wir Vertrauen in dem Bewusstsein, Nur auf ihn ist Verlass. Einzig auf ihn ist Verlass. Wenn wir auch das bewahren können, dass wir uns einzig auf ihn verlassen können, ja, wo gehen wir dann hin? Doch nur zu ihm. Außer wir wollen etwas von Menschen. Dann gehen wir zu Menschen. Und Menschen teilen immer ihr allzu Menschliches mit. Sie teilen ihr Ego selbst mit. Sind wir damit zufrieden, dann werden wir niemals eine Situation gerecht und somit nach Gottes Willen lösen können. Sondern aus der Situation heraus schaffen wir schon wieder weitere gegensätzliche Situationen. Deshalb, in der Situation Ruhe zu bewahren, heißt auch, uns zu hinterfragen, wie stehe ich zu Gott, meinem Vater, und zu Christus, meinem Erlöser? Es geht um die Bewusstwerdung, die tägliche Bewusstwerdung und das immer wieder aufs Neue. Er ist ein naher Gott. Die Bewusstwerdung, die wir im Herzen bewahren sollen, Gott liebt uns. Gott kennt uns. Auf ihn ist Verlass. Er löst mit uns und durch uns und durch alle die Situation gerecht, sodass wir keine weiteren Schwierigkeiten mehr aufbauen. Wenn uns das bewusst wird und wenn wir im Laufe der Zeit hineinwandern in unser Inneres und erkennen, dass es gar nichts nützt, auf unser Ego zu bauen, auch nicht auf das Ego unseres Nächsten, es verwirrt uns nur und bringt immer weitere Schwierigkeiten, dann geben wir uns ihm hin. Doch die Hingabe an ihn heißt wieder, so wie du die Situation löst, so wie du durch mich wirkst, ist es gerecht.
1: Und die Gerechtigkeit Gottes ist meist anders, als wir es wollen, als unsere Rechthaberei. So Gabriele weiter. Es sind nämlich unsere Probleme und Schwierigkeiten. Das Ego stellt sich immer über Gott. Es will immer Recht haben. Und solange wir Recht haben wollen, wollen wir die Situation lösen und schaffen daraus schon wieder Schwierigkeiten. Das ist die Unruhe unseres Gemütes. Und dadurch finden wir niemals zur Ruhe, niemals zu Gott und können auch niemals Gottes Gerechtigkeit walten sehen, Gottes Gerechtigkeit walten hören. Bewahre in jeder Situation die innere Ruhe. Wenn wir diese Aussage einmal auf unsere Gedanken oder auf unsere Gefühlswelt legen, dann wissen wir, warum wir in einer Situation die Ruhe nicht bewahren können. An den Ausführungen von Gabriele sehen wir auch, dass sich die innere Ruhe nicht einfach herbeibeten oder durch eine bestimmte Technik herbeiführen lässt. Die innere Ruhe will errungen werden durch Arbeit an uns selbst. Erproben wir die Hinweise von Gabriele, wenn wir das nächste Mal aufbrausen wollen, und üben wir, uns selbst in der Situation zu erkennen. So werden wir mit der Zeit nicht nur lernen, die Ruhe zu bewahren, sondern finden auch immer mehr zu Gott in uns und zu einer guten und offenen Kommunikation mit unseren Mitmenschen.
2: Der Lehrstunde zur inneren Ruhe folgte ein Austausch, in dem auch das Gebet zur Sprache kam, die innere Zwiesprache mit Gott und die Bitte um Hilfe, wenn wir bei der Selbsterkenntnis nicht weiterkommen. Gabriele bezeichnete es auch als Gespräch mit dem Herrn und sagte: Wir beten und die Antwort oder die Lösung kommt. Sie muss nicht unbedingt aus unserem Herzen aufsteigen. Wir haben es plötzlich im Gefühl oder wir sehen ein Bild oder ein anderer sagt, schaue doch mal da oder dort nach. Die Antworten sind vielfältig. Das sind Gespräche mit dem Herrn. Gabriele erklärte weiter, wie schnell die Antwort, die Lösung zu einem Problem kommen kann, wenn wir uns Gott in uns zuwenden und welche innere Freude das bringt. Denn es ist die Antwort des nahen Gottes an uns. Gabriele sagte, der Ruf nach innen, bitte hilf mir, ist die Hinwendung. Das Kind gibt sich jetzt in diesem Augenblick hin. Wir werden ruhiger und die Antwort ist zum einen, dass wir unseren Teil erkennen, dass wir erkennen, was wir bereinigen und nicht mehr tun sollen. Und in dem Augenblick, in dem wir uns fest vornehmen, das nicht mehr zu tun, fühlen wir diese wunderbare Befreiung. Es ist ein Gefühl des Inneren, das unbeschreiblich ist, wenn uns Gott auch auf diese Weise antwortet. Sicher haben viele von uns schon erlebt, dass es manchmal nicht so leicht gelingt, in einer Situation sofort die Lösung zu finden und sofort in unseren Gefühlen wieder frei zu sein. Dazu gab Gabriele noch folgenden Hinweis. Wenn wir etwas nicht gleich bereinigen können, dann kann es uns eine Hilfe sein, immer wieder zu sagen, Vater, nicht mein Wille geschieht, sondern der Deine. Du weißt um die Lösung und zur rechten Zeit werde ich um die Lösung wissen. Wenn das von Herzen kommt, dann spüren wir schon sofort Regungen des Inneren und wir wissen, wie wir von uns aus zur Lösung beitragen können. Doch immer wieder die Übergabe und die Hingabe an Gott. Vater, nicht mein Wille geschieht, sondern der Deine.
0: Am Ende der Schulung fasste Gabriele zusammen und sagte, unser Thema war ja heute, bewahre in jeder Situation die innere Ruhe. Was könnten wir davon ableiten für die kommende Woche, ja, für unser weiteres Leben? Suche das Gespräch mit Gott. Das heißt nicht, dass wir hineinhören sollen, bitte das nicht tun, sondern es heißt, sich Gott anzuvertrauen. Beginnen wir uns zu fragen, glauben wir? Vertrauen wir ihm? Können wir uns ihm hingeben? Im Gebet, im tiefen Gebet, in dem Ruf um Hilfe, in der Herzenshinwendung finden wir das Gespräch mit Gott. Er antwortet uns vielfach nicht im Wort aus dem Herzen, sondern er antwortet uns, wie wir heute schon gehört haben, durch unseren Nächsten in der Situation. Wir bekommen plötzlich ein warmes Gefühl, ein Bild steigt auf und vieles, vieles mehr. Gott spricht zu uns durch viele Münder. Bewahren wir dieses Bewusstsein. Gott spricht zu uns, doch seine Liebe und Gerechtigkeit will es anders, als wir es wollen, als das Ego es will. Deshalb die Hingabe. Liebe Zuschauer, liebe Zuschauerinnen, es sind wertvolle Hilfen und Übungen, die wir mit dieser Lehrstunde von Gabriele erhalten haben. Sie zeigen uns den Weg, wie wir uns über die Aufwallung unserer Gefühlswelt in den Situationen unseres Lebens erkennen können und wie wir durch die Hinwendung zu Gott in uns zur inneren Ruhe finden. So werden wir immer feinfühliger, um aufzunehmen, wie Gott uns antwortet. Wir werden mit der Zeit auch verständnisvoller unseren Nächsten gegenüber und tragen auf diese Weise zu einem guten Miteinander und Füreinander bei. Liebe Freunde, Übung macht den Meister. Wer möchte, kann es ausprobieren und seine eigenen Erfahrungen machen. Denn die wahre Schule ist das Leben. Wünschen wir uns eine gute Zeit. Auf Wiedersehen und Gott zum Gruß.

0: Liebe Mitmenschen, der ewige Gott, der allmächtige Schöpfer des ewig reinen Seins, kündigte das messianische, sophianische Zeitalter an durch seine Botschafterin Gabriele. Das messianische Zeitalter steht unter dem Zeichen des geistigen Messias, der als Jesus von Nazareth sprach: Ich komme bald. Es ist der erlösende Geist in dem ewigen Gott, der Wegbereiter für alle Seelen und beseelten Menschen in das ewige Vaterhaus. Jesus von Nazareth lehrte uns Menschen den Himmelsweg in das ewige Reich Gottes, in unsere wahre ewige Heimat. Er lehrte uns die Bergpredigt, die Essenz des Reiches Gottes, also die Liebe zum ewigen Sein. Er lehrte uns die 10 Gebote Gottes durch Mose, die wiederum Auszüge aus dem ewigen Gesetz des Reiches Gottes sind, das Liebe ist. Am Kreuz sprach Jesus von Nazareth: Es ist vollbracht. Diese, seine Worte, sind die erlösenden und befreienden Worte. Damit löste der Christus Gottes in Jesus von Nazareth einen Teil seines göttlichen Erbes aus, um den Wesenskern der Seele zu schützen, der die Essenz des ewigen Seins ist. Sophia ist die Weisheit Gottes. Im Verbund mit dem Christus Gottes ruft Sophia die Menschen auf, sich auf den Weg zum ewigen Leben zu begeben, denn der Christus Gottes sendet sein Licht voraus. Zu seinen Aposteln und Jüngern sprach Jesus von Nazareth: Ich komme bald. In der werdenden neuen Zeit erfüllt sich sein Wort. Der Christus Gottes, der Erlöser aller Seelen und beseelten Menschen, sendet sein Licht voraus und möchte in uns, in unseren Herzen und in unseren Seelen dieses Licht gleich Erweckungslicht entzünden. Das messianische, sophianische Zeitalter gibt davon Zeugnis. Die ewige Weisheit, Sophia, vereint mit dem Christus Gottes, bereitet den Weg vor für Seelen und beseelte Menschen ins ewige Vaterhaus. Hierfür sind wegbereitende Schleusen geöffnet, denn der Weg ist frei, nachdem der Dämon, der in den Reinigungsebenen sein Domizil hatte, auf die Erde gestürzt wurde. Die Welt hat ihn aufgenommen und befolgt seine mörderischen Eingaben. In diesem Zuge steuert diese Welt dem Abgrund zu. Liebe Mitmenschen, den Menschen wurde und wird heute noch ein strafender und züchtigender Gott gelehrt. Ein Gott, der verdammt und der Seelen in eine ewige Verdammnis wirft, wo sie ewig schmachten sollen.
1: Nachfolger des Jesus von Nazareth rufen: Fürchtet euch nicht! Wir fürchten uns nicht, öffentlich zu bekennen: Gott ist Liebe. Gott straft nicht und züchtigt nicht. Gott kennt keine ewige Verdammnis. Er verdammt seine Kinder nicht. Er liebt sie alle und ruft über Sophia, die göttliche Weisheit, die Worte des Jesus, des Christus, den Menschen zu. Kommt heim! Die Schleusen sind offen. Der Dämon ist gestürzt. Liebe Mitmenschen, entzünden wir die Flamme der inneren Liebe, Gott in uns. Wir haben Zugang zu ihm, dem Christus Gottes. Denn in der Nähe unseres Herzens brennt die feine erlösende Flamme, Gott in uns. Gott hat keinen Tempel aus Stein. Gott liebt seine Kinder. Er ist der liebende Vater, der Vater Muttergott, der Güte, Liebe und Sanftmut in uns. Gott in uns. Liebe Brüder, liebe Schwestern, im Geiste des Christus Gottes, fürchtet euch nicht, wir gehen gemeinsam den einen Weg, Gott in uns. Gott ist Liebe, Gott ist Friede, Gott ist Einheit. Fürchtet euch nicht, jeder von uns ist der Tempel Gottes und der Geist Gottes, die Liebe, wohnt in uns. Gott in uns, Gott ist Liebe. Wir gehen den Weg der Liebe, Gott in uns. Alle unordentlichen Gedanken analysieren wir, bereuen das Gegensätzliche, bitten um Vergebung und vergeben und tun Gleiches und Ähnliches nicht mehr. Das heißt, wir erfüllen Schritt für Schritt das Gesetz der Bergpredigt, das auch in den 10 Geboten Gottes enthalten ist, so dass die erlösende und befreiende Flamme in uns mehr und mehr leuchtet. Liebe Mitmenschen, wir fürchten uns nicht, alles abzulegen, was wir bisher über Gott dachten. Zum Beispiel die Angst vor einem strafenden Gott, die Angst vor einem Gott, der verdammt und züchtigt, die Angst vor einer ewigen Verdammnis. Er, Gott der Ewige, ruft durch seinen Sohn und durch Sophia: Kehrt zurück ins ewige Vaterhaus. Die Schleusen sind geöffnet. Der Dämon ist gestürzt. Keiner wird Einfluss auf euch nehmen. Geht den Weg der Liebe. Geht den Weg zur inneren Flamme, Gott in uns. Wir ordnen unser Leben und verweilen nicht im Gegensätzlichen. Wir bereinigen das Ungute und übergeben es der inneren Flamme zur Umwandlung. Denn Gott ist Liebe. Gott verzeiht. Gott vergibt. Im Vater unser beten wir: Du vergibst uns unsere Schuld, wie auch wir vergeben unseren Schuldigern. Denn Gott ist Liebe. Liebe Mitmenschen, fürchtet euch nicht. Liebe Brüder, liebe Schwestern, wir gehen den messianischen, sophianischen Weg der Freiheit. Gott in uns. Gott in uns ist die Freude. Gott ist die Liebe. Gott ist die Güte. Gott ist die Sanftmut. Liebe Mitmenschen, wir fürchten uns nicht. Der Weg steht vor uns. Der Weg im messianischen, sophianischen Zeitalter der Gottes- und Nächstenliebe. Gott ist Liebe. Die Flamme der Liebe brennt in uns. Jeden Tag, jede Stunde, ja jede Minute werden wir diese Flamme nähren. Denn jede Stunde, jede Minute kommen Gedanken, Worte und Handlungen, die wir ordnungstreu selbst erforschen. Wir werden das Ungute der Flamme übergeben, um das Gute in uns und in unseren Nächsten zu nähren, sodass wir fühlen, was Einheit bedeutet. Es ist die kosmische Alleinheit. Es ist die Zusammenführung der Kinder Gottes, die erkennen, alles ist Sein. Sein ist in den Tieren. Sein ist in der ganzen Natur. Sein ist in der ganzen Unendlichkeit. Es ist immer die Liebe. Lasst uns gemeinsam diesen wunderbaren Weg gehen. Von der Ordnung bis zum Ernst und vom Ernst über die Kindschaftseigenschaften Güte, Liebe und Sanftmut. Denn die Schleusen sind offen. Kehren wir uns nach innen, Gott in uns. Liebe Mitmenschen, wir fürchten uns nicht, den freien Weg zu gehen. Jeder von uns ist der Tempel Gottes und Gott, die ewige Liebe, wohnt in uns. Wohin wollen wir uns wenden? Zu wem wollen wir gehen? Wer kann unser Ungutes umwandeln und uns Gutes schenken? Gott, die Liebe. In diesem Bewusstsein beginnt der messianische, sovianische innere Weg im Zeichen der Lilie, der Güte, der Liebe und Sanftmut, der Gottes- und Nächstenliebe.

Jeder Mensch ist ein Tropfen im Allozean Gott. Erst wenn der Tropfen in den Allozean zurückkehrt, ist er vereint mit Gott. Die Vereinigung mit Gott, dem Allozean, nennt man auch Unio Mystica. Es ist die Gemeinsamkeit mit dem Geliebten, mit Gott, der Allliebe, ohne Ekstase und Eremitendasein. Im Menschen, der Gott zu seinem Geliebten gemacht hat, ist unendlicher Friede. Das Herz hat heimgefunden.

Herzlich willkommen, liebe Kinder und auch alle Jugendlichen, zu einer Sendung aus der Reihe Liobani, die Schule für Neu-Jerusalem, für eine andere Zeit, im Zeichen des Christus-Gottes, der Gottes- und Nächstenliebe. Wie geht es euch? Seid ihr zufrieden, wie die Menschen miteinander umgehen? Wie die Menschen unsere Mutter Erde und die Tiere behandeln? Oder macht ihr euch Sorgen und Gedanken auch darüber, wie es wohl auf der Erde aussieht, wenn ihr erwachsen seid? Wir, jeder von uns, ob jung oder älter, ist selbst gefragt, sein Bewusstsein zu verändern und mit dem zu prägen, wie wir uns eine andere Welt, eine friedvolle und glückliche Welt vorstellen. Doch wie können wir das schaffen? Liobani erklärt es uns. Liobani ist ein Engelwesen, das im Reich Gottes die Geistkinder führt und belehrt. Aus ihrer Erfahrung möchte sie auch uns Menschen vieles erklären und uns helfen. Doch da sie ein himmlisches Wesen ist und daher nicht die Sprache der Menschen spricht, übersetzt Gabriele, die Prophetin und Botschafterin Gottes, die Himmelssprache von Liobani in unsere Menschenworte. Was Liobani uns sagen möchte, können wir in dem Buch Liobani, ich berate, nimmst du an, nachlesen. Darin schildert Liobani zum Beispiel eine Situation in der Straßenbahn. Zwei Fahrgäste geraten in einen Wortwechsel. Beide fühlen sich angegriffen und geraten aneinander. Dabei gerät der eine ins Taumeln und stößt weitere Fahrgäste an. Er fängt sich und hält sich an einem Haltegriff fest. Ein anderer Fahrgast aber fällt zu Boden. Es war nur ein Anstoß und bewirkte doch bei den einzelnen Fahrgästen verschiedene Reaktionen. Der eine hält sich fest und denkt sich weiter nichts dabei. Ein anderer kann sich auffangen. Ein dritter stürzt zu Boden. Dieser beginnt nun ein schlimmes Wortgefecht. Er schreit den vermeintlichen Übeltäter an, obwohl dieser sich entschuldigt hat. Er entschuldigt sich sogar noch einmal. Ich wurde selbst gestoßen und daraufhin stieß ich an Sie. Ich konnte mich nicht rechtzeitig auffangen. Doch der Erregte schreit weiter. Und der sich entschuldigt hat, lässt sich nun in einen heftigen Wortwechsel hineinreißen. Die beiden Streitenden sind nun in innerem Aufruhr. Sehr menschliche, negative Gedanken des Zornes und der Erregung schießen durch ihre Köpfe. Habt ihr Ähnliches auch schon erlebt? Oder erinnert es euch vielleicht an eine andere Situation in eurem Leben, in der ein kleiner Auslöser zu einer großen Turbulenz geführt hat? Was in solchen Situationen abläuft, das erklärt uns Liobani an diesem Beispiel. Beide senden negative Gedankensamen aus. Diese sind Schwingungen und rufen im Reich der Gedanken gleiche und ähnliche Schwingungen ab. Das Reich der Gedanken ist überall, in der Atmosphäre, auf der Erde und um Menschen, die viel Unnützes denken. Überall sind Ballungskräfte von Gedanken, die Menschen täglich, ja stündlich und minütlich ausgesendet haben und aussenden.
Die Gedanken schwingen in das Reich der Gedanken und stoßen gleiche oder ähnliche Gedanken an. Auf diese Weise entstehen oft geradezu geballte Gedankenenergien, die angezogen und abgerufen werden. Sie werden dadurch verstärkt und kommen sodann auf den Absender zurück und wirken auf ihn ein. So geht es auch den beiden Streitenden. Ihre ausgesandten Gedankenwellen kommen nun verstärkt zurück und beeinflussen wiederum die Erregung und die Worte der beiden. Das bedeutet, wenn ein erregter Mensch nicht wachsam ist und noch rechtzeitig seine Gedanken ordnet, steigert sich sein Wutausbruch. Denn beeinflusst von den Gedankenwellen, die aus dem Reich der Gedanken zurückkommen, steigert er sich immer mehr in die Situation hinein. Das läuft also ab, wenn Situationen eskalieren, wenn man sich über eine Kleinigkeit total ärgert. Meine eigenen schlechten Gedanken werden durch ganz ähnliche Gedankenwellen verstärkt und schaukeln sich immer weiter auf. Wenn das bei jedem von uns so ist, was passiert dann, wenn wir im Fernsehen, im Internet, am Handy mitverfolgen, wie Menschen gegeneinander vorgehen, wie sie ihre Aggressionen und Gehässigkeiten gegenüber ihren Mitmenschen mit Worten ausleben oder ihnen gar Gewalt antun? Denken wir ebenso, können wir zum einen mit unseren Gedanken die Ballungskräfte der Gedanken noch verstärken und damit eventuell eine Situation noch verschlimmern. Zum anderen kann die negative Gedankenwelle auch auf uns überschwappen und wir werden selbst aggressiv. Wo führt das also hin, wenn wir uns von negativen Gedanken mitreißen lassen? Was denkt ihr? Leo Bani spricht von einer anderen Welt. Sie will den Frieden. Sie möchte Gerechtigkeit, Harmonie und Freiheit. Deshalb erklärt sie uns, was wir aus solchen Situationen, wie zum Beispiel der Streit in der Straßenbahn, lernen können. Lesen wir weiter. Durch diesen Ablauf wird den beiden Wutentbrannten aus dem Gesetz von Saat und Ernte gezeigt, was in jedem noch an Menschlichem vorliegt und was sie jetzt, ausgelöst durch den Vorfall, erkennen sollten. Das, was jeder am Ende selbst noch ist. Wohl den Menschen, die vom Gesetz von Saat und Ernte wissen und sich vor solchen Ausbrüchen rechtzeitig zurücknehmen und erkennen, woran sie bei sich selbst arbeiten müssen. Gott, die ewige Kraft unseres himmlischen Vaters, gibt der Seele und dem Menschen jeden Augenblick Gelegenheit, sich an den positiven oder negativen Gedanken zu erkennen. Ob der Einzelne sie nur denkt, ob er sie ausspricht oder gar danach handelt. Ununterbrochen strömt die Gnade des Vaters zu den Menschen. Die Gnade Gottes gibt jedem einzelnen Menschen jeden Augenblick die Kraft, sich rechtzeitig zu erkennen und zu prüfen, bevor der Mensch sich erregt oder bevor sich ein Unglück anbahnt
und über ihn hereinbricht. Deshalb, liebes Kind, so rät uns Liu Bani, achte auf deine Gedanken. Wollen wir das ausprobieren? Ich möchte mich jedenfalls nicht von negativen Gedankenwogen mitreißen lassen oder darin untergehen. Wachsam zu sein und auf unsere Gedanken zu achten, ist ein Schritt in die Freiheit. Wir lernen uns selbst kennen und können uns und damit auch die Welt verändern. Dabei sind wir nicht allein. Gott, unser himmlischer Vater, ist in uns und mit seiner Kraft können wir es schaffen. Was wir heute gelesen haben, war nur ein kleiner Auszug. Liu Bani hat uns noch viel mehr erklärt. Wenn du weiter mit uns lernen magst, schalte wieder ein, wenn es heißt Liu Bani, die Schule für Neu-Jerusalem, für eine andere Zeit, im Zeichen des Christus Gottes, der Gottes- und Nächstenliebe.

Hallo liebe Kinder, Eltern und Freunde. Heute sind wir wieder gemeinsam in der Schule des Lebens, Liobani, die Schule für Neu-Jerusalem, für eine andere Zeit, im Zeichen des Christusgottes, der Gottes- und Nächstenliebe. Gut, normalerweise lesen wir in den Büchern von Liobani Auszüge mit vielen guten Erklärungen und Hinweisen für unser Leben. Aber dieses Mal werden wir etwas anderes hören, nämlich einige Berichte unserer Freunde in Afrika. Ja, von Kindern und Eltern, die Erfahrungen mit den guten Hinweisen gemacht haben, die sie von Liobani, dem Lehrengel, sowie aus Lehrbüchern aus dem Geist Gottes erhalten haben. Wusstet ihr das? Es gibt überall auf der Welt Erwachsene und Kinder, die sich von Zeit zu Zeit treffen, um ihre Erfahrungen auszutauschen, die sie mit den Lehren des freien Geistes machen. Sie kommen zum Beispiel zusammen, um die Liobani-Sendungen oder die Lehrstunden aus dem Gottesgeist im Fernsehen zu sehen oder im Radio zu hören oder einfach, um einige Passagen aus den Büchern zu lesen, wie wir es auch in unserer Sendung tun. Und hier sind sie nun, einige Erfahrungen, die uns von einer solchen freien Gemeinschaft in Afrika mitgeteilt werden und die ich gerne mit euch allen teilen möchte. Eine Mutter, Sukamba, erzählt uns, dass sie Folgendes festgestellt haben. Sie sagt: Der Tag selbst zeigt uns, was wir heute lernen sollten. Entweder mit einem Gedanken, den wir gleich zu Beginn des Tages haben, oder mit etwas, das uns zum Beispiel im Laufe des Tages ärgert. Und sie berichtete von einem Beispiel. Jemand lässt etwas herumliegen, wo es nicht hingehört. Und wir ärgern uns, weil wir es selbst wegräumen müssen. Malaika, eine andere Mutter, sagte dazu: Ich erlebe es mit den Kindern genauso, aber ich frage mich auch, was ist falsch an meinem Verhalten, dass ich es nicht schaffe, den Kindern beizubringen, ihre Unordnung selbst aufzuräumen. Ihr seht, liebe Kinder, die Eltern machen sich viele Gedanken darüber, wie auch sie ihren Charakter zum Guten hin verändern können und was sie an sich selbst ändern können. Im Beispiel also, sich nicht zu ärgern und zu schimpfen. Und sie überlegen auch, wie sie euch helfen können, gut aufzuwachsen und später Erwachsene zu werden, die wissen, wie man sich benimmt. Und Sukamba berichtet weiter: Wir haben uns gerade darüber beschwert, dass es immer wieder jemanden gibt, der seine Sachen liegen lässt und sie immer noch nicht weggeräumt hat. Und dann haben wir den Fernseher angemacht. Und da hat Gabriele in einer Lehrstunde zum inneren Weg gerade über dieses Thema gesprochen. Das war kein Zufall. Wir haben uns sofort angesprochen gefühlt und gesagt: Jammern nützt uns nichts. Es geht uns nichts an, wie andere sich verhalten. Wir räumen bei uns selbst auf. Und wenn einer von uns wieder anfängt zu jammern, dann soll der andere ihn sofort daran erinnern. Und wir haben Gott gebeten, uns daran zu erinnern, auch wenn es nur in unseren Gedanken geschieht. Liebe Kinder, ihr merkt, dass es eine Lebensregel für alle gibt, die man auch so ausdrücken kann: Was du von deinem Nächsten erwartest, das tue du zuerst. Während sich die Eltern über das Buch des inneren Weges austauschen, spielen oftmals die Kinder in der Nähe. Der innere Weg, den der Gottesgeist uns lehrt, lässt uns, so könnte man das sagen, das Leben in unserem Inneren entdecken. Dann entdecken wir, was in unseren Gedanken, Emotionen und Gefühlen vor sich geht und lernen zu verstehen, was dem Gesetz Gottes entspricht und was nicht.
So können wir mit der Hilfe von Christus unsere negativen Aspekte umwandeln, sodass wir Schritt für Schritt unsere ewige Heimat, dem Reich unseres himmlischen Vaters, unseres ewigen Vaters, immer näher kommen. Und als Malaika und ihr Sohn Mahdi heimkamen, sagte er zu seiner Mutter: Bitte, Mama, Vaiba und ich, Vaiba ist die Tochter von Sukamba, wir hätten auch gerne ein Buch über den inneren Weg. Und wir möchten auch gerne darüber sprechen, so wie ihr. Dann sagte die Mutter: Mahdi, weißt du, die Bücher von Liobani, die wir haben, sind ja eben auch der innere Weg. Der innere Weg, wie er von Liobani für die Kinder gegeben ist. Also, Vaiba und ich, sagt Mahdi, sind wirklich sehr glücklich. Und jetzt haben wir die Mama gebeten, uns jeden Abend vor dem Schlafengehen Liobani vorzulesen. Und als es am nächsten Tag beim gemeinsamen Spielen Unstimmigkeiten gab, weil einer nicht mit dem anderen teilen wollte, sagte der eine Junge zum anderen: Hey, Liobani sagt, wir sollen teilen. Und siehe da, sie sind sich wieder einig und streiten sich nicht einmal, wie sie es früher immer getan haben. Hey, liebe Kinder, es ist ganz toll, wenn ihr Kinder euch gegenseitig auf das aufmerksam macht, was Liobani sagt. Denn dann geht alles viel besser. Die Spiele werden spannender und ihr habt immer mehr Spaß zusammen. Eben, weil jeder lernt, sein Bestes zu geben und sich bemüht, zu jedem gut zu sein. Auch zu denen, die man auf den ersten Blick nicht mag, weil man gelernt hat, in jedem das Gute zu sehen. Das ist es auch, was sich Liobani von ganzem Herzen wünscht. Und wie wäre es, liebe Kinder, wenn ihr, wie Mahdi und Vaiba, euren Freunden davon erzählt und euch vielleicht auch mal trefft, um eure schönen Erlebnisse auszutauschen? Schon zu zwei oder zu dritt macht es Spaß. Und wer weiß, vielleicht gibt es schon bald überall auf der Welt viele kleine freie Gemeinschaften von Kindern und Jugendlichen, Liobani-Treffs, wo ihr darüber reden könnt, was ihr in der Liobani-Schule gelernt habt. Und so kann einer von anderen immer weiter lernen. Und auch, wenn du an deinem Ort ganz allein bist, weißt du jetzt, dass es überall Kinder gibt, die, wie du lernen wollen, in Harmonie und Frieden mit allen Menschen um uns herum, aber auch mit der Natur und den Tieren zu leben. Und die ebenfalls die vielen Hinweise von Liobani ausprobieren. Also, liebe Kinder, liebe Freunde, das war der Bericht unserer afrikanischen Freunde, den ich euch heute vorlesen wollte. Und das war's. Wir sehen uns beim nächsten Mal in der schönsten Schule, Liobani, die Schule für Neu-Jerusalem, für eine andere Zeit, im Zeichen des Christusgottes, der Gottes- und Nächstenliebe. Schön, dass du mit dabei warst. Auf Wiedersehen und bis bald!

Menschen beten. Wie oft fragen sich Menschen, warum erhört mich Gott nicht? Andere wieder denken, existiert überhaupt Gott? Wieder andere sind der Meinung, Gott gibt es nicht, denn wer diese Welt betrachtet, der kommt zu dem Schluss, es gibt keinen Gott. Warum greift Gott nicht ein? Warum lässt Gott das zu, wenn es überhaupt einen gäbe? Also meint der eine oder der andere, Gott existiert nicht. Haben wir Menschen uns schon einmal Gedanken gemacht, warum das so ist, wie es ist in dieser Welt? Warum Gott nicht eingreift? Haben wir uns schon einmal Gedanken gemacht, ob Gott überhaupt eingreifen kann? Denn wir wollen nicht, dass Gott in dieser Welt alles so bestellt, wie er es will. Wir wollen, dass er so will, wie wir wollen. Der heutige Mensch ist der Ansicht, vom Brot allein zu leben. Gott jedoch sprach sinngemäß, der Mensch lebt nicht vom Brot allein, sondern von jedem Wort, das aus Gottes Mund kommt. Was heißt das für uns? Es heißt, rechtes Beten. Rechtes Beten ist gleich der wahre Glaube und das Vertrauen an Gott. Wie gelangen wir Menschen zum rechten Beten, zum wahren Glauben und Vertrauen in dem Bewusstsein, dass Gott unsere Gebete erhört? Was gehört zum rechten Beten? Zum rechten Beten gehört innere Haltung Gott gegenüber. Soll Gott unsere Gebete erhören, dann sollten wir auch gegenüber Gott die entsprechende Haltung haben, die Disziplin erfordert. Dann werden wir unsere Seele mit dem Wort Gottes ernähren und auch das Brot von der Erde empfangen, das uns dann auch sicher ist. Wir müssen lernen, unsere Gebete fruchtbar werden zu lassen. Wie können wir das möglich machen? Zuerst müssen wir uns die Frage stellen, kann ich so, wie ich bin, vor Gott meinen Schöpfer treten? Wer die Frage mit der Begründung abtut, wir sind alle Sünder, der will sich mit den Geboten Gottes und den Lehren des Jesus des Christus nicht befassen. Er ist und bleibt wie die Masse der Menschen, die sich selbst genügt, aber gegen jeden ist, der sich anders verhält, der sich geistig entwickelt. Wer Hass, Neid und Eifersucht sät, wer sich damit von Gott abwendet,
der kann nicht erwarten, dass seine Gebete fruchtbringend sind. Er will einzig vom Brot dieser Welt leben. Seine eventuell sogenannten getarnten Sprüche von Gottes Wort und seiner Liebe sind nur Makulatur, die bei nächster Gelegenheit abfällt. Und was dann? Um bei Gott Erhörung zu finden, um das geistige Brot für Seele und Leib zu erhalten, das uns auch das irdische Brot sichert, müssen wir lernen, von außen nach innen zu wandern. Das Wandern nach innen beginnt mit Haltung und Disziplin. Was heißt das für uns, von außen nach innen zu wandern? Haltung heißt Respekt annehmen vor dem großen, mächtigen Geist, der in uns wohnt. Disziplin heißt, seine Gedankenwelt zu hinterfragen, ob er mit diesen seinen Gedanken vor Gott treten kann, ob er überhaupt mit diesen seinen Verhaltensweisen ein Gebet sprechen kann, das von Gott erhört wird. Die Tage sind uns gegeben, um uns bewusst zu werden, wer wir sind. Um uns dessen bewusst zu werden, müssen wir, wie schon gesagt, Haltung annehmen, Körperhaltung. Was liegt in der Körperhaltung, um vor den großen Geist unseres Vaters zu treten? Lass dich nicht gehen. Richte deinen Körper auf, denn Gott ist Schönheit, Liebe, Weisheit und Gerechtigkeit. Nimm Haltung bei der Aufnahme deiner Nahrung an, denn Gott schenkt dir die Gaben der Natur. Nimm Haltung in jedem Gespräch an und überlege, was du sagst, ob deine Worte gefüllt sind mit dem Leben des großen Geistes. Diszipliniere dich beim Essen, beim Trinken und sei dir bewusst, Gott schenkt sich dir in der Nahrung. Lerne den Umgang mit deinen Mitmenschen. Bemühe dich, in jedem Menschen Gottes Willen zu erkennen. Bejahe Gott in deinem Nächsten. Dann wirst du auch über ihn nicht mehr richten und für die Seele deines Nächsten sein. Dann werden deine Gedanken und Gefühle lichter und freier und auch deine Körperhaltung feiner, aufrechter, weil du gerechter wirst. Wir sollten uns im Äußeren ein gewisses Selbstwertgefühl schaffen, sodass wir ganz allmählich unabhängig werden von dem, was andere über uns denken, wie sie sich uns gegenüber verhalten,
das Selbstwertgefühl im Geiste Gottes heißt Freiheit. Denn wichtig für jeden von uns sollte sein, gottgefällig zu werden. Wer lernt, Haltung anzunehmen, wer lernt, sich zu disziplinieren und sich immer der Vorstellung bewusst zu werden, ich stehe vor Gott, meinem Vater, ist meine Haltung gemäß seiner Liebe, dem mächtigen Licht der Schönheit der Unendlichkeit, der mächtigen Freiheit und Gerechtigkeit? Diszipliniere ich mein Denken, Fühlen und Wollen? Wenn das so ist, dann werden unsere Gebete fruchtbringend, weil wir uns an den Geboten Gottes und an den Lehren des Jesus des Christus orientieren und so von außen nach innen wandern. Dann beginnt schon der Morgen mit dem Gruß an Gott, unseren Vater, und an Christus, unseren Erlöser. Dann beginnt der Morgen mit der großen Bitte, dass Christus uns an die Hand nimmt und durch diesen Tag führt. Dann werden wir auch sensitiver und unsere Gebete wahrheitsbewusster, weil wir uns bewusst sind, dass wir nur vor Gottes Angesicht treten können, wenn wir Schritt für Schritt seine Gebote erfüllen und die Lehren des großen Lehrers und Erlösers Jesus des Christus. Von außen nach innen heißt zuerst einmal Körperhaltung anzunehmen. In allem, was wir denken, reden und tun, uns zu disziplinieren in der Frage, ist das gottgefällig, was ich denke, rede und tue? Danke ich täglich für das tägliche Brot? Wenn ja, dann erhalten wir auch die geistige Nahrung für unsere Seele und werden auch als Menschen nie darben. Denn Gott schenkt sich in seinem Gesetz der Liebe, Gott schenkt sich über die Mutter Erde. Wir empfangen die Nahrung für unseren physischen Leib und werden auch das erhalten, was wir brauchen für unseren irdischen Körper. Rechtes Beten heißt wahres Beten, also Haltung anzunehmen und sich zu disziplinieren in dem Bewusstsein, kann ich so wie ich bin vor Gottes Angesicht treten. Wenn nicht, dann werden auch unsere Gebete kaum Früchte bringen. Wenn ja, dann können wir uns sicher sein, dass Gott uns lenkt, dass Gott uns führt, dass Gott unsere Seele und auch unseren physischen Leib ernährt. Dann haben wir das Himmelsbrot in unserer Seele
und auch das irdische Brot für unseren Körper. Entwickeln wir das Selbstwertgefühl in der Frage, wie trete ich vor Gottes Angesicht? In diesem Bewusstsein wollen wir jetzt beten. Und somit in der Frage, werden unsere Gebete erhört? Jeder kann sich also fragen, wird mein Gebet erhört? Kann ich so, wie ich bin, vor Gottes Angesicht treten? Wenn nicht, dann haben wir den inneren Weg, der uns aufzeigt, wie wir Gott, unserem Vater und Jesus, dem Christus, unserem Erlöser, näher kommen können. Beten wir jetzt in dem Bewusstsein, ist mein Gebet fruchtbringend.

0: Liebe Zuschauer und Zuschauerinnen, wir begrüßen Sie herzlich zu einer weiteren Lesung aus der Bergpredigt des Jesus von Nazareth. Vor 2000 Jahren gab Jesus den Menschen seiner Zeit mit der Bergpredigt einen Maßstab an die Hand, um das eigene Leben nach den Gesetzen des Reiches Gottes auszurichten. Nach dem Gebot der Gottes- und Nächstenliebe, nach den Prinzipien der Einheit, Freiheit, Gleichheit, Brüderlichkeit und Gerechtigkeit. Heute spricht der Christus Gottes zu uns Menschen durch seine Prophetin und Botschafterin Gabriele, um die Menschen in die ganze Wahrheit zu führen. Er vertieft auch die Lehren der Bergpredigt und erklärt uns deren Bedeutung und Anwendung mit den Worten der heutigen Zeit. In der heutigen Sendung lesen wir jeweils einen Abschnitt aus der Bergpredigt aus dem Evangelium Jesu, einem außerbiblischen, apokryphen Evangelium, und anschließend die Erklärungen des Christus Gottes. Beides ist niedergelegt in dem Offenbarungswerk »Das ist mein Wort«, Alpha und Omega, das Evangelium Jesu, die Christus-Offenbarung, welche inzwischen die wahren Christen in aller Welt kennen. Das Kapitel, mit dem wir heute beginnen, ist überschrieben mit »Widerstehe der Versuchung, entscheide dich für Gott«. Jesus von Nazareth lehrte vor 2000 Jahren, »Gehet ein durch die enge Pforte, denn schmal ist der Pfad und eng ist die Pforte, die zum Leben führen, und wenige sind ihrer, die sie finden.« Doch weit ist die Pforte und breit der Weg, der ins Verderben führt. Und ihrer sind viele, die darauf wandeln.
1: Dazu offenbart der Christus Gottes in unserer Zeit. Schmal ist der Pfad und eng ist die Pforte, die zum Leben führen, bedeutet, in jedem, der sich bemüht, den schmalen Weg zum Leben zu wandeln, meldet sich der Finsterling und zeigt ihm, wie mir als Jesus von Nazareth, die Schätze und Annehmlichkeiten dieser Welt. Täglich gilt es aufs Neue, dem Satanischen zu widerstehen und ihm zu widersagen. Wer nicht wachsam ist, der wird ihm hörig. Erkennet, jeder, der die ersten Schritte hin zum Leben vollzieht, fühlt sich zuerst eingeengt und eingeschränkt, bis er sich endgültig entschieden hat. Denn was er bisher an Menschlichem gedacht und getan hat, das soll er nun lassen. Die ersten Schritte gehen in das Ungewisse. Sie heißen Glauben und Vertrauen. Bis die ersten Schritte getan sind, ist der Pfad zum Leben schmal und eng. Die ersten Hürden, die auf dem Wege zum Herzen Gottes genommen werden sollten, heißen: Denke um und unterlasse die alten menschlichen Gewohnheiten. Bereue, vergib, bitte um Vergebung und sündige nicht mehr. Das bedeutet für jeden Einzelnen eigene Anstrengung und Umstellung alles dessen, was bei ihm bisher üblich war. Wer jedoch mit meiner Kraft durchsteht, der wird den schmalen Pfad verlassen und dann auf die große Lichtstraße in das Reich des Inneren gelangen, auf der er mit den Wanderern in das Licht, dem Tor zur Absolutheit zustrebt, dem Leben in Gott. Jeden Tag wird der Mensch geprüft, für oder wider Gott. Wer sich gegen mich entscheidet, indem er alle menschlichen Annehmlichkeiten behält und all das, was ihn menschlich macht, der wird auf der breiten, dunklen Straße nicht in Versuchung geführt werden, da er sich dem Versucher verschrieben hat. Auf dieser Straße ins Verderben wandeln gar viele. Sie werden nicht geprüft wie jene, die den schmalen Pfad zum Leben gehen. Wer sich dem Versucher verschrieben hat, der sagt damit auch uneingeschränkt zu dem Ja, was er aufgrund seiner Saat zu ernten hat.
0: Lesen wir einen weiteren Abschnitt aus der Bergpredigt des Jesus von Nazareth. An ihren Früchten sollt ihr sie erkennen. In dem Evangelium Jesu heißt es: Hütet euch vor den falschen Propheten, die in Schafskleidern zu euch kommen, inwendig aber reißende Wölfe sind. An ihren Früchten sollt ihr sie erkennen. Kann man Trauben lesen von den Dornen oder Feigen von den Disteln? Ebenso bringt jeglicher guter Baum gute Frucht, aber ein fauler Baum bringt schlechte Frucht. Ein jeglicher Baum, der keine gute Frucht bringt, ist nur noch dazu gut, um gehauen und ins Feuer geworfen zu werden. Darum, an ihren Früchten sollt ihr das Gute von dem Schlechten unterscheiden. Christus erklärt dazu in unserer Zeit durch das prophetische Wort: Am Ende der materialistischen Tage, der Raff- und Gierzeit, werden viele falsche Propheten auftreten. Sie werden viel über die Liebe Gottes reden, und doch sind ihre Werke Menschenwerke. Nicht der ist ein echter Prophet und ein geistig Weiser, der von der Liebe Gottes spricht, sondern allein der, dessen Werke gut sind. Die Gabe zu prüfen hat jedoch nur derjenige, der zuerst seine eigene Gesinnung prüft, ob er selbst wahrhaft an das Evangelium der selbstlosen Liebe glaubt und auch den Sinn des Evangeliums erfüllt und was er selbst schon aus selbstloser Liebe an seinem Nächsten verwirklicht hat. Ihr könnt erst dann eure Mitmenschen erkennen und die Unterschiede von gut, weniger gut und schlecht erspüren, wenn ihr einige Grade geistiger Reife erlangt habt. Wer seine Nächsten noch verurteilt und über sie negativ denkt und spricht, der kann seine Mitmenschen noch nicht prüfen. Ihm mangelt es an der Unterscheidungsgabe. Er urteilt nur und prüft nicht. Wenn ihr selbst noch eine schlechte Frucht seid, wie könnt ihr die guten Früchte erkennen? Wer Gottes Gesetze nicht verwirklicht, dem fehlt es also an der Unterscheidungsgabe, was gut, weniger gut und schlecht ist. Wer seine Nächsten prüfen möchte, der prüfe also zuerst sich selbst, ob er die Gabe der Unterscheidung besitzt zwischen gerecht und ungerecht. Sehr rasch kann eine gute Frucht verworfen werden und die schlechte bejaht. Dann, wenn die faule Frucht sich mit viel Reden hervortat und mit viel scheinbar überzeugenden Worten und Gesten wirkt. Erkennet, Gleiches zieht zu Gleichem. Wer selbst noch eine faule Frucht ist, dem sind die faulen Früchte näher als die guten. Wer jedoch selbstlos ist, der ist eine gute Frucht. Dem ist auch das Gute, das Selbstlose nahe. Wer selbstlos ist, der hat auch die Unterscheidungsgabe zwischen den guten, den weniger guten und den schlechten Früchten. Wer also die guten von den schlechten Früchten unterscheiden möchte, der muss zuerst selbst eine gute Frucht sein. Nur die gute Frucht kann die schlechte erkennen. Die schlechte Frucht sucht immer wieder ihre gleichgesinnten schlechten Früchte, um gegen die guten vorzugehen. Die schlechten Früchte verurteilen, verwerfen, richten und binden. Die guten, reifen Früchte haben Verständnis, sind wohlwollend und tolerant und ihrem Nächsten gegenüber gütig. Sie sprechen wohl die Missstände an, doch sie bewahren ihre Nächsten in ihrem Herzen. Das bedeutet, sie urteilen, verurteilen und richten nicht mehr. Ich wiederhole, an ihren Früchten sollt ihr sie erkennen. Die gute Frucht kennt die schlechte Frucht, doch die schlechte Frucht erkennt nicht die gute Frucht. Die gute Frucht schaut einzig auf das Gute, die schlechte Frucht einzig auf das Schlechte. Entsprechend denkt, spricht und handelt der Mensch.
1: Lesen wir ein weiteres Kapitel. Erfülle den Willen Gottes. Jesus von Nazareth sprach in seiner Bergpredigt: Es werden nicht alle, die zu mir sagen, Herr, Herr, in das Himmelreich kommen, sondern die den Willen tun meines Vaters, der im Himmel ist. Es werden viele zu mir sagen an jenem Tage, Herr, Herr, haben wir nicht in deinem Namen geweissagt? Haben wir nicht in deinem Namen Teufel ausgetrieben? Haben wir nicht in deinem Namen viele wunderbare Werke getan? Dann werde ich zu ihnen sprechen. Ich habe euch noch nie gekannt. Weichet alle von mir, die ihr Böses bewirkt. Dazu offenbart der Christus Gottes in unserer Zeit. Wer nur meinen Namen anruft und nicht den Willen meines Vaters erfüllt, der ist trotz seiner scheinbar geistig wirkungsvollen Reden und seiner scheinbar verbindlichen Worte arm im Geiste und wird nicht in das Himmelreich eingehen. Wer jedoch selbstlose Taten vollbringt, ohne Lohn und Anerkennung zu erwarten, der ist es, der den Willen meines Vaters tut. Denn so, wie er handelt, so denkt und spricht er auch. Selbstlose Taten entstehen einzig aus Gott erfüllten Empfindungen und Gedanken. Sind die Gedanken des Menschen unlauter, dann sind auch seine Worte schal und seine Taten ichbezogen. Erkennet, wer dem Anschein nach aus dem Ich bin spricht, also scheinbar mein Wort spricht, und dem Anschein nach in meinem Namen Taten vollbringt und davon gut lebt, der hat schon seinen Lohn empfangen. Er wird im Himmel keinen Lohn mehr erhalten. Wer selbstlos Werke der Liebe tut und für sein irdisches Brot arbeitet, der wird im Himmel den gerechten Lohn empfangen. Erkennet, das geistige Brot ist die geistige Nahrung der Seele. Das Brot für den Leib soll nach dem Gesetz von Bete und Arbeite verdient werden. Das geistige Brot kommt von den Himmeln und wird denen gereicht, die das Gesetz der Liebe und des Lebens wahren und auch das Gebot, bete und arbeite, erfüllen. Die irdische Speise schenkt Gott den Menschen durch die Erde. Die Früchte der Erde bedürfen der Zubereitung durch der Hände Arbeit. So ist der Arbeiter seines Lohnes wert. Er kennt den Unterschied zwischen dem Brot für die Seele und dem Brot für den irdischen Leib. Wohl entströmen beide einer Quelle, jedoch ist das eine geistig und wird der Seele gereicht, und das andere ist verdichteter Stoff, Materie und wird dem physischen Körper gegeben. Was der große Geist, Gott, den Menschen für ihren physischen Körper schenkt, bedarf menschlicher Arbeit. Zum Beispiel muss gesät, bestellt, geerntet und aufbereitet werden. Dafür soll der Mensch auch vom Menschen entlohnt werden. In das Reich Gottes wird nur der aufgenommen werden, der alles aus Liebe zu Gott und den Menschen tut.
0: baue auf den Felsen Christus. Darum geht es im nächsten Absatz der Bergpredigt. Im Evangelium Jesu lesen wir: Darum, wer diese meine Worte hört und sie befolgt, den vergleiche ich mit einem klugen Mann, der sein Haus fest auf einem Felsen baute. Und ein Regen fiel, und die Fluten kamen, und die Winde bliesen um das Haus, und es fiel nicht ein, denn es war auf einen Felsen gegründet. Und wer diese meine Worte hört und sie nicht befolgt, der sei mit einem törichten Mann verglichen, der sein Haus auf Sand baute. Und ein Regen fiel, und die Fluten kamen, und die Winde bliesen und stießen an das Haus, und es fiel ein, und groß war sein Sturz. Aber eine Stadt, welche fest gebaut ist, ummauert in einem Kreis fest oder auf dem Gipfel eines Berges und auf einen Felsen gegründet, kann niemals fallen noch verborgen sein. Und es geschah, dass Jesus diese Rede vollendet hatte, erstaunte das Volk über seine Lehre. Denn er sprach Kopf und Herz an, wenn er lehrte, und redete nicht wie die Schriftgelehrten, die nur von Amtes wegen lehrten. Christus erklärt und vertieft hierzu: Wer meine Worte hört und befolgt, der entwickelt sein geistiges Leben. Er gründet sein Leben auf mich, den Felsen. Dann wird er auch jeglichen Stürmen und Fluten standhalten. Nach diesem Erdenleben wird seine Seele bewusst in das geistige Leben eingehen und dort kein Fremdling sein, weil der Mensch schon auf Erden im Reiche des Inneren gelebt hat. Der prophetische Geist ist das Feuer in dem Propheten und in allen Erleuchteten. Gott sprach und spricht durch sie nicht wie jene, die nur von Amtes wegen lehrten. Die Propheten und Erleuchteten sprachen und sprechen aus der Vollmacht des Ewigen, des redenden Gottes, ob es die Menschen wahrhaben möchten oder nicht. Es steht geschrieben, er sprach Kopf und Herz an. Was der Intellekt, der Kopf, aufnimmt, das wird von den Kopfdenkern beredet und diskutiert. Trotz allem fällt so manch kleiner Same in ihr Herz. Wer das Wort des Lebens mit dem Herzen aufnimmt, der bewegt es auch in seinem Herzen und bringt die gute Saat, das Leben, sofort zum Keimen. Wer jedoch das Wort Gottes nur mit dem Intellekt erfassen will, der wird später, vielleicht erst nach einigen Schicksalsschlägen, erkennen müssen, was er durch seine Zweifel und durch seinen Verstandesdünkel abgelehnt hat. Er muss erkennen, dass der Same, das Wort Gottes, das aus dem Füllhorn des Lebens durch Propheten und Erleuchtete gegeben wurde, ihm viel erspart hätte. Für das Leben und Denken der Menschen der neuen Zeit im Friedensreich Jesu Christi wird Maßstab sein, wie ich als Jesus von Nazareth gedacht, gelehrt und gelebt habe. Auf diese Weise bin ich Ihnen sehr nahe. Sie werden mich im Geiste als Ihren Bruder begrüßen und mich als Herrscher des Reiches Gottes auf Erden an- und aufnehmen. Liebe Zuschauer und Zuschauerinnen, mit diesen innigen Worten unseres göttlichen Bruders Christus möchten wir uns voneinander verabschieden, in dem Bewusstsein, Gott, der freie Geist, lebt in jeder Seele. Er liebt jedes einzelne seiner Kinder und hilft jedem willigen Menschen, den Weg hin zu ihm zu gehen, anhand der Gesetze des Lebens, die er uns gab. Es ist der Weg zu Gott in uns. Auf Wiedersehen und Gott zum Gruß.

Der innere Arzt und Heiler. Heil werden an Seele und Leib durch die Kraft des Christus Gottes. In der Ruhe liegt die Kraft zur Heilung. Liebe Mitmenschen, Christus heilt. Tief in unserer Seele, wir sagen, im Seelengrund ist der Geist, der Christus Gottesgeist, der innere Arzt und Heiler. Christus, der innere Arzt und Heiler, vermag alles, dann, wenn wir uns ihm vertrauensvoll hingeben und uns immer öfter bewusst werden, dass wir es sind, die die heilende Christus-Gotteskraft mindern oder gar zurückweisen. Wir mindern sie oder weisen sie zurück, indem wir unser allzu menschliches, wir sagen auch unser sündhaftes, in den Vordergrund stellen. Wir, der Mensch, das Ego, stellt sich gegen das mächtig strahlende, helfende und heilende Ich Bin im Urgrund unserer Seele. Nicht der Christus-Gottesgeist in uns ist gefragt, ob er uns helfen und heilen möchte. Christus, der innere Arzt und Heiler, ist immer bereit, uns zu dienen. Doch sind wir immer bereit? Bereiten wir seinem Licht, seiner Strahlung, seiner Hilfe und Heilung den Weg? Wie oft sagen wir, ich stehe der helfenden und heilenden Christus-Gotteskraft nicht im Weg. Ich bete jeden Tag, streite mit keinem Menschen, hasse nicht und lebe mit der Natur im Einklang. Solche und ähnliche Worte sind immer mal wieder zu hören. Denken und reden auch wir so ähnlich? Wie sieht es jedoch aus, wenn wir uns hinterfragen würden, zum Beispiel, was steht hinter meiner Leutseligkeit? Oder? Wenn wir so beflissen sagen, ich habe nichts gegen meinen Nächsten. Oder wenn wir sagen, ich liebe die Natur und die Tiere. Was steckt hinter diesen Worten? Wie ist tatsächlich unser Verhalten gegenüber den Tieren? Der Natur, zum Beispiel gegenüber den Bäumen, den Sträuchern, den Blumen, den Steinen, den Mineralreichen? Wie rasch kommt eine Antwort, die lautet, ich habe nichts gegen die Naturreiche, ja, ich liebe sie. Die Frage wäre, wie lieben wir sie? Was tun wir wirklich für sie? Wie verhalten wir uns unseren Mitmenschen gegenüber und den Naturreichen? Die Inhalte all dessen, was wir denken und reden, ist der Schlüssel. Schließen wir auf und schauen und erleben wir, was hinter
unseren Gedanken, Worten und Verhaltensweisen steht, dann würde manch einer erschrecken. Die Hinterhältigkeit ist es, die den Weg zum Geist in uns blockiert und letzten Endes auch die helfende Kraft für die Seele und die heilende Kraft für unseren Körper. Blockaden zeigen sich zum Beispiel in Unpässlichkeiten, Unwohlsein bis hin zu Leid und Krankheit. Alle diese Blockaden wollen uns etwas sagen. Darin liegt das Fehlverhalten gegenüber dem helfenden und heilenden Christus-Gotteslicht. Wir sind es, die Blockaden errichten und die helfende und heilende Kraft einschränken. Diesen Unrat, die Hindernisse, sollten wir beheben, denn wir selbst und kein anderer hat sie der Seele und unserem physischen Körper auferlegt. Wir könnten uns als Pfadfinder sehen, der die Blockaden auf den Pfaden aufspürt, um zu ergründen, was sich da und dort aufgetürmt hat, dass die helfenden und heilenden Strahlen mindert oder gar zurückweist. Lieber Mitmensch, Sie als Pfadfinder werden herausfinden, was hinter Ihren beflissenen und eventuell leutseligen, loyalen Worten steht und mit welchem verantwortlichen Engagement Sie der Natur begegnen. Zum Beispiel bei einem Spaziergang in der Natur und bei der Tätigkeit im Garten oder wie Sie der Tierwelt gegenüberstehen, ob Sie gar Ihr Fleisch verzehren und. Der Hintergrund unseres Denkens, unserer Verhaltensweisen zeigt auf, wer wir in Wirklichkeit sind und womit wir die helfenden und heilenden Strahlen des Christusgottes mindern oder gar zurückdrängen. Doch Christus, der innere Arzt und Heiler, ist immer gegenwärtig, immer bereit zu helfen und zu heilen. Eines jedoch sollte uns stets bewusst sein: Es geht zuerst um das Seelenheil, denn die Seele lebt ewig. Der physische Leib gehört der Erde an. Doch auch dieser kann Hilfe und Heilung erfahren, dann, wenn die Seele vom helfenden und heilenden Licht so durchströmt werden kann, dass auch die Zellen unseres Körpers das heilbringende Licht empfangen. Die Gewissenserforschung und die Selbstanalyse führen uns zu uns selbst. Wenn Sie wollen, verschieben wir die Gewissenserforschung nicht auf morgen. Jetzt
und heute ist Gegenwart. Wenn Sie wollen, machen Sie mit. Wir atmen einige Male kräftig ein und aus. Ein und aus. Gemeinsam gehen wir auf Pfadfindersuche in der Frage, wo stecken die Blockaden? Wir machen eine kleine Pause, um uns selbst zu hinterfragen.

mit weiteren Takten Musik bereiten wir uns auf die helfende und heilende Christus-Gotteskraft vor. Wir werden ruhiger, wodurch wir allmählich Abstand gewinnen von den noch bestehenden, drängenden Gefühlen und Gedanken. Eine bewusste Atmung hilft uns dabei. Wir atmen einige Male tief ein und aus. Tief ein und aus. Tief ein und aus. Wenn Sie wollen, können Sie Ihre Augen schließen und stellen Sie beide Füße auf den Boden. Wenn es Ihnen möglich ist, setzen Sie sich aufrecht hin, indem Sie sich nur mit dem Steißbein an der Rückenlehne des Stuhles anlehnen. Legen Sie beide Handrücken auf Ihre Oberschenkel und ziehen diese an Ihren Körper heran. Dadurch sitzen Sie aufrecht. Das bewirkt, dass Sie auch um vieles tiefer atmen können. Um von unseren Gedanken und Gefühlen mehr und mehr Abstand zu nehmen, begleiten wir unseren Atem. Wir begleiten ihn in den Bauchraum hinab und begleiten ihn wieder aus dem Bauchraum hinaus, indem wir durch die Nase oder durch den Mund ausatmen. Wir atmen also in den Bauchraum hinab, begleiten unseren Atem und atmen wieder langsam durch die Nase oder durch den Mund aus. Wir atmen in den Bauchraum hinab, begleiten unseren Atem und atmen wieder langsam und bewusst aus. Wir atmen tief ein, also in den Bauchraum hinab, und wieder langsam und bewusst durch die Nase oder durch den Mund aus. Abermals atmen wir in den Bauchraum hinab. Doch jetzt halten wir mit unserem Atem kurz inne. Und atmen wieder langsam aus. Wir atmen in den Bauchraum hinab, begleiten unseren Atem, halten mit der Atmung kurz inne und atmen wieder langsam über Nase oder Mund aus. Wir atmen in den Bauchraum hinab, halten kurz inne
und atmen wieder aus. Wir atmen tief ein, halten mit der Atmung kurz inne und atmen wieder langsam und bewusst aus. Diese tiefen Atmung wiederholen wir noch einige Male, indem wir unseren Atem in den Bauchraum hinab begleiten. Wir halten kurz inne und atmen wieder aus. Wir atmen tief ein in den Bauchraum hinab. Halten inne und atmen wieder langsam durch die Nase oder durch den Mund aus. Wir atmen tief ein in den Bauchraum hinab, halten inne und atmen wieder langsam aus. Noch einmal atmen wir tief ein in den Bauchraum hinab, halten inne und atmen wieder langsam aus. Unser Nervensystem entspannt sich, weil auch unsere Gedanken und Gefühle von uns Abstand genommen haben. Unser Atem geht nun ruhiger und tiefer. Nun lassen wir es atmen. Unser Atem geht ruhiger und tiefer. Wir sind entspannt. Eine gewisse innere Ruhe erfüllt uns. Entsprechend Ihrem Atemrhythmus lassen Sie es nun atmen. Sie atmen. Sie atmen. Es atmet. Es atmet durch Sie. Aus der helfenden und heilenden Kraftquelle inneren Lebens spreche ich nun Ihre Seele und Ihren Körper an. Bitte denken Sie nicht mit. Lassen Sie die Worte in Ihren Körper und in Ihre Seele einströmen. Versuchen Sie, ruhig zu bleiben und atmen Sie entsprechend Ihrem Körperrhythmus. Das gefühlte Wort ist der helfende und heilende Geist, der Christus-Gottesgeist. Er wirkt in Ihrer Seele und in
ihrem Körper. Der Christus-Gottesgeist strahlt in ihre Seele. Der Christus-Gottesgeist strahlt in ihre Seele. Der Christus-Gottesgeist strahlt in ihrer Seele. Er strahlt durch ihre Seele in ihren Körper. Der helfende und heilende Christus-Gottesgeist strahlt in ihrer Seele und durch ihre Seele in ihren Körper. Sie atmen ruhig und tief. Der Geist der Unendlichkeit ist der Odem in ihrem Atem, ist die helfende und heilende Kraft. Der Geist der Unendlichkeit ist der Odem in ihrem Atem. Ihr Atem geht ruhig und tief. Ruhig und tief geht ihr Atem.

und in ihrem Körper. Sie atmen ruhig und tief. Sie atmen die helfende und heilende Christus-Gotteskraft ein. Und sie atmen nun das Ungute aus ihrem Körper aus, zum Beispiel Leid, Schmerz oder gar Krankhaftes. Sie atmen die helfende und heilende Christus-Gotteskraft ein, tief in ihren Körper hinein und atmen Ungutes, Leid, Schmerz und Krankhaftes aus. Sie atmen die helfende und heilende Christus-Gotteskraft ein, tief in ihren Körper hinein und atmen Ungutes, Leid, Schmerz und Krankhaftes aus. Der Christus-Gottesgeist ist der Odem, die Kraft in ihrem Atem. Mit ihrem Atem nehmen sie die Christus-Gotteskraft in ihren Körper auf und atmen die Schadstoffe, die sich in den Bausteinen ihres Leibes angesammelt haben, aus. Mit ihrem Atem nehmen sie die helfende und heilende Christuskraft in ihren Körper auf und atmen die Schadstoffe, die sich in ihrem Körper angesammelt haben, aus. Bleiben Sie ruhig und in der entsprechenden Ausgewogenheit und Harmonie. Bitte denken Sie nicht mit. Lassen Sie die Lebens- und Heilkraft durch Ihre Seele in Ihren Körper strömen. Es strömt durch Ihre Seele. Es strömt in ihrer Atmung. Es strömt in ihrem Körper. Und sie atmen die Schadstoffe aus ihrem Körper aus. Es strömt durch ihre Seele. Es strömt in ihrer Atmung. Es strömt in ihrem Körper. Und sie atmen die Schadstoffe aus ihrem Körper aus. Sie atmen. Und sie lassen dich helfende und heilende Christus-Gotteskraft strömen. Atmen Sie tief ein.

und atmen Sie die Schadstoffe aus Ihrem Körper aus. Wir hören nun leise Musik. Dabei nehmen Sie in Ihrem Atem die helfende und heilende Christuskraft weiter auf und atmen die Schadstoffe aus Ihrem physischen Körper aus. Sie atmen.

zarte, harmonische Musik ist gleich einer Rose, die ihren Duft verströmt. Es strömt durch ihre Seele in ihren Körper. Es strömt durch ihre Seele in ihren Körper. Sie atmen den Duft der kosmischen Rose ein. Es strömt und sie atmen. Es strömt und sie atmen. Es strömt und sie atmen. Wenn auch die Musik langsam verklingt, es strömt, sie atmen. Es strömt, sie atmen. Bleiben Sie dabei. Es strömt und Sie atmen. Es strömt und Sie atmen. Jeden Tag, jede Stunde, jede Minute, jeden Augenblick strömt das Leben und Sie atmen. Wenn Sie wollen, nehmen Sie die Gedanken in Ihren Alltag mit. Jeden Tag, jede Stunde, jede Minute, jeden Augenblick, jede Sekunde strömt das Leben. Es strömt und Sie atmen. Es strömt und Sie atmen. Es wäre hilfreich, dann, wenn Sie bereit sind, die Tagesenergie zu nutzen, immer mal wieder die Aufmerksamkeit auf Ihre Verhaltensweisen zu lenken, in der Bewusstwerdung, dass jegliche Unstimmigkeit, die sich in Ihren Gefühlen und Gedanken tummelt, aber auch in ihren Worten und in ihrem Verhalten, ihnen einen Teil ihres Atems raubt, wodurch sie kürzer atmen, anstatt tiefer und bewusster. Es wäre von Vorteil, all die erkannten Unstimmigkeiten, all das, was der Tag an Aufregungen und Hektik bringt, nicht lange anstehen zu lassen, sondern sobald es möglich ist, sich zu hinterfragen und das Bewusstsein zu bewahren. Es strömt. Und Sie atmen. Es strömt und Sie atmen. Unstimmigkeiten rechtzeitig zu beheben bedeutet, tiefer zu atmen, um es strömen zu lassen.
jeder von uns weiß, dass jeder Tag seine Last hat. Doch wenn wir die Last rechtzeitig hinterfragen und das Ungute und Unstimmige bereinigen, dann spüren wir sehr bald, wir werden ruhiger, wir atmen tiefer und es strömt. Wir atmen. Jeder Tag ist jedem Menschen als sein Tag gegeben, um aus den Tagesereignissen zu lernen. Wenn Sie wollen, bauen Sie in Ihr Lernprogramm Folgendes ein. In Ihrem Atem strömt der Odem Gottes, das Licht, das Hilfe und Heilung ist. Es ist der innere Arzt und Heiler, der Christus Gottesgeist. Zum Ausklang hören wir einige Klänge Musik.

heil werden an Seele und Leib durch die Kraft des Christus Gottes. Schließ den Besuch eines irdischen Arztes nicht aus. Wenn Sie einen Arzt Ihres Vertrauens aufsuchen, denken Sie daran, Gott ist allgegenwärtig, auch in Ihrem Nächsten, dem Arzt. Darf ich Ihnen eine tiefe Atmung wünschen? Die Ströme des Heils, innere Ruhe und den Frieden, den sich jeder von uns wünscht. Das bringt ein gesegnetes und gotterfülltes Leben. Das wünsche ich Ihnen, uns allen. Gabriele.

Gute Gedanken zur guten Nacht von Liu Bani. Guten Abend, liebe Kinder. Ja, der Tag neigt sich dem Ende zu. Die Sonne geht unter und die Natur wird ruhiger. Bevor auch du dich in dein Bett zurückziehst, hören wir, wenn du möchtest, etwas von Liu Bani, dem Engelwesen unserer ewigen Heimat. Gute Gedanken, die uns in die Nacht begleiten werden. Liu Bani sagt: Ein Vogel zwitschert und singt ein wunderschönes Lied. Du hörst ihn, weil dich die Melodie des zwitschernden Vogels in deinem Inneren, in deinem Licht berührt. Du machst dich nun auf, um den Vogel zu suchen. Gehst auf diesen und jenen Baum zu und schaust, wo der kleine Musikant ist. Auf diese Weise können dir das innere Licht und der Schutzgeist helfen. Auch ein Vogel kann vom Geist unseres himmlischen Vaters verstärkt berührt werden. Gott regt die Empfindungswelt des Vogels an und berührt so auch dich auf eine Weise, dass der Vogel singt und du, das Kind des Vaters, zu lauschen beginnst. Unser Vater oder der Schutzgeist geben dir so einen Impuls. Ein Impuls ist eine Kraft, die bestimmte Gehirnzellen anregt und zum Schwingen bringt. Der Impuls veranlasst dich sodann, nachzusehen, wo der singende Vogel sitzt. Du gehst dem Vogelgezwitscher nach, suchst also den Vogel, gehst von einem zum anderen Baum, bis du ihn in den Zweigen sitzen und singen siehst. Auf diese Weise helfen dir Gott, unser Vater und dein Schutzengel. Sie führen dich durch das Vöglein von einem Ort hinweg, wo dir eventuell Gefahr gedroht hat, sodass du behütet bleibst. Die Führung von dem Geist unseres himmlischen Vaters und vom Schutzengel durch Tiere, Pflanzen und Steine ist nur dann möglich, wenn Menschen die Tiere, Pflanzen und Steine lieben.

Das waren die guten Gedanken von Liu Bani für eine gute Nacht. Und jetzt wünsche ich dir auch eine gute Nacht. Schlaf gut.

0: Friede, Friede. Christus ist der Friede, der Weg, die Wahrheit und das Leben.
1: Liebe Zuschauerinnen und liebe Zuschauer, wir begrüßen Sie herzlich zu unserer Sendung Die Botschaft des Christus Gottes und seiner Friedensbotschafterin Gabriele. Friede, Friede, Friede. Wir sind Urchristen, Menschen in der Nachfolge des Jesus von Nazareth, des Christus Gottes, des Friedefürsten. Fast jeder Mensch kennt Jesus von Nazareth. Fast jeder weiß, dass Jesus von Nazareth, der Christus Gottes, der Friedefürst ist. Jesus von Nazareth brachte uns Menschen die Himmelslehre, das Gesetz des Reiches Gottes, das Gesetz der Gottes- und Nächstenliebe an Mensch, Natur und Tieren. Er wies uns den Weg heraus aus dem Unfrieden. In der Bibel der Kirchen heißt es im Buch der Weisheit: Als ob es nicht genug wäre, in der Erkenntnis Gottes zu irren, nennen sie in dem heftigen Zwiespalt, den die Unwissenheit in ihr Leben bringt, so große Übel auch noch Frieden. Wer denkt da nicht an die verschiedensten Kriege, die von Menschen, die sich christlich nennen, als Friedensmission verklärt werden? Jesus von Nazareth lehrte mit Vollmacht und nicht wie die Schriftgelehrten, heißt es in den Überlieferungen. Er sprach mit der Vollmacht des Christus Gottes. Selig, die keine Gewalt anwenden, denn sie werden das Land erben. Selig, die hungern und dürsten nach der Gerechtigkeit, denn sie werden satt werden. Selig, die Barmherzigen, denn sie werden Erbarmen finden. Selig, die ein reines Herz haben, denn sie werden Gott schauen. Selig, die Frieden stiften, denn sie werden Söhne Gottes genannt werden.
2: Jesus von Nazareth sprach: Denkt nicht, ich sei gekommen, um das Gesetz und die Propheten aufzuheben. Ich bin nicht gekommen, um aufzuheben, sondern um zu erfüllen. Und was lehren das Gesetz und die Propheten über den Frieden? In den Überlieferungen heißt es an verschiedenen Stellen deutlich: Meide das Böse und tu das Gute. Suche Frieden und jage ihm nach. Dann tragen die Berge Frieden für das Volk und die Höhen Gerechtigkeit. Ich will hören, was Gott redet. Frieden verkündet der Herr seinem Volk und seinen Getreuen, den Menschen mit redlichem Herzen. Die Ruchlosen finden keinen Frieden, spricht mein Gott. Werde Gottes Freund und halte Frieden. Nur dadurch kommt das Gute dir zu. Achte auf den Getreuen und schau auf den Redlichen, denn Zukunft hat der Mann des Friedens. Und durch den Gottespropheten Jesaja wird der Friedefürst Jesus der Christus angekündigt. Denn uns ist ein Kind geboren, ein Sohn ist uns geschenkt. Die Herrschaft liegt auf seiner Schulter. Man nennt ihn wunderbarer Ratgeber, starker Gott, Fürst des Friedens. Seine Herrschaft ist groß und der Friede hat kein Ende. Herr, du wirst uns Frieden schenken, denn auch alles, was wir bisher erreichten, hast du für uns getan.
3: Der Friedefürst kam und lehrte als Jesus von Nazareth: Schließ ohne Zögern Frieden mit deinem Gegner, solange du mit ihm noch auf dem Weg bist. Und alles, was ihr also von anderen erwartet, das tut auch ihnen. Darin besteht das Gesetz und die Propheten. Weiter ist überliefert: Einer von ihnen, ein Gesetzeslehrer, wollte ihn auf die Probe stellen und fragte ihn: Meister, welches Gebot im Gesetz ist das Wichtigste? Er antwortete ihm: Du sollst den Herrn, deinen Gott, lieben mit ganzem Herzen, mit ganzer Seele und mit all deinen Gedanken. Das ist das wichtigste und erste Gebot. Ebenso wichtig ist das zweite: Du sollst deinen Nächsten lieben wie dich selbst. An diesen beiden Geboten hängt das ganze Gesetz samt den Propheten. Jesus von Nazareth lehrt weiter: Ihr habt gehört, dass zu den Alten gesagt wurde: Du sollst nicht töten. Wer aber tötet, der sei dem Gericht übergeben. Ich aber sage euch: Jeder, der seinem Bruder zürnt, ist schon dem Gericht übergeben. Auch seine Gesetzesworte an Petrus sind überliefert: Steck dein Schwert in die Scheide, denn alle, die zum Schwert greifen, werden durch das Schwert umkommen.
4: Weiter lehrte Jesus von Nazareth: Frieden hinterlasse ich euch, meinen Frieden gebe ich euch. Nicht einen Frieden, wie die Welt ihn gibt, gebe ich euch. Warum sagte Jesus von Nazareth zu seinen Jüngern: Friede sei mit euch? In der großen Christusoffenbarung: Das ist mein Wort, Alpha und Omega, das Evangelium Jesu, die Christusoffenbarung, welche inzwischen die wahren Christen in aller Welt kennen, sind folgende Worte des Jesus von Nazareth überliefert: Wahrlich, ich sage euch, darum bin ich in die Welt gekommen, dass ich abschaffe alle Blutopfer und das Essen des Fleisches der Tiere und Vögel, die von den Menschen geschlachtet werden. Am Anfang gab Gott allen die Früchte der Bäume und die Saaten und die Kräuter zur Nahrung. Doch die, welche sich selbst mehr liebten als Gott oder ihre Nächsten, verdarben ihre Sitten und brachten Krankheiten in ihre Körper und erfüllten die Erde mit Begierden und Grausamkeit. Nicht durch das Vergießen von unschuldigem Blut, sondern durch ein rechtschaffenes Leben werdet ihr den Frieden Gottes finden. Ihr nennt mich den Christus Gottes, und ihr sprecht wahr. Denn ich bin der Weg, die Wahrheit und das Leben. Gehet diesen Weg, und ihr werdet Gott finden. Suchet die Wahrheit, und die Wahrheit wird euch frei machen. Als Jesus von Nazareth versprach er, den Tröster zu senden, den Geist der Wahrheit, der uns in alle Wahrheit führen wird. Der Geist der Wahrheit ist in unserer Zeit gekommen, im prophetischen Wort des Christus Gottes durch seine Friedensbotschafterin Gabriele.
1: Was offenbart und lehrt der Christus Gottes durch seine Friedensbotschafterin Gabriele? Friede, Friede. Christus ist der Friede, der Weg, die Wahrheit und das Leben. In der Christusoffenbarung, das ist mein Wort, Alpha und Omega, offenbart Christus selbst: Ich komme im Geiste. Dann werden alle Menschen in Frieden leben. Und auch die Tiere werden von ihrer Knechtschaft und ihren Leiden befreit sein durch mich, den Christus Gottes. Denn wer sein Leben in die Sohn- und Tochterschaft Gottes stellt, wird nicht töten, weder Menschen noch Tiere. Erkennet, wer nicht mehr neidet, wer nicht mehr streitet, wer nicht mehr bindet und wer nicht mehr herrschen und der Größte sein möchte, der ist ein Mensch des wahren Friedens. Solange im Menschen selbst nicht Friede ist, wird es Blutopfer geben, und sei es in den Kriegen und durch Katastrophen. Haben die Menschen zum inneren Frieden gefunden, dann gibt es weder Kriege noch Katastrophen und auch kein Blutvergießen mehr. Erkennet, der Friede und das wahre Christentum kann in diese Welt nur durch Menschen kommen, die ihre Seelen geadelt haben mit der Zierde der Tugend und der Bescheidenheit, mit friedvollen Gedanken, selbstlosen Worten und Taten. Wer in mir, dem Christus, lebt, der lebt in Frieden mit seinem Nächsten und mit den Naturreichen, mit den Tieren, Pflanzen und Steinen.
2: Die folgenden Auszüge aus einer Offenbarung des Christus-Gottesgeistes sind gegeben durch seine Friedensbotschafterin Gabriele im Jahr 1995. O erkennet und erfasset in euren Herzen, das Leben ist Gott und Gott ist Liebe. Würden die Christen christlich sein, dann würden sie eine Herde bilden und dem einen Hirten folgen, Christus, der in jedem Schaf zu finden ist. Folget mir nach, sprach ich als Jesus von Nazareth. Das heißt, haltet die Gebote, die Gott durch Mose gab, verwirklicht mehr und mehr die Bergpredigt. Dann erlangt ihr den Frieden in euren Seelen und erschließt euer göttliches Erbe, die unendliche Liebe, das Gesetz, das Leben ist. Wo sind die Christen, die wahrhaft christlich sind? Sie sind zerstreut und wissen nicht, was christlich ist, obwohl sie sich Christen nennen. Ihr Christen, ich frage euch, habt ihr das Evangelium des Friedens und der Liebe in diese Welt getragen? Oder habt ihr euch an eure sogenannten Prediger gebunden, die vielfach das Schwert nahmen, um ihre Nächsten zu christianisieren? Wisset ihr nicht, was Freiheit bedeutet? Lasse dem Menschen seine Freiheit. Doch du, wenn du an Christus glaubst, sei christlich und ein gutes Vorbild, auf das dein Nächster auch christlich wird. Das ist die Verbreitung des Evangeliums der Liebe. Und es sind nicht die Schalen, die eure Prediger gepredigt haben, sodass die meisten Christen verworren sind und nicht wissen, was christlich heißt. Christen reden vom Frieden und halten den Frieden mit ihren Nächsten nicht. Christen reden, dass da und dort Krieg ist, doch sie selbst wissen nicht, dass auch in den sogenannten friedlichen Ländern schon der neue Krieg aufgebaut wird. Denn wenn Bruder gegen den Bruder, Bruder gegen die Schwester, Schwester gegen die Schwester, Schwester gegen den Bruder ist, dann baut sich in diesem Land ein neuer Krieg auf, aus den Zerwürfnissen heraus, die in der Atmosphäre eines Volkes stehen. Christen produzieren Waffen, Christen haben Soldaten. Doch wo sind die Soldaten des wahren Friedens? Mit Waffen werden sie an die sogenannten Fronten gesandt, doch die Christen innerhalb des Volkes sprechen, da und dort ist Frieden. Wer Waffen produziert, der schafft Unfrieden. Und letzten Endes trägt er zum Krieg im eigenen Land bei. Wer den Krieg befürwortet, trägt zum Krieg im eigenen Land bei.
4: Christus spricht: O ihr Menschen dieser Erde, wann werdet ihr begreifen, dass es nur einen Retter gibt? Und das ist der Christus Gottes in euch, der sein Wort durch Prophetenmund erhebt, auf das ihr endlich begreift. Eure Prediger können euch nicht den Frieden bringen, denn viele tragen selbst den Frieden nicht in sich. O ihr Menschen dieser Erde, blickt in die Naturreiche. Unfriede. Unfriede unter den Tieren. Die Erde ist am Bersten, die Natur vergiftet, so wie die Herzen der Menschen vergiftet sind. Warum? Weil sie sich an Prediger geklammert haben, anstatt an das lebendige Wort Gottes, an die 10 Gebote und an die Bergpredigt, an das Wort des Heils, das Friede ist. O erkennet und erfasset in euren Herzen. Solange ihr euch untereinander nicht vergebt, wird nicht Friede sein. Ihr sprecht von langen Zeiten, wo Gott den Kain fragte: Wo ist dein Bruder Abel? Und Kain sagte: Ich weiß es nicht. Was sagt ihr heute? Ich weiß nicht, wo mein Bruder ist. Vielleicht ist ein Mensch im Krieg, doch ich kenne ihn nicht. Ist das Gebot, das ich den Christen gebracht habe, als Jesus von Nazareth? Liebet eure Feinde. Tuet Gutes denen, die euch hassen. Schafft Frieden untereinander und haltet die Gebote, auf das in allen Völkern der Friede einziehen kann. Doch wo sind die Vorbilder? Sind das eure Prediger, die die Waffen segnen, weil sie selbst die Waffen in sich tragen, die negativen, hasserfüllten Gedanken? Nur der Schein ist das Wort, die Schale, doch sie selbst haben nicht zum Kern des Lebens gefunden. Wie könnt ihr zum Kern des Lebens finden, wenn ihr euch an eure Prediger bindet, die eure Kirchen aus Stein leer gepredigt haben und ihr nun zerstreute Schafe seid? O sagt nicht: Sie sind schuld. Ich sage euch, Gott hat auch jedem von euch ein Herz gegeben und einen Verstand, auf das Herz und Verstand eins werde und ihr erfasst, was Leben im Geiste Gottes bedeutet. Friede, unendlicher Friede. Friede mit dem Nächsten, denn dein Nächster ist dein Bruder, deine Schwester, weil ihr alle Kinder eines Vaters seid. Ist euch dies noch nicht bewusst geworden?
3: Der Christus Gottes offenbart weiter. Viele fragen: Was ist jetzt noch zu tun? Erwachet, erwachet, jeder Einzelne, und erkennt, ihr seid der Tempel Gottes. Christus ist in euch. Beginnt im Kleinen. Jeder Einzelne ist wertvoll. Beginnt, euren Nächsten im Geiste der Liebe zu lieben. Gehet den Weg, in dem ihr Reue zeigt über eure Sünden. Bittet euren Nächsten um Vergebung und vergebt dem, der sich an euch versündigt hat, und tuet diese Sünde nicht mehr. Das heißt, vergebt einander, auf dass Friede wird und Friede bleibt. Ein einfacher Schlüssel, eine einfache Lösung, um den Frieden herbeizuführen. Es ist ein einfacher Schlüssel zum Frieden. Doch wer diesen Schlüssel nur ins Schloss steckt und nicht umdreht, für den öffnet sich auch nicht die Pforte zum Leben, und er wird es weiter so halten, wie es viele eurer Prediger hielten. Sie reden von Christus, sie predigen aus ihren Bibeln, doch ihre Worte bleiben Schalen, weil sie zum Kern, zum Leben nicht gefunden haben. Ihr aber, die ihr erwacht seid, wisset, der Kern ist in jedem von euch. Gehet den Weg, den ich euch bereitet habe durch die Erlösertat, und ihr entgiftet eure Seelen und auch eure Körper. Euer geistiges Bewusstsein erweitert sich, denn die Wolken der Sünde ziehen hinweg. Das heißt, ich wandle sie um in Licht und Kraft, und ihr werdet auch dann erleben, was es heißt, mit dem großen, allumfassenden Schöpfungsleben eins zu sein mit den Naturreichen. Und so jeder Einzelne ganz allmählich den Frieden und die Liebe der Himmel in sich selbst aufbaut und ausstrahlt, wird auch in der Natur Friede sein. Die Tiere werden zu euch finden und mit euch Frieden halten. Die Blumen werden erblühen. Die Sträucher werden die Kräfte sammeln und euch erfreuen. Die Bäume werden gesunden. Gesunde Saat geht auf und ein gesundes Land, eine gesunde Erde wird erstehen. Jedoch nicht durch das Reden über das Wort des Lebens, sondern durch das Tun.
1: Der Christus Gottes spricht. Das ist, das war und das wird sein. Das Leben im Geiste Gottes. Mein Wort ist gegeben für gestern, heute und für die Zukunft. In mir, dem Christus, ist alles Gegenwart, da ich unvergänglich bin. In mir ist alles beschlossen und für die Meinen offenbar. Was für die Menschen noch Zukunft ist, das ist in mir Gegenwart. Mein Wort ist das Wort der Gegenwart. Was sein wird, ist in mir und ist auch in mir schon vollendet. Jeglicher Kampf gegen deinen Nächsten ist schon dein Ende. Wer gegen seinen Nächsten kämpft, der ist schon vergangen. Deshalb ist die Welt nach dem Gesetz inneren Lebens schon vergangen. Und das Ich Bin ist schon wirksam. Der Friede. Ich bin der Friede. Liebe Zuschauerinnen und liebe Zuschauer, Worte des Lebens. Gegeben von dem Christus Gottes durch seine Friedensbotschafterin und Prophetin Gabriele. Wir wünschen Ihnen eine friedvolle Zeit. Auf Wiedersehen und Gott zum Gruß.

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0: Liebe Zuschauerinnen und liebe Zuschauer, wir freuen uns, dass Sie wieder eingeschaltet haben zur zweiten Folge unserer Sendereihe Der innere Weg zum kosmischen Bewusstsein und begrüßen Sie herzlich Gott zum Gruß. Der innere Weg ist eine kosmische Perle, die uns durch das prophetische Wort aus dem Reich Gottes gereicht wird, um zu lernen, unsere Seele zu reinigen, damit wir wieder heimkehren in das Reich Gottes, unsere ewige Heimat. Dies geschieht durch Selbsterkenntnis und Bereinigung unseres Sündhaften und durch die schrittweise Verwirklichung der göttlichen Gesetze im täglichen Leben. Die geistigen Lektionen, die Übungen und Aufgaben des inneren Weges geben uns vielfältige Hilfe und Wegweisung, um auf dem inneren Weg gut voranzukommen. Ein neues Zeitalter, das messianische und sophianische Zeitalter im Zeichen der Lilie, ist angebrochen. Der innere Weg ist der Christus-Gottes-Weg für Menschen in der neuen Zeit, die eine höhere Kultur und ein friedvolles Menschentum anstreben. Der Cherub der göttlichen Weisheit, der Gesetzesfürst vor Gottes Thron, den wir auf Erden schlicht Bruder Emmanuel nennen dürfen, offenbart und lehrt den inneren Weg im Auftrag des Christus Gottes durch die Prophetin und Botschafterin Gottes Gabriele.
1: Die göttlichen Offenbarungen von Bruder Emmanuel und die Schulungen von Gabriele sind niedergeschrieben und zusammengefasst in dem Schulungsbuch Der innere Weg zum kosmischen Bewusstsein, aus dem wir in dieser Sendereihe vorlesen. Sebastian, Martin und ich, mein Name ist Katja, laden Sie als Schüler unter Schülern herzlich ein. Gehen Sie diesen Weg mit uns, wenn Sie möchten. Dabei heißt es auch, einer lernt vom anderen. Wenn Sie möchten, können Sie sich jetzt schon Papier und Stift zurechtlegen, um Fragen, die während der Sendung auftauchen, zu notieren. Senden Sie Ihre Fragen zum inneren Weg an die eingeblendete Adresse. In einer späteren Sendung werden wir sie beantworten. In dieser zweiten Sendung fahren wir nun auf dem Schulungsweg fort mit den Worten von Gabriele. Lieber Bruder, liebe Schwester, der innere Weg zum kosmischen Bewusstsein ist ein Geschenk von Gott, unserem Vater in Christus, unserem Erlöser. Sein Geschenk dürfen wir dankbar annehmen. Wir müssen es jedoch nicht annehmen, wir dürfen. Präge dir bitte ein, sprach Gabriele. Jeder von uns hat den freien Willen. Keiner wird gezwungen zu glauben, was offenbart ist, oder den inneren Weg zu gehen. Was Gott, unser Herr, in Christus, unserem Erlöser, in seinem Christus-Gotteswerk anbietet, sein Wort, den Weg, ist absolut frei.
2: Gabriele erläutert weiter. Jeder kann den inneren Weg gehen oder ihn lassen. Gott hat jedem Menschen den freien Willen gegeben. Wir respektieren ihn. Wir haben jedoch eine Bitte. Solltest du den inneren Weg beschreiten, dann tue es mit vollem Herzen. Gehe nebenbei keine anderen geistigen Wege. Entschließe dich entweder für diesen oder für einen anderen Weg. Es steht dir frei zu wählen. Wir bitten dich jedoch zu wählen und dich zu entscheiden, damit du im Laufe deines geistigen Werdeganges diesbezüglich keine Schwierigkeiten bekommst. Wollen wir zwei Wege gehen, dann werden sich diese früher oder später kreuzen. Jedes Mal, wenn sich diese beiden Wege kreuzen, wirst du persönlich Schwierigkeiten bekommen. Du ermüdest entweder, weil es viel schwieriger ist, zwei Wege zu gehen als einen, oder du kommst in Glaubensschwierigkeiten, in Zweifel, welcher Weg wohl der richtige ist. Der Grund hierfür ist, dass du keinen der beiden Wege richtig von innen her gewandelt bist. Deshalb bitten wir dich, zu prüfen und zu überlegen, welchen Weg du beschreiten möchtest. Gehst du den inneren Weg gewissenhaft in Vernunft und rechter Entscheidung, dann wirst du auf dem Pfad nach innen Freude haben. Aus dem ewigen Sein strahlt uns das Licht Gottes zu. Es schenkt uns Frieden und Harmonie. Wir dürfen die Liebe unseres ewigen Vaters durch Christus, unseren Erlöser, verspüren.
0: Gabriele ermutigt uns mit den Worten: Die Liebe, das Licht, unsere Heimat möchte uns immer mehr führen. Auf dem Pfad der Liebe werden wir geleitet von Bruder Emanuel, dem Cherub der göttlichen Weisheit, einem der sieben Gesetzesengel. Sehen wir diese Stunde im Geiste als eine Stunde des Friedens, in dem erhabenen Gefühl: Gott, die Allkraft, ist jedem von uns nahe, der ehrlich und aufrichtig den Pfad zur ewigen Liebe beschreiten möchte. Liebe Zuschauerinnen, liebe Zuschauer, in diesen hoffnungsvollen Worten kommt zum Ausdruck, was Gabriele uns in der Einleitung zum inneren Weg in unsere Herzen gesprochen hat, dass die Flamme des Heiligen Geistes in der Nähe unseres Herzens leuchtet. Gabriele erinnerte auch an das Gleichnis mit den Jungfrauen, von denen nur ein Teil ihre Lampen mit Öl gefüllt hatten, als sie auf den Bräutigam Christus gewartet haben. Durch den inneren Weg zum kosmischen Bewusstsein wollen wir diese Flamme, das Licht in uns anzünden und nähren, mit dem Öl der Gottes- und Nächstenliebe.
1: Für den Beginn des inneren Weges zum kosmischen Bewusstsein offenbarte der Cherub der göttlichen Weisheit, Bruder Emanuel, Folgendes zum Nachdenken: Viele von euch wägen ab, ob der Pfad der Liebe zu Gott wohl der richtige sei, ob sie wohl schon die richtige Aufbereitung für den inneren Weg mitbringen und die Voraussetzungen erfüllen. Freunde, gerufen ist jede Seele durch die Erlösung Christi. Berufen sind die Seelen und die Menschen, die ihr Leben ernsthaft und bewusst auf Gott, die innere Quelle, ausrichten, durch die Verwirklichung der heiligen Gesetze. Wird der Pfad der Liebe bewusst und zielstrebig beschritten, ohne Fanatismus, dann ist der Schüler berufen. Liebe Schwester, lieber Bruder, prüfe dich also, ob du bereit bist, die Höhen und Tiefen deines menschlichen Ichs zu durchwaden und zu durchforschen, sodass du durch Selbsterkenntnis und Verwirklichung dem göttlichen Ziel entgegenreifst. Der Pfad der Liebe ist der Pfad des Hineinwanderns zum Königreich des Inneren. Liebe ist die höchste Quelle im Universum.
2: Dazu erklärte Gabriele: Die Liebe Gottes ist jedem von uns sehr nah. Sie ist die unbelastbare Kraft unserer Seele. Diese Kraft dürfen wir auf dem inneren Weg aktivieren und uns so unserer ewigen Heimat nähern, von der wir einst ausgegangen sind. Je mehr wir von unserem menschlichen Ich überwinden, umso größer wird die Liebekraft in uns. Umso strahlender, leuchtender und selbstloser werden wir. Dadurch finden wir zur inneren Heimat, zu dem Frieden und zu der Liebe, die uns diese Welt nicht zu schenken vermag. Liebe Geschwister, wir dürfen uns also die Frage stellen: Warum drängt es uns, den inneren Weg zum Königreich Gottes zu wandern? Warum wollen wir unser Allzumenschliches lassen, um Geistiges zu gewinnen? Unsere Seele ahnt das kosmische Leben. Sie erwachte und verspürt, dass sie nicht von dieser Welt ist. Sie sehnt sich immer mehr nach ihrer wahren Heimat, nach ihrem Ursprungsland. Sie sehnt sich nach der Reinheit und nach dem Frieden, die es nur in einer anderen Welt, in dem absoluten Sein, gibt. Hätte die Seele den Ruf des Unendlichen nicht vernommen und wären wir nicht von dem einen Wunsch beseelt, frei von unserem Ich, von unserer niederen Natur zu werden, so würden wir den inneren Weg nicht beschreiten. Wir wären weiterhin unerwachte Menschen im Getöse und Getümmel dieser Welt. Doch die eingekerkerte, im menschlichen Ich verstrickte Seele vernahm den Ruf Gottes. Der Mensch, unsere äußere Hülle, erfühlte und erahnte den Ruf des Allmächtigen und ließ sich von der inneren Kraft der Seele führen. Geführt also von der inneren Liebe, von diesem Weg- und Wachimpuls der Seele, begann der Mensch zu suchen. Die erwachte, drängende Seele, erfüllt von der inneren Sehnsucht, wieder zum Ursprung zurückzukehren, berührte die Hülle den Menschen. Der Mensch begann zu suchen und fand letzten Endes, oftmals über viele Umwege, das geistige Gut, das ihm entsprach und entspricht.
0: Gabriele gibt uns Folgendes mit auf den Weg. Uns ist geboten, die innere Liebe, die selbstlose Liebe, die Gottesliebe zu entfalten. Das bedarf unseres heroischen Opfermutes. Wir müssen mit unserer niederen Natur kämpfen, um uns letzten Endes selbst zu besiegen. Mit uns und in uns jedoch siegt Christus. Er schenkt uns sein Licht, seinen Frieden und seine Liebe. Gott sandte seinen Sohn, damit er uns zurückführe hin an das Herz Gottes, unseres Vaters, der uns wieder bei sich im Lichte der Wahrheit haben möchte, als seine bewussten Ebenbilder. Gabriele fährt in ihrer Erklärung fort. Auf dem Weg nach innen müssen wir unsere selbst geschaffenen Hürden erkennen und sie durch die Kraft der Liebe überwinden. Wir müssen sie erkennen, damit wir nicht mehr in die gleichen Fehler und Schwächen, in ein und dieselben Belastungen zurückfallen. Deshalb gibt es auf dem Weg nach innen die bekannten Schwankungen. Höhen und Tiefen müssen erfahren und überwunden werden, um zur Stetigkeit, zur beständigen Harmonie in Gott zu gelangen. Auf dem inneren Weg werden wir manches erleben. Wir werden zielstrebig voranschreiten und dann wieder eine Stagnation erleben. Dann, wenn wir immer wieder über unsere Vergangenheit nachdenken, wenn wir über Erlebtes nachgrübeln und unserem Nächsten nicht vergeben oder ihn nicht um Vergebung bitten können. Wir werden auch erfahren, dass wir die Liebe zum Unendlichen immer wieder neu erwecken müssen. Denn immer wieder fallen wir in die Lauheit zurück und lassen unser Gemüt von unseren Sinnen trüben. Wer jedoch immer wieder aufs Neue aufsteht und opferbereit den Pfad nach innen wandert, der wird siegreich hervorgehen.
1: Gabriele erklärt uns weiter. Auf dem inneren Weg durch Selbsterkenntnis zu Gotteserfahrung werden wir bedauerlicherweise erkennen müssen, dass wir uns die meiste Zeit mit unserem niederen Ich beschäftigen, mit unserem Mein und Dein, das gehört mir und jenes dir. Ich bin mir selbst der Nächste. Wer jedoch den inneren Weg ernst nimmt und jeden Tag dankbar ist für die Selbsterkenntnis und die Kraft zur Verwirklichung der heiligen Gesetze, der erfährt, dass ihn Gott jeden Augenblick ruft. Uns also selbst zu überwinden und immer wieder aufzustehen und neu zu beginnen, bedeutet wahrlich, heroischen Opfermut zu haben, fragen wir uns, was bedeutet heroischer Opfermut? Dazu führt Gabriele Folgendes aus. Der Mensch muss täglich und stündlich mit sich selbst ringen. Nur durch Opferbereitschaft und Opfermut können wir unser niedriges Ich besiegen. Einzig dadurch kommen Seele und Mensch der Liebe des Vaters näher. Nur durch die Selbstaufopferung unserer menschlichen Neigungen und Triebe wird unsere Seele wieder zum Ebenbild unseres Vaters. Heroischer Opfermut bedeutet auch: Habe Mut zur Selbsterkenntnis. Habe Mut und nimm das Schwert der selbstlosen Liebe. Trenne damit die vielen Köpfe vom Rumpf der Schlange, die Eigenliebe, die Ich-Sucht, den Neid, den Hass, die Begierden und Leidenschaften. Wir sollten uns jedoch vornehmen, unseren Körper nicht zu kasteien, sondern das allzu Menschliche allmählich zu überwinden, Stück für Stück. Wenn wir uns nicht kasteien, wenn wir uns also von heute auf morgen nicht alles versagen und dadurch in ein entbehrungsreiches Leben gehen, werden wir auch auf dem inneren Pfad vorankommen. Kasteien wir uns jedoch und nehmen von heute auf morgen große Entbehrungen auf uns, dann werden wir auf dem Weg nach innen ermüden und die Stagnation erleiden oder gar den Weg aufgeben. Langsam muss die Umwandlung vom Niederen zum Höheren bis hin zur Absolutheit geschehen. Viele Menschen glauben, wenn sie den inneren Weg gehen, so müssten sie von heute auf morgen das Äußere aufgeben. Sie dürften dieses und jenes nicht mehr essen oder müssten dieses und jenes lassen. Ich denke hierbei auch an unseren Beruf. Nein, so ist es nicht. Das Äußere wandelt sich durch das Innere.
2: Gabriele erklärt weiter. Voraussetzung ist auf dem Weg nach innen, dass wir zuerst unsere Gedanken ordnen, unsere Rede zügeln und allmählich unsere Sinne bemeistern. Was nützt es, wenn wir im Äußeren fromm tun, wenn wir uns dieses und jenes versagen und uns dadurch plagen, dass wir es uns versagen? Beginnen wir also mit der Ordnung unserer Gedanken. Veredeln wir unser Denken, dann wird sich auch im Äußeren vieles wie von selbst ändern. Liebe Zuschauerinnen und Zuschauer, in der einleitenden Sendung zum inneren Weg erläuterte Gabriele, dass der erste Schritt zum kosmischen Bewusstsein auf dem Weg der Gottes- und Nächstenliebe die Stufe der Ordnung ist. Sie sagte uns: Wir machen Ordnung in unseren Gedanken. Wir bitten um Vergebung und vergeben und werden das, was wir erkannt haben, nicht mehr tun. Das ist gegenwärtiges Leben, Gott in uns. Im Buch des Inneren Weges gibt uns Gabriele wertvolle Hinweise dazu. Auf der ersten Stufe zur Vollendung heißt es: Mache Ordnung in deinem Leben. Ordne dein Leben in deinen Gedanken, Worten und Werken. Um uns auf der Stufe der göttlichen Ordnung zu festigen, bedarf es der Disziplin und Ausrichtung. Wir werden uns nur in der rechten Disziplin üben, wenn wir eine tiefe Liebe zu Gott haben, wenn wir Gott, unseren Vater, mehr lieben als die Freuden dieser Welt und auch mehr als unsere Vergangenheit, die immer wieder in die Gegenwart tritt und uns gedanklich beschäftigt. Wichtig auf dem inneren Weg ist, dass wir uns klar werden, was wir wollen. Ob wir unsere Vergangenheit meistern wollen, die oftmals ein großes Hindernis auf dem Weg zur Vollendung ist. Wenn wir unsere Vergangenheit weitgehend geordnet haben und uns bemühen, in der Gegenwart zu leben, dann werden wir auch die Lektionen und Aufgaben aus dem Geiste der Liebe verstehen und freudig verwirklichen.
1: Liebe Zuschauer, liebe Zuschauerinnen, im Schulungsbuch des Inneren Weges zum kosmischen Bewusstsein lesen wir weitere grundlegende Hilfestellungen. Gabriele weist uns darauf hin. Um eine gewisse Ausrichtung auf den ersten Stufen zur Vollendung zu erlangen, bedarf es immer wieder des sich selbst Zurücknehmens. Denn der Mensch geht schnell nach außen. Seine Sinne sind rasch wieder in der Welt und finden sich nur sehr schwer zurück in das Innere. Deshalb gab uns Bruder Emanuel, unser geistiger Führer, das Seelengebet, das wir dreimal täglich verrichten. Es bewirkt, dass wir unsere Sinne immer wieder zurücknehmen, die gewohnt sind, in der Welt zu leben. Durch das Seelengebet erlangen wir eine immer tiefere Ausrichtung auf unser Inneres und im weiteren Verlauf des inneren Weges das Leben im Inneren. Um dreimal täglich das Seelengebet durchzuführen, bedarf es rechter Disziplin und Liebe zum Ewigen. Liebe Zuschauer und Zuschauerinnen, das Seelengebet, von dem wir eben gehört haben, wird in einer der nächsten Sendungen näher ausgeführt und erklärt. Zuvor kommen wir zu einem wesentlichen Grundgedanken, den uns Bruder Emanuel ans Herz legt. Ohne Liebe zu Gott, unserem Vater, keine rechte Disziplin und ohne Liebe und Disziplin auch kein Weg. Wer glaubt, den Weg ohne Liebe zu Gott und zum Nächsten und ohne rechte Disziplin wandern zu können, der wird auf dem Weg nach innen scheitern. Auf Menschen, die nur aus Neugierde den inneren Pfad beschreiten, die keine rechte Liebe zum Göttlichen haben, lauern mannigfache Gefahren. Wer sich täglich bemüht, sein Ich zu opfern, wer Stück für Stück die niedere Natur Christus übergibt und auch in seinem Lichte belässt, der wird in sich den Strom göttlicher Liebe verspüren und die Hilfe auf dem Weg nach innen.
0: Liebe Zuschauerinnen, liebe Zuschauer, wir können gewiss sein, dass wir auf unserem Weg nicht alleine sind. Denn wie Gabriele sagte, Gott, die Allkraft, ist jedem von uns nahe, der ehrlich und aufrichtig den Pfad zur ewigen Liebe beschreiten möchte. Zum Abschluss möchten wir noch einmal den Ruf wiederholen, den Gabriele in der Einleitung zum inneren Weg uns allen ins Herz gesprochen hat. Liebe Brüder, liebe Schwestern, wir fürchten uns nicht, denn er, der Alleine in uns, in Christus seinem Sohn, ist gegenwärtig. Unser Ruf, fürchtet euch nicht, geht über die Erde. Gott ist allgegenwärtige Liebe, Gott in uns. Das messianische, sophianische Zeitalter im Zeichen der Lilie ist der innere Weg der Gottes- und Nächstenliebe, Gott in uns. Machen Sie mit? Mit diesen Worten von Gabriele dürfen wir uns von Ihnen verabschieden. Wir wünschen Ihnen viel Kraft und gute Erfahrungen. Und wenn Sie Fragen haben, schreiben Sie uns, wie zu Beginn erwähnt, an die eingeblendete Adresse. Wenn Sie möchten, schalten Sie zur nächsten Schulungsstunde auf dem inneren Weg zum kosmischen Bewusstsein wieder ein. Bis dahin, alles Gute für Sie, Gott zum Gruß und auf Wiedersehen.

Ein herzliches Willkommen aus der Sophia-Bibliothek, dem Zentrum des freien Geistes für alle Kulturen weltweit. Hier findet man Bücher zu allen Bereichen des Lebens, gegeben aus dem ewigen Reich durch die Prophetin und Botschafterin Gottes in unserer Zeit, Gabriele. Aus dieser großen Bibliothek für das Leben habe ich heute das Buch »Lebe den Augenblick«. Und du siehst und erkennst dich, ausgesucht, und ich möchte gerne einige Absätze daraus vorlesen. Gabriele erklärt: In allem, was der Tag bringt, ist zugleich die Antwort, Hilfe und Lösung enthalten. Leben wir im Augenblick und bitten wir Gott um Hilfe, den Tag in seinem Namen zu meistern, dann wird alles, was heute und jetzt auf uns zukommt, seien es zum Beispiel persönliche Gespräche in der Familie, Gespräche am Arbeitsplatz oder unsere Arbeit selbst, uns zügig von der Hand gehen, weil wir den besten Helfer, Berater und Freund in und durch uns wirken lassen, das ewige Gesetz, Gott. Durch eine positive, also gesetzmäßige Kommunikation entstehen in uns die positiven Lösungen, die uns aus den Schwierigkeiten und Situationen herausführen. Denn in allen Dingen ist der Geist Gottes. Wenn wir im Augenblick leben, sind wir mit ihm verbunden durch unser positives Denken, Reden und Handeln. Und wir erfahren in jeder Situation Gottes Hilfe. Das waren einige Hinweise von Gabriele, um die Kommunikation mit Gott, unserem ewigen Vater, im Tag verstärkt aufzubauen. 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

Liebe Brüder, liebe Schwestern in Christus, Gott, der Ewige, ruft. Seit dem Fall der göttlichen Wesen aus dem Paradies, dem ewigen Reich Gottes, ruft Gott, der Ewige, die Seelen, die die jenseitigen Welten bewohnen, und die Menschen, die Bewohner der Erde, zu Einsicht und Umkehr auf. Gott, der Ewige, lehrte alle Zeit durch gotterfüllte Wesen und Menschen den Weg zurück ins Vaterhaus, von wo alle Wesen kamen. Einst umhüllten sich einige der Fallwesen, die feinstofflich waren, mit dem grobstofflichen Körper, der Mensch genannt wird. Immer mehr Seelen verleibten sich in Menschenkörper ein. Sie waren bestrebt, immer mehr gegen Gottes Gesetz zu denken und zu handeln, das die Gottes- und Nächstenliebe ist, um sich durch fortschreitende Verdichtung immer weiter von Gott und allem Göttlichen zu entfernen. Sie widersetzten sich daher bewusst dem Ruf Gottes, ihres, unseres Vaters. Sie wollten ihr eigenes Reich. Auch als sich der Fallgedanke, selbst Gott sein zu wollen, mehr und mehr verdichtete, hat Gott nicht geschwiegen. Wieder und wieder sandte er seine Boten, um die Seelen und Menschen aufzuklären, ihnen das Gesetz der Liebe nahezubringen und ihnen den Weg aufzuzeigen, der zurück in ihre ewige Heimat führt, von wo sie ausgegangen waren. Die Fallwesen wähnten, Gott besiegen zu können, indem sie systematisch den Gegensatz zu seinem heiligen Gesetz aufbauten, die Sünde. Doch Gott ist unbesiegbar, er ist. Gott ist von Ewigkeit und in Ewigkeit. Geht der Mensch auch eigenwillige Wege, Gott und sein absolutes, unwandelbares Gesetz beeinträchtigt er dadurch dennoch nicht, denn Gott ist ewig das Gesetz der Liebe, unwandelbar. Seit Beginn des Falls also wird der Ruf Gottes in die Fallwelten getragen, der lautet: Kehrt um, tretet euer göttliches Erbe an, geht den Weg der Gottes- und Nächstenliebe und kehrt zurück ins Vaterhaus. Viele gefallene Wesen wollten nicht hören. Ein Großteil der Menschheit erwies sich als unbelehrbar und starrsinnig. Als die fürsorgliche Hand Gottes immer wieder ausgeschlagen wurde, sank das Schwingungsniveau der Menschheit so tief ab, dass die Seelen im Begriff waren, zu degenerieren. Da ging Christus, der Mitregent der Himmel, zur Einverleibung. Als der Menschensohn Jesus lebte, lehrte und wirkte er auf Erden. Er brachte die Stütze der Seelen, die Erlöserfunken, die als Ganzes gesehen ein Teil seines göttlichen Erbes sind.
Die liebe Tat des Gottessohnes am Kreuz bewirkte den Stopp im Fallgeschehen, denn die Erlöserkraft verhindert die Auflösung der Seelenkörper. Jede belastete Seele, auch die des finstersten Dämons, trägt durch das kosmische Geschenk des Christus Gottes nun das mächtige Erlöserlicht, die Erlöserkraft in sich. Eine jede Seele wird also, und wenn oftmals auch erst nach äonenlangem Leiden, schließlich anerkennen müssen, Gott, sein heiliges Gesetz ist. Obwohl auch in den mehr als 2000 Jahren seit Jesus von Nazareth immer wieder Gottes Mahner und Künder auftraten, um in den Menschen die Sehnsucht nach der ewigen Heimat zu erwecken und sie zu bewegen, ihr Leben an der wahren Lehre Jesu zu orientieren, sieht es heute auf der Erde ärger aus als je zuvor. Die scheinchristlichen Kirchen sorgten mit ihren üblen, gegensätzlichen Machenschaften dafür, dass die jetzigen Menschen weder um die Wirkungsweise des Gesetzes von Saat und Ernte wissen, noch um den erlösenden und befreienden Lichtfunken, den Erlöserfunken des Gottessohnes Christus, der jedem von uns auf dem Weg ins Vaterhaus leuchten möchte. Deshalb neigte sich an der Schwelle zur neuen Zeit, bevor die Welt vergeht, der Himmel noch einmal mit Macht zur Erde, um durch das prophetische Wort die göttliche Wahrheit und Heimführung anzubieten. Der Christus Gottesgeist gießt jetzt in dieser Zeit, die die Endzeit für alles niedrig Schwingende genannt wird, das Füllhorn der Wahrheit und des Lebens aus. Christus macht wahr, was er als Jesus von Nazareth angekündigt hat, den Tröster, den Heiligen Geist zu senden, der die Menschen in alle Wahrheit führen wird. Dies geschah und geschieht seit über 30 Jahren. Uns Menschen ist das Wort Gottes in Ton und Schrift gegeben, ein noch nie dagewesener Reichtum an göttlichen Hinweisen, wie der Einzelne je nach seinem Bewusstseinstand seinen Weg beginnen kann, um ins Vaterhaus zurückzukehren. Der Christus Gottes lehrte und lehrt wieder den Weg heimwärts in das Lichtreich der Himmel. Er, der mächtige erlösende Geist, gab und gibt aus der göttlichen Fülle, soweit wie es mit den Worten der Menschen auszudrücken ist und wie wir Menschen es verstehen können, dann, wenn wir guten Willens sind. Immer wieder wird in dieser Zeit der innere Weg gelehrt, immer wieder erneut dargelegt und ausgelegt, sodass ihn jeder gehen kann, wenn er möchte, einerlei, auf welchem Bewusstseinsstand er sich derzeit befindet. In den zurückliegenden Jahren klärte der Gottesgeist in seinem Wort
die Menschen auch über das Gesetz von Saat und Ernte auf. Er ermahnte sie zugleich,

die Zellverbände, alle Bausteine des Körpers aus, sodass es dem Menschen gut geht, er glücklich ist, gesund bleibt oder gesund wird. Das für uns Menschen unfassbar große Geschenk des Christus Gottes, der Erlöserfunke in jeder Seele, ist die befreiende, helfende und auch die heilende Kraft. Somit ist der Christus Gottes sowohl der innere Arzt und Helfer als auch der innere Arzt und Heiler. Christus möchte jedem Menschen und jeder Seele beistehen. Seine Erlösertat, sein erlösendes Werk ist die Heimführung in Gottes und Nächstenliebe. Damit wir verstehen, unter welchen Voraussetzungen Christus sein Erlöserlicht in uns zu wirken vermag, möchte ich meinen Brüdern und Schwestern ein Bild vermitteln, das unserem Diesseits entspricht. Fühlen wir Menschen uns krank, werden wir von Schmerzen geplagt oder haben wir körperliche Gebrechen oder wurden uns durch äußere Einwirkung körperliche Leiden zugefügt und anderes mehr, dann gehen wir zu einem Arzt. Wir schildern ihm unsere Schmerzen oder erklären ihm, was uns körperlich widerfahren ist oder was wir, zum Beispiel durch einen Unfall, erleiden mussten. Der Arzt versucht uns zu helfen, indem er uns eine Therapie vorschlägt oder uns entsprechende Medikamente verordnet. Nehmen wir die Vorschläge des Arztes an, handeln aber nicht danach, führen also die vorgegebene Therapie nicht durch und nehmen die verordneten Medikamente nicht ein, dann wird der Arzt sagen: Wie kann ich Ihnen helfen, wenn Sie nicht tun, was ich Ihnen vorgeschlagen habe? Ähnlich ist es mit dem inneren Arzt und Helfer. Christus, der innere Arzt und Helfer, rät uns, die Tagesenergie zu nutzen, die Hinweise zu beachten, die der Tag jedem Menschen bezüglich dessen bringt, was an Schuld, an Gegensätzlichem von ihm heute zu bereinigen anstünde. Denn die Planetenkonstellationen strahlen jeden Tag die Energien menschlicher Übeltaten zur Erde, die in ihnen gespeichert sind. Daraus erhält der Einzelne in seinen Gefühlen und Gedanken oder durch unliebsame Begebenheiten und Geschehnisse Impulse, was er noch mit der Hilfe des Christuslichtes in ihm zu tilgen und unter Umständen wieder gut zu machen hat. Die geistige Therapie lautet: Erkenne dich selbst. Erkenne dich in den Situationen und Ereignissen des Tages, in allem, was dir widerfährt, und wisse, dass es keine Zufälle gibt. Was du selbst in die Gestirne eingegeben hast, kommt nicht auf einen anderen zu, sondern einzig auf dich, den Programmierer der Eingaben selbst. Jeder Tag

gibt also jedem Menschen Hinweise, wie er sein Erdendasein zum Guten verändern kann, sofern er gewillt ist, sich selbst zu erkennen und zu ändern. Immer wieder hören wir vom Gesetz der Entsprechung, das besagt, was mich aufregt, was mich wütend macht, oder was ich über andere negativ denke, das entspricht mir. Das sind Aspekte meiner persönlichen Eingaben, die als Negativ-Energieformationen gespeichert sind und irgendwann auf mich zukommen, entweder in Form von Leid, Krankheit, Not oder anderen Schicksalen. Der Geist des Christus Gottes mahnte und mahnt uns, uns selbst zu erkennen und ihn, den Christus Gottes, anzurufen, ihn um Kraft, um Beistand und um Hilfe zu bitten. Er steht uns zur Seite, wenn wir das, was wir anderen zugefügt haben, ernsthaft bereuen, wenn wir den oder die Geschädigten um Vergebung bitten und unsererseits vergeben. Und so wir die gleichen negativen Verhaltensweisen nicht mehr tun, wandelt das erlösende Licht der Seele die Sünde, also die Schatten in unserer Seele, in Licht und Kraft um. Dann erst strahlt, wie schon angedeutet, das Licht des Christus Gottes, das helfende und heilende Licht, vermehrt in die Zellverbände, in die Bausteine unseres Körpers ein. Auf diesem Weg des Lichts empfangen wir Hilfe und Heilung. Der Christus Gottes, der innere Arzt und Heiler, gedenkt zuerst des Wohles der Seele, weil diese auch als erstes die Befreiung, das Gotteslicht erlangt, das daraufhin in den Körper einstrahlt. Bleiben wir sodann in dem Lichtbewusstsein des inneren Arztes und Heilers, so kann er auch in unserem Körper vieles zum Positiven lenken. Bitten wir Christus in uns jedoch nur um Beistand, Hilfe und Heilung und tun wir nicht, was er uns rät, uns nach den Geboten Gottes und nach seiner Lehre zu richten, dann ist es ähnlich wie beim Menschenarzt, wenn der Patient die Therapie und das Medikament bejaht, aber nicht anwendet. Mit anderen Worten, wer nur bittet, seine Tage jedoch nicht nützt, wer also die geistigen Hinweise wohl annimmt, aber nicht danach handelt, der wird auch kaum göttliche Hilfe und Heilung erfahren. Dann bleibt der Mensch in seinem Schattendasein. Warum? Er bejaht zwar das Licht, lässt es jedoch nicht in sich einströmen. Vergegenwärtigen wir uns noch einmal. Seit dem Fallgeschehen ruft der Geist Gottes seinen Kindern zu, kehrt um. Ähnlich hielt es 2000 Jahre lang der Christus Gottes. Jetzt wird sein Ruf unmittelbarer, das heißt,
deutlicher und eindringlicher. Jetzt ruft er: Rette sich, wer sich retten lassen möchte, bevor diese Welt vergeht. Ein Großteil der Menschheit hat bis heute nicht begriffen, dass sich nun der Schöpfergott in Christus aufgemacht hat, über die Erde zu gehen. Er kam vor 30 Jahren in seinem Wort, um der Menschheit den Weg in die Freiheit zu eröffnen. Nun kommt er, um die Erde von der Sünde der Menschen zu befreien. Diese lasteten die Menschen der Mutter Erde auf, indem sie die Mutter Erde malträtierten und malträtieren, die Tiere quälten und quälen, ermordeten und ermorden. Dabei brachten sie sich selbst in einen Zustand, dass der Mantel, mit dem sich die Seelen umkleideten, der menschliche Körper, immer poröser wird. Die nicht bereinigten Ursachen, all das, was der Mensch trotz der Ermahnungen und Warnungen aus dem Geiste Gottes in den Wind schlug, kommen nun auf die Übeltäter zu. Die Erde und alle irdischen Schöpfungsformen wurden durch den Menschen derart gefoltert, verstümmelt und zu Tode gebracht, dass die Zeit gekommen ist, in der der Schöpfer Gott in Christus die Erde anhebt, sie also zu sich nimmt. Das ist der Beginn des werdenden Friedensreiches auf der Erde. Die Worte des Vaterunsers bewahrheiten sich, wie sich alles bewahrheitet, was von Gott, dem Licht, angesagt ist. Sein Reich kommt und sein Wille geschieht. Er sprach auch: Es werde ein neuer Himmel und eine neue Erde. Das erste Zeichen ist gesetzt. Der Christus Gottes bereitet sein Kommen vor. Dies ist für die Erde und die Menschen ein überaus großes, einschneidendes Ereignis von hoher kosmischer Bedeutung. In immer rascheren Folgen brechen die Wirkungen über die Verursacher herein, die Ernte dessen, was sie seit Beginn des Falls und besonders krass in den letzten 2000 Jahren gesät haben. Obwohl die Wissenschaftler der Welt sich des großen Geschehens auf dieser Erde nicht bewusst sind, kündigen sie aus ihrem Erkenntnisspektrum unvorstellbare Katastrophen an. Diese wiederum bringen auch die entsprechenden Wirkungen wie Krankheit, Not und Tod der Menschen mit sich. Gott ist die Liebe, die gibt, die schenkt, die hilft und die rettet, sofern der Mensch seine Hand ergreift. Daher reicht der ewige Geist, diesmal Gott Vater und sein Sohn Christus, die mächtige Allkraft, die Urkraft, nochmals uns Menschen die Hand. Eventuell das letzte Mal?
Wir wissen es nicht. Wir sollten darüber nicht spekulieren, sondern die Chance nützen und den mahnenden Ruf ernst nehmen. Rette sich, wer sich retten lassen möchte, bevor diese Welt vergeht. Das Urlicht strahlte bereits die ersten Schritte des raschesten, des unmittelbaren Weges zum Reich Gottes aus, das im Urgrund jeder Seele als Licht, Kraft und ewige Heimat pulsiert. Damit wir Menschen in Bälde ankommen, bevor diese Welt vergeht, bevor also die Erde, die Quälgeister, die Störenfriede und allen Unrat abschüttelt, wollen wir uns immer wieder die Schritte hin zum Reich Gottes in unserer Seele vergegenwärtigen. Die großartigen Hinweise und Hinführungen zum Urlicht, zum Licht des absoluten Gesetzes in uns, möchte ich hier nicht jedes Mal wiederholen. Es sind Kostbarkeiten, die in ihrer Einmaligkeit, Vielfalt und in ihrer Bedeutung für jeden Einzelnen überdacht werden sollten, um sie dann, je nach Erkenntnisgrad, gewissenhaft anzuwenden. Wenden wir uns nun dem zuletzt gegebenen Schritt zu. Er lautet: Gottes heiliger Wille leuchtet in meinen Sinnen, Gedanken und Worten. Meine Körperzellen erneuern sich. Meine Seele erhält sich. Heute reicht der göttliche Wille der göttlichen Weisheit die Hand und offenbart den nächstfolgenden Schritt. Denken wir die Worte tief in unseren Körper und in unsere Seele hinein. Mein Wesen ist Licht aus seinem Licht. Meine Sinne und der Inhalt meiner Gefühle, Empfindungen, Gedanken, Worte und Werke sind durchlichtet. Ich bin frei und kosmisch lebendig. Mir ist bewusst, ich bin für Gott und Gott, die Alleinheit ist für mich. So bin ich die Alleinheit in Gottes Wesenskraft. Ich wiederhole das, was unser göttliches Erbe prägt. Mein Wesen ist Licht aus seinem Licht. Meine Sinne und der Inhalt meiner Gefühle, Empfindungen, Gedanken, Worte und Werke sind durchlichtet.
Ich bin frei und kosmisch lebendig. Mir ist bewusst, ich bin für Gott und Gott, die Alleinheit, ist für mich. So bin ich die Alleinheit in Gottes Wesenskraft. Liebe Brüder, liebe Schwestern, bitte vergesst nicht, dass sich solche wunderbaren kosmischen, universellen Schritte jeweils aus den vorher gegebenen Lebensanweisungen aufbauen. Schenken wir dem Beachtung, was uns die Urlichtstrahlung Gottes Liebe und Weisheit vermittelte und vermittelt, und tun wir seinen allweisen Schöpfungswillen, dann fühlen wir, was dieser Weisheitsschritt bedeutet, den ich noch einmal wiederholen möchte. Wir denken ihn abermals in unseren Körper und in unsere Seele hinein, um daraus die Resonanz für uns zu vernehmen. Mein Wesen ist Licht aus seinem Licht. Meine Sinne und der Inhalt meiner Gefühle, Empfindungen, Gedanken, Worte und Werke sind durchlichtet. Ich bin frei und kosmisch lebendig. Mir ist bewusst, ich bin für Gott und Gott, die Alleinheit, ist für mich. So bin ich die Alleinheit in Gottes Wesenskraft. Auch dieses Mal möchte ich auf den Seismographen hinweisen, der immer aktiver und unmittelbarer wirkt, sofern wir die Schritte hin zum Urlicht in unserer Seele tun. Der Seismograph, unser Gewissen, kann uns zu einem guten Freund werden, dann, wenn wir ihm in unser noch bestehendes Schattenreich, in alle noch nicht durchlichteten Seelenpartikel und in unser Unterbewusstsein Zugang gewähren. Mit dem Seismographen als dem guten Freund, der nicht wertet, nur aufzeigt, ohne uns zu bedrängen, kann das Erdenleben, können unsere Tage, die aus unserem Erdengang bestehen, außerordentlich interessant sein.
es setzen sich, wenn wir wollen, in unserem Bewusstsein Prozesse in Gang, die uns binnen kurzem neue Menschen werden lassen. Das Licht unserer Seele, das mehr und mehr in den Körper strahlt, bewegt uns unter anderem auch, uns im Spiegel genauer zu betrachten. Was stellen wir fest? Das Spiegelbild zeigt uns bestimmt eine positive Veränderung auf, die auf die Urlichtstrahlung, auf die Schritte zurückzuführen ist, die wir zum Reich Gottes tun, das inwendig in unserer Seele leuchtet. Liebe Brüder, liebe Schwestern in Christus, der Weg zum Urlicht ist ein einmaliger Weg, der uns gegeben ist, damit wir unter anderem auch die Zeit erkennen, in der sich diese Welt befindet. Die Gottesliebe verbindet. Sie eint alle Wesen, Seelen und Menschen. Sie ist das kosmische Leben in der Mutter Erde, auf ihr und über ihr. Sie verbindet die Gottzustrebenden mit allen Tieren, Pflanzen und Steinen und mit allen Gestirnen des Kosmos, denn der Geist Gottes ist allgegenwärtig. In der Gottes- und Nächstenliebe geeint, Gabriele.

0: Liebe Zuschauerinnen, liebe Zuschauer, herzlich willkommen zu einer Sendung aus der Reihe Die wahre Schule ist das Leben. Heute mit dem Thema Das Gesetz der Entsprechung, wozu wir Sie ganz herzlich begrüßen möchten. Seit rund 5 Jahrzehnten wirkt Gabriele als Lehrprophetin und Botschafterin des ewigen All-Einen Gottes und gibt das ewige Wort aus dem Reich Gottes in Hunderten von Offenbarungen zu den Menschen. Darüber hinaus bringt sie uns in unzähligen Schulungen das Gesetz des Lebens nahe, das Gesetz der Gottes- und Nächstenliebe. Diese Schulungen beinhalten Themen, die uns Menschen wieder den Weg nach innen zu unserem wahren göttlichen Wesen weisen. Und sie sind daher von unschätzbarem Wert. In dieser Sendereihe dürfen wir Ihnen einige dieser vielen Schulungen und Seminare vorstellen. Die Lehrstunden von Gabriele sind keine Theorie, sondern sie sind lebensnah und laden ein, das Gehörte auszuprobieren und eigene Erfahrungen damit zu sammeln. Haben wir uns zum Beispiel schon einmal hinterfragt, warum wir uns in gewissen Situationen immer wieder auf eine bestimmte Art und Weise verhalten oder warum wir uns aufregen, wenn einer unserer Mitmenschen etwas Bestimmtes zu uns sagt? Einen Schlüssel, um uns selbst besser erkennen zu können, gibt uns das Gesetz der Entsprechung. Es besagt, dass alles, was auf uns zukommt und uns bewegt oder irritiert, kein Zufall ist, sondern etwas mit uns ganz persönlich zu tun hat. Es entspricht uns eben. Es ist ähnlich, wie wenn man mit einem Instrument einen Ton spielt und bei einer Gitarre in der Nähe die entsprechende Saite zu schwingen beginnt. So verhält es sich auch bei uns Menschen. Wenn etwas auf eine in uns liegende Entsprechung trifft, dann kommt dieser Aspekt, dieser Komplex in uns zum Schwingen und löst unter Umständen heftige Reaktionen aus. Das Gesetz der Entsprechung kann für uns also eine ausgezeichnete Möglichkeit zur Selbsterkenntnis sein, um unsere eigenen Fehlhaltungen zu entdecken und sie zu bereinigen. Das heißt, den Ballast unserer Seele im Laufe unseres Erdenlebens abzuwerfen. Hören wir nun, was Gabriele zu diesem Gesetz der Entsprechung schult.
1: Was ist das Gesetz der Entsprechung und wo kommt es her? Gehört es zu unserem geistigen Erbe? Denken wir an das höchste Strahlenwesen. Es ist Gott, unser ewiger Vater. Gott, unser Vater ist absolute Liebe. Ist es möglich, dass das höchste Strahlenwesen, Gott, unser Vater, Entsprechungen hat? Nein. Wir müssen uns also fragen, wo kommen dann die Entsprechungen her? Wir sind Ebenbilder unseres Vaters. Unser ewiger Vater hat keine Entsprechungen. Er ist absolute, ewig strömende Liebe. Unser Erbe ist göttliche Liebe. In der göttlichen Liebe sind Friede, Harmonie, Demut, Güte, Ordnung, Wille, Weisheit, Ernst, Geduld, Liebe, Barmherzigkeit. Das ist unser geistiges Erbe. Das ist der Makrokosmos, die 7 Grundkräfte Gottes. Und diese 7 Grundkräfte haben wir in uns. So ist unser inneres Wesen, der Mikrokosmos. Darin sind Sanftmut, Demut, Güte, die vielen, vielen Kräfte, die in diesen Grundkräften mit beinhaltet sind. So könnten wir sagen, das Gesetz der Entsprechung haben letztlich die Fallwesen geschaffen. Und alle, die in den Fall eintauchen, also sich belasten, bauen an dem Gesetz der Entsprechung. Jede Belastung, auch Sünde genannt, ist eine niedere Schwingung in unserer Seele. Und diese spricht sofort darauf an, wenn Gleiches oder Ähnliches auf uns zuschwingt. So können wir dann schlussfolgern, dass wir Gleiches oder Ähnliches in uns haben, wenn etwas auf uns zuschwingt und wir uns darüber erregen.
2: Gabriele erklärt weiter. Und wie überwinden wir dieses Gesetz der Entsprechung? Wie beheben wir das, was uns anschwingt, was uns erregt? Wenn wir wieder vollkommen werden wollen, die bewussten Ebenbilder unseres ewigen Vaters, strahlen reine Geistwesen, so müssen wir vieles, was wir verursacht haben, anhand unserer Entsprechungen also erkennen. Denn wenn es große Bestandteile der Entsprechungen sind, die wir nicht erfahren, die wir nicht anschauen, werden wir sie immer wieder verstärken. Die Selbsterkenntnis ist daher für uns ein ganz wesentlicher Faktor. Die Grundlage, damit das Erlöserlicht in uns größer werden kann. Gabriele fährt fort. Christus hat uns den Erlösefunken gebracht. Doch die Erlösung in jedem von uns ist erst dann abgeschlossen, wenn wir keine Entsprechungen mehr haben. Solange wir Entsprechungen haben, stehen wir unter dem Zeichen der Erlösung. Erst dann, wenn wir die Entsprechungen erkannt und übergeben haben und immer mehr das Gesetz Gottes leben, kommen wir als Wesen in die drei Kindschaftseigenschaften, in die Vorbereitungsebenen, wo wir die Handhabung des ewigen Gesetzes erlernen, das heißt, unseren geistigen Körper ganz und gar zu beherrschen, jede kosmische Strahlung, jedes geistige Atom. Im Gesetz der Entsprechung zu leben, ist sehr gefährlich. Denn wenn wir nicht wachsam sind und unsere Erregungen nicht sofort anschauen oder Christus übergeben, dann werden wir an diesen Entsprechungen, also Belastungen, auch Sünde genannt, weiter bauen. Doch uns ist jeden Tag die Möglichkeit gegeben, das Quantum, das wir an diesem Tag erkennen sollen, zu erfahren. Das geht vom frühen Morgen bis spät am Abend.
0: Gabriele erläutert weiter. So manches, das auf uns zuschwingt, erregt uns nicht. Vieles kommt jedoch auf uns zu, bei dem wir in unserem Inneren ein Prickeln spüren. Wir spüren Unmut, wir spüren das Hochsteigen von Aggressivität, von Neid und vielem mehr. Wir sehen unseren Nächsten, an ihm gefällt uns einiges, was wir nicht haben. Es folgt der Neid, wir sind neidisch. Wenn wir nicht darauf achten, geht dieser Impuls an uns vorbei. Er ist aber nicht aufgehoben, sondern nur aufgeschoben. Unter Umständen werden wir, wenn wir über den Neid, über das, was unser Nächster hat und wir nicht haben, nachgrübeln und eventuell negativ über ihn sprechen, diesen Komplex Neid vergrößern. Und irgendwann kommt er dann massiver auf uns zu. So sind die Tage ein Geschenk von Gott. Und jeden Morgen, wenn wir erwachen, können wir sicher sein, Gott hat uns in diesen Tag gestellt, weil er uns an diesem Tag heute viel zu sagen hat. Leben wir diesen Tag bewusst, dann erfahren wir unsere Entsprechungen. Wir erfahren Erinnerungen und spüren in den Erinnerungen, was wir schon abgelegt haben. Die Entsprechungen bringen uns in Wallung. Die Erinnerungen lassen uns souverän erkennen, mit welchen Mühen und Plagen wir das, was uns anschwingt, abgelegt haben. Daraus ergibt sich auch das Verständnis für unsere Mitmenschen, die nun mit dem Komplex noch ringen, den wir mit viel Anstrengung überwunden haben. Daraus ergibt sich die geistige Souveränität und die innere Haltung, unserem Nächsten so weit, wie es uns möglich ist, zu helfen. Im Gebet, durch aufmunternde Worte oder durch rechte Impulse, um ihn vorsichtig darauf aufmerksam zu machen, wie wir dieses Problem angegangen haben, um es zu überwinden.
1: Hören wir, was Gabriele weiter erklärt. Uns wird jeden Tag nur so viel gegeben, wie wir zu tragen vermögen. Außer wir schieben etwas, das wir anschauen sollen, immer wieder vor uns her, machen uns darüber nur Gedanken und vergrößern also unsere Entsprechung, unsere Belastung oder Sünde. Dann kann die Zeit kommen, in der dieser massive Komplex über uns hereinbricht. Und wir wissen augenblicklich nicht, wie wir damit beginnen sollen, das Ganze abzutragen. Doch wenn wir in dem Augenblick, in dem wir erkennen, dass mehrere Entsprechungen oder ein ganzer Komplex auf uns zukommen, beten und bitten: Herr, gib mir die Möglichkeit zu erkennen, wie ich beginnen kann, das abzubauen. Dann kommt die Hilfe meist von innen. Wir werden plötzlich klar. Aus dem Komplex der Entsprechungen kommt ein Teil auf uns zu. Das heißt, Empfindungen oder Gedanken dieses Komplexes verstärken sich in uns. Und wir erkennen: Ah, da muss ich jetzt beginnen zu bereinigen. Wenn es jedoch um kleinere Entsprechungen geht, also oftmals nur kurze negative Gedanken, können wir sie Christus übergeben und ihnen entgegentreten, sobald sie wiederkommen. Und sagen: Nein, ich denke nicht mehr so. Ich denke jetzt bewusst positiv. Dann wandelt Christus diese negative Kraft in positive Energie um. Das bewirkt dann in uns, dass das Erlöserlicht größer wird. Haben wir unsere größeren Entsprechungen mit Christus abgearbeitet und sie ihm übergeben, dann werden diese Entsprechungen zu Erinnerungen. Schwingt uns Gleiches oder Ähnliches wieder an, dann erfahren wir in uns: Wir bleiben ruhig und souverän. Und zugleich kommt der Impuls: Ja, das habe ich überwunden. Und wir empfinden auch in unserem Inneren nach, wie wir es überwunden haben. Es kommen dann Aspekte, wie wir das Ganze, die ganze Entsprechung angegangen und somit mit Christus bereinigt haben. Dadurch können wir wiederum unserem Nächsten helfen, der in einer gleichen oder ähnlichen Situation ist.
2: Gabriele vertieft Folgendes. Wir kommen zu einem weiteren Thema. Wie werde ich friedfertig? Wir wollen doch oftmals sehr rasch den inneren Frieden erlangen, denn letztlich stört uns der Unfriede. Unsere Seele sehnt sich nach Frieden, nach Geborgenheit. Der Mensch jedoch tut oftmals Gegensätzliches. Warum? Könnte die Basis, um den Frieden in uns rascher zu erlangen, das Vertrauen zu Gott sein? Überlegen wir einmal, weshalb greifen wir in vielen Fällen unseren Nächsten an? Warum streiten wir mit ihm? Wir sagen, es sind unsere Entsprechungen. Ja, es sind wohl unsere Entsprechungen, doch wenn wir auf Gott vertrauen, dann werden wir ruhig und klar mit unserem Nächsten sprechen können. Die Basis, um rascher zum Frieden zu kommen, ist also das Vertrauen zu Gott. Haben wir jedoch wenig oder kein Gott vertrauen, dann kommt immer mehr die Angst. Und aus der Angst die Aggression. Und aus der Aggression der Kampf. Und letztlich der Krieg. Wenn wir Vertrauen zu Gott haben, können wir in einem anderen Ton sagen, was uns bewegt. Denken wir einmal an das Wort bewegt. Wir bewegen etwas und es ist letztlich die Entsprechung. Gehen wir nun mit dieser Entsprechung zu Gott und sagen, Herr, es ist eine Entsprechung. Doch ich will das meinem Nächsten nicht so sagen, wie es jetzt in mir hochkommt. Ich vertraue auf deine Führung. Dann kommt in dem Augenblick eine gewisse Sanftmut in unser Inneres. Und wir spüren plötzlich, wie wir das, was in uns ist, mit anderen Worten ausdrücken können. Und unser Nächster hat Verständnis und geht unter Umständen auf unsere Worte ein. Es findet eine positive Kommunikation statt. Und so manches kann auch auf diese Weise sehr gut bereinigt werden.
0: Zum Abschluss unserer Schulungsstunde, liebe Zuschauerinnen und Zuschauer, dürfen wir Ihnen nun eine Originaltonaufnahme einspielen, in welcher Gabriele uns noch einen wunderbaren Gedanken mit auf den Weg gibt.
3: Der Herr sagt, werdet wie die kleinen Kinder. Nehmen wir mal diesen Gedanken, werdet wie die kleinen Kinder. Dann, wenn wir wie die kleinen Kinder werden, ist uns auch unser Vater näher. Wenn wir etwas mehr unseren Intellekt ausschalten und uns nicht nur als den Menschen sehen, sondern auch als das Kind Gottes, das den Vater über alles liebt, dann können wir auch unserem Vater etwas kindlicher begegnen. Nehmen wir mal Folgendes an. Auf uns schwingt irgendein Gedanke zu oder uns wird etwas gesagt, in dem Augenblick geht die Entsprechung hoch. Wut oder Aggression oder Neid oder was es auch ist. Wenn wir dann ganz kurz sagen, nach innen rufen, Vater, nicht so. Es soll heißen, nicht so, wie es jetzt aus mir herauskommt. Im selben Augenblick kommt Kraft und wir spüren, dass wir diese Entsprechung leichter bewältigen können oder mit ganz anderen Worten auf unseren Nächsten zugehen können. Die Hilfe ist da. Auch dadurch spüren wir, wie Gott, der Geist unseres Vaters, uns nahe ist. Und dieses Spüren gibt Vertrauen, ihm immer wieder alles hinzulegen, was uns bedrückt, oder bei jedem Aufwallen einer Entsprechung zu rufen, Vater, nicht so. Aus dem Vertrauen kommt der Friede. Und der Friede birgt in sich wieder Souveränität, über dem Menschlichen zu stehen und uns genauer anzusehen und rascher zu bereinigen, was noch menschlich an uns ist. Lassen wir den Vater in uns wirken. Und bemühen wir uns, mehr Kinder zu sein. Nicht das Kindische, sondern das Kind. Der Ruf Vater und der Geist unseres Vaters wirkt in uns.
0: liebe Zuschauerinnen und Zuschauer, diese Aufforderung Gabrieles, den Vater in uns wirken zu lassen und uns zu bemühen, mehr Kind zu sein, kann uns in unserem Alltag als Bewusstseinsstütze dienen. Jeder, der möchte, kann mit dem Gehörten üben, sich beobachten, Erfahrungen sammeln und lernen. Denn die wahre Schule ist das Leben. Wir verabschieden uns von Ihnen, liebe Zuschauerinnen und Zuschauer, und freuen uns, wenn wir Sie zu einer weiteren Sendung wieder begrüßen dürfen. Auf Wiedersehen und ein herzliches Gott zum Gruß.

der Tag, der Abend und die Nacht gehören zusammen. Sie bilden eine Einheit. Der zur Neige gehende Tag reicht dem Abend die Hand, der Abend der Nacht und die Nacht wiederum dem neuen Tag. Gliedern auch wir Menschen uns in diesen harmonischen Rhythmus der Einheit ein? Oder lassen wir unseren Abend von den Ereignissen des zur Neige gehenden Tages bestimmen? Denn die Inhalte unseres

Tagesverlaufs Gutes und Ungutes werden auch die Inhalte unserer Abendstunden sein, wenn wir sie am Abend weiter bewegen. Warum können wir Menschen den Tag so schwer abschließen? Ist es unser Ego, weil es zum Beispiel das, was uns in den Worten eines Mitmenschen persönlich getroffen hat, nicht verkraften kann? Oder ist unser Ego in Hochform gekommen, aufgrund von Geschehnissen, durch die wir uns aufgewertet fühlen? Ob so oder so, in jedem Fall liegt diesen Tagesereignissen etwas zugrunde, das die geruhsame Abendstimmung nicht Einzug halten lässt. Wollen wir es wissen, dann müssen wir uns selbst fragen, denn nur wir selbst können unsere Gemütsregungen erforschen und die Welt unserer Gedanken ergründen. Nicht das äußere Geschehen an sich ist der Störfaktor in unserem Gemüt, sondern das, was sich in den Gedanken, das heißt hinter bzw. unter ihnen tummelt. Das ist es, was uns beschäftigt und in Erregung versetzt. Infolgedessen atmen wir nicht frei und tief, was heißt, dass wir eine Oberflächenatmung haben, also kurzatmig sind. Wer den Abendfrieden nicht einziehen lässt, um sich für die Nacht gleich den Schlaf einzustimmen, der wird auch einen unruhigen Schlaf haben. Ihm fehlt dann der Tiefschlaf, den der Abend einleiten möchte.

Wie könnten wir unsere Abendstunden gestalten, um besinnlich in die Nacht zu gehen und in die innere Ruhe und Ausgewogenheit einzuschwingen, sodass wir in Einklang mit der harmonisch fließenden Einheit in einen tiefen, erholsamen Schlaf finden. Wenn Sie möchten, probieren Sie einmal Folgendes aus. Lassen Sie zu, dass Ihnen bewusst wird, was Ihnen der zur Neige gehende Tag in den Abendstunden mitgibt.

Es ist Feierabend. Das Tagwerk ist getan. Welche Gefühle und Gedanken bewegen uns? Was stimmt uns missmutig? Was macht uns unruhig? Was ist es, das unser Nervensystem in Spannung hält und unseren Atem in einen unausgewogenen Rhythmus versetzt, sodass wir also aufgebracht und daher kurzatmig sind? Was wühlt uns auf? Wir sind jetzt zwar unter Umständen daheim, doch im Grunde befinden wir uns noch im Aufbruch. Letztlich haben wir unseren Arbeitsplatz und unsere Geschäftstätigkeit noch nicht verlassen. Wir sehen dem Feierabend entgegen, möchten gern in Feierabendstimmung sein und sind es doch nicht. Warum nicht? Was ist es, das uns aufwühlt? Nun gibt es Fragen an uns selbst zu stellen. Ja, hinterfragen wir uns ganz direkt, zum Beispiel: Was verbirgt sich in meinem Gemüt? Und was verbirgt sich hinter meinen Gedanken? Habe ich heute Unrecht erdulden müssen? Habe ich bei meiner Arbeit Fehler gemacht, sodass Kunden monierten? Hat mich der Chef zu Recht oder zu Unrecht ermahnt? Oder hat mich ein Kollege unkollegial behandelt? Oder wurde ich gelobt, weil meine Arbeit gut war, weil ich ein gutes Kunden- oder Arbeitsgespräch geführt habe, sodass also mein mangelndes Selbstwertgefühl sich aufblähte? Alles. Aber auch alles will uns etwas sagen, dann, wenn wir erregt oder bewegt sind. Warum ist das so? Denken wir an die Natur. Die Natur ist auf Ausgleich angelegt, auf Ausgewogenheit, gleich Harmonie. Wir Menschen sind ein Teil der Natur. Alles, was unausgewogen ist, ist nicht unsere gottgegebene Natur, sondern ein Teil unseres niederen Allzumenschlichen. Es gehört unserem Ego an, das uns aufwühlt und uns verstimmt. Es macht sich bemerkbar, damit wir wieder in die Gelassenheit und in innere Stabilität finden. Denken wir in Zukunft daran, wenn wir noch im Arbeitsgeschehen sind und der Feierabend näher kommt. Fragen wir uns: Was kann ich noch beheben, um meinem Gemüt und meinem noch aufgewühlten Nervensystem ruhige und ausgewogene Abendstunden zukommen zu lassen? Das wäre ein Geschenk an unseren ganzen Menschen, der in den Rhythmus des Tages, des Abends, der Nacht und des Schlafes eingegliedert ist. Jetzt ist schon der sogenannte Feierabend. Und was können wir tun, um uns in den Rhythmus der Natursymphonie, gleich Naturharmonie, einzustimmen? Da gibt es nur eines,
was uns unruhig stimmt, was uns also bewegt und unseren Atem nicht ruhig und tief kommen und gehen lässt, sollten wir analysieren. Wir sollten also unsere Gefühle und Gedanken ehrlich hinterfragen und das, was zugrunde liegt, jetzt noch beheben, um ruhiger zu werden. Aber auch für das, was zur Stunde nicht mehr ohne weiteres ins Lot zu bringen ist, gibt es Rat. Das schreiben Sie, wenn Sie wollen, nun einfach aus Ihrem Kopf und Herzen heraus, um es am nächsten Tag zu bereinigen. Damit schwingen Sie sich in die Abendstunden ein. Ihr Atem beginnt tiefer zu gehen. Ihre Nerven entspannen sich. Sie werden ruhiger. Das signalisiert Ihr Organismus. Er bereitet sich auf die nächste rhythmische Phase der Natur vor, auf die Schlafenszeit des Körpers. Ist die Schlafenszeit näher gekommen? Reichen die Abendstunden dem Schlaf die Hand, dann könnten Sie, so Sie wollen, ein Dankgebet an unseren Schöpfer richten, an den ewigen Geist in uns, der in uns wohnt und uns vernimmt, weil jeder Mensch der Tempel des Heiligen Geistes ist und Gott das Licht der Himmel in unserem Inneren wohnt. Beten Sie so, wie Ihnen gerade zumute ist. Der Geist unseres himmlischen Vaters hört Sie an und er versteht Sie. Er ist es, der Sie, sein Kind, seinen Sohn, seine Tochter liebt. Nun legen Sie sich im Bewusstsein seiner Liebe und Fürsorge zur Ruhe. Schließen Sie Ihre Augen und fühlen Sie, Sie sind wohl behütet. Sie sind geborgen im Geist des ewigen himmlischen Vaters. Sie sind eingehüllt in seine Liebe. Sie sind umgeben von guten Kräften, die ihnen wohlgesonnen sind. Der Schlaf senkt sich in sie ein. Sie sind wohlbehütet. Sie sind geborgen im Geist des ewigen himmlischen Vaters. Sie sind eingehüllt in seine Liebe. Sie sind umgeben von guten Kräften, die ihnen wohlgesonnen sind. Der Schlaf senkt sich in sie ein. Sie schlafen gut. Sie schlafen gut. Sie schlafen. Sie schlafen. Sie schlafen tief und gut.

0: Liebe Zuschauerinnen und liebe Zuschauer, auch zur zweiten Sendung mit dem Titel Das Lilienzeitalter, Sophia, die Weisheit Gottes, die vier Entwicklungsebenen, die Evolutionswiege zur Kindschaft Gottes, begrüßen wir Sie herzlich aus der Bundeslade des Freien Geistes, dem Zelt Gottes unter den Menschen für alle Völker dieser Erde. Im zweiten Teil unserer Sendung liegt der sogenannte Schwerpunkt unter anderem darin, dass das Reich Gottes ewig feinstoffliches Sein ist und dass alles feinstoffliche Sein absolut schwerelos ist. Liebe Mitmenschen, dieses Wortspiel sei erlaubt, denn alle Seelen und beseelten Menschen werden durch den Christus Gottes, einst in Jesus von Nazareth, in die Schwerelosigkeit des ewigen Seins zurückkehren, zu den himmlischen Wohnungen, in das ewige feinstoffliche Sein, das Reich Gottes, von dem geschrieben steht. Der ewige Vater Mutter Gott, der Gott Abrahams, Isaaks und Jakobs, die Urliebe, sandte erneut eine Prophetin aus dem ewigen Sein, die Urweisheit auf die Erde, um ihm als Sprachrohr, als Prophetin und Botschafterin zu dienen und den Menschen die ewige Wahrheit der Himmel zu offenbaren. Das ewige Sein, unsere ewige geistige Heimat, ist unendlicher, schwereloser, ätherischer Lichtäther, ist die Einheit des Seins, das Reich Gottes, das von den himmlischen Familien und Sippen bewohnt wird. Nur die Materie hat das schwere, degenerierte Leben, das Fallleben, das Trenne-, Binde- und Herrschesystem, das im Vergleich zu dem ewigen feinstofflichen Leben im Reich Gottes nur als Vegetieren in der Degeneration bezeichnet werden kann. Liebe Mitmenschen, aus dem feinstofflichen ewigen Reich Gottes wurde uns Menschen eine weitere himmlische Perle geschenkt, durch die Prophetin und Botschafterin aus dem Reich Gottes, Sophia Gabriele. Haben Sie schon einmal darüber nachgedacht, woher das Leben kommt und wie es sich aufbaut? Was ist der Beginn des Lebens und wo findet es statt? Wer kann darauf verlässlich Antwort geben? Die Weisheit Gottes, das Wort Gottes durch seine Prophetin und Botschafterin Gabriele.
1: Liebe Mitmenschen, im Namen von Gabriele dürfen wir den zweiten Teil des Textes vortragen. Wir beginnen zu lesen. Das Lilienzeitalter, Sophia, die Weisheit Gottes, die vier Entwicklungsebenen, die Evolutionswiege zur Kindschaft Gottes. Vor nahezu 45 Jahren führte mich, Gabriele, mein geistiger, göttlicher Lehrer Bruder Emanuel in den Garten oder bat mich, vom Fenster aus auf einen Baum oder nur auf ein Blatt zu blicken und, je nach Jahreszeit, auf Gräser, Blumen und nicht zuletzt auf den Rasen und sogar auf Steine. Er lehrte mich unter anderem: Wenn du gehst oder stehst, wisse, unter deinen Füßen ist Leben. Rechts, links, oben, unten, vorn und hinten ist das Leben, denn Gott ist das Allleben allgegenwärtig. Damals waren es für mich, den Neuling, die lehrreichsten Stunden, die Allgegenwart Gottes, das Allleben zu erfahren und das in mir zu erleben. Wenn Sie wollen, so Gabriele, gehen Sie durch Ihren Garten oder machen Sie einen Spaziergang in der Natur. Die Lilie der Reinheit, die Schönheit, das Leben begleitet Sie. Beim Gang durch Ihren Garten oder wenn Sie langsam und bewusst spazieren gehen, werden Sie in Bälde merken, dass ein Baum oder ein Strauch oder gar eine Blume, wie es oftmals heißt, eine unscheinbare Blume, Ihre Aufmerksamkeit weckt. Wohin Ihr Auge nun fällt, bleiben Sie stehen. Zum Beispiel fällt Ihr Blick auf eine Blume. Bis jetzt war es für Sie ein kleines, eventuell liebliches Blümchen, wie so viele andere auch. Gerade heute erweckt das kleine, unscheinbare Blümchen Ihre Aufmerksamkeit. Mein geistig-göttlicher Lehrer, Bruder Emanuel, lehrte mich und ich, Gabriele, gebe es weiter. Bleibe stehen. Werde ruhiger. Atme tiefer, bis du fühlst, dass drängende Gedanken von dir ziehen. Nun zieht eine innere Stille durch dein Gemüt. Das Auge ist auf die Blume gerichtet. Bleibe ruhig, bleibe still, die Blume sendet. Die Blume versucht, mit dir in Kommunikation zu kommen. Dein Blick bleibt nun auf die Blume gerichtet. Das Blumenkollektiv versucht nun, mit dir zu kommunizieren. Ein Kollektiv ist eine Gemeinschaft gleicher Art, gleichen Bewusstseinsstandes. In der Nähe deines Herzens macht sich die Blume bemerkbar. Sie möchte dir eine Botschaft übermitteln, eventuell einen kleinen Freudenstrahl, der dein Gemüt erhellt, oder einen freundlichen Gedanken an einen Mitmenschen, an den du lange nicht gedacht hast, und. Was die Blume dir auch sagen möchte, du darfst annehmen, Gott, das innere Licht hat dich berührt.
0: Gabriele, die Prophetin und Botschafterin Gottes, berichtet weiter. Mein geistig-göttlicher Lehrer, Bruder Emanuel, gab sich viel Mühe mit dem werdenden Instrument Gottes, das er auszubilden hatte. Davon darf ich vieles weitergeben. Er offenbarte mir, wenn du durch das Fenster blickst und dein Blick länger auf einen Baum oder nur auf ein Blatt gerichtet bleibt, halte inne, werde ruhig und fühle dich in den Baum oder das Blatt hinein. Bald wirst du merken, dass du zu fokussieren beginnst, das heißt zu kommunizieren. Diese Verbindung, die feinen Schwingungen kommen in der Nähe deines Herzens an. Es ist eine Botschaft des Lichtes an dich, denn Gott ist das Allleben und wahres Leben ist Kommunikation. Auch wenn es nur ein sanftes Vibrieren in deinen Gefühlen ist, es ist eine sanfte Berührung Gottes, der die Liebe ist. Er ist die Lilie der Reinheit, der wahren, ewigen Liebe. Mein geistig-göttlicher Lehrer belehrte mich. Gott, die ewige Liebe, das Gesetz des ewigen Reiches basiert auf Ehrlichkeit, Treue, Liebe zu Gott und zu unserem Nächsten. Auch die Naturreiche, die ganze Unendlichkeit ist das ewige Gesetz, ist Evolution und Kommunikation. Bruder Emanuel, der Cherub, lehrte auch: Alles, was die Menschen glauben, bestimmen zu können, das bestimmt den Menschen. Unter diesem Selbstdruck leidet die ganze Menschheit und jeder Einzelne. Nach dem Kausalgesetz von Ursache und Wirkung bestimmt jeder Mensch über sich selbst. Es steht geschrieben: Was der Mensch sät, wird der Mensch ernten. In vielen Lehrstunden lehrte mich Bruder Emanuel, mein göttlicher Lehrer, dass Gott, der allgegenwärtige Geist, grenzenloses Leben und grenzenloses Bewusstsein ist. Gott, der allgegenwärtige Geist, ist das urewige Gesetz. Das urewige Gesetz, das Leben, ist Evolution und Kommunikation, Senden und Empfangen. Damit begann er, mir, dem werdenden Instrument Gottes, die kosmische Wiege zu erklären. Immer wieder offenbarte der Lehrer, Bruder Emanuel, dass Worte Inhalte haben und dass mit Menschenworten nicht alles offenbart werden kann, weil es für ein allwaltendes, ewiges Gesetz, das in 7 Dimensionen strahlt und sendet, keine unmittelbaren Worte gibt. Mit den Worten der 3 Dimensionen ein 7-dimensionales Sein wiederzugeben heißt: Ich muss deine Worte nehmen, wie oben, unten, rechts, links, vorn und hinten, um es dir in den 3 Dimensionen nahezubringen, so weit wie möglich.
1: Gabriele gibt uns allen weiter, was Bruder Emanuel sie schulte. Wie schon wiedergegeben, ist das Reich Gottes, die ewige Heimat der Söhne und Töchter Gottes, 7-dimensional. Alle Äonen des ewigen Seins sind in den anderen enthalten. Das heißt, dass 7 mal 7 Äonen durch das Zentrum des Seins strömen, durch das Heiligtum Gottes. Das Heiligtum Gottes, das Sein im Sein, wird auch das himmlische Räderwerk genannt oder das universale Perpetuum mobile. In den 7 mal 7 Äonen, auch Äonenläufe genannt, befinden sich 4 Entwicklungsebenen, die Evolutionswiege zur Kindschaft Gottes. Jeder Äonenlauf empfängt vom Zentrum des Seins, dem Heiligtum Gottes, über 7 Prismensonnen Energie, also vermehrten ätherischen Lichtäther. Hat der Äon, zum Beispiel der Äonenlauf der Ordnung, vom gebenden Zentrum, dem Heiligtum, empfangen, dann beginnt in der Evolutionswiege Gottes ein Uratom der Urliebe und der Urweisheit, ein Formierungsatom in Umlauf zu bringen, das schöpferische und schaffende Wirken. Ein sehr kleiner Lichtstrahl erscheint und beginnt zu leuchten. Bruder Emanuel offenbart: Das aus dem Uratom hervortretende Lichtätherteilchen möchte ich als einen leuchtenden, kleinen, unscheinbaren Kristall bezeichnen. Dieser Lichtstrahl, der Kristall, beginnt nun mehr und mehr zu leuchten. Nach ehernen Gesetzmäßigkeiten der Urliebe und Urweisheit beginnt das Lichtteilchen, der Kristall, ganz allmählich an Licht und Volumen zuzunehmen. Dieser erste kleine, formgewordene Evolutionslichtstrahl, der leuchtende Kristall, beginnt zu senden. Aus dem kleinen, leuchtenden Kristall entwickelt sich ein weiterer, noch unscheinbarer Kristall, der auch schon zu senden beginnt. Das Sendevolumen nimmt je nach Lichtintensität zu. In der geistig-göttlichen Evolutionswiege reiht sich nun ein Kristall an den anderen. Allmählich nehmen die Kristalle unterschiedliche Formen und Farbnuancen an. Alles ist uratomare Strahlung, ist uratomarer Lichtäther. Jede Kristallform ist feinstoffliches, geistig-göttliches Mineral und der erste formgewordene Evolutionsschritt in der Evolutionswiege zur Kindschaft Gottes. Wie schon offenbart, alles beruht auf dem atomaren Lichtäther, der in der Evolutionswiege Farbe, Form, Klang und auch Gestalt annimmt. Wie ich dir, so Bruder Emanuel zu Gabriele, schon erklärte, das formgewordene Mineral, die feinsten Edelkristalle, sind das erste Bewusstsein zur Kindschaft Gottes.
0: Gabriele berichtet: Mein Lehrer, Bruder Emanuel, der Cherub seiner Weisheit, ermahnte mich, nicht alles Wort getreu zu nehmen, sondern in den Worten zu lesen und hineinzuhören, denn sie haben Inhalte. Worte allein, so offenbarte er, sagen wenig aus. Sie sind nur die Schale der Inhalte. Ich, so lehrte Bruder Emanuel, kann zur Wiedergabe nur deine Worte nehmen. Die unerschöpflichen Inhalte des Seins lege ich in deine Worte. Dann offenbarte er weiter und wiederholte: Aus dem Uratom, dem Trägeratom Urliebe und Urweisheit, geht das feinstoffliche Leben hervor, das formwerdende Sein. Schon aus dem ersten formgewordenen Lichtkristall gehen unzählige Lichtkristalle uratomarer Strahlung hervor, die je nach Bestimmung in der Weiterentwicklung in Farbe, Form und Klang strahlen und schon ihren ersten Bewusstseinsstand und ihre weitere Bewusstwerdung ausstrahlen. Alle weiteren feinstofflichen Evolutionsschritte sind schon angelegt. Bis zur Kindschaft Gottes, auch das Dualpaar, das Elternpaar. Alles ist schon gegenwärtiges Leben, allerdings noch ruhend. Von Entwicklungszyklus zu Entwicklungszyklus entfalten sich die Anlagen. Das Es werde nimmt seinen Lauf. Die ersten unterschiedlichen energetischen Frequenzen im ersten Lichtkristall, dem geistigen Mineral, zeigen die weitere Entwicklung an. Wie offenbart, der erste Bewusstseinsstand, der erste Bewusstseinszyklus, das geistige Mineralkristall beginnt zu senden und empfängt gemäß seinem Evolutionsstand aus dem Mineralreich. Das Sende- und Empfangsvolumen geht nicht über das Bewusstsein des Mineralreiches hinaus, obwohl schon alle Kommunikationsebenen des Seins angelegt sind. Mein göttlicher Lehrer, so Gabriele, wiederholt: In den vier Entwicklungsebenen nimmt die Fortentwicklung ihren Lauf. Die 7x7 Äonenläufe sind in der absoluten Übereinstimmung mit den vier Entwicklungsebenen und somit mit der Evolutionswiege gleich Entwicklungswiege. Das heißt, die kleinste sich formende Wesenheit steht noch unbewusst in Kommunikation mit dem Allsein. Das Allsein jedoch bewusst mit dem kleinsten Formsein der geistigen Wesenheit. Im ganzen Sein, dem ewigen Reich, gibt es keinen Stillstand. Alles beruht auf Kommunikation und Evolution. Wisse: Gleiches kommuniziert mit Gleichem, mit jedem Bewusstseinsstand, der schon entfaltet ist. Nach dem ersten Evolutionszyklus, dem geistigen Mineralreich, beginnt der nächste, der zweite Evolutionszyklus, der des Willens im Naturreich. In der Gesamtstrahlung des Mineralreiches macht sich die Bewusstwerdung zum göttlichen Willen in der Natur bemerkbar.
1: Gabriele erklärt weiter: Mein geistig-göttlicher Lehrer, Bruder Emanuel, gab sich viel Mühe, um mir, der werdenden Gottesprophetin, das göttliche Wissen für das prophetische Lehramt nahezubringen. Er offenbarte: In allen 7x7 Äonenläufen ist das Grundgesetz des Seins wirksam, die Ordnung, der Wille, die Weisheit, der Ernst, die Güte, Liebe und Sanftmut. Das gesamte Grundgesetz des Lebens ist im ausgereiften Mineralreich enthalten, jedoch noch nicht aktiv. Der Mensch würde sagen, es schlummert. Der nächste Evolutionszyklus beginnt. Eine mächtige Lichtätherwoge durchzieht die Evolutionswiege und holt aus dem Mineralreich den voll entwickelten Mineralstand und hebt ihn in das Naturgesetz des Willens. Die uratomare Entwicklung beginnt. In der Evolutionswiege zur Pflanzenevolution geht es im Naturgesetz des Willens weiter. Mein Lehrer, so Gabriele, Bruder Emanuel, hielt immer wieder inne und offenbarte: Bitte verstehe mich, ich lege das siebendimensionale Geschehen in deine dreidimensionalen Worte hinein. Liebe Mitmenschen, der Lehrstoff von Bruder Emanuel, dem Cherub der göttlichen Weisheit aus dem ewigen Reich, kann durch einen Menschen nur mit dreidimensionalen Worten weitergegeben werden.

0: Er offenbarte und äußerte sehr zurückhaltend. Die menschlichen Worte und überhaupt das Dasein der Menschen, damit meinte er unser Erdenleben, könnten auch unter dem Niveau der drei Dimensionen liegen. Mit meinen Worten machte mein göttlicher Lehrer mich immer wieder darauf aufmerksam, dass der Lehrstoff nun mal in den dreidimensionalen Worten enthalten ist und dass im ersten Evolutionskristall, im werdenden Mineral, alle Anlagen zur Kindschaft Gottes schon angelegt sind. Bruder Emanuel erklärte, auch die Wiederholungen müssen sein, die du für den geistigen Lehrstoff benötigst. In der Evolutionswiege des Urseins sind alle sieben Grundkräfte des Seins, von dem Gesetz der Ordnung bis zur Sanftmut, zunächst noch ruhend. Von Evolution zu Evolution werden sie aktiv, so auch die entsprechenden Farben, Formen und Klänge und die Polarität. Der Mensch spricht vom männlichen und weiblichen Prinzip. Bruder Emanuel wiederholte manche Gesetzmäßigkeit, damit ich, Gabriele, es verstehe. Alles ist in allem enthalten. Das Sein im Sein, bis zu einem ausgereiften Naturwesen, das über eine Dualität, gebend und empfangend, zur Kindschaft Gottes erhoben wird.
1: Bruder Emanuel offenbart weiter. Der nächste Bewusstseinszyklus in der Evolutionswiege des Pflanzenreiches ist das Wachsen und Reifen in der zweiten Grundkraft, der Grundkraft des Willens. In der Entwicklungswiege, dem Pflanzenreich, beginnt das Es-Werde bei den Gräsern. Mit Menschenworten gesprochen, die Gräser haben zu Beginn ihrer Evolution nur ein bis zwei Halme. Auch die Form, die Farbe und der Klang sind nur angedeutet. Doch jedes formgewordene Wesen, das sich zum Allleben hin entwickelt, hat das entsprechende Sende- und Empfangsvolumen, auch wenn es noch nicht ganz geweckt ist. Die Kommunikation, das Senden und Empfangen, erfolgt Zyklus für Zyklus. Die Kommunikation vom Mineralreich zum Pflanzenreich ist ausgewogen. Nun beginnt sich im Pflanzenreich das Senden und Empfangen weiter aufzubauen. Erneut ein Hinweis vom göttlichen Lehrer Bruder Emanuel. Bitte alles, was du mit dreidimensionalen Worten empfängst, nur sinngemäß erfassen. Ansonsten fällt es dir schwer, die Tiefe, die aus deinem Wesenskern der Seele kommt, zu verstehen. Die Bilder, die aus dem Urgrund deiner Seele aufsteigen, sind siebendimensional. Was du aussprichst, ist das dreidimensionale Wort. Mancher Mensch wird denken, unfassbar, oder das kann man nicht glauben. Was ich, Bruder Emanuel, offenbare, kommt aus dem Reich Gottes, das die Ewigkeit ist. Ewigkeit ist nun mal ewig, weder in Zeit noch in Raum gefasst. Deshalb klingt die Wahrheit, in den drei Dimensionen gesprochen, sonderbar und oftmals unglaubwürdig. Doch es ist so, wie es ist. Das ewige Reich hat nun mal keine Zeit und

0: nicht die Sprache der Menschen. Deshalb ein Dolmetscher, Prophet genannt. In den vier mächtigen Entwicklungsebenen der Evolutionswiege des Seins erfolgt ein Evolutionszyklus nach dem anderen, ohne Zeit und Raum. Es gibt nun mal keinen Stillstand, ausschließlich die Evolution. Denn jeder Stillstand hat den Rückschritt und die Auflösung in sich. Bruder Emanuel wiederholt: Die Allmacht Gottes, das Zentrum des Seins, das Heiligtum, auch allmächtiges Räderwerk genannt, gibt aus der ewigen Gesetzesfülle für jede Entfaltung des Lebens den unerschöpflichen, göttlichen atomaren Lichtäther. Für jede Himmelsebene, für jeden Äonenlauf gibt der unerschöpfliche, ätherische, göttlich-atomare Lichtäther das Bild, gleich die Matrize, vor für das ewige Sein. Zum Beispiel auch die Gestaltung der Bauwerke, die von den göttlichen Wesen, den Geistwesen, ausgefüllt werden. Der unerschöpfliche, ätherische, göttlich-atomare Lichtäther erstellt auch die Matrize für das Werden in den Entwicklungsebenen der Evolutionswiege. So auch jedwede Farbe und Form, jedweden Duft und Klang und nicht zuletzt die Mentalität des werdenden Geistwesens, den Namen und die Dualitätsverbindung. Zum besseren Verständnis gab Bruder Emanuel folgenden kurzen Hinweis: In den Vorschöpfungen zur Urschöpfung wurde alles in unzähligen Bildern strukturiert und in Matrizen angelegt für das ewige Sein, das ewige Reich.
1: Bruder Emanuel offenbart weiter: In dem Naturreich des Willens formieren sich in Rhythmen und Zyklen unzählige Gräser verschiedenster Arten. Jede spezifische Art hat ihre Farbe und Form, ihren Duft und auch das entsprechende Sendepotenzial. Dieses unermüdliche Schöpfen und Schaffen vollzieht sich in Einheit mit allen Äonen. Jedes feinstofflich entwickelte Pflanzengebilde hat sein entwickeltes Sende- und Empfangsvolumen und ist mit dem Bewusstseinsstand in Kommunikation, den die entfaltete Pflanzenart schon entwickelt hat, und mit den Mineralreichen. So kann gesagt werden: Im Kleinsten ist das Allsein und im Allsein ist das Kleinste. Alles ist im alletherischen Zyklus der Äonenläufe die Evolution gleich Senden und Empfangen, gleich Kommunikation. Es geht weiter in der Evolutionswiege. Der Mensch würde bei dem Wort Entwicklungszyklen von Geburten sprechen oder vom Evolutionskörper. Wir bleiben jedoch bei der Evolutionswiege, bei der Formbildung der Wesenheiten hin zu den vollendeten Wesen, den Geistwesen. Bruder Emanuel wiederholte: Das Ursein, die Urschöpfung, die ewige Heimat aller göttlichen Wesen ist in mächtigen Evolutionszyklen geschaffen, Bewusstseinsstand für Bewusstseinsstand in unzähligen Formen, Farben, Klängen und Düften. Alles ist auf das Präziseste aufeinander abgestimmt. Jede Form, Jede Farbe, jeder Klang und jeder Duft ist Bewusstsein. Und jede Bewusstseinsnuance hat ihr spezifisches Sende- und Empfangsvolumen. Alles in allem ist es eine einzige Harmonie und Symphonie in Form, Farbe, Klang und Duft. Der göttliche Lehrer Bruder Emanuel gab mir, Gabriele, weitere Lehren in Bezug auf die göttlichen vier Entwicklungsebenen. Die Naturreiche des Willens in sich sind schon eine einzige Symphonie. Jedes Naturgebilde ist eine kleine Wesenheit für sich und zeigt sich auch so. Es ist schon eine zarte Offenbarung des Lebens. Die kleinen Naturwesenheiten, ob es Blumen oder Strauchgebilde sind oder gar die Baumsymphonien mit ihren fruchtartigen Gebilden, strahlen das aus, was sie sind, Lebensformen der Natur. Ihre Kommunikationssymphonie ist eins mit den Mineralreichen, deren Strahlungsvolumen sie schon entfaltet haben. Symphonien über Symphonien, Klänge über Klänge gehen von den Naturwesenheiten, den Naturformen aus. Auch der Duft der Naturreiche ist eine einzige Harmonie, abgestimmt auf Farbe und Form. Ebenso ist der Klang jeder Pflanzenart eine Symphonie im Allorchester, im allewigen Sein. Vom vollendeten Evolutionszyklus des Naturreiches des Willens geht es weiter zur Evolutionsebene der göttlichen Weisheit, also in den nächsten Entwicklungszyklus. Eine mächtige Evolutionswoge, auch ätherische Woge genannt, hebt aus der zweiten Evolutionsebene die vollendeten Pflanzenformen in die dritte Evolutionsstufe, die Stufe der Weisheit.
0: Der Cherub der göttlichen Weisheit erklärt Weiteres. In der Evolutionswiege der Weisheit geht es nun weiter mit der Bewusstseinswerdung zum Tierwesen. Ganz allmählich verändern sich die Pflanzenformen, die Pflanzenwesen zum Tier. In einem langen Zyklus beginnt fast unmerklich die Umgestaltung von einer ausgereiften, vollkommenen Pflanzenart zum Tier. Die erste Bewusstwerdung ist eine unförmige Tierart, halb Pflanze, halb Tier. Es ist der Ansatz zum Tierwesen. Für die geistigen Kinder der Dualpaare ist es immer wieder erneut ein Erlebnis, wie sich ein ausgereiftes Pflanzenwesen zur Tierart entwickelt. Obwohl jedes der Kinder diese Entwicklung bis hin zum geistigen Kind selbst durchlebt hat, gehört es für sie zum Lehrstoff der vier Entwicklungsebenen. Wohlgemerkt, alle Geistkinder gehen in den vier Entwicklungsebenen zur Schule, um als Geistkinder das Sende- und Empfangsvolumen weiter zu entfalten. Sie lernen, das umfassende Sende- und Empfangspotenzial des Seins als Wesen des Seins zu aktivieren und aufzubauen. Sie aktivieren in sich die Strahlung aller Planetensysteme von geistigen Sonnen und Mondplaneten. Sie lernen, wie sich die sieben Prismensonnen, die 7x7 Äonenläufe durch das Heiligtum bewegen, um weitere Lebenskräfte, also ätherische Kräfte, aufzunehmen. Sie lernen, jede kosmische, ätherische, schöpfende und schaffende Strahlung der Ätheratome zu entfalten, die unzähligen kosmischen energetischen Strahlen. In diesem Lernprozess des Allseins ist auch die Allkommunikation zu allen göttlichen Wesen, den Geistwesen. Auf jeder Lernstufe reift und wächst das Geistkind zum Geistwesen heran, zum vollkommenen Wesen des Seins. In diesem Reifeprozess wird das göttliche Wesen zum Erben der Unendlichkeit, des Seins im Sein, des Gesetzes, der Gottes- und Nächstenliebe. Die Gottes- und Nächstenliebe ist das urewige Gesetz. Es ist das Allerbe jedes vollkommenen geistigen Wesens. Wir kehren nun wieder zurück zur Evolutionswiege der vier Entwicklungsebenen. Gabriele fährt fort. Sicherlich fragen meine Mitmenschen nach Zahlen. Wie viele Lebensformen gibt es im Mineralreich, im Pflanzen- und Tierreich? Bruder Immanuel, der Cherub seiner ewigen Weisheit, gab mir, seinem werdenden Gottesinstrument, folgende Antwort. Das absolute Kommunikationssein hat nicht die Zahlen. Jedes Sende- und Empfangsvolumen ist auf das Genaueste mit den 7x7 Äonenläufen abgestimmt. Denn es ist das Allgesetz, das alles durchstrahlt und das die absolute Kommunikation ist. Also das urewige Allgesetz, das Sein. Weil alle göttlichen Wesen, alles Sein, das Gesetz sind, so ist die Allstrahlung die Allkommunikation. Wenn aus dem Reich Gottes, dem ewigen Sein, das Sein durch Menschen offenbart wird, dann werden die Zahlen der dreidimensionalen Sprache verwendet. Das ewige Reich, das ewige Allgesetz, das Ursein hat keine Zahl und somit keinen Zahlencode.
1: Gabriele gibt weiter, was ihr Bruder Emanuel, der Cherub der göttlichen Weisheit, offenbarte. Er sprach: Wir sind nun beim werdenden Tier in der Evolutionswiege, der dritten Grundkraft der Entwicklungsebene der Weisheit. Wie in allen Evolutionszyklen, so beginnt auch im Evolutionsbewusstsein halb Pflanze, halb Tier bereits das Senden und Empfangen. Der Beginn heißt immer »Es werde«. Und somit meint das halb Pflanzen- und halb Tierwesen, ich beginne, eine Tierart zu werden. So unscheinbar die erste Tierart ist, so nimmt diese schon die Kommunikation auf zu allen Pflanzen- und Mineralarten. In unvorstellbaren Rhythmen und Zyklen erfolgt die Weiterentwicklung gleich die Entfaltung des Tierlebens. Die Rhythmen sind Evolutionszyklen. Sie bringen schon allmählich die Form hervor und gleichzeitig die Farbe und den Klang. Im weiteren Entwicklungsverlauf beginnt die Evolution zum gebenden und empfangenden Prinzip. Der Mensch spricht vom männlichen und weiblichen Prinzip. Beim werdenden Tierbewusstsein wird die Evolution der dritten Grundkraft mehr und mehr zum Tatwerk. Die Zusammenführung der Tierwesensarten beginnt mit gemeinsamen Aktionen für das Mineral- und Pflanzenreich. Das heißt, gleiche Arten Gleiche Tierwesenheiten verbinden sich mit gleichem Bewusstseinsstand. Es geschieht über Senden und Empfangen, über Kommunikation. Die Entwicklung, das Reifen und das Wachsen der entsprechenden Tierform setzt sich auch in der Partikelstruktur fort. Ein Partikel reiht sich an den anderen. In Rhythmen und Zyklen geht es ohne Unterbrechung weiter. Die Tierwesen, die der vierten Entwicklungsstufe der Ernsthaftigkeit des Wägens und Messens nahe sind, verweilen gerne und bewusst in den Gärten des ewigen Reiches unter den göttlichen Wesen, den Geistwesen. Der Cherub, Bruder Emmanuel, hielt inne und klärte mich, Gabriele, auf. Wenn ich mit deinen Worten von kurz oder lang spreche, dann vergiss nicht, dass ich dir alles in deiner Muttersprache offenbare. In der Sprache der drei Dimensionen gibt es nun mal lang, kurz, oben, unten, rechts, links, gestern, heute und. Jedoch nicht im ewigen Reich. Mein göttlicher Lehrer, Bruder Emmanuel, gab mir, der Schülerin, folgenden Hinweis. Der Mensch hat die Sprache des Vergessens. Das ewige Gesetz ist Allkommunikation und in den Entwicklungsebenen Evolution und die Entwicklung des Sendens und Empfangens je nach Bewusstseinsstand. Ich, Gabriele, bat meinen Lehrer um weitere Erläuterung in der Frage, wie geht das vor sich? Bruder Emmanuel offenbart, das ewige Gesetz ist das alldurchströmende Leben, das keinen Anfang und kein Ende kennt. Es strömt sanft und durchströmt das Sein, das unendliche ewige Reich und alle göttlichen Wesen. Es ist das Allsein, das Allleben, das sendet und empfängt. Die Allkommunikation wird auch der Odem Gottes genannt.
0: Gabriele stellte eine weitere Frage an ihren göttlichen Lehrer. Warum kann der Mensch das Allsein nicht empfangen, wenn doch das ganze All sendet? Die Antwort: Nur der Mensch empfängt, der seine Seelenpartikel, seine Seele und seine Gehirn gleich Körperzellen auf den Allsender Gott ausgerichtet hat. Das Allwort, das Allsein zu empfangen heißt, nach den Geboten Gottes durch Mose zu leben und nach den Lehren des Jesus des Christus, gefasst in seiner Bergpredigt. Die Menschheit, jeder Einzelne, ist sein persönliches Gesetz durch seine Rechthaberei, die er in Worten, Gesten und Verhaltensweisen ausdrückt und auf vielfache Art und Weise verteidigt. Aus dieser Sicht gesehen, ist sich jeder selbst der Nächste, den er verteidigt. Auf diese Weise ist der eine gegen den anderen und somit auch ein Land gegen das andere. Auch Kriegsparolen gehen meist von Menschen aus, die auf der oberen Sprosse der Leiter des persönlichen Erfolgs angekommen sind. Hinter dem Wahn, das Land, wenn es nicht anders geht, mit Waffen verteidigen zu müssen, steht nicht selten eine sogenannte Zwangsreligion mit ihrem Religionsgott. Und an mich, Gabriele, gerichtet, offenbarte Bruder Emmanuel: In den irdischen Vorexistenzen warst du öfter als Mensch unter den Menschen und wurdest von mir, dem Cherub seiner ewigen Weisheit, ausgebildet und geführt, um in der Jetztzeit diese weltweite göttliche Aufgabe zu übernehmen, das ewige Wort zu empfangen und als Mensch in deiner jetzigen Muttersprache zu geben, als Gottespropheten mit dem derzeitigen Namen Gabriele. Der Lehrer, der Cherub seiner ewigen Weisheit, offenbarte weiter: Nun bin ich abermals dein Begleiter und geistiger Lehrer, der dich auf das ewige Wort vorbereitet. Das ewige Wort des ewigen Seins hebe ich vielfach aus deiner Seele, um das zu lehren, was schon in Vorexistenzen den Menschen gegeben wurde, um es jetzt in deiner Muttersprache wiederzugeben. Nun zurück zur Evolutionswiege des ewigen Reiches. Jeder Evolutionsschritt, ob Mineral, Pflanze oder Tier, ist eine Bewusstseinserweiterung und hat das dementsprechende Sende- und Empfangsvolumen. In diesen Rhythmen und Zyklen erfolgt die Weiterentwicklung. Das Allsein ist nun mal strömendes Leben, das ewige Gesetz. Für den Menschen ist vieles nicht nachvollziehbar, doch das ewige Reich ist nun mal siebendimensional und absolut. Im Allsein, dem Allleben, gibt es keinen Stillstand. So wie die Äonen, wohlgemerkt, die 7x7 Äonen, durch das Heiligtum, das Allräderwerk strömen, empfangen sie den Lichtäther. Im gleichen Rhythmus strömen die 4 Entwicklungsebenen der Evolutionswiege des Seins.
1: Der Cherub der göttlichen Weisheit erklärte Gabriele weiter: Die Bewusstseinsevolution im Tierreich hat eine etwas längere Entwicklung und Reifezeit als im Mineral- und Pflanzenreich. Jeder Evolutionszyklus baut auf den anderen Zyklus auf und bewegt sich, was unseren Lehrstoff betrifft, nun auf das nächste Es werde zu, auf die 4. Bewusstseinsebene, die Bewusstseinsebene der Naturwesen, und von dieser geht es weiter zur Kindschaft Gottes. Ich wiederhole zum besseren Verstehen: Ab dem ersten kleinen Lichtstrahl, ich nenne ihn den kleinen Kristall, beginnt schon das Werden hin zur Kindschaft Gottes. Es ist ein unermüdliches Schöpfen, Schaffen und Werden. Das Leben entwickelt sich und reift von Lichtimpuls zu Lichtimpuls hin zum weiteren Werden und Reifen bis zum Ziel der Kindschaft Gottes. Das heißt, in der Evolutionswiege ist ein beständiges Schöpfen, Schaffen und Werden hin zum nächsten Schritt zur Kindschaft Gottes. Kein Evolutionszyklus gleicht dem anderen. Bruder Emanuel sprach weiter: Noch einmal möchte ich auf den Evolutionszyklus der 3. Evolutionsstufe, der Stufe der Weisheit, zurückkommen, auf das Tatwerk Gottes. Auf der 3. Evolutionsebene heißt es: Einer hilft dem anderen. Die Wesenheiten, das Tiersein auf diesem Bewusstseinsstand, erleben und erfassen, was Einheit bedeutet. Sie erleben die ersten Schritte des Schöpfens und Schaffens. Im Tierreich der Tierwesen heißt Schöpfen Wahrnehmung. Das weiterentwickelte Tierbewusstsein schöpft aus seinem schon entwickelten Bewusstseinsstand und geht auf seine Nächsten zu. Ohne aufgefordert zu werden, gehen die Tierwesen auf ihre Nächsten zu und nehmen Kontakt auf. Sie legen sanft und im Verstehen ihr Haupt gleich ihre Wange an die ihres Nächsten. Das heißt, wir verstehen uns. Freundschaft zu schließen heißt, die Einheit zu leben, miteinander sein. Miteinander gehen sie nun auch in die Gärten der Geistwesen und werden mit Freude und Willkommen begrüßt, denn Einheit ist Leben und wahres Leben ist die Gottes- und Nächstenliebe. Gabriele erklärt, immer wieder aufs Neue erinnert mich mein Lehrer, der Cherub der ewigen Weisheit, nicht zu vergessen, dass die Menschenworte dreidimensional sind und er die Worte der drei Dimensionen verwendet und dass Worte wie rasch, kurz oder länger Inhalte haben, die den drei Dimensionen entsprechen und dass das ewige Wort nun mal ewig ist.
0: Der Cherub der göttlichen Weisheit offenbarte Gabriele Weiteres. In der Evolutionswiege geht es unermüdlich weiter. Von Bewusstseinsevolution zu Bewusstseinsevolution. Von geistig-göttlichem Geborenwerden zur weiteren geistigen Evolutionsgeburt. In unzähligen Evolutionsschritten, in Bewusstseinsrhythmen und Zyklen, nähert sich die ausgereifte Tierart dem vierten Evolutionszyklus. Ein mächtiges Strahlenlicht nimmt die ausgereifte Tierart der dritten Evolutionsstufe auf und holt diese sanft und in Liebe umfangen auf die vierte Evolutionsstufe in das Reich der Evolution zum Naturwesen. Ich, Gabriele, fragte Bruder Immanuel, wie die Pflanzen- und Tierarten im Reich Gottes aussehen. Die Antwort von Bruder Immanuel: Die impulsgebenden Energien für das Allsein sind das Uratom der Urliebe und der Urweisheit. Sie geben den Schöpfungs- und Schaffungsverlauf für das Leben vor und schütten auch die Formierungsatome aus. Für alles, was Form gleich Gestalt annimmt, gibt das Uratom, die Urliebe und Urweisheit, alles vor. Alles ist der uratomare Lichtäther in Form, Farbe, Duft und Klang. Bruder Immanuel offenbarte, die Materie, der materielle Kosmos einschließlich des Planeten Erde und der Naturreiche, ist nichts anderes als heruntertransformierter Lichtäther und derart degeneriert, dass man von Verstümmelung des Lebens sprechen kann. Im ewigen Reich, im Reich Gottes gibt es keine Schatten, keine Degeneration. Das ewige Sein ist durchstrahlt vom ewigen Gesetz des Lebens, das Einheit ist. Das ewige Reich, das Sein, ist das Gesetz der Gottes- und Nächstenliebe, das keine Unterschiede macht. Das Gesetz des ewigen Reiches ist die gebende Allliebe. Jeder Bewusstseinsstand empfängt. Alles lebt und webt im Gesetz der Einheit. Jeder Bewusstseinsstand leuchtet und strahlt sein Evolutionslicht aus. Alles beruht auf Senden und Empfangen. Alles ist Evolution gleich Kommunikation.
1: Bruder Emanuel offenbarte weiter. Nun sind wir bei der vierten Evolutionsstufe, der des Ernstes im Es-Werde hin zum Naturwesen. Das ist ein mächtiger Evolutionszyklus. Das Tierwesen beginnt, eine andere Form anzunehmen. Das werdende Wesen ist nun zu Beginn halb Tier, halb Wesensart. Wie schon einige Male offenbart, beginnt auch sogleich das entsprechende Senden und Empfangen. Die vierte Evolutionsebene zeigt an, was geschehen wird. Ganz allmählich nimmt das Tierleben andere Formen an, hin zum Naturwesen. Das ist ein wahrlich erhabener Anblick, so offenbart der Cherub seiner Weisheit. Langsam und behutsam wandelt sich der Tierkörper. Von innen, vom inneren Zentrum des Tierbewusstseins, nimmt das Es-Werde die Gestalt eines Naturwesens an. Die Arme, die Hände verändern sich. Das Haupt wandelt sich, Stirn, Augen, Ohren, Nasen und Mund gehen ganz allmählich über in ein kindhaftes Antlitz. Langsam und sachte verändert sich auch nach dem entsprechenden göttlichen Rhythmus der Oberkörper, so auch die Beine und die Füße. Was so kurz zusammengefasst offenbart ist, ist eine sehr lange Bewusstseinsentwicklung. Die Rhythmen und Zyklen, das Weben und Sein erfolgen im göttlichen Äonenlauf der vierten Entwicklungsebene, der des göttlichen Ernstes, der über die entsprechende Prismensonne sich dem Heiligtum, dem Räderwerk des gebenden Seins nähert. Übrigens, so erklärt der göttliche Lehrer Bruder Emanuel, die Prismensonnen, das sagt schon der Name, schließen das Silberweiß des Urlichtes in die Farbnuancen auf und leiten sie an den entsprechenden Äon weiter, der dann die Farbe an die ihr zugeordnete Entwicklungsebene überträgt. Alles, ob Farbe, Form, Duft oder Klang, ist mit den Äonen in absoluter Übereinstimmung. Alles strahlt das aus, was aus dem Uratom, Urliebe und Urweisheit, den unzähligen, formgewordenen Wesenheiten übertragen wird. Wir kehren wieder zu der vierten Evolutionsebene zurück. Die werdenden und sich aufbauenden Naturwesen empfangen vermehrten Lichtäther durch die Ausschüttung des Uratoms, der Urliebe und Urweisheit. Dadurch entfaltet sich auch das Vater-Mutter-Prinzip, die Kindschaftseigenschaften. Ähnlich wie die Morgenröte empordämmert, beginnt das Vater-Mutter-Prinzip zu leuchten. Die Mentalität und der Name des werdenden Kindes beginnen sich aufzubauen, so auch das Vater-Mutter-Sein, die Dualität, die dem Kind das weitere Leben schenkt, die Einheit, das Leben, das das Allsein ist. In diesem Werden erwacht im Naturwesen die Kindschaft Gottes. Das zu schauen ist für alle göttlichen Familien, für alle Geistwesen immer wieder aufs Neue ein erhebender Anblick. Eines der schönsten und intensivsten Erlebnisse für die jeweilige Dualität ist, wie das Naturwesen zum Kind wird und das Erwachen seiner Mentalität, seines Namens und seiner Familienzugehörigkeit zur jeweiligen Dualität, die das ausgereifte Naturwesen zur Kindschaft Gottes erhebt.
0: Gabriele erklärt weiter. Mit unseren menschlichen, dreidimensionalen Worten erklärt Bruder Emanuel, was Dualität bedeutet. Die Frau und der Mann, das Dualpaar, bilden einen Strahlenkokon, ein magnetisches Fluidum, das das zu ihnen gehörende Naturwesen anzieht. Langsam und mit Bedacht nähert sich das ausgereifte und darum wissende Naturwesen. Das Dualpaar, das Elternpaar geeint mit dem Vater-Mutter-Gott, strahlt dem kommenden Naturwesen die Freude, die Liebe zu, das Willkommensein. Langsam und fühlbar wohlbehütet geht das Naturwesen in den Strahlenkokon des Dualpaares und erkennt seine Eltern, das Dualpaar. Sichtbar und in der Einheit des Seins aufgenommen, entwickelt sich im Strahlenkokon das Naturwesen zum Kind des Dualpaares im Vater-Mutter-Sein. In einem sehr langen Rhythmus im Strahlenkokon entfaltet sich das Naturwesen zum Vater-Mutter-Kind. Langsam und behutsam und im geistig-göttlichen Rhythmus nimmt das Naturwesen den Strahlenkokon seiner werdenden Eltern in sich auf. Das geschieht so lange, bis der Strahlenkokon ganz und gar in das Naturwesen übergegangen ist. Der vom Naturwesen aufgenommene Strahlenkokon bewirkt die völlige Veränderung zur vollkommenen Kindschaft. Nun ist es das Kind seiner Eltern, bewusst und in sich gefestigt, das Kind des Dualpaares, des Elternpaares. Die Eltern, das Dualpaar, sind in absoluter Harmonie mit ihrem Kind und geeint im Vater-Mutter-Gott, dem Sein. Es sei wiederholt: Alle geistig-göttlichen Familien, alle Geistwesen des Seins sind geeint im Vater-Mutter-Gott, der das Leben der Kindschaft ist, das Sohn- und Tochtersein. Das Kind ist nun Geistkind und hat durch den aufgenommenen Strahlenkokon der Eltern alle 7x7 Äonen als Strahlung in sich. Die ersten 4 sind die Schöpfungs- und Schaffungsäonen, die weiteren 3 die Kindschaftseigenschaften. Weil alle Äonenläufe in den anderen enthalten sind, ist das geistig-göttliche Erbe jedes göttlichen Wesens die Essenz der 7x7 ätherischen Strahlen, das Sein im Sein. Im Heiligtum, dem mächtigen Allsein, fühlen sich alle Geistkinder und Geistwesen zu Hause. Der ewige himmlische Vater nimmt alle seine Geistkinder in sein väterliches Fluidum auf. Er ist der Urvater aller seiner Kinder, seiner Söhne und Töchter. Damit nicht genug. In Liebe und Einheit erleben die Geistkinder den Urvater, die Güte und Liebe des Seins, und fühlen den Wunsch nach der Erfüllung der aktiven Allkommunikation zu allen himmlischen Geistwesen, zu allen geistigen Sonnen und Planeten und somit zu allen Himmelsebenen, zu jeder Strahlung des Seins, einerlei. In welcher Himmelsebene, in welchen universalen Kosmen? Es sei wiederholt. Es gibt dem ewigen Sein keine Entfernung. Alles ist Kommunikation. Es gibt kein Hier und Dort. Und alles ist Einheit im Geistwesen, dem Erben des Seins. Das Sein ist also das Erbe der göttlichen Wesen, der Geistwesen. Die Geistkinder lernen die Allstrahlung in sich zu aktivieren, das Sein im Sein. In der Lernschule, den vier Entwicklungsebenen, entfaltet sich nach und nach die Partikelstruktur des göttlichen Leibes, der in der geistigen Partikelstruktur aufgebaut ist. Das Sein, der göttliche Leib und das Sein, das ewige Reich, sind geistiger Lichtäther. Die Schaffungs- und Schöpfungsanlagen der Geistwesen aus dem Uratom der Urliebe und Urweisheit. Das Sein, der göttliche Leib und das Sein, das ewige Reich, ist das ewige Gesetz, die Gottes- und Nächstenliebe.
1: Der Cherub der göttlichen Weisheit, Bruder Emanuel, wiederholte: Schon im kleinsten Lichtkristall ist das Werden zu einem Geistwesen angelegt und die göttlich-geistige Partikelstruktur, der Mensch würde sagen, der ätherische Körper. Das Geistkind in der Lernschule der vier Entwicklungsebenen schöpft, schafft und entfaltet in seiner Partikelstruktur das unendliche Strahlungsvolumen des ewigen Reiches. Für das Erwachen aller kosmischen Kräfte im Geistkind würde der Mensch die Worte verwenden: Sie schlummerten nur. Ja, alles, das ganze Schöpfungssein, das ganze Allgesetz schlummert in allen göttlichen Evolutionsformen. Die Geistkinder in der Lernschule der vier Entwicklungsebenen wecken, gleich entfalten alle Allenergien, jede sogenannte schlummernde Faser der Allstrahlung im Mineralreich, in der Natur, im Tierreich und im reifenden Naturwesen. In dem Lernvolumen der vier Entwicklungsebenen liegt das Wachsen des Geistkindes und die Reife zur Vollendung eines ausgereiften Geistwesens. Wie schon offenbart, ist die Unendlichkeit, das Allsein, das Allgesetz, das Allerbe jedes Geistwesens. Jedes vollendete Geistwesen hat Kommunikation zu allen Energien des Seins, zu allen göttlichen Wesen und zu jedem Gesetzesstrahl in der Unendlichkeit. Der göttliche Lehrer Bruder Emanuel offenbarte: Mit dreidimensionalen Worten ist das, was ein göttliches Wesen ausmacht, schwer wiederzugeben. Einfach und schlicht offenbart ist es das ewige Zuhause aller göttlichen Wesen, der Söhne und Töchter Gottes. Der Cherub der göttlichen Weisheit offenbarte Folgendes: Mit den dreidimensionalen Worten des werdenden Gottesinstrumentes habe ich, der Cherub seiner Weisheit, die dritte Grundkraft vor Gottes ewigem Thron, das wiedergegeben, was möglich war. Es sei noch einmal wiederholt: Alles in allem ist das, das ewige Zuhause aller göttlichen Wesen. In diesem Allbewusstsein des ewigen Seins möchte ich, der Cherub seiner ewigen Weisheit, die Worte des Christus Gottes wiedergeben. Kommet alle zu ihm, dem Christus Gottes Herr. Er ist der Weg ins ewige Vaterhaus, in das ewige Zuhause. Christus hat den Sieg über das Fallreich errungen. Es ist vollbracht. Die ewige Weisheit im Vater Muttergott hat es vollzogen. Es ist getan. Der Cherub seiner ewigen Weisheit, auf Erden Bruder Emanuel genannt, der Lehrer und Begleiter des Gottesinstrumentes Gabriele.
0: Liebe Zuschauerinnen und liebe Zuschauer, wir vermuten, dass die meisten von uns das Gehörte in sich nachschwingen lassen möchten und dass so mancher im Stillen Gott dem Ewigen für diesen Einblick in das Reich Gottes danken möchte. So verabschieden wir uns voneinander und wünschen Ihnen und uns allen seine Kraft für weitere Schritte heimwärts, zurück in das ewige Reich Gottes, unsere Heimat. Die Texte der beiden Sendungen liegen zum Nachlesen hier aus, hier in der Bundeslade des Freien Geistes, im Zelt Gottes unter den Menschen für alle Völker dieser Erde. Nirgendwo anders. Auf Wiedersehen und Gott zum Gruß.

Christus in uns. Wir sind der Tempel des mächtigen Gottes der Liebe.

Im Tempel wohnt Gott die Liebe. Christus, wir haben um den Glauben und das Vertrauen gebetet. Durch unsere Gebete wurden wir still. Wir sind dir in unserem Inneren näher gekommen. Unser Atem geht ruhig und tief. Der Glaube und das Vertrauen an dich gaben uns Stärke. Und diese Stärke dürfen wir im eigenen Tempel fühlen. Denn dein heiliges und heilendes Strömen ist gegenwärtig. Du gibst. Und so gibst du jedem von uns, der sich vertrauensvoll dir hingibt. Wir sind eingetreten in den Tempel der Liebe. Wir sagen Ja zum großen, mächtigen Licht in uns. Das Licht des Christus Gottes möchte die Ganzheitsheilung vornehmen. Er möchte uns das Licht in der Seele schenken und die Heilung unseres Leibes. Liebe ist das große, allumfassende, kosmische Gesetz. Liebe strömt durch die Unendlichkeit. Liebe strömt in unser Bewusstsein ein und pocht an die Pforte unseres Bewusstseins. Höre, so spricht Christus in uns. Ich bin die Liebe. Liebe ist mächtig. Liebe vergibt, Liebe verzeiht, Liebe macht frei, Liebe macht glücklich, Liebe eint den Menschen mit allen Menschen und Wesen und mit der Mutter Erde. Liebe gibt Kraft, Liebe macht gesund. Denn Liebe ist der Gesundbrunnen. Und so dürfen wir an uns selbst denken. Sind wir eins mit unserem Nächsten? Wenn nicht, dann denken wir an die große Liebe. Vergeben wir unserem Nächsten. Bitten wir um Vergebung. Befreien wir uns von der Knechtschaft der Sünde. Und Liebe heilt. Jetzt, in diesen Augenblicken, wollen wir Gewissenserforschung halten. Wo ist mangelnde Liebe? Wem kann ich von Herzen um Vergebung bitten
und wem vergeben. Wir tun es jetzt in Gedanken.

Nun legen wir beide Handrücken auf unsere Oberschenkel. Heute wollen wir den Strom der Liebe begleiten, der uns ganz durchströmen möchte. Wir bitten Christus, dass uns sein Licht durchströmt. Wir bejahen die große Liebe, die lindert und heilt. Wir fühlen in unseren Körper hinein. Es beginnt zu strömen. Christus strömt über die Seele in unseren Körper ein. Das Licht des Christus Gottes durchströmt uns. Wir lernen, die Gegenwart Gottes zu fühlen. Wir fühlen in unseren Körper hinein. Es strömt der Heilige Geist. Er strömt durch die Seele. Er durchströmt unsere Sinnesorgane. Wir fühlen in unseren Körper hinein und lernen die Gegenwart Gottes. Gott heilt in unseren Sinnesorganen. Fühlen wir die Kraft der Heilung. Wir bejahen die Heilung des Christus Gottes in unseren Sinnesorganen. In Gefühlen begleiten wir den heilenden Strom. Er strömt in den Körper hinein. Er durchströmt unser Nervensystem. Er macht uns weich und sanft. Er durchflutet alle Organe, Lunge, Herz, den Verdauungstrakt. Er durchflutet den Bauchraum. Er strömt in Arme und Beine. Wir lernen, indem wir den Geist der Liebe fühlen. Gott strömt
durch Seele und Leib. Die heilende Kraft führt kranke und schwache Zellen zur Ausscheidung. Wir bejahen, dass kranke und schwache Zellen zur Ausscheidung gehen. Ganz sanft vibriert unser Körper. Christus wirkt. Christus baut in unserem Körper gesunde und kraftvolle Zellen auf. In jedem Organ. In jeder Zelle ist Gott. In jedem Blutgefäß ist Gott. In Hormonen und Drüsen ist Gott. In Muskeln, Sehnen und Bänder ist Gott. Es heilt. Wir lernen und fühlen den heilenden und helfenden Strom. Es strömt vom Scheitel bis zu den Fußsohlen. Lernen wir, fühlen wir, wie der Heilstrom unseren Körper durchflutet. Es strömt zurück von den Fußsohlen zum Scheitel. Seele und Körper sind in der Einheit. Denn es strömt durch die Seele in den ganzen Körper. Christus heilt. Die Schwäche wird zur Stärke. Die Unpässlichkeit zur Gesundheit. Das Bild der Krankheit weicht. Liebe ist gesund. Der heilende Strom durchflutet uns immer mehr. Wir lernen zu fühlen. Der Tempel ist durchglüht. In ihm lodert das Feuer des Heils und der Heilung.
das Bild von Krankheit weicht. Wir bejahen Gesundheit. Und Gesundheit durchströmt uns vom Scheitel bis zu den Fußsohlen und wieder zurück. Christus ist gegenwärtig in uns. Das Bild der Liebe ist Gesundheit. Gesundheit durchflutet uns. Wir bejahen die Gesundheit. Ich bin gesund. Ich bin gesund. Oh, denkt die Gesundheit in den Tempel hinein. Ich bin gesund.

Wesen ist Liebe. O, denkt das in euren Körper hinein. Mein Wesen ist Liebe. Liebe heilt, weil Liebe Gesundheit ist. Ich bin gesund. Der Glaube wird zur Wahrheit. Wir durften ihn, den großen Geist, fühlen und dürfen ihn weiter fühlen, so wir die Schritte tun hin zur ewigen Liebe, hin zu unserem wahren Selbst.

Unser wahres Wesen ist Liebe. Liebe ist das Bild der Gesundheit. Liebe ist die Kraft, die uns begleitet. Liebe bleibt in der Seele. Liebe geleitet uns. Liebe ist bei uns und mit uns. Liebe ist die Verkörperung des wahren Seins. Christus, du bist uns ganz nahe. Ja, du atmest in jeder Zelle unseres Leibes. Du durchpulst unseren Körper. O Herr, eingekehrt in den Tempel der Liebe, danken wir dir. Wir danken, dass wir dich spüren durften. Wir danken, dass du gegenwärtig bist. Wir danken, dass du bei uns bleibst.

der Tag, der Abend und die Nacht gehören zusammen. Sie bilden eine Einheit. Der zur Neige gehende Tag reicht dem Abend die Hand, der Abend der Nacht und die Nacht wiederum dem neuen Tag. Gliedern auch wir Menschen uns in diesen harmonischen Rhythmus der Einheit ein? Oder lassen wir unseren Abend von den Ereignissen des zur Neige gehenden Tages bestimmen? Denn die Inhalte unseres Tagesverlaufs, Gutes und Ungutes, werden auch die Inhalte unserer Abendstunden sein, wenn wir sie am Abend weiter bewegen. Warum können wir Menschen den Tag so schwer abschließen? Ist es unser Ego, weil es zum Beispiel das, was uns in den Worten eines Mitmenschen persönlich getroffen hat, nicht verkraften kann? Oder ist unser Ego in Hochform gekommen, aufgrund von Geschehnissen, durch die wir uns aufgewertet fühlen? Ob so oder so, in jedem Fall liegt diesen Tagesereignissen etwas zugrunde, das die geruhsame Abendstimmung nicht Einzug halten lässt. Wollen wir es wissen, dann müssen wir uns selbst fragen, denn nur wir selbst können unsere Gemütsregungen erforschen und die Welt unserer Gedanken ergründen. Nicht das äußere Geschehen an sich ist der Störfaktor in unserem Gemüt, sondern das, was sich in den Gedanken, das heißt hinter bzw. unter ihnen tummelt. Das ist es, was uns beschäftigt und in Erregung versetzt. Infolgedessen atmen wir nicht frei und tief, was heißt, dass wir eine Oberflächenatmung haben, also kurzatmig sind. Wer den Abendfrieden nicht einziehen lässt, um sich für die Nacht gleich den Schlaf einzustimmen, der wird auch einen unruhigen Schlaf haben. Ihm fehlt dann der Tiefschlaf, den der Abend einleiten möchte.

Wie könnten wir unsere Abendstunden gestalten, um besinnlich in die Nacht zu gehen und in die innere Ruhe und Ausgewogenheit einzuschwingen, sodass wir in Einklang mit der harmonisch fließenden Einheit in einen tiefen, erholsamen Schlaf finden. Wenn Sie möchten, probieren Sie einmal Folgendes aus. Lassen Sie zu, dass Ihnen bewusst wird, was Ihnen der zur Neige gehende Tag in den Abendstunden mitgibt.

Es ist Feierabend. Das Tagwerk ist getan. Welche Gefühle und Gedanken bewegen uns? Was stimmt uns missmutig? Was macht uns unruhig? Was ist es, das unser Nervensystem in Spannung hält und unseren Atem in einen unausgewogenen Rhythmus versetzt, sodass wir also aufgebracht und daher kurzatmig sind? Was wühlt uns auf? Wir sind jetzt zwar unter Umständen daheim, doch im Grunde befinden wir uns noch im Aufbruch. Letztlich haben wir unseren Arbeitsplatz und unsere Geschäftstätigkeit noch nicht verlassen. Wir sehen dem Feierabend entgegen, möchten gern in Feierabendstimmung sein und sind es doch nicht. Warum nicht? Was ist es, das uns aufwühlt? Nun gibt es Fragen an uns selbst zu stellen. Ja, hinterfragen wir uns ganz direkt, zum Beispiel: Was verbirgt sich in meinem Gemüt? Und was verbirgt sich hinter meinen Gedanken? Habe ich heute Unrecht erdulden müssen? Habe ich bei meiner Arbeit Fehler gemacht, sodass Kunden monierten? Hat mich der Chef zu Recht oder zu Unrecht ermahnt? Oder hat mich ein Kollege unkollegial behandelt? Oder wurde ich gelobt, weil meine Arbeit gut war, weil ich ein gutes Kunden- oder Arbeitsgespräch geführt habe, sodass also mein mangelndes Selbstwertgefühl sich aufblähte? Alles, aber auch alles will uns etwas sagen, dann, wenn wir erregt oder bewegt sind. Warum ist das so? Denken wir an die Natur. Die Natur ist auf Ausgleich angelegt, auf Ausgewogenheit gleich Harmonie. Wir Menschen sind ein Teil der Natur. Alles, was unausgewogen ist, ist nicht unsere gottgegebene Natur, sondern ein Teil unseres niederen Allzumenschlichen. Es gehört unserem Ego an, das uns aufwühlt und uns verstimmt. Es macht sich bemerkbar, damit wir wieder in die Gelassenheit und in innere Stabilität finden. Denken wir in Zukunft daran, wenn wir noch im Arbeitsgeschehen sind und der Feierabend näher kommt. Fragen wir uns, was kann ich noch beheben, um meinem Gemüt und meinem noch aufgewühlten Nervensystem ruhige und ausgewogene Abendstunden zukommen zu lassen? Das wäre ein Geschenk an unseren ganzen Menschen, der in den Rhythmus des Tages, des Abends, der Nacht und des Schlafes eingegliedert ist. Jetzt ist schon der sogenannte Feierabend. Und was können wir tun, um uns in den Rhythmus der Natursymphonie gleich Naturharmonie einzustimmen? Da gibt es nur eines,
was uns unruhig stimmt, was uns also bewegt und unseren Atem nicht ruhig und tief kommen und gehen lässt, sollten wir analysieren. Wir sollten also unsere Gefühle und Gedanken ehrlich hinterfragen und das, was zugrunde liegt, jetzt noch beheben, um ruhiger zu werden. Aber auch für das, was zur Stunde nicht mehr ohne weiteres ins Lot zu bringen ist, gibt es Rat. Das schreiben Sie, wenn Sie wollen, nun einfach aus Ihrem Kopf und Herzen heraus, um es am nächsten Tag zu bereinigen. Damit schwingen Sie sich in die Abendstunden ein. Ihr Atem beginnt tiefer zu gehen. Ihre Nerven entspannen sich. Sie werden ruhiger. Das signalisiert Ihr Organismus. Er bereitet sich auf die nächste rhythmische Phase der Natur vor, auf die Schlafenszeit des Körpers. Ist die Schlafenszeit näher gekommen? Reichen die Abendstunden dem Schlaf die Hand, dann könnten Sie, so Sie wollen, ein Dankgebet an unseren Schöpfer richten, an den ewigen Geist in uns, der in uns wohnt und uns vernimmt, weil jeder Mensch der Tempel des Heiligen Geistes ist und Gott das Licht der Himmel in unserem Inneren wohnt. Beten Sie so, wie Ihnen gerade zumute ist. Der Geist unseres himmlischen Vaters hört Sie an und er versteht Sie. Er ist es, der Sie, sein Kind, seinen Sohn, seine Tochter liebt. Nun legen Sie sich im Bewusstsein seiner Liebe und Fürsorge zur Ruhe. Schließen Sie Ihre Augen und fühlen Sie, Sie sind wohl behütet. Sie sind geborgen im Geist des ewigen himmlischen Vaters. Sie sind eingehüllt in seine Liebe. Sie sind umgeben von guten Kräften, die ihnen wohlgesonnen sind. Der Schlaf senkt sich in sie ein. Sie sind wohlbehütet. Sie sind geborgen im Geist des ewigen himmlischen Vaters. Sie sind eingehüllt in seine Liebe. Sie sind umgeben von guten Kräften, die ihnen wohlgesonnen sind. Der Schlaf senkt sich in sie ein. Sie schlafen gut. Sie schlafen gut. Sie schlafen. Sie schlafen. Sie schlafen tief und gut.

Sein Wort, ewige Gegenwart. Ewig sind seine Kraft und seine Strahlung. Ewig ist sein Wort an alle göttlichen Wesen, an seine ganze Schöpfung und durch einige Impulse auch an Menschen, die das unendliche Gesetz der Gottes- und Nächstenliebe erfüllen. Es strömt und gibt. Es schenkt der Ganzheit Kraft, Liebe und Weisheit. Das Tatwerk, das gleich die Evolution ist. Alle Geistwesen, alle Sonnen und Gestirne empfangen sein Wort, das ewig Gegenwart ist. Die ganze Natur, auch das Mineral, empfangen sein Wort und geben es je nach Bewusstsein weiter. Alle Steine, jedes unscheinbare Pflänzchen und das kleinste Blümchen empfangen sein Wort und sind ein Teil seines Bewusstseins. Jeder mächtige, wir sagen alte Baum, jeder mächtige Strauch, ja jedes einzelne Blatt eines Strauches ist formgewordenes Bewusstsein, weil sein Wort allgegenwärtiges Bewusstsein ist, ewige Gegenwart. Das Gleiche gilt für jedes Tierlein, ob Kleinstlebewesen, Käfer, Falter oder Schmetterling, Kriechtiere, Tiere in Wald und Flur oder Herdentiere, ob Haustier oder sogenanntes Wildtier. Tiere aller Art auf der Erde, in der Erde, in den Wassern, in den Lüften, empfangen sein Wort. Das ist der allmächtige Vater-Mutter-Gott, der uns alle

liebt und seine Liebe ausstrahlt in sein urewiges Gesetz der Gottes- und Nächstenliebe. Sein Ruf ist auch sein Wort. Ich bin, der ich bin, ewiglich. In dieser Zeit offenbart sich sein Wort durch das Trägerpaar der göttlichen Weisheit, der dritten Grundkraft vor Gottes Thron. Der Cherub der Weisheit, einst in Jesaja, fasste sein Wort, ewige Gegenwart, zusammen, das in einem 4000-jährigen Zyklus gegeben wurde, von Abraham bis Gabriele. Gemäß seinem Versprechen als Jesaja, welches überliefert ist. Denn wie der Regen und der Schnee vom Himmel fällt und nicht dorthin zurückkehrt, sondern die Erde tränkt und sie zum Keimen und Sprossen bringt, wie er dem Sämann Samen gibt und Brot zum Essen, so ist es auch mit dem Wort, das meinen Mund verlässt. Es kehrt nicht leer zu mir zurück, sondern bewirkt, was ich will, und erreicht all das, wozu ich es ausgesandt habe. Der Seraph der göttlichen Weisheit inkarnierte auch, um mit dem Cherub der göttlichen Weisheit zu erfüllen, was er als Jesaja versprochen hatte. Mein Wort kehrt nicht leer zu mir zurück, sondern bewirkt, was ich will, und erreicht all das, wozu ich es ausgesandt habe. Das Trägerpaar der göttlichen Weisheit wirkt gemeinsam im Auftrag des Christus Gottes für die Rückkehr aller gefallenen Seelen und beseelten Menschen. Der Seraph im Erdenkleid als Gottesprophetin und Botschafterin Gottes für die heutige Zeit. Der Cherub, der Fürst der göttlichen Weisheit, aus dem Reich Gottes, als geistiger Lehrer und Schutzwesen. Sein Wort, ewige Gegenwart, ist in der heutigen Zeit erhältlich in der Sophia-Bibliothek und im Gabriele-Verlag das Wort. Aus dem Füllhorn der Weisheit ist sein Wort, ewige Gegenwart, in viele Sprachen übersetzt, in Büchern oder als DVD und CD vorrätig. Weltweit ist sein Wort, ewige Gegenwart, in vielen Buchhandlungen zu bestellen, oder im Internetshop des Gabriele Verlags das Wort. Sein Wort, ewige Gegenwart, ist weltweit geworden. Aus allen Ländern der Erde kommen Rückmeldungen und Dankschreiben für sein Wort, ewige Gegenwart. Immer mehr Menschen weltweit erfassen das einmalige Geschehen in unserer heutigen Zeit. Das Reich Gottes neigt sich den willigen Menschen zu, bevor diese Welt vergeht.
Cherub und Seraph der göttlichen Weisheit sind das Trägerpaar der göttlichen Weisheit, der dritten Grundkraft vor Gottes Thron, ewiglich. Dass seinen Auftrag für den Christus Gottes auf Erden erfüllt, um ihm, dem Sohn Gottes und Erlöser aller Seelen und beseelten Menschen, die Wege zu bereiten, die in seinen Worten anklingen. Ich komme bald. Sein Wort, ewige Gegenwart, zeigt an, dass sein Wort, ewige Gegenwart, nicht an das Offenbarungswort durch Prophetenmund gebunden ist. Es ist weit, weit mehr. Ewige Gegenwart, ewiglich. Für alle seine Schöpfungswesen, vom ersten beatmeten Lichtatom an. Und es zeigt an, dass es zurückgeht in das Reich Gottes. Die Fallenergie ist ausgelaufen. Es ist vorbei mit der Materie. Heimholung in das Reich Gottes durch den Christus Gottes ist angesagt. Deshalb auch die Worte des Christus Gottes. Kein Fleisch und kein Blut mehr. Keine Menschen und keine menschlichen Worte. Es ist getan. Gott ist.

0: Liebe Brüder, liebe Schwestern, in den weltweiten freien Gemeinschaften im Zeichen der Lilie, im messianischen, sophianischen Zeitalter, herzlich willkommen zu dem Thema Gott in uns und wir in Gott, Gott in mir und ich in Gott. Immer mehr Menschen ahnen, dass jetzt, trotz allem, was sich in der Welt anzeigt, eine neue, lichtere Zeit empordämmert. Es ist die Zeit des Christus Gottes. Und immer mehr Menschen finden zu dem freien Geist Gott in uns. Gabriele, die Prophetin und Botschafterin des ewigen Reiches, gibt uns Menschen Hilfen über Hilfen, wie jeder, der möchte, lernen kann, Gott in seinem Inneren näher zu kommen, um in die neue Zeit hineinzureifen. Das heißt, hin zu einem Leben des Friedens, der Einheit und der Freiheit in Gott, unserem ewigen Vater. Wir freuen uns, dass wir Gabrieles Manuskript zu dem Thema Gott in uns und wir in Gott, Gott in mir und ich in Gott, in dieser Sendung nun vortragen dürfen. Sie beginnt mit den Worten: Liebe Mitmenschen, mein Name ist Gabriele. Mein irdisches Leben habe ich dem einen Gott geweiht, der über 4 Jahrtausende seine Boten, also Gottes Propheten und Gottes Prophetinnen, zu den Menschen sandte, auch gerechte Männer und Frauen, um der Menschheit das Urgesetz, die Gottes- und Nächstenliebe, zu offenbaren und zu bringen. Zu den Gottespropheten und Gottesprophetinnen, zu den vielen Gotteskündern, gehöre auch ich, Gabriele. Viele meiner Mitmenschen wissen darum, denn Gott, der Ewige, sein Sohn, der Christus Gottes, und der Cherub der ewigen Weisheit offenbaren sich seit nahezu 5 Jahrzehnten durch das göttlich-prophetische Wort Gabriele. Das ewige Wort, das göttlich-prophetische Wort, gaben und geben alle Gotteskünder in ihrer Muttersprache, je nach Zeitepoche und Kulturkreis. Seit nahezu 5 Jahrzehnten empfange ich, so Gabriele, das ewige Wort und erlebe das urewige Gesetz, das Leben, das die Unendlichkeit durchströmt und auch jeden Menschen, je nach seinem Bewusstseinsstand. Das ewige Wort, das Sein, dass das Ich Bin das Urgesetz ist, durchströmt alle Gestirne, jedes Sonnensystem. Jedwede Energie ist durchstrahlt vom urewigen Gesetz. Jedes Detail in und auf der Erde, alle Naturreiche und Tiere empfangen das Leben. Jeder Wassertropfen, die Ozeane, Seen und Flüsse sind durchstrahlt vom ewigen Urgesetz, das die Gottes- und Nächstenliebe ist. Wohin wir Menschen auch gehen, alles, was wir sehen oder auch nicht schauen, ist durchstrahlt vom urewigen Gesetz, das wir schlicht Gott oder Geist Gottes nennen. Gott ist Geist. Das urewige Gesetz der Gottes- und Nächstenliebe, das uns Jesus von Nazareth offenbart hat. Jesus von Nazareth lehrte uns in vielen Details das ewige Gesetz, den Vater der Liebe. Die Inhalte der Bergpredigt und sein Vaterunser geben davon Zeugnis.
1: Gabriele erklärt weiter. Der wahre, ewige, alleine Gott offenbarte den Menschen weder einen Kriegsgott, noch einen Kampfgott, noch einen Kirchengott oder Priestergott. Gott, der Alleine, offenbarte uns Menschen weder durch seine Gotteskünder noch durch seinen Sohn, den Christus Gottes, von angeblich Seligen und Heiligen, auch nicht von dem, was die Kirchen ihren Gläubigen anbieten, zum Beispiel geweihte Gegenstände oder geweihtes Wasser oder von sogenannten Reliquien, die laut Kirchendogma verehrt werden müssen und. Weder Kirchengebote noch kirchliche Drohbotschaften kommen von dem wahren, ewigen Gott. Das gesamte Konstrukt all dieser Weisungen kommt von dem Machtinstrument Kirche selbst. Zu keiner Zeit haben die Gottesboten, die Gottespropheten und Gottesprophetinnen derartiges gelehrt oder gar empfohlen. Jesus von Nazareth lehrte die Gottes- und Nächstenliebe. Davon gebe auch ich, so Gabriele, Zeugnis. Gott, der ewige Alleine, ist das Urgesetz der Gottes- und Nächstenliebe. Man fragt sich, wenn das urewige Gesetz, die Gottes- und Nächstenliebe, die Unendlichkeit durchströmt, regt diese dann auch das Böse in dieser Welt an? Oder gibt das Urgesetz hierfür bestimmte Weisungen? Liebe Mitmenschen, viele von uns wissen um das Fallgesetz, das auf Ursache und Wirkung, auf Saat und Ernte basiert. Wir wissen auch, dass alles Ungute, einerlei, wie wir Menschen es nennen, tiefere Wurzeln hat, die oftmals sehr tief sitzen und dass das, was sichtbar gleich offenbar wird, meist nur die Oberfläche ist, die momentan fühl- und sichtbar ist. Das urewige Gesetz, die Gottes- und Nächstenliebe, das die Unendlichkeit durchströmt, gibt den Menschen und den Seelen nur so weit Hinweise und Mahnungen, wie diese es erfassen können, um daraus zu lernen. Diese Hilfen aus dem Geist, Gott, steigen zumeist aus unseren Gedanken auf und zeigen uns bildhaft, was vorliegt, damit wir es beheben können. Zu beachten gilt, Gott ist Geist, das urewige Gesetz und keine Wesenheit. Jesus von Nazareth lehrte uns im Vater unser: Vater unser, der du bist im Himmel. Wer oder was ist der Himmel? Jesus von Nazareth hat sicherlich das ewige Reich gemeint, das Reich der Gottes- und Nächstenliebe, das Himmelreich. Schon des Öfteren haben wir gehört oder gelesen, dass das ewige Reich aus 7x7 Äonenläufen besteht, aus mächtigen Äonen, wobei ein Äon in dem anderen Äon enthalten ist. Es sind also im Ganzen 7x7 Äonen. Und in jedem Äon leben und wirken Geistwesen, Söhne und Töchter Gottes mit ihren göttlichen Familien. Geistwesen sind komprimierter Lichtäther, Geistwesen aus seinem Geist, Gott. Geistwesen sind also formgewordenes Gesetz aus dem allströmenden Urgesetz, Gott, der Gottes- und Nächstenliebe.
2: Gabriele wiederholt: Aus seinem Geist, Gott, schuf Gott das formgewordene Gesetz der Gottes- und Nächstenliebe, göttliche Wesen, Geistwesen genannt. Gott, der Geist, das urewige Gesetz, gab sich selbst die Form, Gott Vater genannt oder Vater, Mutter, Gott. Gott, Vater, das Wesen, ist im Himmel. Es ist der Vater aller seiner Kinder. Der Allstrom, das Urgesetz, ist also strömender Lichtäther. Es ist dieselbe Kraft, derselbe Geist, der sich aus sich selbst, aus seinem Urgesetz, die Form gab. Gott, Vater. Gott, Vater, ist wesenhaft unter seinen Söhnen und Töchtern, unter seinen Kindern im ewigen Sein. Deshalb die Worte des Jesus, des Christus. Vater unser, der du bist im Himmel. Der Himmel ist das ewige Reich, Gott. Liebe Brüder, liebe Schwestern, deshalb heißt der Weg, den uns Jesus von Nazareth lehrte, das Reich Gottes ist inwendig in euch. Damit meinte Jesus den Wesenskern, der in unserer Seele ist und den jeder beseelte Mensch durch ein Leben nach dem Gesetz der Gottes- und Nächstenliebe öffnen wird. Deshalb heißt es, Gott in uns oder Gott in mir. Gehen wir diesen Weg, Gott in uns oder auch Gott in mir, dann halten wir uns mehr und mehr an die 10 Gebote Gottes durch Moses und an die Lehren des Christus Gottes in Jesus von Nazareth und an seine Bergpredigt. Leben wir Schritt für Schritt nach der Gottes- und Nächstenliebe, dann werden unsere Gedanken lichter und unser Verhalten wachsamer, uns selbst gegenüber und auch gegenüber unseren Mitmenschen. Unsere Gespräche, ja, unsere Verhaltensweisen ändern sich. Bevor wir reden, überlegen wir, was wir sagen. Und wir überdenken auch, was wir tun wollen. Denn alles beruht auf Energie, auf Senden und Empfangen. Wir werden friedliebender. Unser Gemüt wird sonniger. Wir werden auch bewusster leben und unser Denken und Verhalten wird freier, ja offener. Ganz allmählich beginnen wir, bewusster zu beten. Zum Beispiel, Gott in uns, Gott in mir. Unsere Gebete gehen immer tiefer. Bald beginnen wir, öfter zu danken, indem wir uns Gott in uns zuwenden. Mit der Zeit werden wir uns selbst wahrnehmen, als der Tempel Gottes, so wie es uns Jesus von Nazareth lehrte. Ganz plötzlich, wie unerwartet, werden wir über unsere Gebetsgedanken nachdenken, in der Frage, gehört zu Gott in uns nicht mehr als das Gebet für unsere Mitmenschen?
3: Gabriele erklärt: So mancher Mensch macht seine Erfahrungen auf dem Weg Gott in uns oder Gott in mir und er denkt zum Beispiel: Immer mehr beginnt es in mir zu dämmern und Freude steigt auf. Ja, natürlich, wie oft hören wir, dass alles Kommunikation ist? Nun glaube ich, ich bin angekommen. Ja, wo bin ich angekommen? Wo? Als erstes in mir, Gott in mir. Ich denke weiter. Alles recht und schön. Wo ist mein Nächster? Wer ist meine Familie? Wer sind meine Arbeitskollegen und Kolleginnen? Ich gehe zur Arbeit oder zum Einkaufen. Ich denke, wer kommt mir entgegen? Wer ist auf meiner Straßenseite? Ja, wer sitzt neben mir in der U-Bahn? Oder wer kommt mir im Auto entgegen? Oder wer überholt mich in meinem Auto? Ja, wer? Fragen über Fragen, natürlich an mich selbst gerichtet. Ich fahre auf einen Parkplatz und halte vor einem Supermarkt. Ich gehe zur Tür. Ja, wer kommt mit der Einkaufstasche heraus und was kaufe ich? Ich kaufe Obst, Gemüse, Kartoffeln und Brot. Auch ein Bündel Kräuter nehme ich mit. Die Einkaufstasche ist voll. Jetzt bezahle ich und gehe zu meinem Auto. Ich denke, nicht gleich losfahren, kurz tief Luft holen und die Fragen kommen lassen. Wer oder was ging mit mir? Was hat mich so alles beschäftigt und was habe ich gedacht? Ich dachte über diesen oder jenen Mitmenschen nach. Den einen Menschen glaube ich nur registriert zu haben. Den anderen habe ich gemustert und mir Gedanken gemacht, wer dieser wohl sein könnte, weil seine Kleidung so sonderbar aussah und in der Einkaufstasche nur Gemüse und ein Glas Sauerkraut waren. Würste, die dazu passen, habe ich nicht gesehen. Zu mir gesprochen? Aber jetzt los, die Zeit drängt. Bildhaft gesprochen, sagte ich dann doch zu mir selbst. Halt! Was habe ich eigentlich gelernt? Sind das denn andere Menschen, denen ich begegnet bin, als ich einer bin? Ein ungutes Gefühl klopft an. Menschen, ja Menschen, wie auch ich ein Mensch bin. Wir Menschen sind uns alle gleich. Halt! Ich habe gelernt, jeder hat seinen Bewusstseinsstand. Wie weit das Bewusstsein des anderen entwickelt ist, geht mich nichts an. Trotz allem, was mich betrifft, was ich auch denke, in jedem Menschen und durch jeden Menschen strömt das Leben, was für mich heißt, dass Gott auch durch ihn strömt, so wie Gott durch mich. Nun, ich bin gefragt, mich anzuschauen und nicht den anderen zu mustern, gar zu bewerten. Wieder habe ich meine persönliche Lektion bekommen. Jetzt fahre ich aber los. Ist das fatal oder ist das Fatalismus, wie ich denke und mich verhalte?
0: Hören wir, was der Mensch auf dem Weg Gott in uns weiter erfahren hat. Er erzählt. Zu Hause angekommen, packe ich meine Einkaufstasche aus, um das zu tun, was im Haushalt und für die Familie ansteht. Während meiner Arbeit halte ich kurz inne und frage mich, liege ich eigentlich richtig mit meinem Denken? In dem, was ich fühle und denke, kann ich mich schon selbst analysieren. Was heißt fatal? Vom Schicksal bestimmt. Was oder wer bestimmt mein Schicksal? Letzten Endes bestimme ich über mich selbst. Und das nennt man dann Schicksal? Ich denke weiter. Vom Schicksal bestimmt. Das hieße dann auch, sich von einem Menschen abhängig machen oder bestimmen lassen, weil ich meine Denkwelt, meinem Fühlen und Wollen keine Zügel anlege. Mich also wie die Fahne im Wind bewege und dem einen oder den anderen hörig bin, dem, der mir besonders schmeichelt oder dem, dem ich gefallen möchte. Es denkt und denkt. Also, wenn ich mir keine Zügel anlege, dann mache ich mich, wie automatisch, abhängig von meinem Nächsten oder von Vereinen oder Kirchen. Das habe ich nun gelernt und bin zu dem Ergebnis gekommen, mich mehr und mehr dem zuzuwenden, der mich kennt und der mir helfen kann, wenn ich von dem Weg abweiche, den ich gewählt habe, Gott in mir. Durch die zahlreichen Lehren, die heißen Gott in mir und ich in Gott, habe ich mich mehr gefunden, das heißt erkannt. Die 10 Gebote Gottes und die Lehren des Jesus des Christus, seine Bergpredigt, sind zu meinem Lebensinhalt geworden. Ich kann, ohne mir selbst zu schmeicheln, sagen, ich bin freier und selbstständiger geworden und um vieles lockerer, um nicht zu sagen, glücklicher geworden und gehöre mir mehr selbst an. Ich habe gelernt, mich zu kontrollieren und nicht anderen zum Munde zu reden. Das Angebot der göttlichen Weisheit, mich selbst zu finden und in Kommunikation zu kommen mit dem, was mich umgibt, probiere ich mehr und mehr aus. Dadurch habe ich gelernt, zuzuhören, wenn ich angesprochen werde, um zu verstehen, was mir gesagt wird. Auch durch das Zuhören kann man lernen. Jeder von uns hat seinen Bewusstseinsstand. Einer kann vom anderen lernen. So viel habe ich schon gelernt, dass ich zu mir selbst sage, was geht dich das Wollen und Tun deines Nächsten an? Auch das, was mir bei ihm nicht gefällt oder gar nicht passt, dann, wenn ich in Versuchung komme, den anderen nach meinem Für und Wider einzuschätzen? Schnell ist man dabei, den anderen zu bewerten. Das habe ich gelernt. Alles, was mich an meinem Mitmenschen stört, bewegt oder gar ärgert, sagt mir, Gleiches oder Ähnliches habe auch ich in mir. Auch wenn ich so tue, als hätte das, was der andere von sich gibt, nichts mit mir zu tun.
1: Der Mensch auf dem Weg, Gott in uns, erzählt weiter. Ich lese über Gott in mir und ich in Gott. Es heißt, das Erkannte etwas tiefer anzuschauen, um eventuell die Wurzel zu finden. Denn alles, was wir Menschen so lapidar denken und aussprechen, das nicht dem Gesetz des Lebens entspricht, von dem Jesus der Christus lehrte, hat unter Umständen Wurzeln, gar ein tiefes Wurzelwerk. Bevor ich weiterlese, bin ich gefragt, mich zu hinterfragen. Habe ich vom Wurzelstück, also von meinem Übel, einiges gefunden, das zur Bereinigung ansteht? So bete ich und bitte Gott in mir um Beistand und um Hilfe. Außerdem habe ich gelernt, mir einige Notizen zu machen, um nicht wieder auf das gleiche Übel hereinzufallen. Nun ist alles bestens. Ja, ich hoffe, dass es so ist. Doch ganz traue ich mir nicht. Einerlei, was an Arbeit ansteht, ich erledige sie immer besser, weil ich mit meinen Gedanken bei dem bin, was ich gerade zu tun habe. Meine persönliche Aufgabe heißt, Gott in mir und ich in Gott. Am Abend lese ich weiter und da steht, du bist umgeben von dem Allleben Gott, das auch dich durchströmt. Weiter heißt es, blicke in das All. In Wirklichkeit ist dir nichts fremd. Gott ist Geist, alldurchströmendes Leben. Was ich hier lese, wird mir mehr und mehr bewusst, auch was es heißt, sich nicht an eine Lehre zu verlieren, die gegen das Allleben ist, gegen das, was Jesus der Christus gelehrt hat, so wie auch die vielen Gesandten Gottes, die Propheten und Prophetinnen. Außerdem heißt es, binde dich nicht an eine dogmatische Priesterlehre, die Strafe, Züchtigung und Verdammnis zum Inhalt hat, an eine Lehre, die den Menschen Ängste einflößt und sie unfrei macht, wodurch der Mensch sich einem vom Priestern erfundenen Rachegott ausliefert, an negative Energiefelder, die Menschen beeinflussen, Kriege gegen Menschen und Naturreiche zu führen. Denn Tiere, ja die ganze Natur, leidet unter diesem priesterlichen Phantomgeschöpf Höllengott. Weiter lese ich, es gab und gibt keinen strafenden Gott, keinen Höllengott, der verdammt. Das ganze Schreckensszenario ist von Menschen gemacht. Wer daran glaubt, der opfert seine Freiheit und opfert auch viele Taler vergebens, denn der Höllengott bedarf vieler Taler.
2: Ich lese weiter. Es heißt, werde frei, schau ins Firmament und fühle die Freiheit der Gestirne, die ihre Bahnen ziehen. Auch dein Weg ist ähnlich wie der Weg der Gestirne. Allerdings bist du ein Kind, ein Sohn, eine Tochter des unendlichen Alls. Das Leben ist Kommunikation. Du selbst bist als das Wesen des Schöpfergottes die Essenz des Alllebens, die Kommunikation ist. Ob es die Essenz der Mineralreiche ist, die Essenz der Bäume, Gräser und Blumen, die Essenz der Sonne und aller Planeten, du hast alles Gute und Schöne als Essenz und Kommunikation in dir, also Gott, den Geist des Lebens in dir. In der ganzen Unendlichkeit strömt das Allgesetz Gott. Gott, das Allgesetz, der Vater Mutter Gott, hat dich als göttliches Wesen im ewigen Sein geschaut und geschaffen. Also ist Gott in dir. Die Essenz des Reiches Gottes ist in des Menschen Seele, der Wesenskern, die Kindschaft Gottes, das Sein. Der beseelte Mensch ist angehalten, die Umhüllung des Wesenskerns, auch schlichtweg Seele genannt, zu beheben, also das Ungute, das Sündhafte, so wie wir sagen, zu beheben, um dem Wesenskern näher zu kommen und allmählich den Wesenskern zu öffnen, der, wie gesagt, die Essenz des Reiches Gottes ist, von dem Jesus von Nazareth sinngemäß sprach, das Reich Gottes ist inwendig in euch. Wer sich nicht selbst beobachtet und zum Beispiel seine negativen Gedanken freien Lauf lässt, und unguten Gesprächsstoff nicht hinterfragt, der prägt über seine fünf Sinne seine Seele, die Seelenhüllen, und zeichnet so seinen Körper. Deshalb sind wir jeden Augenblick selbst gefragt. Ich habe gelernt, so weiter mit den Erfahrungen auf dem Weg Gott in uns. Nicht jeder Mensch spricht das aus, was er mit seinen fünf Sinnen wahrnimmt. Wenn wir anderes sprechen als das, was wir mit unseren Sinnen aufnehmen, dann geht das von uns Wahrgenommene in unser Unterbewusstsein. Und das Oberbewusstsein spricht anders, als wir im Unterbewusstsein speichern. Dadurch verlieren wir die Kontrolle über uns selbst. Die Folge ist, wir werden mehr und mehr uns selbst hochstilisieren und uns das Lügen angewöhnen. Unser Leitfaden sollte die Selbsterkenntnis sein, die uns aufzeigt, wer wir sind und nicht, was wir dem anderen andichten. Denn keiner kennt das Bewusstsein seines Nächsten und auch nicht seinen Bewusstseinsstand. Uns selbst und unser wahres Selbst zu finden heißt, wir sind gefragt, uns und dem Wesenskern in unserer Seele näher zu kommen. Das gilt für jeden Einzelnen von uns, der sich selbst und sein wahres Selbst finden möchte.
3: Dazu Gabriele. So ist es. Jeden Augenblick, wahrhaft jeden Augenblick sind wir gefragt. Denken wir in diesem Zusammenhang an unser Sehorgan. Unsere Augen sind direkte Signalempfänger. Was diese empfangen, nehmen unmittelbar unsere Gefühle und Empfindungen auf und geben es bildhaft an unsere Gedanken weiter. Schneller als wir über unsere Augenblicke nachdenken können, wägen wir das, was ins Auge fiel, schon in unseren Gedanken ab und überlegen, was wir sagen, also preisgeben wollen. Der Mensch spricht meist nur das aus, was er abgewogen hat und womöglich das, was ihm zur Selbstdarstellung dient. Zumeist geben wir das nicht preis, was uns unsere Sinne wahrhaft signalisiert haben. Wir, jeder Einzelne von uns, ist ein Verfechter dessen, was er von sich geben will. In allem, was uns persönlich betrifft, was wir aussprechen oder auch was wir nicht von uns geben, liegt das Gesetz von Ursache und Wirkung, auch Aktion gleich Reaktion genannt. Das Gesetz von Ursache und Wirkung bezieht sich auf jeden einzelnen Menschen. Denn jeder Mensch wägt und misst sich jeden Augenblick selbst und lotet aus, was er von sich geben will. Hingegen die Seelenhüllen und das Unterbewusstsein speichern die Sinneswahrnehmung. Das Ganze für und wider, also auch das, was wir nicht preisgeben wollen. In all dem menschlichen Für und Wider wirkt das ewige, allgegenwärtige Gesetz der Gottes- und Nächstenliebe, das uns ermahnt und erinnert, uns selbst zu überprüfen, was wir denken, reden und tun. Gott, das Allgesetz, die Gottes- und Nächstenliebe, ist Kommunikation. Allerdings nicht mit dem Gegensätzlichen in uns und so auch nicht mit unseren allzu menschlichen Gedanken und Worten. Das Gesetz der Gottes- und Nächstenliebe ist ausschließlich das Kommunikationsgesetz mit dem allwaltenden Ich bin, das ich bin, das Allgesetz der Gottes- und Nächstenliebe. Bedenken wir, die naturreiche, die ganze Unendlichkeit ist durchstrahlt vom Urgesetz, dem Allgesetz des Seins und ist in Kommunikation mit den gleichen Bewusstseinsaspekten. Nur der Mensch prägt bedenkenlos sein Unterbewusstsein und seine Seele, gleich seine Seelenhüllen mit all seinem Für und Wider. Der Seelenkern, der Wesenskern hingegen, die Essenz des Reiches Gottes, bleibt frei. Wie schon offenbart, ist der Wesenskern geschützt durch die Erlösertat des Jesus von Nazareth, des Christus Gottes. Das Kreuz ohne Korpus ist sein vollbracht. Jesus von Nazareth lehrte uns das Gesetz des Lebens, die Gottes- und Nächstenliebe. Wir sind also gefragt, die Lehre der Gottes- und Nächstenliebe zu erfüllen. Gott in uns und wir in Gott. Oder Gott in mir und ich in Gott. Die Menschheit der vergangenen Zeiten baute auf Priester, die unter der Flagge der Kaiser und Könige ihr Unwesen trieben. Heute wird auf theologische Fachspezialisten gebaut, die sich als geistig Wissende ausgeben oder gar als sogenannte heilige Väter.
0: Gabriele erinnert uns. Was lehrte uns Jesus von Nazareth, der schlichtweg den Beruf als Zimmermann ausübte? Es gibt nur einen Vater, der im Himmel ist. In Jesus von Nazareth war der Christus Gottes, der Sohn Gottes einverleibt. Was will uns das sagen? Es bedarf keines Theologiestudiums, überhaupt keines Studiums, und niemand muss Priester, Pfarrer oder gar stellvertretender sogenannter heiliger Vater sein, um dem Schöpfergott näher zu kommen. In jeder Menschenseele ist das Allgesetz der Gottes- und Nächstenliebe, das man nicht studieren kann. Wie gesagt, Gott, das Allgesetz, ist in jeder Seele gegenwärtig, um es zu leben. Der Mensch ist angehalten, sein Erdenleben nach den Geboten Gottes und den Inhalten der Bergpredigt des Jesus des Christus auszurichten. Jeder beseelte Mensch kann Gott, den allgegenwärtigen Geist, Gott, in sich selbst erfahren. Das lebten uns auch die Gottespropheten und Gottesprophetinnen vor. Die Gottespropheten und Prophetinnen lebten nach den Weisungen des All-Einen, um uns Menschen das lebendige, ewige Wort Gott zu geben, ohne Titel und größere Mittel. Durch ein Theologiestudium kann man Gottes Weisungen nicht empfangen. Jede Seele und jeder Mensch ist gefragt, nach dem Gesetz der Gottes- und Nächstenliebe zu leben. Dazu bedarf man auch keiner prunkvollen Kirchenbauten, um Gott anzubeten, wenn möglich mit sogenannten geweihten Gegenständen und vorgeschriebenen Gebeten und. Jesus von Nazareth lehrte uns Menschen, Gott in uns. Und er sprach vom stillen Kämmerlein. Wir Menschen suchen immer noch nach einem bestimmten äußeren Ort, um zu Gott zu beten. Wir sollten lernen, dass jeder Mensch selbst der unmittelbare Ort ist, in dem der urewige Quell Gott strömt. Gott in uns. Wie gesagt, wollen wir einen ruhigen Platz, um zu beten, dann erinnert uns Jesus von Nazareth an das stille Kämmerlein. Gott ist nun mal allgegenwärtiges Gesetz. Auch die Natur lädt uns ein, sie aufzusuchen, um dort zu beten. Auch eine stille, sternenklare Nacht kann uns helfen, still zu werden. Desgleichen die mächtigen Sonnen und Planeten, die ihre Bahnen ziehen und ihre spezifischen göttlichen Aufgaben erfüllen, die ihnen der weise Schöpfer des Seins übertragen hat. Auch sie wollen uns erinnern, dass der Wesenskern in unserer Seele die Allmacht ist. Eine weitere Hilfe, still zu werden, um zu beten, ist das Christuszentrum in der Nähe unseres physischen Herzens. Unsere göttlichen Anliegen und Gebete können wir auch dem Christuszentrum in uns anvertrauen. Der Christus Gottes weiß um uns und weiß, wessen wir wahrhaftig bedürfen.
2: Gabriele führt weiteres aus. Wir Menschen sprechen vom materiellen Universum, von den unzähligen Sonnen und Planeten und dass es in den sogenannten Milchstraßen weitere unzählige Sonnen und Planeten gibt. Wenige Menschen denken etwas tiefer, auch nicht die Wissenschaft, warum nur ein Planet, Erde genannt, überfüllt ist mit Menschen. Man sagt, die Ressourcen, die Ernährungsquellen für die Menschheit seien ausgeschöpft und man müsste bestimmte Monde und Planeten erobern, um dort eventuell Rohstoffe zu finden. Natürlich, um diese abzubauen, letztlich mal wieder für die Menschen, die letzten Endes die Erde für die Menschheit ausgebeutet haben. Man sucht und hofft. Wie heißt das Sprichwort? Die Hoffnung stirbt zuletzt. Was will uns das sagen, wenn der Klimawandel immer rascher kommt? Abermals steht die Frage an, wer hat den Klimawandel gemacht? Oder gar, wer kann ihn aufhalten? Wer? Eventuell der sogenannte Stellvertreter Gottes? Oder die Wissenschaft? Oder die Staatsmächtigen aller Völker? Wer? Kaum eine brauchbare Antwort steht zu Buche. Nur Fachsimpeleien. Man müsste, man könnte, man

0: für zukünftige Profite anmelden. Die Eroberung steht an. Wer ist der Erste, der sich diesen Trumpf zunutze macht? Und weil es einige Staaten gibt, die auf diese neu erschließbaren Rohstoffquellen Anspruch erheben und sich als Erste hervortun wollen im Namen ihres Volkes, ist der nächste Gedanke: Wir haben wehrhafte Waffen bis hin zu Atomwaffen. So war es, so ist es. Keiner denkt darüber nach, dass man den allweisen Gott der Gottes- und Nächstenliebe vertrieben hat. Man wollte ihn durch seine Boten, durch seine Propheten und Prophetinnen nicht anhören. Ganz im Gegenteil. Man verfolgte die Botschafter aus dem Reich Gottes und tötete viele. Was hat die Menschheit bis heute gelernt? Was ist ihr Bewusstseinsstand? Bis heute wird die Lehre des Friedefürsten einer Dogmendiktatur geopfert, die als lebensverachtend bezeichnet werden muss. Seiner Friedenslehre stehen bewaffnete Völker gegenüber und das mit dem Segen der angeblich christlichen Kirche. Immer nur Kampf, immer nur Streit, immer nur Gewalt bis hin zur geistlichen Gewalt. Immer nur den anderen niedermachen, um sich selbst zu erhöhen.
1: Gabriele fährt fort. Ein Beispiel, wie es war, und so ist es noch heute. Man schreibt das Jahr 2021. Bald nach der Geburt des Jesus von Nazareth wurde das Kneblen von der damaligen Priesterkaste verfolgt. So kann gesagt werden, von seiner Geburt bis heute ist der Sohn Gottes in Jesus von Nazareth unerwünscht. Es sei wiederholt, schon das Kneblen zu Bethlehem wurde dem mörderischen Clan ausgesetzt. Und so ging und geht es weiter bis heute. Was sich nicht unterwerfen mag, wird, wenn möglich, zumindest erst einmal intensiv rufermordet, gesellschaftlich geächtet, dann totgeschwiegen. Bis zur Kreuzigung wurde Jesus der Christus verfolgt und seit der Kreuzigung bis heute wird er am Kruzifix dargestellt, um nicht zu sagen, zur Schau gestellt. Und warum? Hierzu nur einige Fragen, um innerhalb des Falls aus dem Reich Gottes einen 4000-jährigen Zyklus auf der Erde kurz anzusprechen. Warum wurden die Boten Gottes, die Propheten und Prophetinnen verfolgt und viele von ihnen ermordet? Warum wurden viele treue Männer und Frauen, die zu Jesus, dem Christus und zu seiner Lehre standen, verfolgt und viele auf grausame Weise umgebracht? Warum wurden die ersten Urchristen bald nach der Ermordung des Jesus von Nazareth verfolgt und letzten Endes das Urchristentum, einerlei, wie es sich im weiteren Verlauf präsentierte, ausgerottet? Auf wessen Betreiben und von wem? Warum und zu welchem Zweck hat der römische Kaiser Konstantin die katholischen Machenschaften zur Staatsreligion gemacht? Und wie hauste diese bis heute? Ist ein Blick in die Kirchengeschichte nicht der Blick in eine von Menschen gemachte Hölle? Wer hat im allerletzten Abschnitt eines 4000-jährigen Zyklus den letzten Propheten aus dem Reich Gottes, eine Frau aus dem Volk, verfolgen lassen, von wem und das bis heute?

0: Heute. Wer hat den auferstandenen Sohn Gottes als Leichnam am Kruzifix an allen erdenklichen Orten, an Wegen und Feldern und in Kirchen positioniert? Wer betet das Kruzifix an und das bis heute? Wer? Vor nahezu 2000 Jahren ist der Christus Gottes, der Sohn Gottes, auferstanden, offenbar jedoch noch nicht in den sogenannten christlichen Regimen. Darum eine weitere Frage. Warum tragen viele Kirchenoberen das Kruzifix auf ihrer Brust? Und wofür soll den Staatsbevollmächtigten das Kruzifix dienen? Soll es zu Diensten sein für mancherlei Zwecke, eventuell bis hin zur Segnung der Soldaten und Absegnung des Gebrauches von mörderischen Waffen? Warum das oft angeführte Signet christliche Werte?
1: Weitere Fragen stünden zur Beantwortung an, so Gabriele. Wer war es und wer ist es, der in dem 4000-jährigen Zyklus Gott, den Ewigen, verhöhnt hat und seine Boten verfolgen und viele von ihnen ermorden ließ? Und wer hat es ausgeführt? Wer hat den Sohn des Ewigen in Jesus von Nazareth kreuzigen lassen? Und wer hat es ausgeführt? Er, der Friedefürst, lehrte die Botschaft der Gottes- und Nächstenliebe. Wer missbraucht seine Lehre und seinen Namen bis heute? Wer? Aus dem 4000-jährigen Zyklus der Verhöhnung des ewigen Gottes und seines Sohnes durch die Priesterkaste könnte man noch vieles aufzeigen. So viel blutdurchtränktes Leid, so viel Schmerz, Not, Elend und Wunden, so viel Lügen, Verleumdung, Rufmord und Raubmord. Das alles millionenfach durch das Machtmonopol der Grausamkeit. Religion. Kein Mensch sollte schlichtweg sagen, das war einmal. Wie gesagt, schon von Geburt an wurde das Kind Jesus von Nazareth verfolgt. Und so ging es weiter bis zu seinem Kreuzestod. Die Kreuzigung war für den Moloch noch nicht genug. Mit Verhöhnung und Spott, mit Fälschung seiner Lehre, mit dem Missbrauch seines Namens ging es seitdem weiter durch die Zeiten. Jede Scheußlichkeit, jedes Verbrechen, Gräueltaten über Gräueltaten, Scheiterhaufen, Kreuzzüge, Kriege, Mord und Völkermord, immer wieder unter Missbrauch des Namens des Friedefürsten, des Sohnes Gottes bis in die Jetztzeit. Der Klimawandel kommt mit seinen deutlicher werdenden Szenarien auch immer schneller auf die Menschheit zu. Und es zeigt sich an, die Auswirkungen werden zu apokalyptischen Katastrophen. So manch einer fragt sich, ist das das Ergebnis der christlichen Lehre von Jesus, dem Christus? Oder hat sich der Sohn Gottes in Jesus von Nazareth getäuscht mit seiner Friedenslehre? Wenn Jesus von Nazareth sich mit seiner Friedensbotschaft getäuscht hätte und seine Lehre den sogenannten christlichen Kirchen übertragen hätte, dann würde sie statt Liebe und Frieden das Zerstörerische beinhalten, das Blutrünstige, Mörderische und auf Geld und Güter besessene, so wie sich die sogenannte Christenheit verhält. Und wäre dann nicht auch sein Vater, der Vater im Himmel, ebenso zerstörerisch, blutrünstig, gleich mörderisch, wie die sogenannten christlichen Kirchen immer wieder in den letzten 2000 Jahren? Nach 2000 Jahren ist diese Frage berechtigt. Wer hat die entsprechende Antwort?
2: Gabriele führt Weiteres an. Wenn das der Wahrheit des Jesus von Nazareth entsprechen würde, wie es die sogenannten christlichen Kirchen halten, dann gäbe es für die heutigen Nachfolger der Lehre des Jesus, des Christus, keine Chance. Diese Frage steht wahrhaftig an. So wie einst, so achten auch heute die Nachfolger des Jesus von Nazareth die Natur und die Tiere. Sie sind, wie einst die ersten Urchristen, Vegetarier. Nicht nur der Gesundheit wegen, sondern weil Tiere eine Seele haben, also beseelt sind, wie viele Menschen auch. Alles ist durchstrahlt von der ewigen Kraft des Lebens, von dem allmächtigen Gott der Gottes- und Nächstenliebe. Jeder Grashalm, jede Blume, jede Frucht, jeder Stein, die ganze Erde mit ihren Wäldern, Wiesen und Feldern, mit ihren Flüssen, Seen und Meeren ist beatmet vom allmächtigen Geist des Lebens, Gott. Was besagt? Gott in uns, Gott, das allgegenwärtige Leben. Das beinhaltet auch heute das unmittelbare Urchristentum nach der Lehre des Jesus von Nazareth. Die weitere Entwicklung der frühen urchristlichen Gemeinden in der Nachfolge des Jesus von Nazareth wurde durch Streit und Rechthaberei über die christliche Lehre innerhalb der verschiedenen urchristlichen Gemeinschaften zerstört. Die Folge war der Niedergang. Doch die ewige Wahrheit wird immer wieder auferstehen. Gott in uns und wir in Gott. Die Lehre, die eins ist, mit den 10 Geboten Gottes durch Moses und mit den Lehren des Jesus von Nazareth mit seiner Bergpredigt. Fragen über Fragen. Eine weltweite Frage stünde an. Wer hat den Klimawandel zu verantworten? Wer? So lapidar heißt es oft, der Klimawandel ist von Menschen gemacht. Andere meinen, solche und ähnlichen Katastrophen gab es schon immer. Wieder andere meinen, nun ja, Klimawandel hin oder her, ich habe mein Alter und komme noch rechtzeitig davon. Wie man die Ansichten über den Klimawandel auch deutet, der Klimawandel ist das Zeichen, dass wohl jeder in seiner Seele oder wie es so heißt, an seinem sterblichen Leib zu tragen hat. Keiner weiß, wie lange sein Erdenleben dauert und was die Reinkarnation für seine Seele an Inhalten hat. Inzwischen weiß man, dass keine Energie verloren geht, auch nicht die Energie der Seele oder die Energie, die den unbeseelten Körper belebt, auch wenn dieser, so wie viele denken, irgendwann der Erde zugeführt wird.
1: Hören wir, was Gabriele weiter ausführt. Die Zeiten der Zeiten tragen den Beweis, so auch der 4000-jährige Zyklus der von Gott gesandten Propheten und Prophetinnen. Gott, der Ewige, warnte und warnte durch seine Boten. Er lehrte und lehrte und sprach immer wieder die Belastungen an, die von Mensch zu tragen sind, durch das Gesetz von Saat und Ernte, von Ursache und Wirkung. Denn was der Mensch sät, das wird der Mensch auch ernten. Auge um Auge, Zahn um Zahn. Seit dem Fall aus dem Reich Gottes besteht die Sucht, sich selbst beweisen zu wollen. Weil das so ist, und das bis heute, wird die Wahrheit, das ewige Wort des Seins, geschmäht und verworfen. Auch wenn viele schwere und schwerste Katastrophen mehrere Generationen heimgesucht haben. Man harrt lieber aus im Gebet an den Götzengott, der tausende von Jahren nichts vermochte, außer Geld und Güter an sich zu reißen, zu rauben, zu horten und jegliches Verbrechen zu begehen, um seine Macht zu festigen und seinen Reichtum zu mehren. Jahrtausende beugt sich die Menschheit vor den angeblich spektakulären Zauberkünsten der extravaganten Priester. Einerlei, wie sich die Zauberlehrlinge von Generation zu Generation nannten und aufspielten. Zu den betörenden Schalmeienklängen der Priestergilde tanzen Kaiser, Könige und der Adel bis hin zu den heutigen Staatsoberhäuptern und sonstigen Führern in Wirtschaft und Gesellschaft, was die Geschichtsbücher, Biografien, Zeitungsartikel oder das Internet offenlegen. 4000 Jahre sind vergangen. Heute, wie damals, wird dem Volk gepredigt, was Herrscher, Despoten und Diktatoren, Kaiser und Könige, größere Fürstenhäuser und Finanzdynastien im Einklang mit den Religionsverwaltern aus dem ewigen Wort durch die Propheten Gottes und aus der wunderbaren Lehre des Jesus, des Christus gemacht haben. Und das zumeist unter der Flagge der Religion. Bald nach Jesus von Nazareth wurde seine Lehre derart umdiskutiert, also ins Verweltlichte gezogen, dass von Christus und seiner Friedenslehre wenig übrig blieb, sodass der Rest der himmlischen Wahrheit von Kaiser Konstantin problemlos vernichtet werden konnte und seither die katholische, angeblich christliche Wahrheit zur Staatsreligion gemacht wurde. Die noch vorhandenen Bruchstücke der Wahrheit wurden unter dem Schleier des priesterlichen Geheimnisses mit Scherben wie christliche Werte abgedeckt. Aus dem verunreinigten Wasserbecken vieler Religionen wurde aus der Staatsreligion, die von Kaiser Konstantin erkoren wurde, eine angeblich christliche gemacht und weitere Scherben dazugetan. Das ganze kirchliche System läuft nun unter der obskuren, dem Untergang geweihten Flagge Geheimnis. Es ist traurig, fast absurd, sich immer wieder wiederholen zu müssen. Doch die Wahrheit kann nicht oft genug wiederholt werden. Denn der ewigen Wahrheit stehen über 4000 Jahre von Priestern verbreitete Unwahrheiten entgegen.
3: Gabriele fährt fort. Es gibt viele Redekünste und Weisungen, warum die Menschheit ohne Zwänge und ohne Regulierung von Kirchengesetzen, von Kirchengeboten und Verboten nicht gelenkt werden kann. Die Frage steht, warum soll die Masse der Menschheit mit der Zwangshypnose Religion und dem abscheulichen, vernichtenden Urteil, der sei ausgeschlossen oder gar verflucht, geführt werden? Solche und ähnliche Machtstrukturen gibt es zumeist in religiösen Priestergebilden und bei deren Anhängern, aber nicht bei Gott, dem Ewigen, und auch nicht in der Lehre des Jesus von Nazareth, der Lehre der Gottes- und Nächstenliebe, der Freiheit und des Friedens. Wer sucht, der findet. Viele Menschen, und es werden immer mehr, wenden sich von der Schaukulisse und deren Verfluchungsritualen ab, die die Menschen zwingen. Jenes müsse man glauben oder man müsste Gottesdienste besuchen und einem Priester seine Sünden beichten, um von ihm den Hostientrost zu empfangen. Wer kann uns trösten? Wer kann uns beistehen? Wer kann uns helfen? Und wer kann uns Linderung und Heilung bringen? Wir Menschen sollten lernen, alles dem Sinn nach zu verstehen. Jedes Wort hat Inhalte und jeder Mensch legt in sein Wort das hinein, was gerade sein Bewusstseinsstand vorgibt. Jesus von Nazareth lehrte uns sinngemäß: Wenn ihr betet, macht es nicht wie die Heuchler. Sie stellen sich beim Gebet gern in die Synagogen und an die Straßenecken, damit sie von den Leuten gesehen werden. Amen, das sage ich euch. Sie haben ihren Lohn bereits erhalten. Du aber, geh in deine Kammer, wenn du betest, und schließ die Tür zu. Dann bete zu deinem Vater, der im Verborgenen ist. Dein Vater, der auch das Verborgene sieht, wird es dir vergelten. Wenn ihr betet, sollt ihr nicht plappern wie die Heiden, die meinen, sie werden nur erhört, wenn sie viele Worte machen. Macht es nicht wie sie, denn euer Vater weiß, was ihr braucht, noch ehe ihr ihn bittet. Das Gleiche gilt auch in der Natur. Zum Beispiel lehnen wir uns an einen Baum, um einen gewissen Halt zu haben, um zu beten. Und das in dem Bewusstsein, dass Gott der allgegenwärtige Geist in allem ist, auch in uns. Nach einem tiefen, innigen Gebet lassen wir unsere Augen durch die Natur schweifen. Bald merken wir, dass unser Blick kurz da und dort innehält. Mit diesem Gegenüber nehmen wir Kommunikation auf. Das Gegenüber hat unsere Aufmerksamkeit geweckt, um sich mitzuteilen. Ja, so ist es in der ganzen Unendlichkeit. Alles, was unsere Augen bewusst aufnehmen, will uns etwas sagen.
0: Gabriele erklärt: Gerade die Augen sind sensitive Kommunikationsnerven, die uns über Bilder rasch etwas übermitteln, das uns auf dem Weg zur Lehre des Jesus, des Christus, hilfreich sein könnte. Alles ist Kommunikation und durchstrahlt vom ewigen Gesetz des Lebens, Gott. Einerlei, wohin wir uns wenden oder wo wir stehen oder sitzen, alles ist durchströmt von dem allmächtigen Gott, dem Geist. Alles beruht auf Kommunikation. Wenn wir wollen, können wir immer öfter einige Minuten still werden und nach innen beten, was besagt, zu Gott in uns zu beten. Wir sollten nicht immer nur bitten oder gar betteln. Gott, der Ewige, weiß um alle Dinge. Es kommt die Zeit, in der wir immer mehr danken für so manches, das wir schon von ihm empfangen haben. Merken wir uns, wir sollen nicht alles als selbstverständlich nehmen, sondern öfter darüber nachdenken, was es uns sagen möchte. Wir empfangen viel Positives, viel Freundliches und Freudiges. Zu allen und zu jedem könnte gesagt werden, wir sind gefragt. In dieser inneren Einstellung empfinden wir mehr und mehr Freude und Zuversicht. Vieles, was wir bisher nicht bemerkt oder beachtet haben, zum Beispiel am Rand unseres Weges ein kleiner Käfer, macht uns jetzt aufmerksam, ihn anzuschauen. Wir schauen ihn näher an und freuen uns und bemerken gleichzeitig, wie wunderbar dieser kleine Käfer gestaltet ist. Wir fragen uns, von wem? Natürlich vom Schöpfer, dem allmächtigen, ewigen Gott des ewigen Seins, vom Geist des Lebens, also von Gott. Ob Blume, Baum, Strauch, Tier oder gar Stein, alles ist durchstrahlt und beseelt von der Allmacht Gott. Zu Recht können wir sagen, Gott in uns und wir in Gott. Auch der kleine Käfer, ja alles, was lebt und Gottes Allmacht innehat, ist als Essenz ein Teil von Gott in uns. Gott, das Urgesetz, ist das allströmende Gesetz. Gott ist Geist. Das ewige Allgesetz durchströmt die ganze Unendlichkeit, auch die Materie, das Grobstoffliche. Das wahre Sein atmet den Odem des Lebens, Geist aus seinem Geist, Gott. Alles ist aufgenommen im Allgesetz des Lebens. Zum Beispiel sind die Kleinstlebewesen, die Tiere, in geistige Gattungsfelder gefasst und empfangen seinen Odem im Kollektivbewusstsein, das der Beginn zur Formierung ist für eine Teilseele in der Tierwelt.
2: Zum Ende Ihrer Schulung über Gott in uns und wir in Gott, Gott in mir und ich in Gott, wiederholt Gabriele. Ob von geistig-göttlichen Gattungsfeldern die Rede ist, in denen die kleinsten Tierwesen zur Formierung heranreifen, oder von der Evolution bis hin zum Naturwesen, alles und alle sind eingebunden, gleich aufgenommen in die vier geistigen Evolutionsebenen im ewigen Reich. Keine Energie, also kein geistig-göttlicher Hauch geht verloren. Alles ist im Strom der Gottes- und Nächstenliebe. Alles geht himmelwärts, denn das himmlische Leben ist von Urbeginn des Es werde feinstofflich. Der Mensch ist letztlich von der Erde, von allen den Bausteinen der Erde und kehrt auch wieder zur Erde zurück. Ist der Mensch beseelt, dann tritt beim letzten Atemzug die Seele allmählich aus dem Körper und atmet nach dem Rhythmus der Seele weiter, die nun Feinstofflichkeit ist. Ganz allmählich geht sie dann ihren Weg, den ihr der einstige Mensch zugewiesen hat, bis sie wieder als reines Geistwesen in die ewige Heimat eingehen kann. Die Inhalte unserer Gefühle, Empfindungen, Gedanken, Worte und Handlungen sind Energien, die unser Körper und unsere Seele aufzeichnen. Deshalb der Rat, so Gabriele. Wir sind gefragt, jeder einzelne von uns. weder ein Theologe noch ein Beichtvater, sei er ein Pfarrer oder Priester, kann uns von unseren sogenannten Sünden lossprechen. Auch die Einnahme von angeblich heiligen Substanzen, ob Wein, Brot oder sonstige Dinge, die dem Seelenheil dienen sollen, kann dem Mensch nicht wahrhaft helfen. Wir sind gefragt. Es geht um unser Denken, Reden und Tun. Alles beruht auf Energie und keine Energie geht verloren. Liebe Mitmenschen, liebe Brüder, liebe Schwestern, also, wir sind gefragt. In diesem Bewusstsein, Gabriele. Liebe Mitmenschen, liebe Brüder, liebe Schwestern in den freien Gemeinschaften weltweit, aus dieser Schulung Gabrieles zum Thema Gott in uns und wir in Gott, Gott in mir und ich in Gott, sind sicher in jedem von uns andere Aspekte angeklungen. Lassen wir das in uns wirken, was zu uns gesprochen hat. Es ist eine Botschaft für uns, für unser Leben. Und eines können wir uns sicher alle mitnehmen. Wir sind gefragt. Bleiben wir im Inneren miteinander verbunden. Bis zum nächsten Mal ein herzliches Gott zum Gruß und auf Wiedersehen.